0: corazón,
1: weil dadurch sein Herz sich immer mehr verhärtete.
0: Me llené de orgullo,
1: er hat sich durch Stolz, mit Stolz gefüllt.
0: Dejé de perdonar,
1: er hat immer mehr sein lassen zu verzeihen.
0: Y dejé de pedir perdón.
1: Und hat auch sein lassen, um Verzeihung zu bitten.
0: Y con eso me robó la fe.
1: Und dadurch hat er ihm den Glauben geraubt.
0: Porque desde que estamos en el vientre de nuestra madre,
1: denn von dem Moment an, wo wir im Leib unserer Mutter existiert haben,
0: Satanás sabe quiénes somos nosotros.
1: Satan weiß ganz genau, wer wir sind.
0: Y desde ese momento comienza a trabajar.
1: Und von diesem Zeitpunkt an fängt er schon an, dran zu arbeiten.
0: Contra la Eucaristía que nosotros podemos recibir.
1: Gegen die Eucharistie im Besonderen, die wir empfangen können.
0: Es una batalla espiritual de toda nuestra vida entera.
1: Es ist ein geistiger Kampf unseres ganzen Lebens.
0: Y por eso hoy el diablo ha creado una iglesia.
1: Und deswegen hat heute der Teufel auch eine Art Kirche geschaffen.
0: Una iglesia tibia.
1: Eine laue Kirche.
0: Una iglesia muy decadente.
1: Eine decadente, eine eine Kirche, die immer mehr zerfällt.
0: Una iglesia que no observa las tradiciones sagradas.
1: Eine Kirche, die nicht mehr die heiligen Traditionen pflegt.
0: La sana doctrina.
1: Die gesunde Lehre.
0: Entonces, la iglesia de hoy está concentrada tan solo en la religión.
1: So konzentriert sich die Kirche von heute immer mehr nur auf das religiöse Äußere.
0: Pero no en la espiritualidad.
1: Aber nicht in das Geistliche, in die Spiritualität.
0: El diablo se ha robado la mística de la religión.
1: Der Teufel hat es zustande gebracht, das Geheimnis, die Mystik immer mehr zu rauben.
0: Y eso ha debilitado la Eucaristía.
1: Und das hat natürlich die Eucharistie sehr geschwächt.
0: Y esto hace que la iglesia se vuelva débil.
1: Und das macht auch, dass die Kirche selber schwach wird.
0: Por eso, la guerra más grande de Satanás es la guerra contra la iglesia católica.
1: Und deswegen der erste und stärkste Kampf Satans geht gegen die katholische Kirche.
0: Los conventos de clausura,
1: die Klöster, speziell die Klöster, die in Klausur leben, also in strenger Klausur,
0: cuando son verdaderamente fieles,
1: wenn sie wirklich treu sind,
0: de los cuales hay muy pocos hoy,
1: von denen es heutzutage sehr wenige gibt,
0: son una pesadilla gigantesca contra el diablo.
1: Das ist der größte und tollste und schrecklichste Kopfschmerzen für Satan.
0: Porque esos religiosos de clausura,
1: weil gerade diese Ordensleute aus der Klausur,
0: cuando son fieles,
1: wenn sie treu sind,
0: cada segundo de la vida de ellos,
1: jede einzelne Sekunde von ihrem Leben,
0: el Señor está rescatando almas con la sangre de ellos.
1: Der Herr in jeder einzelnen Sekunde von ihrem Leben und durch sie rettet Seelen durch ihr eigenes Blut.
0: Porque es una sangre cristificada.
1: Weil es ist ein Blut, das durch das Blut Christi gedrängt und geeint ist.
0: Y eso es lo que se convierte un católico fiel.
1: Und das macht, was einen treuen katholischen Christen ausmacht.
0: El Señor me habló de todos los sacramentos, de todos los mandamientos.
1: Der Herr hat ihm auch über alle Gebote und über alle Sakramente in Einzelnen gesprochen.
0: Y luego aparecí en un lago con el agua hasta la cintura.
1: Und nach einer Zeit befand er sich in einem See mit dem Wasser bis zum Gürtel.
0: Y al frente del lago había una roca muy hermosa, muy grande.
1: Und am Ende dieses Sees erkannte er einen wunderschönen Felsen.
0: La distancia entre la roca y el lago era como la distancia entre la tierra y el sol.
1: Der Abstand zwischen dem See und dem dahinterliegenden Fels schien wie der Abstand zwischen der Erde und der Sonne.
0: Y yo sabía que en esa roca estaba Jesús.
1: Und er wusste, in diesem Felsen war Jesus.
0: Pero sabía que no lo podía mirar por el estado de pecado en que yo me encontraba.
1: Und gleichzeitig erkannte er, dass er ihn nicht anschauen konnte wegen der Erkenntnis seiner vielen und schweren Sünden.
0: Y traté de escaparme en el agua.
1: Und er versuchte, in dieses Wasser unterzutauchen.
0: Y descubrí que me encontraba en un estado de purgatorio.
1: Und erkannte, dass er in einem Zustand des Fegefeuers sich befand.
0: Y estaba en medio de todos mis pecados de 33 años.
1: Und er befand sich mitten in allen seinen Sünden während der 33 Jahre.
0: Porque como no me había confesado en 33 años,
1: da er sich in durch 33 Jahre lang nie mehr gebeichtet hatte.
0: Todos mis pecados estaban vivos.
1: Alle seine Sünden waren in dem Moment lebendig.
0: Y mis pecados eran espíritus del mal.
1: Und seine Sünden, das waren Geister des Bösen.
0: Y mi alma los conocía a todos.
1: Und seine Seele kannte sie ganz genau.
0: Cuando yo miraba uno de ellos,
1: als er eine von ihnen schaute,
0: veía el momento en que había sido tentado.
1: Erkannte er genau den Moment, als er versucht wurde.
0: Y todo el evento de la tentación.
1: Und alles, was die Versuchung herum geschah.
0: El momento en que había consentido la tentación.
1: In dem Moment, als der Versuchung nachgegeben hatte.
0: Y el momento en que descubría la consecuencia total de mi pecado.
1: Und den Moment, wo alle Konsequenzen dieser seiner Sünde erkannt hatte.
0: Cómo había afectado toda mi familia.
1: Wie auch diese Sünde nicht nur ihn, sondern auch seine ganze Familie irgendwie beeinflusst hat.
0: Generaciones por venir.
1: Generationen, die noch kommen werden.
0: Almas en el purgatorio.
1: Seelen, die schon im Fegefeuer waren.
0: Había disminuido las gracias de la iglesia.
1: Er hat die Gnadenströme der Kirche auch dadurch mitvermindert.
0: El dolor era tan inmenso.
1: Der Schmerz, der dadurch verursacht wurde, war so groß,
0: que nunca lo pudiera explicar.
1: Dass es nie richtig erklären könnte.
0: Si nosotros supiéramos el dolor que viven las almas del purgatorio,
1: könnten wir diesen Schmerz, den die Seelen im Fegfeuer leben, irgendwie nur erfahren könnten.
0: Todos los días oraríamos por ellas.
1: Jeden Tag würden wir für diese Seelen beten.
0: Pero las almas del purgatorio están años luz adelante de nosotros.
1: Aber die, perdón, otra vez.
0: Las almas del purgatorio están años luz adelante de nosotros.
1: Die Seelen, die im Fegfeuer sich befinden, sind Lichtjahre von uns entfernt.
0: Ellas nunca quisieran regresar acá.
1: Sie würden auch niemals den Wunsch haben, wieder zurückzukommen.
0: Sería como yo querer regresar al vientre de mi madre.
1: Das wäre genau das gleiche, wie wenn ich wieder in den Schoß meiner Mutter zurück wollte.
0: Pero no tienen resuelta la vida terrenal.
1: Aber sie haben das irdische Leben resuelta.
0: Nichts no lo han concluido.
1: Ihr irdisches Leben noch nicht ganz durchgelebt.
0: Y ese es el dolor, lo que les falta por completar.
1: Und das ist der Schmerz, den sie spüren als arme Seelen im Fegfeuer, diese Zeit, diese verlorene Erdenzeit, noch gut zu machen.
0: Porque lo que les falta es completar todos los actos de desamor.
1: Was ihnen nämlich noch fehlt, ist wiederherzustellen und zu vervollkommnen alle Akte der Liebe, die sie nicht in ihrem irdischen Leben geliebt haben.
0: El Señor me dio la fuerza para mirar la roca.
1: Der Herr gab ihm endlich die Kraft, diesen Felsen zu schauen, anzuschauen.
0: Y cuando miré la roca, quedé completamente enceguecido por la luz que salía de la roca.
1: Und dieses, als er diesen Fels anschaute, war er komplett blind durch dieses unheimliche Licht, was von diesem Felsen ausging.
0: Y yo sabía que toda esa luz era Jesús.
1: Er wusste, all dieses Licht, was da ausging, war Jesus selber.
0: Y el Señor comenzó a aparecerse.
1: Und der Herr begann sichtbar zu machen.
0: Lo primero que yo vi fueron sus dos manos así abiertas.
1: Das erste, was er sah, waren seine zwei Hände so ausgeweitet.
0: Y sentía que él me invitaba a entrar.
1: Und er spürte, dass er ihn einlud, einzutreten.
0: A pesar de la distancia tan enorme entre el lago y la roca.
1: Obwohl diese Entfernung so groß war zwischen dem See und dem Fels.
0: Pero el sentido de tiempo y espacio estaba transformado.
1: Aber dieses Erlebnis von Zeit und Raum war total gewandelt.
0: Y yo no podía moverme hacia el Señor ni siquiera un centímetro.
1: Und er konnte sich nicht einen einzigen Meter hin zum Herrn bewegen.
0: Estaba paralizado en el lago.
1: Er war wie gelähmt in diesem See.
0: Y el Señor me habló desde la luz.
1: Und der Herr sprach aus dem Licht heraus zu ihm.
0: Y me dijo, la puerta está abierta y te estoy invitando a entrar.
1: Und er sagte zu ihm, die Tür ist geöffnet und ich lade dich ein, einzutreten.
0: Pero no puedes entrar porque estás vacío de mi amor.
1: Aber du kannst nicht eintreten, weil du total leer von meiner Liebe bist.
0: Porque nunca amaste con mi amor.
1: Weil du nie mit meiner Liebe geliebt hast.
0: Y dice, tu alma yo creé con amor.
1: Deine Seele, sagte der Herr zu ihm, habe ich aus Liebe und mit Liebe geschaffen.
0: Y solo de amor se alimenta.
1: Und nur mit Liebe ernährt sie sich.
0: Y la única vida que el alma trae hasta mi presencia al final de esta vida.
1: Und das einzige Leben und Lebhafte, was deine Seele einst zu mir selber bringen wird.
0: Al final de esta vida.
1: Am Ende dieses Lebens.
0: Es el amor incondicional que le diste al prójimo.
1: Das ist die incondicional die also ohne, wie sagt man, bedingungslose Liebe, ja.
0: Y dice el Señor que lo único que alimenta nuestra alma con el verdadero amor de Dios,
1: das einzige, was diese unsere Seele mit der Liebe Gottes ernährt,
0: es ese amor que damos y no esperamos nada.
1: Das ist die Liebe, die wir geben, ohne etwas dafür zu erwarten.
0: Es el único amor que alimenta.
1: Das ist die einzige Liebe, die erfüllt und ernährt.
0: Porque amar a los que nos aman,
1: weil diejenigen zu lieben, die uns lieben,
0: es bueno,
1: das ist gut,
0: pero no tiene mucha fuerza.
1: Aber das hat nicht viel Kraft.
0: Amar a los que no nos aman,
1: die zu lieben, die uns nicht lieben,
0: es difícil,
1: das ist schwierig,
0: pero tiene mucha fuerza.
1: Aber es hat viel, viel Kraft.
0: Si nosotros queremos alimentarnos inmensamente con el amor de Dios,
1: wenn wir uns unendlich mit der Liebe Gottes erfüllen und ernähren möchten,
0: debemos tratar de amar a los que no nos aman.
1: Müssen wir versuchen, die zu lieben, die uns nicht lieben.
0: Debemos tratar de amar a los extraños.
1: Müssen wir versuchen, die Fremden zu lieben.
0: Tratar de amar a nuestros enemigos.
1: Müssen wir versuchen, unsere Feinde zu lieben.
0: Ese es el secreto de la gran alimentación del alma.
1: Das ist das Geheimnis der großen Ernährung und Erfüllung der Seele.
0: Si nosotros aparecemos ante el Señor al final de esta vida,
1: wenn wir am Ende unseres Lebens vor Gott hintreten werden,
0: y tenemos una sola persona que no hemos perdonado,
1: und es gibt nur eine Person, die wir in unserem Leben nicht vergeben haben,
0: nunca podremos ver al Señor.
1: nie werden wir den Herrn schauen können.
0: Porque si no se perdona, no hay salvación.
1: Denn wenn es keine Vergebung gibt, gibt es auch keine Rettung.
0: Y el Señor me dijo que me iba a enseñar.
1: Und der Herr sagte ihm, er wird ihn selber lehren.
0: Cómo confiar en su misericordia.
1: Um auf seine Barmherzigkeit zu vertrauen.
0: Y me dijo que él siempre tenía en la iglesia su remanente.
1: Su remanente.
0: El pueblo fiel, el pueblo de Dios.
1: Und er sagte ihm, er wird in seiner Kirche immer dieses treue Volk vorfinden.
0: Que el diablo nunca podrá eliminar la iglesia.
1: Dass der Teufel die Kirche nie auslöschen werden kann.
0: Siempre tiene Dios los fieles, los justos en la iglesia.
1: Immer wird es in der Kirche auch die Gerechten und die Guten geben.
0: Y él dice, la misión más importante de nosotros los católicos.
1: Und er sagt, die erste und wichtigste Aufgabe von uns Katholiken.
0: Es cuidar de nuestros sacerdotes.
1: Das ist, für unsere Priester zu sorgen und uns um sie zu kümmern.
0: Y todos los días de nuestra vida.
1: Und alle Tage unseres Lebens.
0: Mantener nuestro corazón unido al Santo Padre.
1: Unser Herz immer nahe und verbunden zu sein, zu haben mit dem Heiligen Vater.
0: Porque dice el Señor que el secreto de la vida terrenal,
1: denn er sagt, das Geheimnis dieses irdischen Lebens,
0: para nosotros que somos soldados del Señor,
1: für uns, die wir Soldaten Christi sind,
0: es estar unidos en obediencia a la Iglesia.
1: Das ist, vereint zu sein in der im Gehorsam mit der Kirche.
0: Y en ese momento el Señor me permitió ver en sus ojos.
1: Und in diesem Moment hat der Herr ihm erlaubt, in seinen Augen zu schauen.
0: Y a pesar de esa distancia tan enorme,
1: obwohl er diese große Distanz erkannte,
0: podía ver perfectamente en los ojos del Señor a la Santísima Virgen María.
1: In den Augen des Herrn hat er ganz genau die heilige Mutter Gottes Maria erkannt.
0: Y ella apareció como quien me iba a enseñar la misericordia de Jesús.
1: Und sie erschien in den Augen wie jemand, der ihm selber die Barmherzigkeit Gottes lehren würde.
0: Ella estaba en una autoridad enorme de humildad y de pureza.
1: Sie war in einer unendlichen Autorität, aber in Autorität, die total geprägt und von, gegründet war auf Reinheit und Einfachheit, Humildad. Das Gegenteil von Stolz.
2: Demut.
1: Ja.
0: Y yo no podía mirarla.
1: Und er konnte sie nicht anschauen.
0: Y me escapé a su mirada mirando hacia el agua donde yo estaba.
1: Und er versuchte einfach in das Wasser seine wegzuschauen.
0: Y ella me apareció en el agua.
1: Und sie erschien ihm im Wasser.
0: Y desde el agua me hablaba.
1: Und aus dem Wasser heraus sprach die Mutter Gottes zu ihm.
0: Y me decía que era mi madre.
1: Und sie sagte zu ihm, ich bin deine Mutter.
0: Y que nunca me había abandonado.
1: Und sagte zu ihm, ich habe dich nie verlassen.
0: Y que nunca me iba a abandonar.
1: Und dass er ihn auch nie verlassen werde.
0: Y me mostraba con su mano sin mirar a los espíritus que estaban en el lago.
1: Und zeigte mit ihrer Hand, ohne zu schauen, auf die Seelen, die sich in diesem See befanden.
0: Y me decía, esos no eres tú.
1: Und sagte zu ihm, diese sind nicht, bist nicht du.
0: Tú eres el pecador.
1: Du bist der Sünder.
0: Ellos son el pecado.
1: Diese sind die Sünden.
0: Dios ama al pecador.
1: Dios liebt den Sünder.
0: Pecador arrepentido.
1: Einen Sünder, der sich bekehren will.
0: Y me decía, repite conmigo.
1: Und sagte zu ihm, wiederhole mit mir.
0: Jesús, Yo confío en ti.
1: Jesus, ich vertraue auf dich.
0: Y me hizo decir eso muchas veces.
1: Und sie ließ es ihm viele, viele Male wiederholen.

0: Venía por dentro del vientre de ella.
1: Und genau auch alles, was vom Himmel auf ihm zukam, kam durch diesen Mutterschoß auf ihm zu.
0: Y en su vientre yo podía ver todo el misterio de la iglesia.
1: Und in dem Mutterschoß konnte er alle Geheimnisse der Kirche erkennen.
0: Veía los coros de ángeles.
1: Er kannte auch die Chöre der Engel.
0: El papel de los ángeles en nuestra vida.
1: Die Rolle, die Aufgaben der Engel in unserem Leben.
0: El poder de la obediencia.
1: Auch die Macht des Gehorsams.
0: El poder de la humildad.
1: Die Macht der Demut.
0: Lo importante de estar en obediencia al Santo Padre.
1: Das Wichtige, immer im Gehorsam auch zum Heiligen Vater zu stehen.
0: Especialmente en estos tiempos.
1: Speziell in dieser unserer Zeit.
0: Y lo increíble misterioso que es la sangre de los mártires.
1: Und auch das unheimlich geheimnisvolle, was im Blut der Märtyrer sich befindet.
0: Lo importante que es descubrir el misterio de los doctores de la iglesia.
1: Auch die Wichtigkeit descubrir los misterios.
0: El misterio de los doctores de la iglesia.
1: Ah ja, auch die Wichtigkeit zu erkennen, wie viel das die, die Kirchendoktoren, wie wichtig das die auch heutzutage sind.
0: Y el Señor me regresó a mis sentidos.
1: Und der Herr ließ ihn wieder in seine eigene Realität zurückkommen.
0: Regresé a esa cueva donde estaba amarrado y encapuchado.
1: Und er kam so nach und nach wieder zu sich in dieser Höhle, wo er angebunden war.
0: Y yo sabía que había vivido una experiencia muy grande.
1: Und er wusste, er hat eine unheimlich große ein unheimlich großes Geheimnis erlebt und durchlebt.
0: Y sabía que había durado toda la noche entera, como 8 o 9 horas.
1: Und ihm war bewusst, dass er die ganze Nacht hindurch dieses Erlebnis hatte, vielleicht 8 oder 9 Stunden lang.
0: Pero también sabía que nunca se pudiera medir espiritualmente.
1: Und gleichzeitig wusste er, dass man es eigentlich geistlich nie messen könnte.
0: Los guerrilleros me sacaron de la cueva.
1: Die Guerilleros haben ihn dann aus dieser Höhle herausgeholt.
0: Y pasé 5 meses y medio más prisionero en la selva después de esta misión con Dios.
1: Und weiterhin war er noch 5,5 Monate nach dieser Gotteserfahrung als Gefangener bei den Guerilleros.
0: Todos los días del secuestro le imploraba a Dios que no me dejara morir sin confesarme.
1: Und jeden Tag flehte er Gott an, dass er ihn nicht sterben lassen wird, soll, ohne gebeichtet zu haben.
0: Y a los 6 meses exactamente,
1: und ganz genau nach 6 Monaten
0: ocurrió un inmenso milagro.
1: Ist ein ganz eigenartiges Wunder geschehen.
0: Los guerrilleros me llevaron en la noche a una carretera en la selva.
1: Die Guerilleros haben ihn nachts auf eine Landstraße gebracht.
0: Y me dijeron que caminara derecho y no mirara para atrás.
1: Und sagten zu ihm, er soll immer geradeaus laufen und nie ein einziges Mal zurückschauen.
0: Yo estaba seguro que me iban a matar.
1: Und er war ganz und hundertprozentig davon überzeugt, dass sie ihn jetzt ermorden würden.
0: Porque yo estaba sentenciado a muerte.
1: Denn er wusste ja, dass sie ihn zu Tod verurteilt hatten schon.
0: Y esa fue la caminada más larga de mi vida.
1: Und das war der längste Weg seines ganzen Lebens.
0: Porque me parecía escuchar las ametralladoras dispararme de atrás.
1: Es schien, wie wenn die Maschinengewehre von hinten auf ihn einschießen würden.
0: Pero ellos me dejaron abandonado en esa carretera.
1: Aber sie haben ihn einfach laufen lassen auf dieser Landstraße.
0: Sin ninguna explicación.
1: Ohne irgendwelche Erklärung.
0: Y caminé por muchísimo rato.
1: Und so ist er viele Zeit gelaufen.
0: En medio de la oscuridad total.
1: Im Dunkel dieser Nacht.
0: De pronto apareció un autobús viejo que paró unos metros adelante de mí.
1: Plötzlich erschien ein Bus, der einige Meter vor ihm zustande kam.
0: Y yo corrí hacia el autobús convencido que me

0: Iban a recoger.
1: Und er rannte hin zu diesem Bus, überzeugt, dass dieser Bus ihn aufnehmen würde.
0: Cuando se abrió la puerta, salió una mujer guerrillera que se internó en la selva.
1: Als die Tür aufging, kam eine Guerillera-Frau heraus, die in der, im Busch verschwand.
0: Y yo traté de subirme al autobús, pero me cerraron la puerta en la cara.
1: Und er versuchte in diesem Moment einzusteigen, aber die Tür ging vor seiner Nase zu.
0: Porque yo tenía un aspecto muy malo, tenía la barba hasta el pecho.
1: Er hatte natürlich ein ganz, ganz schreckliches Aussehen. Er hat den Bart bis zur Brust runter gehabt.
0: La misma ropa totalmente deshecha que no me había cambiado en 6 meses.
1: Die gleiche Kleidung, die sie ihm 6 Monate lang nicht ausgetauscht haben.
0: Y me tocó forzarme la entrada al autobús.
1: Und er musste durch Gewalt versuchen, in den Bus einzusteigen.
0: Porque obviamente me quería escapar de esa selva.
1: Klar, er wollte natürlich endlich aus diesem Busch entkommen.
0: Y ellos me llevaron de regreso a la civilización.
1: Und so gelang es ihm, durch diesen Bus in die Zivilisation zurückzukommen.
0: Y donde ellos me dejaron, mis hermanas me recogieron.
1: Und wo sie ihn dann gelassen haben, dort haben ihre Schwestern ihn abgeholt. Este fue un bus de los mismos guerrilleros?
0: No, era no. Un bus público, eso es urbano, un bus, un bus que pasó por la selva.
1: Bus, ja.
0: Y cuando me recuperé ya un poco físicamente,
1: und nachdem er sich körperlich ein bisschen wieder erholt hatte,
0: me fui a confesar a un monasterio de franciscanos,
1: ist er zu einem Franziskanerkloster gegangen, um zu beichten.
0: Y fue la confesión más larga de mi vida.
1: Und das war die längste Beichte seines ganzen Lebens.
0: Después de esto regresé a mi casa en California.
1: Danach ging er nach Hause zurück in sein Haus nach Kalifornien.
0: Y lo primero que hice fue regresar a la Iglesia Católica.
1: Und das erste, was er dann gemacht hat, war zurückzugehen in die katholische Kirche dort.
0: Yo me enamoré locamente de la Iglesia.
1: Und so verliebte er sich, möchte er sagen, in die katholische Kirche.
0: Porque entre más la descubría, más sabía que esa era la Iglesia del Señor.
1: Denn je mehr, dass er sie zu lieben versuchte, erkannte er, dass es wirklich die Kirche des Herrn ist.
0: Y descubría más la importancia de todo lo que él me reveló.
1: Und erkannte auch die Wichtigkeit von all dem, was der Herr ihm offenbart hatte.
0: Pero yo estuve en silencio casi 2 años sin contarle a nadie mi experiencia mística.
1: Aber er verblieb so fast 2 Jahre ohne irgendeinem einzigen von all diesen Geheimnisvollen, was er erlebt hatte, zu erzählen.
0: Ni siquiera le conté a mis hermanos.
1: Nicht einmal seiner eigenen Familie oder Schwestern.
0: Ni a mis hijos.
1: Oder seinen Söhnen.
0: Pero 2 años después, en una Semana Santa.
1: Aber 2 Jahre etwa danach, in einer Karwoche.
0: En una misa de mediodía.
1: Während einer Messe gegen Mittag.
0: No estaba dentro de la iglesia porque estaba llena.
1: Er war nicht direkt drinnen in der Kirche, weil sie total gestopft voll war.
0: Estaba fuera en el atrio mirando hacia adentro por encima de las cabezas de la gente.
1: Er war fuera en el atrio
0: mirando por encima de las cabezas de la gente hacia adentro.
1: Also er war draußen gestanden und konnte so über die Köpfe hineinschauen in die Kirche.
0: Y encima del altar y al fondo podía ver un crucifijo enorme que colgaba.
1: Und über dem Altar ganz vorne erkannte er ein Kreuz, das dort hing.
0: Y yo comencé a sentirme mareado como si me fuera a desmayar.
1: Und auf einmal fühlte er, wie wenn er ohnmächtig würde.
0: Pero lo que tenía era otra experiencia con Jesús.
1: Aber das war, was tatsächlich geschah, war ein anderes Erlebnis mit Jesus.
0: Sería imposible explicarlo.
1: Es ist irgendwie unmöglich, das wirklich wiederzugeben.
0: Pero durante el ofertorio de la misa,
1: aber während der Opferung der Heiligen Messe,
0: el Señor me mostró toda la misión para la cual yo había nacido.
1: Der Herr zeigte ihm die ganze Mission, für die er hier auf Erden geboren wurde.
0: Yo tenía 49 años.
1: Zu diesem Zeitpunkt war Marino 49 Jahre alt.
0: Y él me dijo que mi misión apenas iba a empezar.
1: Und er sagte ihm, deine Mission wird jetzt erst beginnen.
0: Que me iba a llevar por todo el mundo.
1: Und er wird ihn durch die ganze Welt führen.
0: Que todos los lugares donde yo iba a ir ya los tenía escogidos.
1: Und alle Orte und jeden einzelnen Ort, wo er ihn selber hinführen wird, hat der Herr zu diesem Zeitpunkt schon ausgesucht gehabt.
0: Y todas las personas que me iban a escuchar,
1: und alle Personen, die ihn so hören können,
0: ya las tenía escogidas con nombre propio.
1: Hat er zu diesem Zeitpunkt vor eben etwa 15 Jahren schon ausgewählt gehabt.
0: Y yo salí de la iglesia sin entender nada.
1: Und er ging so weg von der Kirche, ohne irgendwas zu verstehen, was da eigentlich vor sich ging.
0: Y me fui hasta la ciudad donde viven mis hermanas.
1: Und ging so in die Stadt, wo seine Schwestern wohnten, ne?
0: Buscando al franciscano donde me confesé la primera vez.
1: Um den Franziskaner Pater wieder aufzusuchen, wo er vor 2 Jahren das erste Mal wieder gebeichtet hatte.
0: Y le conté todo lo que viví con el Señor.
1: Und erzählte ihm alles, was er mit dem Herrn erfahren hatte.
0: Y al final me dijo, si esto es de Dios.
1: Und am Ende, als er ausgesprochen hatte, sagte der Pater zu ihm, wenn das alles wirklich von Gott ist,
0: entonces regresa a California, que Dios se encargará.
1: Geh einfach nach Kalifornien wieder zurück, Gott wird alles in die Hände nehmen.
0: Y yo salí más confundido.
1: Und so war er natürlich noch verdatterter und verstand dann überhaupt nichts mehr. En ese momento tú estabas en Colombia.
0: Sí, estaba en Colombia.
1: Also in diesem Zeitpunkt war er in Kolumbien zu Hause.
0: Pero él estaba correcto.
1: Aber er hat recht gehabt.
0: Porque el Señor en la forma más sencilla,
1: weil der Herr in seiner einfachsten Form,
0: comenzó esta misión.
1: Hat so diese Mission begonnen.
0: Y yo dejé mi carrera artística.
1: Er hat so einfach seinen Künstlerberuf zurückgelassen.
0: Y fundé una misión en Arquidiócesis de Bogotá.
1: Und hat so eine Mission gegründet in der Erzdiözese von Bogotá,
0: que se llama Peregrinos del Amor,
1: die sich heute nennt Peregrinos del Amor, Pilger der Liebe.
0: Hace 12 años ya que la fundé.
1: Vor 2 Jahren genau wurde sie gar noch
0: 12.
1: Richtig, 12 años, vor 12 Jahren hat er sie begonnen zu gründen.
0: Y en estos 12 años he visitado 93 países en los 5 continentes.
1: Und in diesen 12 Jahren hat er bis jetzt 93 Länder in allen 5 Kontinenten schon besucht.
0: Yo vivo de la caridad.
1: Marino lebt einfach von der Liebe.
0: Pero nunca le he cobrado a nadie nada por lo que yo hago.
1: Und er hat auch nie jemand irgendwie etwas verlangt für das, was er tut.
0: Y nunca en los 12 años, ni siquiera por una hora.
1: Und nie in diesen 12 Jahren, auch nicht für eine einzige Stunde,
0: me ha faltado absolutamente nada.
1: Hat ihm irgendwie etwas gefehlt.
0: El Señor siempre me ha cuidado.
1: Der Herr hat ihn immer geleitet und beschützt.
0: Y esto es lo que voy a hacer hasta el día que yo muera.
1: Und das werde ich weiter tun bis zu dem Tag, wenn ich sterbe.
0: Voy a estar recorriéndome esta tierra.
1: Ich werde weiterhin den ganzen Erdenrund besuchen.
0: Diciéndole a la gente que se despierte.
1: Den Leuten zu sagen, wacht auf.
0: Porque esta vida,
1: denn dieses Leben,
0: es un instante en la eternidad.
1: Das ist ein ganz, ganz kleines bisschen im Vergleich zur Ewigkeit.
0: Y en este instante se pierden millones de almas.
1: Und in diesem kleinen Moment gehen Seelen verloren.
0: Porque se enamoran de esto.
1: Weil sie sich auf diese Dinge versteifen und auf das Irdische, in das Irdische verlieben.
0: El trabajo más grande de Satanás,
1: die größte Arbeit Satans,
0: es vendernos este mundo.
1: Ist, diese Welt uns zu verkaufen.
0: Y nosotros tenemos que comprar el cielo.
1: Und wir müssen den Himmel kaufen.
0: No la tierra.
1: Nicht die Erde.
0: Pues que el Señor los bendiga.
1: Der Herr segne euch.
0: Y que nos dé a todos nosotros la oportunidad.
1: Und gebe uns allen so die Möglichkeit.
0: De podernos encontrar en el cielo.
1: Uns im Himmel auch mal wieder zu finden.
0: Porque esa es nuestra casa.
1: Denn das ist unser Zuhause.
0: Amen.
2: Amen.

Sie hörten eine Live-Aufnahme mit Marino Restrepo, Leben am Abgrund, eine dramatische Umkehr. Sie hörten heute den zweiten Teil dieses eindrucksvollen Glaubenszeugnisses von Marino Restrepo.

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1: Wir beten den Barmherzigkeitsrosenkranz. Im Namen des Vaters und des Sohnes und des Heiligen Geistes. Amen. Vater unser im Himmel, geheiligt werde dein Name, dein Reich komme, dein Wille geschehe, wie im Himmel, so auf Erden. Unser tägliches Brot gib uns heute und vergib uns unsere Schuld, wie auch wir vergeben unseren Schuldigern. Und führe uns nicht in Versuchung, sondern erlöse uns von dem Bösen. Amen. Gegrüßet seist du, Maria, voll der Gnade. Der Herr ist mit dir. Du bist gebenedeit unter den Frauen und gebenedeit ist die Frucht deines Leibes, Jesus. Heilige Maria, Mutter Gottes, bitte für uns Sünder, jetzt und in der Stunde unseres Todes. Amen. Ich glaube an Gott, den Vater, den Allmächtigen, den Schöpfer des Himmels und der Erde, und an Jesus Christus, seinen eingeborenen Sohn, unseren Herrn, empfangen durch den Heiligen Geist, geboren von der Jungfrau Maria, gelitten unter Pontius Pilatus, gekreuzigt, gestorben und begraben, hinabgestiegen in das Reich des Todes, am dritten Tage auferstanden von den Toten, aufgefahren in den Himmel, er sitzt zur Rechten Gottes, des allmächtigen Vaters, von dort wird er kommen, zu richten die Lebenden und die Toten. Ich glaube an den Heiligen Geist, die heilige katholische Kirche, Gemeinschaft der Heiligen, Vergebung der Sünden, die Auferstehung der Toten und das ewige Leben. Amen. Ewiger Vater, ich opfere dir auf, den Leib und das Blut, die Seele und die Gottheit deines über alles geliebten Sohnes, unseres Herrn Jesus Christus, zur Sühne für unsere Sünden und für die Sünden der ganzen Welt. Durch sein schmerzhaftes Leiden
2: hab Erbarmen mit uns und mit der ganzen Welt.
1: Durch sein schmerzhaftes Leiden
2: hab Erbarmen mit uns und mit der ganzen Welt.
1: Durch sein schmerzhaftes Leiden
2: hab Erbarmen mit uns und mit der ganzen Welt.
1: Durch sein schmerzhaftes Leiden
2: hab Erbarmen mit uns und mit der ganzen Welt.
1: Durch sein schmerzhaftes Leiden
2: hab Erbarmen mit uns und mit der ganzen Welt.
1: Durch sein schmerzhaftes Leiden
2: hab Erbarmen mit uns und mit der ganzen Welt.
1: Durch sein schmerzhaftes Leiden
2: hab Erbarmen mit uns und mit der ganzen Welt.
1: Durch sein schmerzhaftes Leiden
2: hab Erbarmen mit uns und mit der ganzen Welt.
1: Durch sein schmerzhaftes Leiden
2: hab Erbarmen mit uns und mit der ganzen Welt.
1: Durch sein schmerzhaftes Leiden
2: hab Erbarmen mit uns und mit der ganzen Welt.
1: Ewiger Vater, ich opfere dir auf den Leib und das Blut, die Seele und die Gottheit deines über alles geliebten Sohnes, unseres Herrn Jesus Christus, zur Sühne für unsere Sünden und für die Sünden der ganzen Welt. Durch sein schmerzhaftes Leiden
2: hab Erbarmen mit uns und mit der ganzen Welt.
1: Durch sein schmerzhaftes Leiden
2: hab Erbarmen mit uns und mit der ganzen Welt.
1: Durch sein schmerzhaftes Leiden
2: hab Erbarmen mit uns und mit der ganzen Welt.
1: Durch sein schmerzhaftes Leiden
2: hab Erbarmen mit uns und mit der ganzen Welt.
1: durch sein schmerzhaftes Leiden.
2: Hab Erbarmen mit uns und mit der ganzen Welt.
1: Durch sein schmerzhaftes Leiden.
2: Hab Erbarmen mit uns und mit der ganzen Welt.
1: Durch sein schmerzhaftes Leiden.
2: Hab Erbarmen mit uns und mit der ganzen Welt.
1: Durch sein schmerzhaftes Leiden.
2: Hab Erbarmen mit uns und mit der ganzen Welt.
1: Durch sein schmerzhaftes Leiden.
2: Hab Erbarmen mit uns und mit der ganzen Welt.
1: Durch sein schmerzhaftes Leiden.
2: Hab Erbarmen mit uns und mit der ganzen Welt.
1: Ewiger Vater, ich opfere dir auf den Leib und das Blut, die Seele und die Gottheit deines über alles geliebten Sohnes, unseres Herrn Jesus Christus, zur Sühne für unsere Sünden und für die Sünden der ganzen Welt, durch sein schmerzhaftes Leiden.
2: Hab Erbarmen mit uns und mit der ganzen Welt.
1: Durch sein schmerzhaftes Leiden.
2: Hab Erbarmen mit uns und mit der ganzen Welt.
1: Durch sein schmerzhaftes Leiden.
2: Hab Erbarmen mit uns und mit der ganzen Welt.
1: Durch sein schmerzhaftes Leiden.
2: Hab Erbarmen mit uns und mit der ganzen Welt.
1: Durch sein schmerzhaftes Leiden.
2: Hab Erbarmen mit uns und mit der ganzen Welt.
1: Durch sein schmerzhaftes Leiden.
2: Hab Erbarmen mit uns und mit der ganzen Welt.
1: Durch sein schmerzhaftes Leiden.
2: Hab Erbarmen mit uns und mit der ganzen Welt.
1: Durch sein schmerzhaftes Leiden.
2: Hab Erbarmen mit uns und mit der ganzen Welt.
1: Durch sein schmerzhaftes Leiden.
2: Hab Erbarmen mit uns und mit der ganzen Welt.
1: Durch sein schmerzhaftes Leiden.
2: Hab Erbarmen mit uns und mit der ganzen Welt.
1: Ewiger Vater, ich opfere dir auf den Leib und das Blut, die Seele und die Gottheit deines über alles geliebten Sohnes, unseres Herrn Jesus Christus, zur Sühne für unsere Sünden und für die Sünden der ganzen Welt, durch sein schmerzhaftes Leiden.
2: Hab Erbarmen mit uns und mit der ganzen Welt.
1: Durch sein schmerzhaftes Leiden.
2: Hab Erbarmen mit uns und mit der ganzen Welt.
1: Durch sein schmerzhaftes Leiden.
2: Hab Erbarmen mit uns und mit der ganzen Welt.
1: Durch sein schmerzhaftes Leiden.
2: Hab Erbarmen mit uns und mit der ganzen Welt.
1: Durch sein schmerzhaftes Leiden.
2: Hab Erbarmen mit uns und mit der ganzen Welt.
1: Durch sein schmerzhaftes Leiden.
2: Hab Erbarmen mit uns und mit der ganzen Welt.
1: Durch sein schmerzhaftes Leiden.
2: Hab Erbarmen mit uns und mit der ganzen Welt.
1: Durch sein schmerzhaftes Leiden.
2: Hab Erbarmen mit uns und mit der ganzen Welt.
1: Durch sein schmerzhaftes Leiden.
2: Hab Erbarmen mit uns und mit der ganzen Welt.
1: Durch sein schmerzhaftes Leiden.
2: Hab Erbarmen mit uns und mit der ganzen Welt.
1: Ewiger Vater, ich opfere dir auf den Leib und das Blut, die Seele und die Gottheit deines über alles geliebten Sohnes, unseres Herrn Jesus Christus, zur Sühne für unsere Sünden und für die Sünden der ganzen Welt. Durch sein schmerzhaftes Leiden.
2: Hab Erbarmen mit uns und mit der ganzen Welt.
1: Durch sein schmerzhaftes Leiden.
2: Hab Erbarmen
1: mit uns und mit der ganzen Welt. Durch sein schmerzhaftes Leiden.
2: Hab Erbarmen mit uns und mit der ganzen Welt.
1: Durch sein schmerzhaftes Leiden.
2: Hab Erbarmen mit uns und mit der ganzen Welt.
1: Durch sein schmerzhaftes Leiden.
2: Hab Erbarmen mit uns und mit der ganzen Welt.
1: Durch sein schmerzhaftes Leiden.
2: Hab Erbarmen mit uns und mit der ganzen Welt.
1: Durch sein schmerzhaftes Leiden.
2: Hab Erbarmen mit uns und mit der ganzen Welt.
1: Durch sein schmerzhaftes Leiden
2: hab Erbarmen mit uns und mit der ganzen Welt.
1: Durch sein schmerzhaftes Leiden
2: hab Erbarmen mit uns und mit der ganzen Welt.
1: Durch sein schmerzhaftes Leiden
2: hab Erbarmen mit uns und mit der ganzen Welt.
1: Durch sein schmerzhaftes Leiden
2: hab Erbarmen mit uns und mit der ganzen Welt.
1: Heiliger Gott, heiliger, starker Gott, heiliger, unsterblicher Gott, hab Erbarmen mit uns und mit der ganzen Welt. Heiliger Gott, heiliger, starker Gott, heiliger, unsterblicher Gott, hab Erbarmen mit uns und mit der ganzen Welt. Heiliger Gott, heiliger, starker Gott, heiliger, unsterblicher Gott, hab Erbarmen mit uns und mit der ganzen Welt. Amen. O Blut und Wasser aus dem Herzen Jesu als Quelle der Barmherzigkeit für uns entströmt, Jesus, ich vertraue auf dich. O Blut und Wasser aus dem Herzen Jesu als Quelle der Barmherzigkeit für uns entströmt, Jesus, ich vertraue auf dich. O Blut und Wasser aus dem Herzen Jesu, als Quelle der Barmherzigkeit für uns entströmt, Jesus, ich vertraue auf dich.

0: Wir beten die sieben Vater unser. Es ist ein Gebet, das der göttliche Heiland, der heiligen Birgitta von Schweden offenbart hat. Papst Pius IX. Kannte diese Gebete und approbierte sie am 31. Mai 1862, indem er sie als der Wahrheit entsprechend und zum großen Nutzen für das Heil der Seelen erachtete. Nach dem Gebet hören Sie die Verheißungen von Jesus, die mit diesem Gebet verbunden sind. Wir beginnen unser Gebet im Zeichen des Kreuzes. Im Namen des Vaters und des Sohnes und des Heiligen Geistes. Amen. O Jesus, ich will jetzt siebenmal das Vaterunser beten, in Vereinigung mit jener Liebe, in welcher du dieses Gebet in deinem Herzen geheiligt und versüßt hast. Nimm es von meinen Lippen in dein göttliches Herz auf, verbessere und vervollkommene es so sehr, dass es der allerheiligsten Dreifaltigkeit so viel Ehre und Freude bereite, wie du ihr auf Erden mit diesem Gebet erwiesen hast. Und diese mögen überströmen auf deine heiligste Menschwerdung, zur Verherrlichung deiner heiligen Wunden und des kostbaren Blutes, das du daraus vergossen hast. Erstens, Beschneidung. Vater unser im Himmel, geheiligt werde dein Name, dein Reich komme, dein Wille geschehe, wie im Himmel, so auf Erden. Unser tägliches Brot gib uns heute und vergib uns unsere Schuld, wie auch wir vergeben unseren Schuldigern. Und führe uns nicht in Versuchung, sondern erlöse uns von dem Bösen. Gegrüßt seist du, Maria, voll der Gnade, der Herr ist mit dir, du bist gebenedeit unter den Frauen, und gebenedeit ist die Frucht deines Leibes, Jesus. Heilige Maria, Mutter Gottes, bitte für uns Sünder, jetzt und in der Stunde unseres Todes. Amen. Ewiger Vater, durch die unbefleckten Hände Mariens und das göttliche Herz Jesu opfere ich dir die ersten Wunden, die ersten Schmerzen und die erste Blutvergießung Jesu auf, zur Sühne für meine und aller Menschen Jugendsünden und zur Verhütung erster Todsünden, besonders in meiner Verwandtschaft.
1: Zweitens, Blutschweiß. Vater unser im Himmel, geheiligt werde dein Name, dein Reich komme, dein Wille geschehe, wie im Himmel so auf Erden. Unser tägliches Brot gib uns heute und vergib uns unsere Schuld, wie auch wir vergeben unseren Schuldigern, und führe uns nicht in Versuchung, sondern erlöse uns von dem Bösen. Gegrüßt seist du, Maria, voll der Gnade, der Herr ist mit dir, du bist gebenedeit unter den Frauen, und gebenedeit ist die Frucht deines Leibes, Jesus. Heilige Maria, Mutter Gottes, bitte für uns Sünder, jetzt und in der Stunde unseres Todes. Amen. Ewiger Vater, durch die unbefleckten Hände Mariens und das göttliche Herz Jesu opfer ich dir die furchtbaren Leiden des Herzens Jesu am Ölberg auf und jeden Tropfen seines Blutschweißes zur Sühne für meine und aller Menschen Sünden des Herzens, zur Verhütung solcher Sünden und für die Vermehrung der Gottes- und Nächstenliebe.
0: Drittens, Geißelung. Vater unser im Himmel, geheiligt werde dein Name, dein Reich komme, dein Wille geschehe, wie im Himmel, so auf Erden. Unser tägliches Brot gib uns heute und vergib uns unsere Schuld, wie auch wir vergeben unseren Schuldigern. Und führe uns nicht in Versuchung, sondern erlöse uns von dem Bösen. Gegrüßt seist du, Maria, voll der Gnade, der Herr ist mit dir, du bist gebenedeit unter den Frauen, und gebenedeit ist die Frucht deines Leibes, Jesus. Heilige Maria, Mutter Gottes, bitte für uns Sünder, jetzt und in der Stunde unseres Todes. Amen. Ewiger Vater, durch die unbefleckten Hände Mariens und das göttliche Herz Jesu opfere ich dir die vielen tausend Wunden, die grausamen Schmerzen und das kostbare Blut Jesu von der Geißelung auf, zur Sühne für meine und aller Menschen Sünden des Fleisches, zur Verhütung solcher Sünden und für die Bewahrung der Unschuld, besonders in meiner Verwandtschaft.
1: Viertens, Dornenkrönung. Vater unser im Himmel, geheiligt werde dein Name, dein Reich komme, dein Wille geschehe, wie im Himmel, so auf Erden. Unser tägliches Brot gib uns heute und vergib uns unsere Schuld, wie auch wir vergeben unseren Schuldigern und führe uns nicht in Versuchung, sondern erlöse uns von dem Bösen. Gegrüßt seist du, Maria, voll der Gnade, der Herr ist mit dir. Du bist gebenedeit unter den Frauen und gebenedeit ist die Frucht deines Leibes, Jesus. Heilige Maria, Mutter Gottes, bitte für uns Sünder, jetzt und in der Stunde unseres Todes. Amen. Ewiger Vater, durch die unbefleckten Hände Mariens und das göttliche Herz Jesu opfere ich dir die Wunden, die Schmerzen und das kostbare Blut des heiligen Hauptes Jesu von der Dornenkrönung auf, zur Sühne für meine und aller Menschen Sünden des Geistes, zur Verhütung solcher Sünden und für die Ausbreitung des Königtums Christi auf Erden.
0: Fünftens, Kreuztragung. Vater unser im Himmel, geheiligt werde dein Name, dein Reich komme, dein Wille geschehe wie im Himmel, so auf Erden. Unser tägliches Brot gib uns heute und vergib uns unsere Schuld, wie auch wir vergeben unseren Schuldigern. Und führe uns nicht in Versuchung, sondern erlöse uns von dem Bösen. Gegrüßt seist du, Maria, voll der Gnade, der Herr ist mit dir, du bist gebenedeit unter den Frauen, und gebenedeit ist die Frucht deines Leibes, Jesus. Heilige Maria, Mutter Gottes, bitte für uns Sünder, jetzt und in der Stunde unseres Todes. Amen. Ewiger Vater, durch die unbefleckten Hände Mariens und das göttliche Herz Jesu opfere ich dir die Leiden Jesu auf seinem Kreuzweg auf, besonders seine heilige Schulterwunde und deren kostbares Blut, zur Sühne für meine und aller Menschen Auflehnung gegen das Kreuz und Murren gegen deine heiligen Anordnungen und alle anderen Zungensünden, zur Verhütung solcher Sünden und für wahre Kreuzesliebe.
1: Sechstens, Kreuzigung Jesu. Vater unser im Himmel, geheiligt werde dein Name, dein Reich komme, dein Wille geschehe, wie im Himmel, so auf Erden. Unser tägliches Brot gib uns heute und vergib uns unsere Schuld, wie auch wir vergeben unseren Schuldigern, und führe uns nicht in Versuchung, sondern erlöse uns von dem Bösen. Gegrüßt seist du, Maria, voll der Gnade, der Herr ist mit dir, du bist gebenedeit unter den Frauen, und gebenedeit ist die Frucht deines Leibes, Jesus. Heilige Maria, Mutter Gottes, bitte für uns Sünder, jetzt und in der Stunde unseres Todes. Amen. Ewiger Vater, durch die unbefleckten Hände Mariens und das göttliche Herz Jesu opfere ich dir deinen göttlichen Sohn am Kreuze auf, seine Annagelung und seine Erhöhung, seine Wunden an Händen und Füßen und die drei Ströme seines heiligen Blutes, die sich daraus für uns ergossen, seine äußerste Armut, seinen vollkommenen Gehorsam, alle seine Körper- und Seelenqualen, seinen kostbaren Tod und dessen unblutige Erneuerung in allen heiligen Messen der Erde, zur Sühne aller Verletzungen der heiligen Ordensgelübde und Ordensregeln, zur Genugtuung für meine und der Welt Sünden, für die Kranken und Sterbenden, für heiligmäßige Priester und Laien, für die Anliegen des Heiligen Vaters zur Wiederherstellung der christlichen Familie, für Starkmut im Glauben, für unser Vaterland und die Einheit der Völker in Christus und seiner Kirche, sowie für die Diaspora.
0: Siebtens, Öffnung der heiligen Seite. Vater unser im Himmel, geheiligt werde dein Name, dein Reich komme, dein Wille geschehe wie im Himmel so auf Erden. Unser tägliches Brot gib uns heute und vergib uns unsere Schuld, wie auch wir vergeben unseren Schuldigern. Und führe uns nicht in Versuchung, sondern erlöse uns von dem Bösen. Gegrüßt seist du, Maria, voll der Gnade, der Herr ist mit dir. Du bist gebenedeit unter den Frauen, und gebenedeit ist die

0: allen armen Seelen die Flammen des Fegfeuers aus. Amen. Im Namen des Vaters und des Sohnes und des Heiligen Geistes. Amen. Der göttliche Heiland offenbarte der heiligen Birgitta noch zusätzliche folgende Verheißung. Wisset, dass ich denjenigen, welche 12 Jahre lang täglich 7 Vater Unser und Ave Maria zu Ehren meines kostbaren Blutes beten, große Gnaden erweisen werde. Erstens, sie kommen nicht ins Fegefeuer. Zweitens, ich werde sie in die Zahl der Märtyrer aufnehmen, wie wenn sie ihr Blut für den Glauben vergossen hätten. Drittens, ich werde 3 Seelen ihrer Anverwandten in der heiligmachenden Gnade erhalten, je nach ihrer Wahl. Viertens, die Seelen ihrer Verwandten bis ins 4. Glied werden der Hölle entgehen. Fünftens, sie werden einen Monat vor ihrem Tod davon in Kenntnis gesetzt. Sollten sie vor dieser Zeit sterben, so betrachte ich es als geschehen, das heißt, wie wenn sie diese Bedingungen erfüllt hätten. Papst Innozenz, der 10., bestätigte diese Offenbarung und fügte bei, dass die Seelen, die sie erfüllen, jeden Karfreitag eine Seele aus dem Fegefeuer befreien. 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Wir schicken Sie Ihnen gerne zu. 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
1: Ferdinand Holböck, Die neuen Heiligen der katholischen Kirche, Band 2, erschienen im Christiana Verlag. Die selige Teresa Maria Acruce Manetti, sie war Ordensgründerin, geboren am 2. März 1846 in Campi Bisenzio, gestorben am 23. April 1910, ebenfalls in Campi Bisenzio. Die Seligsprechung erfolgte am 19. Oktober 1986. Am Weltmissionssonntag, 19. Oktober 1986, fuhr Papst Johannes Paul II. Nach Florenz und erhob dort das Kind eines Vorortes dieser Stadt, die am 2. März 1846 in Campi Bisenzio bei San Martino geborene Teresa Maria Acruce Manetti durch die Seligsprechung zur Ehre der Altäre. Teresa Adelaide Manetti wurde von ihren Eltern christlich und streng erzogen. Das herangereifte Mädchen offenbarte ein besonderes Organisationstalent, denn schon mit 18 Jahren scharte Teresa andere Mädchen um sich zu gemeinschaftlichem Leben und Arbeiten in der Betreuung von Kindern. Aus dieser Gruppe, die eine besondere Verehrung zur heiligen Teresa von Avila hatte und sich aus deren Schriften inspirieren ließ, entwickelte sich das Institut der Tertiarschwestern Karmelitinnen von der heiligen Teresa. Diese Gemeinschaft breitete sich rasch aus und erlangte durch den heiligen Papst Pius X. 1904 die päpstliche Approbation. Im selben Jahr wurde die Gründerin zur Generaloberin der Schwesterngemeinschaft gewählt, stand aber nur noch 6 Jahre an deren Spitze, weil der Krebs ihr leibliches Leben im Tod zunichte machte, der am 23. April 1910 eintrat. Schwester Teresa Maria Acruce, vom Kreuz, wie sie sich in ihrer Ordensgemeinschaft nannte, war bei aller Aktivität eine sehr kontemplative Frau, die mit mystischen Gnaden und Charismen von Gott beschenkt wurde. Sie war eine große

Bußbeterin, der die Anbetung des Herrn Jesus in der heiligen Eucharistie ein besonderes Anliegen war. Sie war aber auch eine sehr realistisch eingestellte Frau von großer Tatkraft, die sie im Dienst der Armen und Leidenden mit ganz besonderer Liebe zur Auswirkung kommen ließ. Eine besondere Vorliebe zeigte sie für die Kleinen, die Geringgeschätzten und Verachteten, ganz besonders für die Waisenkinder. In der Ansprache bei der Seligsprechung in Florenz zeigte Papst Johannes Paul II. Besonders schön auf, worin die charakteristische Heiligkeit dieser Ordensfrau bestand. Die Kirche, die seit Jahrhunderten in Florenz besteht, möchte heute am Weltmissionssonntag ihr missionarisches Bewusstsein und ihre missionarische Bereitschaft dadurch erneuern, dass sie an der Erhebung einer ihrer hochverehrten Töchter zur Ehre der Altäre teilnimmt. An der Seligsprechung der Dienerin Gottes, Schwester Teresa Maria vom Kreuz. Der wesentliche Beweggrund des missionarischen Bewusstseins und der missionarischen Bereitschaft ist, dass die Kirche unaufhörlich in sich die Berufung zur Heiligkeit trägt und so in ihrer Heilssendung ausharrt. Was sagt uns die heutige Liturgie über die Heiligkeit? Was sagt sie uns über die Heiligkeit dieser Dienerin Gottes, die aus der Stadt Florenz stammt? Die Heiligkeit ist jenes Aufheben der Augen zu den Bergen, von dem der 121. Psalm spricht. Sie ist die Intimität mit dem Vater im Himmel, die Intimität durch Christus im Heiligen Geist. In dieser Intimität lebt der Mensch, der sich seines Weges, der seine Grenzen und seine Schwierigkeiten hat, bewusst ist, der Mensch, der voller Vertrauen auf Gott blickt. Heiligkeit ist das Bewusstsein, behütet zu sein, behütet von Gott. Der Heilige weiß nur zu gut um seine Hinfälligkeit, um die Bedenklichkeit seiner Existenz und seiner Fähigkeiten. Aber er lässt sich nicht in Schrecken versetzen. Er fühlt sich dennoch sicher. Er vertraut darauf, dass Gott seinen Fuß nicht wanken lässt, dass er sein Hüter ist, dass er ihn vor allem Bösen behütet. Die Heiligen spüren, auch wenn sie in sich selbst noch so viel Dunkelheit wahrnehmen, dass sie für die Wahrheit geschaffen sind, für Gott, der die Wahrheit ist. Darum geben sie dieser Wahrheit immer mehr Raum in ihrem Leben. Von da stammt die Sicherheit, die sie kennzeichnet. Wo die anderen wanken, halten sie stand. Wo die anderen zweifeln, sehen sie das Wahre. Was sagt uns heute die Liturgie über die Heiligkeit der Dienerin Gottes Teresa Maria vom Kreuz? Heiligkeit, das sind auch die im Gebet erhobenen Hände, während rundherum ein Gefecht im Gange ist, während der Kampf zwischen Gut und Böse weitergeht. Der Eifer für Kontemplation und Gebet scheint auf den ersten Blick eine Flucht vor den Kämpfen des Lebens zu sein, eine Absage an jeden Kampf. Wer aber so denkt, weiß nichts von der Macht des Gebetes. Teresa Maria Manetti war eine große Frau der Tat. Doch von Jugend an wurde ihr die Gnade zuteil, die Macht des Gebetes zu begreifen, deren sie besonders in der eucharistischen Anbetung gewahr wurde, die zusammen mit einer innigen Verehrung für die seligste Jungfrau Maria die Quelle ihrer Kraft und ihrer Freude war. Die Freude am Gebet und das Bedürfnis, die Liebe, mit der sie sich von Christus geliebt fühlte, zu erwidern, waren für die Dienerin Gottes von frühester Jugend an eins.
und dieses Verlangen, das Gute zu tun, setzte sich sogleich in die Initiative um, die sie, noch nicht 20-jährig, ergriff, nämlich einige gleichaltrige Frauen in einem gemeinsamen Leben um sich zu sammeln und ein Hilfswerk für die arme und verlassene weibliche Jugend aufzubauen. Trotz verschiedener Schwierigkeiten und Nöte nahm die Initiative bald feste Gestalt an und wurde im Zeichen der Spiritualität des Karmel nach einigen Jahren zu einem Ordensinstitut päpstlichen Rechts, das 1904 von Papst Pius X. anerkannt wurde. Seitdem begannen die geistlichen Töchter von Teresa Maria Manetti auch im Ausland, im Libanon und im Heiligen Land Fuß zu fassen. Teresa Maria hat auf vorbildliche Weise die Weisungen des Heiligen Paulus gelebt, die wir in der Liturgie haben. Von Kindheit an hat sie sich von der Wahrheit des Wortes Gottes überzeugen lassen. Auf diese Wahrheit hat sie gebaut, in ihr ist sie standhaft geblieben. Und im Lauf der Jahre hat sie ihre Standhaftigkeit und innere Kraft gestärkt und es verstanden zu lehren, indem sie ihre geistlichen Töchter überzeugte und sie zur Gerechtigkeit und zu jedem guten Werk ausbildete, bis heute und auch in Zukunft. Ein Wesensmerkmal, das an Teresa Maria Manetti besonders ins Auge sprang, war die Freude. Sie war eine Frau von mütterlicher Zärtlichkeit und ungewöhnlicher Ausgeglichenheit. Ihre weisen Worte, ihr Blick und ihre Haltung vermochten allen so viel Licht, Trost und Hoffnung einzuflößen, dass sie ständig von Menschen jeden Standes und Ranges aufgesucht wurde, die oft stundenlang warteten, um von ihr in ihrem kleinen Konvent unter der Bisenzio-Dammmauer empfangen zu werden und ihre Worte des Glaubens zu hören, die imstande waren, das Leiden zu verwandeln und Frieden zu schenken. Die Freude der Teresa Maria Manetti war freilich nicht die enttäuschende Freude dieser Welt. Ihre Freude war die Frucht eines hohen Preises, den sie allerdings gern zahlte, weil sie sich von der Liebe zu Christus und zu den Seelen getrieben fühlte. Sie hatte viel zu leiden, von der Kritik bis zur Verleumdung, vom Martyrium eines bösartigen Tumors, der sie unter entsetzlichen Schmerzen aufzehrte, bis zur Angst vor der dunklen Nacht des Glaubens, die sie in den tiefsten Wurzeln ihres Geistes heimsuchte. Aber da sie sich in alledem vollkommen in die Hände Gottes fallen ließ, konnte sie im Frieden leben und schien gleichsam die Worte des heiligen Paulus zu wiederholen, wenn sie sagte: Trotz aller Not ströme ich über von einer Freude, die Wahrheit, Fülle und Fruchtbarkeit ist und die uns offen macht für das göttliche Leben. Heute haben wir diese Freude dringend nötig. Es ist die Freude, die vom Kreuz kommt, jenem Kreuz, mit dem Teresa Maria Manetti ihren Namen als Ordensfrau gekennzeichnet hat, jenes Kreuz, das in Florenz auch einen Platz, den Namen gab, der zugleich ein Geschichts-, Kunst-, Kultur- und Glaubensdenkmal ist.

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Nach der diesjährigen Sommerzeit mit den Marienfesten im Juli, Mariä Heimsuchung und dem Fest unserer lieben Frau auf dem Berg Karmel, sowie im August dem Hochfest Mariä Aufnahme in den Himmel, dem sich am 22. August noch das Fest Mariä Krönung oder Mariä Königin des Himmels anschloss, feiert die Kirche im September die besonders marianischen Festtage Mariä Geburt am 8. und Maria Namen am 12. des Monats, sowie dann am 15.9. die Schmerzen Mariens sowie den Gedenktag der barmherzigen Maria vom Loskauf der Gefangenen am 24. September. Man könnte das in der Mitte des Monats liegende Namensfest Mariens auch als Zentrum der marianischen Festtage ansehen, deren Kreis am 1. Januar mit dem Hochfest der Gottesmutter Maria beginnt und am 8. Dezember mit dem Hochfest der Erwählung Mariens, der ohne Erbsünde empfangenen Jungfrau und Gottesgebärerin, seinen Höhepunkt findet. Im 5. Jahrhundert wurde in Jerusalem die Annakirche über dem überlieferten Ort der Wohnhöhle von Joachim und Anna, den Eltern Mariens, erbaut und geweiht. Das Fest Mariä Namen steht mit diesem Geschehen in Verbindung.

Seit dem 7. Jahrhundert ist dieser Festtag in Rom bekannt, wurde aber erst zu Beginn des 16. Jahrhunderts durch die Kirche bestätigt. Die dieser Feier zugrunde liegende Ehrfurcht gegen den Namen der Gottesmutter reicht also ins graue Altertum der Kirche zurück. Dass der heilige Antonius der Große, ein christlicher ägyptischer Mönch im 4. Jahrhundert, berichtet, den Großeltern Jesu sei durch eine himmlische Offenbarung der Name Maria kundgegeben worden, kann natürlich historisch nicht verifiziert werden. Unbestreitbar ist aber, dass sich schon ältere Kirchenlehrer mit der Bedeutung dieses Namens befassten. Nach Hieronymus heißt Maria Leuchte, Erleuchtung. Andere leiten das Wort von Mirjam, Bitterkeit des Meeres, ab. So sei Mirjam die Schwester des Mose genannt worden, weil sie eben geboren wurde, als Pharao anfing, die neugeborenen israelitischen Knaben ersäufen zu lassen. Als aber die Israeliten trockenen Fußes durch das Rote Meer gegangen waren, sei der Name der Schwester des Mose von Mirjam in Maria verändert worden, was so viel bedeutet wie Stern des Meeres. Sprachlich gesehen ist der Name eine griechisch-latinisierte Form der ursprünglich hebräischen Mirjam. Möglich ist es auch, Maria von Vehemens Fortis abzuleiten, wonach es bedeuten würde, mächtige, starke oder erhabene, Frau und Herrin. Die Bedeutung des Namens als Stern des Meeres hat in der Kirche eine lange Tradition. Sie findet sich bereits in dem ältesten uns erhaltenen lateinischen Marienhymnus aus dem 8. Jahrhundert, dem Ave Maris Stella. Das Bild von dem Stella Maris kennen wir auch aus dem vom 11. Jahrhundert von der Reichenau stammenden Gesang Alma Redemptoris Mater. In dieser Offiziumsantiphon heißt es: Quae pervia celi porta manes et stella maris. Du allzeit offene Pforte des Himmels und Stern des Meeres. Auch aus der lauretanischen Litanei und einem beliebten deutschen Marienlied »Mehr Stern, ich dich grüße« ist uns der Titel bekannt. Der Ehrentitel des seligen Himmelstors für Maria steht im sprachlichen Zusammenhang mit dem Stern des Meeres. Darüber kann man einmal nachdenken.

Meerstern sei gegrüßet, Gottes hohe Mutter, allzeit reine Jungfrau, selig Tor zum Himmel. Du nahmst an das Ave aus des Engels Munde, wend den Namen Eva, bring uns Gottes Frieden.

Die Kirche feiert am 8. September das Fest Mariä Geburt, also den Geburtstag der allerseligsten Jungfrau Maria. In der Regel feiert man bei Heiligen ja ihren Sterbetag, den Geburtstag für den Himmel. Maria und Johannes der Täufer bilden jedoch eine Ausnahme.

Der Legende nach, im sogenannten Brotevangelium des Jakobus, konnten die Eltern Marias, Anna und Joachim, keine Kinder bekommen. Dies stellte in der damaligen jüdischen Gesellschaft eine so große Schande dar, dass Joachim im Tempel zurückgewiesen wurde, als er dem Herrn ein Opfer darbringen wollte. Zutiefst traurig und verzweifelt zog er sich zurück. Im Gespräch mit Gott erschien ihm und seiner Frau Anna, die ebenfalls zur selben Zeit dem Herrn ihr Schicksal klagte, ein Engel. Eine Tochter voll der Gnade wurde dem bereits sehr alten Ehepaar versprochen. Als Maria dem Ehepaar Anna und Joachim, den Großeltern Jesu, als lang erbetenes Kind geschenkt wurde und zur Welt kam, da war dies, im Nachhinein betrachtet, keine gewöhnliche Geburt eines jüdischen Mädchens in eine fromme Familie hinein. Schon bei ihrer Empfängnis hat Gott auf außergewöhnliche Weise in das natürliche Geschehen eingegriffen, um so seinen Plan mit dem Menschengeschlecht von Anfang an wahrzumachen. So werden wir es am 8. Dezember feiern. Eva war der erste Entwurf Gottes für eine Frau. Nach ihrem Muster hätte die Menschheit gebildet werden sollen. Leider schlich sich in diesen Entwurf die Ursünde ein. Eva misstraute Gott, sie hielt sich selber für klug genug, missachtete den Schöpfer und wollte von ihm unabhängig sein. Dadurch drang in ihr Herz der Egoismus ein, die Disharmonie. Eva verlor die ursprüngliche innere Schönheit und so konnte sie diese auch nicht mehr weitergeben. Was sie weiter vererbte, war die Sünde, ihre Abnabelung von Gott. Das erste Urbild eines ganz schönen Menschen ging verloren. Gott startet einen neuen Entwurf. Er möchte den Menschen die ursprüngliche Reinheit und Schönheit wieder schenken. Wir nennen diese Absicht Gottes den Erlösungsplan. Den Anfang der erlösten Menschen macht Gott mit Maria. Sie ist das neue Urbild.

Der frühchristliche Hymnendichter und Heilige Ephrem der Syrer, gestorben 373, bringt in einem seiner Verse die Schönheit Marias mit der ihres Sohnes Jesus in Verbindung, womit sich die wechselseitige Abhängigkeit und Beziehung beider Schönheiten zeigt. Herr, du allein und deine Mutter, ihr seid über alles schön. Kein Makel ist an dir, Herr, kein Fehl an deiner Mutter.

Schönheit im ganzheitlichen Sinne schließt eine Ausgeglichenheit zwischen Innen und Außen ein, eine Harmonie von Leib und Seele. Leib und Seele waren bei Maria ganz eins. Dem Zeugnis der Heiligen Schrift und der gesamten christlichen Überlieferung zufolge war Maria ganzheitlich schön. So bezeugt es das Tota Pulchra es Maria, ein sehr altes, später von großen Meistern wie Anton Bruckner vertontes Mariengebet. Du bist von vollkommener Schönheit, Maria, und ohne Sünde. Du Ehre Jerusalems, du Freude Israels, du Würdenträgerin unseres Volkes. Ganz schön und vollkommen bist du, Maria.

Im Verlauf unserer christlichen Glaubensgeschichte fand das Hohelied der Bibel, das sogenannte Canticum Canticorum, über welches in dieser Musikreihe schon manches zu hören war, Eingang in die Marienverehrung. Die Brautlieder und Verse des biblischen Buchs wurden auf die Mutter Jesu projiziert. Das Tota Pulchraes Amica Mea des Hohenliedes, ganz schön bist du meine Freundin, wird auf Maria angewandt und so alle Kunstfertigkeit einer Komposition des biblischen Textes als Huldigung an unsere liebe Frau verstanden.

In der sogenannten Marienmine des Mittelalters schwang davon viel mit. Der heilige Bernhard von Clairvaux, er starb im Jahre 1153, hat diese flammende Liebe in Worte gebracht, die wir noch heute bewundern. Bernhard, der Ordensvater der Zisterzienser, wird wegen seiner Liebe zur Gottesmutter Maria oft Dr. Marianus genannt. Hier sein glühendster marianischer Text. Erheben sich die Stürme der Versuchung, befindest du dich inmitten der Klippen der Trübsale, blicke auf zum Stern des Meeres, rufe Maria zu Hilfe. Wirst du auf den Wogen des Hochmutes, des Ehrgeizes, der Verleumdung, des Neides hin und her geworfen, blicke auf den Stern, rufe Maria an. Wenn der Zorn, der Geiz, die Fleischeslust das Schiff deiner Seele hin und her schleudern, blicke auf Maria. Bist du über die Schwere deiner Sünden bestürzt, über den elenden Zustand deiner Seele beschämt, bist du von Schrecken erfasst bei dem Gedanken an das Gericht, beginnst du immer tiefer in den Abgrund der Trostlosigkeit und der Verzweiflung zu sinken, denke an Maria. Mitten in Gefahren, Nöten und Unsicherheiten, denke an Maria, rufe Maria an. Ihr Name weiche nicht aus deinem Mund, weiche nicht aus deinem Herzen. Damit du aber ihre Hilfe und Fürbitte erlangest, vergiss nicht, ihr Vorbild nachzuahmen. Folge ihr, dann wirst du dich nicht verirren. Rufe sie an, dann kannst du nicht verzweifeln. Denk an sie, dann irrst du nicht. Hält sie dich fest, kannst du nicht fallen. Schützt sie dich, dann fürchte nichts. Führt sie dich, wirst du nicht müde, ist sie dir gnädig, dann kommst du sicher ans Ziel.

Ave dulcissima Maria, vera spes et vita, dulce refrigerium. O Maria, flos virginum, ora pro nobis Jesum. Sei gegrüßt, o süßeste Maria, du wahre Hoffnung und Leben, du köstliches Labsal. Maria, du Blume der Jungfrauen, bitte für uns bei Jesus. Bemerkenswert ist übrigens bei diesem Text die Verwendung des Wortpaars Dulce Refrigerium, das wir aus dem Heiliggeist-Hymnus Veni Sancte Spiritus kennen. Der dort erbetene süße Seelenfreund als Labsal voll der Lieblichkeit, wie eine ältere Übersetzung überträgt, ist im Wortsinn eine liebliche Erfrischung des Herzens. Im Wesen Mariens war der Heilige Geist die Seele, der Atem ihres Lebens und ihrer Liebe. Wenn wir sie betrachten, wenn wir uns der Jungfrau Maria nähern, wollen wir nicht von ihr weggehen ohne die Bitte,

Der Legende nach betätigte sich der Evangelist Lukas als Maler, und er soll die ersten Porträts der Gottesmutter gemalt haben. Wie immer man das bewertet, eines ist wahr. Der Evangelist Lukas hat uns ein einzigartiges seelisches Bild Marias geschenkt. Durch Lukas kennen wir die Regungen in der Seele der Gottesmutter, vor allem aus der Zeit ihrer Erwählung. Einen besonders guten Einblick in ihr Denken schenkt uns das Lied, das sie vor ihrer Verwandten Elisabeth getextet hat. Papst Benedikt XVI. Nennt das Magnificat ein Porträt ihrer Seele. Er sagt, das Magnificat ist ganz gewoben aus Fäden der Heiligen Schrift, aus den Fäden von Gottes Wort. So wird sichtbar, dass Maria im Wort Gottes wirklich zu Hause ist, darin aus- und eingeht, sie redet und denkt mit dem Wort Gottes. Das Wort Gottes wird zu ihrem Wort und ihr Wort kommt vom Wort Gottes her. Wer sich in dieses von Maria verfasste Lied vertieft, entdeckt immer wieder eine neue Dimension. Das wusste man bereits in der frühen Kirchengeschichte. Der heilige Beda, gestorben 735, bezeugt, dass das Magnificat im kirchlichen Abendgebet der Vesper täglich wiederkehrt. Darum hat sich in der Kirche der gute und heilbringende Brauch eingebürgert, dass alle jeden Tag beim Abendlob ihren Hymnus singen. Auf diese Weise bleibt das Denken der Gottesmutter für die betende Kirche im Originalton gegenwärtig.

Bis zur Liturgiereform des Zweiten Vatikanischen Konzils hat die Kirche zweimal im Kirchenjahr der Schmerzen Mariens gedacht. Am Freitag vor Palmsonntag und am 15. September. Doch nur letzterer Termin ist geblieben. Die über Jahrhunderte begangene doppelte Feier zeigt, wie verwurzelt die Andacht zu den sieben Schmerzen Mariens und zur schmerzhaften Mutter Gottes bei den Gläubigen war. Schon die Kirchenväter, wie der heilige Hieronymus oder der heilige Augustinus, sprachen von der Mutter der Schmerzen. Der heilige Bernhard von Clairvaux fragt Maria: Wo standest du? Unter dem Kreuz? Nein, du littest wie dein Sohn, nur mit dem Unterschied, dass bei ihm die Wunden über den Körper verteilt waren, bei dir aber im Herzen gebündelt. In der Sequenz Stabat Mater heißt es: Durch die Seele voller Trauer, schneidend unter Todesschauer, ihr das Schwert des Leidens ging.

0: Wenn sich Christen zu allen Zeiten und an allen Orten an Maria wenden, dann lassen sie sich dabei von der spontanen Gewissheit leiten, dass Jesus seiner Mutter ihre Bitten nicht abschlagen kann. Und sie stützen sich auf das unerschütterliche Vertrauen, dass Maria zugleich auch unsere Mutter ist. Eine Mutter, die das größte aller Leiden erfahren hat, alle unsere Nöte mitempfindet und mütterlich auf ihre Überwindung sind. Wie viele Menschen sind Jahrhunderte hindurch zu Maria gepilgert, um vor dem Bild der Schmerzensreichen Trost und Stärkung zu finden.
1: Eines der häufigsten christlichen Bildmotive überhaupt ist das Vesperbild, die Pietà. Nach der Kreuzabnahme hält Maria den Leichnam ihres Sohnes in den Armen. Hier besonders ist Maria Identifikationsfigur für Leidende und Trauernde. Diese Darstellung Marias als Mater Dolorosa mit dem Leichnam des vom Kreuz abgenommenen Jesus Christus ist in der Bildhauerkunst seit dem frühen 14. Jahrhundert gebräuchlich und wird von der älteren Forschung in Verbindung mit der Entstehung des Andachtsbildes von der Beweinung Jesu gebracht. Sie ist in den meisten katholischen Kirchen zu finden. Die Szene bildet die vorletzte Station der Kreuzwegandacht. Sie ist auch ein Hauptinhalt des Gedächtnisses der Schmerzen Mariens. Dies besteht in der verstärkten Hinwendung zum erlösenden Leiden Jesu Christi am Kreuz in der Betrachtung des Mitleidens seiner Mutter. Die Bezeichnung Vesperbild beruht übrigens auf der Vorstellung, dass Maria der Leichnam ihres Sohnes am Karfreitag ungefähr zur Zeit des Abendgebets, das heißt zur Stunde der liturgischen Vesper, in den Schoß gelegt wurde.
0: Vom Kreuz herab, vom Thron der Gnade und der Erlösung, hat Jesus seine Mutter Maria den Menschen zur Mutter gegeben. Im Moment seiner Aufopferung für die Menschheit machte Maria gleichsam zur Vermittlerin des Gnadenstroms, der vom Kreuz ausgeht. Unter dem Kreuz wird Maria zur Gefährtin und Beschützerin der Menschen auf ihrem Lebensweg. In ihrer mütterlichen Liebe trägt sie Sorge für die Brüder und Schwestern ihres Sohnes, die noch auf der Pilgerschaft sind und in Gefahren und Bedrängnissen weilen, bis sie zur ewigen Heimat gelangen, so hat es das Zweite Vatikanische Konzil formuliert. Ja, wir gehen durch Höhen und Tiefen. Aber Maria tritt für uns ein bei ihrem Sohn und hilft uns, die Kraft seiner göttlichen Liebe zu finden und sie ihr zu öffnen.

Unser Vertrauen auf die wirksame Fürsprache der Gottesmutter und unsere Dankbarkeit für die immer wieder erfahrene Hilfe tragen in sich selbst gleichsam den Impuls, über die Bedürfnisse des Augenblicks hinauszudenken. Was will Maria uns eigentlich sagen, wenn sie uns aus einer Not errettet? Sie will uns helfen, die Weite und Tiefe unserer christlichen Berufung zu erfassen. Sie will uns in mütterlicher Behutsamkeit verstehen lassen, dass unser ganzes Leben Antwort sein soll auf die erbarmungsreiche Liebe unseres Gottes. Begreife, so scheint sie uns zu sagen, dass Gott, der die Quelle alles Guten ist und der nie etwas anderes will als dein wahres Glück, das Recht hat, von dir ein Leben zu fordern, das sich ganz und freudig seinem Willen überantwortet und danach trachtet, dass auch die anderen ein Gleiches tun. Wo Gott ist, da ist Zukunft. In der Tat, wo wir Gottes Liebe ganz über unser Leben und in unserem Leben wirken lassen, da ist der Himmel offen. Da ist es möglich, die Gegenwart so zu gestalten, dass sie mehr und mehr der Frohbotschaft unseres Herrn Jesus Christus entspricht. Dort haben die kleinen Dinge des Alltags ihren Sinn und dort finden die großen Probleme ihre Lösung. In dieser Gewissheit beten wir zu Maria. In dieser Gewissheit glauben wir an Jesus Christus als unseren Herrn und Gott. Amen.

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1: Liebe Hörerinnen und Hörer, im Juli 2026 fand das Benedikt dem 16. Forum zum dritten Mal in Altötting statt, in Bayern. Unter dem Leitwort Heilung durch Glauben kamen zahlreiche Gläubige und Pilger zusammen, um Tage der geistlichen Vertiefung, des Gebets und der inneren Erneuerung zu erleben. Heute senden wir das Referat vom Bischof Emeritus Dr. Gregor Maria Hanke. Er war bis im Juni 2025 der Bischof von Eichstätt in Deutschland. Sein Referat lautet: Die heilende Kraft der Sakramente.

0: Ja, Maria Hanke bei uns begrüßen dürfen. Schon früh galt sein besonderes Interesse und seine wissenschaftliche Arbeit der Liturgie sowie den Ostkirchen. 2004 hat er in Frankfurt am Main promoviert und schon zuvor im Jahr 1993 wurde er zum Abt der Benediktinerabtei Plankstetten gewählt. Papst Benedikt hat ihn 2006 zum Bischof von Eichstätt ernannt und jetzt freuen wir uns sehr, dass Sie heute über das Thema die heilende Kraft der Sakramente sprechen werden.
1: Eminenz, lieber Herr Kardinal, liebe Mitbrüder, liebe Schwestern und Brüder, wertes Auditorium hier im Saal, verehrte Zuhörerinnen und Zuhörer, Zuschauerinnen und Zuschauer zu Hause. Ich muss zunächst einmal sagen, ich bin ganz schlecht im Einhalten von Zeiten. Da brauche ich gegebenenfalls die Correctio Fraterna. Das Zweite, ich bin auch sehr unsicher hinsichtlich meines Vortrags. Nämlich gestern, als ich hier eintraf, hatte ich gleich ein Gespräch mit Teilnehmern dieses Benedikt-Forums und da fiel mir das Herz in die Hosentasche, weil ich das Gefühl hatte, das Setting der Tagung, an der ich erstmals teilnehme, nicht recht umrissen zu haben. Der Vortrag, so war meine Befürchtung gestern, könnte zu weit weg von Ihren Anliegen und Fragen sein, vielleicht auch ein bisschen zu kompliziert und verschraubt gedacht. Sollte sich solch ein Gefühl während meines Vortrags bei Ihnen einstellen, dann bitte ich Sie, sich nicht zu ärgern, sondern ziehen Sie Ihren Rosenkranz heraus und fangen Sie an, den Rosenkranz zu beten und lassen Sie mich einfach reden. Goethe beklagt in Dichtung und Wahrheit, also in seinen Lebenserinnerungen, dass der Protestant zu wenig Sakramente habe. Dem protestantischen Kultus fehlt es im Ganzen an Fülle, so schreibt Goethe. Die Sakramente sind aber das Höchste der Religion, das sinnliche Symbol einer außerordentlichen göttlichen Gunst und Gnade. Der Christ, so führt Goethe aus, muss gewohnt sein, die innere Religion des Herzens und die der äußeren Kirche als vollkommen eins anzusehen, als das große allgemeine Sakrament, das sich wieder in so viel andere zergliedert und diesen Teilen seine Heiligkeit, Unzerstörbarkeit und Ewigkeit mitteilt. Heiligkeit, Unzerstörbarkeit und Ewigkeit in den Sakramenten. Diese Zuschreibung ihrer Wirksamkeit ist beachtenswert, denn sie stammt aus der Feder einer Person der Freigeistigkeit und aufgrund der geistigen Nähe zu Spinoza Pantheismus bescheinigt werden kann. Goethe gedachte wohl kaum, für die katholische Sakramentenlehre einzutreten. Seine Gedanken dürften eher der Vorstellung eines gestaltlosen, göttlichen Numinosen entsprungen sein, das nach seinem pantheistisch gefärbten Verständnis der Wirklichkeit der Welt eingestiftet ist. Und doch sind seine Ausführungen der Erwähnungen wert, da sie zumindest verbal einem Strang des katholischen Sakramentenverständnisses nahekommen. In einer nach dem Konzil von Trient verfassten Beschreibung heißt es, Sakramente haben Kraft göttlicher Stiftung, die Kraft Heiligkeit und Gerechtigkeit sowohl zu bezeichnen als auch zu bewirken. Das theologische Denken über Sakramentalität, das in der alten Kirche biblisch geprägt war, hatte im Laufe der Geschichte eine Akzentverschiebung erfahren. Ab dem Frühmittelalter lässt sich eine allmähliche Akzentverlagerung innerhalb dieses Horizonts feststellen. Ich begnüge mich mit drei Beispielen gleichsam als Schnelldurchgang durch die geschichtliche Entwicklung. Gemäß Isidor von Sevilla, er ist 636 gestorben, der an der Schwelle des frühen Mittelalters steht, wird die göttliche Kraft, Virtus Divina, unter der Hülle körperlicher Materie das Heil der Sakramente. Nach Hugo von St. Victor, gestorben 1141, wird eine unsichtbare und geistliche Gnade verliehen. Und der Katechismus Romanus schließlich erschienen erstmals 1566 nach dem Konzil von Trient als Katechismus ex decreto concilii tridentini, adressiert an die Pfarrgeistlichkeit, ad parochos heißt es, spricht vom Sakrament als einer sinnenfälligen Sache, die aufgrund göttlicher Einsetzung die Kraft hat, die Heiligkeit und Gerechtigkeit, das ist ein anderer Ausdruck für die heiligmachende Gnade, die Heiligkeit und Gerechtigkeit sowohl zu bezeichnen als auch zu bewirken. Das Heilsame und Heilbringende der Sakramente sieht man im Geschenk der göttlichen Kraft, der Gnade gegeben unter einer sinnenfälligen Sache. Man könnte sagen, der Blick richtet sich mehr auf die Wirkweise der Sakramente als göttliches Heilmittel für die persönliche Heiligung. Jedes Sakrament verleiht hierfür eine spezifische Sakramentengnade. Die inhaltliche sowie terminologische Differenzierung der gnadenhaften Heilmittel in Sacramentum, Tantum und so weiter, ich will jetzt da gar nicht drauf eingehen, sagt durchaus Richtiges und Wichtiges aus, aber eben nicht die ganze tiefe sakramentale Wirklichkeit. Dass im Lauf der Kirchengeschichte die theologische Akzentverschiebung einer allzu verdinglichten Sicht auf die heiligmachende Gnade und damit eine allzu instrumentelle Sicht auf die Sakramente Raum gegeben hat, lässt sich am CIC 1917 ablesen, am Codex Iuris Canonici, dem Gesetzbuch der Universalkirche bis 1983, ehe es durch den neuen CIC von Papst Johannes Paul II. Abgelöst wurde. Im CIC 1917 findet sich das Sakramentenrecht im dritten Buch unter der Überschrift De Rebus, über die Sachen. Sakramente als geistliche Dinge, als Heilsmittel, Heilmittel. Nebenbei gesagt, in der Frage etwa des Kommunionempfangs von Nichtkatholiken und so weiter, wirkt sich das immer noch aus, diese Sichtweise. Die Sakramente oder gerade die Eucharistie, die wird vielfach so empfunden als das geistliche Aspirin. Und das hole ich mir eben in der Apotheke, wenn es mir nicht gut geht. Aber das hat nichts zu tun mit dem Wesen von Sakramentalität. Das geht daran vorbei. Zurück zum Thema. Hans Urs von Balthasar beispielsweise formuliert in Anlehnung an die ältere Tradition in seinem 1961 erschienenen Werk Herrlichkeit Band 1 im Kontrast zu dieser Konzeption, dass in Sakramenten eben nicht eine sozusagen, Zitat, gestaltlose Gnade vermittelt wird. Im sakramental Gestalthaften wird ein Ereignis vergegenwärtigt. Die Grundfigur der Gnade ist Jesus Christus selbst, also die Person Jesu Christi und das Heilshandeln Gottes in Jesus Christus am kirchlich Glaubenden, wie Balthasar ausführt. Ist aber die Person Christi und die Begegnung mit ihr Wesenskern der Sakramentalität, lässt sich Josef Ratzingers Beschreibung über das Ereignis der Gottesbegegnung gut darauf übertragen. Gott begegnet, indem er sich an uns verschenkt. Gott begegnet, indem er sich an uns verschenkt. Martin Buber hat einmal in anderem Zusammenhang formuliert, alles wirkliche Leben ist Begegnung. Der Ausspruch scheint mir auf den Wesenskern sakramentalen Geschehens zu passen, denn in der sakramentalen Begegnung mit Christus werden wir seines Lebens teilhaftig. Wahres göttliches Leben wird uns in der Begegnung mit dem Herrn geschenkt. Er ergreift den Menschen und erhebt ihn in die Sphäre Gottes. Das Gnadengeschehen in den Sakramenten ist also nicht zu reduzieren auf die Zuteilung göttlicher Heil- und Heilsmittel. Gnade entspringt dem Herzen einer Person, die ihr Liebe ausstrahlendes göttliches Antlitz und ihr lebenspendendes Wort dem Menschen zuwendet. Begegnung mit der Person Jesu Christi in den Sakramenten. Begegnung. Das Heilsame der Sakramente liegt in der verwandelnden Wirkung dieser Begegnung. Es sind doch die Evangelien, die bezeugen, wie heilbringend und lebensspendend es für den Menschen ist, der Person Jesu zu begegnen, wenn sich der Mensch nur öffnet und ihm gläubig gegenübersteht. Begegnung mit der Person des Herrn und seine Gegenwart in der Begegnung sind nicht statisch zu verstehen. Mitunter reichen beispielsweise Formen der Kommunion, unserer Kommunionfrömmigkeit nicht über diese statische Sicht hinaus. Wir sagen, der Herr ist gegenwärtig. Ja, das stimmt. Er ist wahrhaft gegenwärtig. Aber wie ist seine Gegenwart zu glauben? Es ist doch der erhöhte Herr, der gegenwärtig ist und damit seine gesamte Heilsgeschichte bis hin zu Kreuz, Auferstehung und Wiederkunft. Seine Gegenwart ist also dynamisch. Sie gleicht einem reißenden Strom, nicht stehendem Gewässer. Die in der neueren Theologie der Sakramente festzustellende Betonung der Person Christi und des Heilshandelns Gottes durch Christus im sakramentalen Geschehen, die Deutung des Sakraments als Vergegenwärtigung eines Ereignisses der Begegnung mit dem Herrn, ist also geschuldet der Rückbesinnung auf die Schätze der alten Kirche. Der lange vor dem Zweiten Vatikanum einsetzenden theologischen Neubesinnung auf das Wesen der Sakramentalität ist somit nicht Abweichung vorzuwerfen. Eine größere Ursprünglichkeit eignet dieser Sicht, wie sie etwa vom eingangs zitierten Balthasar und zahlreichen anderen Theologen bereits vor dem Konzil vertreten wurde. Nur am Rande sei vermerkt, dass natürlich in der Theologie Sakramentum lange kein inhaltlich scharf umgrenztes Feld bedeutete und die lehramtlich formelle Festlegung der Siebenzahl der Sakramente sich erst ab dem 12. Jahrhundert anbahnte. Die Siebenzahl war schon länger in Gebrauch, aber lehramtlich festgeschrieben erst ab dem 12. Jahrhundert. Viele Väter der alten Kirche verstanden unter Sakramentum die unlösbar mit der Person Jesu verbundene Heilsbotschaft und deren Feier im christlichen Kult als Vergegenwärtigung. Vergegenwärtigung der Person Jesu und ihrer Heilsbotschaft im christlichen Kult. Der Fokus lag auf das dem Menschen der Kirche zuteil werdende Heil, das ein Geschenk aus der Beziehung mit dem sich unter Zeichen gegenwärtig gebenden Christus ist. Unter Sakrament verstand man die Vergegenwärtigung seines Heilshandelns, das nicht ablösbar ist von der Gegenwart seiner Person. Papst Leo der Große schreibt beispielsweise in einer Predigt zur Himmelfahrt, was also an unserem Erlöser sichtbar war, ist in die Sakramente übergegangen. Aber was war denn sichtbar an ihm? Dass er den Menschen begegnete und in der Begegnung und Berührung Heilung, Heil und Wunder wirkte, so bei den Kranken, den seelisch Leidenden, den Besessenen, an den Sündern, dass er Menschen in Vollmacht durch sein Wort herausrief, ihm zu folgen. Sichtbar war ferner sein Wunsch und Wille vor seinem Leiden, sein Vermächtnis in die Hände der Jünger zu legen. Er verkündete, handelte und wirkte in Begegnung, was in der liturgischen Feier Kraft des Heiligen Geistes aktualisiert wird. Nach Karl Rahner mangelte dem Verständnis der Sakramente als Mittel individueller Heiligung, wie es in der Vergangenheit Auffassung war, zudem der ekklesiale Aspekt. Sakrament und Feier der Sakramente sind letztlich nicht etwas, was die Kirche in der sogenannten Sakramentenspendung an bestimmten Einzelnen bewirkt, sondern ein Ereignis, und ich zitiere Rahner, in dem die Kirche ihr eigenes Wesen vollzieht und sich aktualisiert. Sakramente dienen zugleich dem Aufbau des Leibes Christi. Also wenn ich beichten gehe, ist es nicht nur eine Säuberungsaktion, Versöhnung meiner Seele, es ist Aufbau des Leibes Christi. Es hat eine ekklesiale Dimension. Deswegen kann ich mir auch nicht selber die Sünden vergeben. Ich kann noch bereuen, aber die Vergebung muss mir zugesprochen werden. Sakramente sind heilsam und heiligend für die Kommunio der Kirche. Heiligung und Selbstheiligung können nicht getrennt gedacht und vollzogen werden. Und ich darf zur ekklesiologischen Relevanz des Sakramentes, des Empfangs des Sakramentes, einen Gedanken des ostkirchlichen Theologen Sizulas anfügen, den er im Kontext des Mysteriums der Taufe entfaltet. In der Taufe, so sagt Sizulas, tritt eine Person nicht einer vorgegebenen Entität, eben der Kirche, bei. Die zu taufende Person wird auch nicht einfach in etwas Vorgängiges aufgenommen. Vielmehr aktualisiert sich die Kirche durch jede Tauffeier selbst aufs Neue. Taufe heißt, die ekklesiale Gemeinschaft, das Laos Tu Teu, wird geistgewirkt neu, neu geboren, nicht nur der Getaufte. Fassen wir in einem ersten Schritt zusammen, das Heilsame der Sakramente entspringt der Begegnung mit dem Herrn, von ihm berührt und in sein göttliches Leben erhoben zu werden. Wie bereits erwähnt, handelt es sich nicht um eine statische Gegenwart. Die gesamte Dynamik seines Heilswirkens und der Heilsgeschichte aktualisiert sich. Sakramente dienen damit der Personwerdung des Empfängers im christlichen Sinn. Sie eröffnen Neuschöpfung, das heißt, sie verwandeln den sich gläubig öffnenden Menschen in das Personsein hinein, das Gott für ihn vorsieht und schon immer in ihm sieht. Wenn ich ein Sakrament empfange, dann geschieht Verwandlung in das hinein, was Gott immer schon in mir sieht und ich noch lange nicht. Sie sind somit eine Erneuerung und Bekräftigung der Berufung. Denn das zu werden, was Gott in uns sieht, ist unsere Berufung. Berufung aber kann ohne die Kommunio der Kirche nicht gedacht werden. Daher sind die Sakramente der Mitte der Kirche zugehörig. Dem Wesenskern der Sakramentalität als Begegnung mit der Person des Herrn und der Vergegenwärtigung seines Heilswirkens am Menschen möchte ich nun anhand von Gedanken Josef Ratzingers nachspüren. Josef Ratzinger, Papst Benedikt, hat in seinem dreibändigen Werk über Jesus von Nazareth mit seiner exegetischen Synthese aus Glauben und Geschichtlichkeit, aus Väterexegese und kritischer Exegese ein Jesusbild gezeichnet, das auf der Zusammenschau der vier Evangelien beruht und dem von Glaube und Vernunft bewegten Leser die Person Jesu und sein Heilswirken nahebringen will. Papst Benedikt, Josef Ratzinger, schreibt, dass sein Jesusbuch die Gestalt Jesu zu erkennen sucht. Wer ist es und wie wirkt er, dem wir in der Feier der Sakramente begegnen dürfen? Ratzingers Reflexionen können der Vertiefung dienlich sein. Keineswegs zähle ich mich zu den Experten der Theologie Josef Ratzingers und beanspruche folglich auch keine wissenschaftliche Darlegung. Ich bewege mich mit meinen nachfolgenden Ausführungen auf der Ebene der Betrachtung. Die Ihnen dargebotenen Gedanken sind ein Ergebnis meiner persönlichen Suche nach geistlicher Hilfe bei diesem großen und frommen theologischen Denker, um in der Feier der Sakramente die mir sich schenkende Person des Herrn und sein sich aktualisierendes Wirken tiefer erfassen zu können. Ich selektiere jene Gedanken Ratzingers zur Person Jesu, die aus meiner Sicht das Ereignis der Begegnung im sakramentalen Geschehen erschließen. Exemplarisch habe ich Ratzingers Ausführungen zur Taufe Jesu am Jordan und das Abendmahlsgeschehen ausgewählt. Warum gerade diese beiden Begebenheiten? Nach Josef Ratzinger bietet das Taufgeschehen am Jordan eine Hermeneutik für die christliche Taufe. Taufe und Eucharistie aber bilden die grundlegenden Sakramente für die Kirche und für das Kirchesein. Gemäß der johannäischen Passion ging die Kirche als Sakrament aus der Seitenwunde Christi hervor. Nach dem Lanzenstich des römischen Soldaten flossen aus der Herzwunde des Gekreuzigten Blut und Wasser, Wasser, Zeichen der Taufe, Blut, Zeichen der Eucharistie. Zur Taufe Jesu am Jordan in Ratzingers Deutung. Zunächst der biblische Rahmen. Jesus kommt an den Jordan, der Täufer weigert sich, die von Jesus gewünschte Taufe zu vollziehen. Doch Jesus erschließt ihm, dass nur so die ganze Gerechtigkeit erfüllt werden kann. Das heißt, erst im Rollentausch des göttlichen Herrn zum menschlichen Knecht vermag die Schöpfung, die Welt, den sie erlösenden Gottesgehorsam zu leisten. Das ist die Erfüllung der Gerechtigkeit. Jesus steigt in die Wasser des Jordan hinab und empfängt die Taufe. Der Himmel öffnet sich, der Heilige Geist und die Stimme des Vaters tun sich kund. In Anlehnung an die Theologie vieler Kirchenväter und der Ostkirche sieht Josef Ratzinger in der Taufe Jesu eine Antizipation des Kreuzesgeschehens und einen Vorverweis auf die Auferstehung, auf das Herzstück unserer Erlösung also. Jesu Taufe am Jordan weist bereits zu Beginn seines öffentlichen Wirkens auf sein weltverwandelndes Ringen hin, wie es Ratzinger ausdrückt. Sein Hinabsteigen und Heraufsteigen, wie es sich zeichenhaft im Taufgeschehen zutrug, stehen dafür. Diese von Ratzinger hervorgehobene Bewegung des Hinab- und Heraufsteigens erachte ich als sehr bedeutsam, um die erlösende Dimension der Begegnung im sakramentalen Geschehen erahnen zu können. Jesu Hinabsteigen in den Fluss deutet Josef Ratzinger als Bild für den Deszensus, für den Abstieg, hinabgestiegen bis in das Reich des Todes. Die Bewegung hinunter in den Jordan weist also voraus auf die Entäußerung Jesu im Kreuzesgeschehen. Im Abstieg Jesu und in seinem Eintauchen in die Wasser des Jordan steigt Gott selbst in die Sünde der Welt hinab, in das Reich des Todes. Er begibt sich in die Wirklichkeit des Menschen, in unsere Wirklichkeit, so Josef Ratzinger. Das sinnenfällige Zeichen des Jordanwassers ist keine bloße Ornamentik. Gott wird in Jesus mit dem sündigen Menschen solidarisch. Bedenken wir vor diesem Hintergrund die Dramatik und Tragweite dessen, was wir im Angelus sprechen, und das Wort ist Fleisch geworden. Der ist nicht einfach nur zu Besuch gekommen. Er ist hinabgestiegen in die tiefsten Tiefen. Nun fügt Ratzinger einen bedeutsamen Gedanken hinzu, auf den ich am Ende meines Impulses eigens eingehen möchte. Da sich Jesus in seinem Hinabbeugen identifiziert mit dem Menschen, tritt er dann auch als Mensch fürbittend vor Gott. Ich nenne das, er übernimmt die Rolle des Menschen, quasi ein Rollentausch. Er ist und bleibt der Sohn und geht zugleich als Mensch in die Stellvertretung als derjenige, der für uns und mit uns vor den Vater tritt. Die Taufe am Jordan wird von Ratzinger als Repetition der ganzen Geschichte verstanden, in der das Vergangene aufgegriffen und das Zukünftige vorweggenommen wird. Das Eintreten in die Sünde, mitleidend und damit umwandelnd. Das Untertauchen Jesu in den Wassern des Jordan verknüpft Josef Ratzinger mit dem Thema der Verwandlung. Die Todessymbolik des Untertauchens steht für das Absterben des alten Menschen. Gleichzeitig besagt Wasser Leben. Von den lebenspendenden Flüssen im Orient hing das Wachsen der Früchte und das Wohlergehen der Menschen ab. Wasser symbolisiert die schöpferische Dimension. Aus der Urflut rief Gott die Schöpfung in Sein. Wasser befreit vom Schmutz. Im Symbol des Wassers, dem geheiligten Element der Schöpfung, enthüllt sich Gottes Gegenwart als Schöpferkraft. Altes vergeht, wird verwandelt. Die neue Schöpfung bricht an. Der Deszensus, der hinabstieg, geht über in die Neuschöpfung. Aus dem Blickwinkel unserer Sündhaftigkeit und Erlösungsbedürftigkeit besagt und bewirkt Jesu Identifikation mit uns sündigen Menschen, dass uns Gott entgegenkommt. Begegnung im Sakrament als Gottes

kommen und Identifikation mit dem gebrochenen Menschen in Jesus als Eröffnung eines neuen Seins, das Communio mit Gott in Fülle schenkt. Jesu Identifikation mit uns Sündern bei der Taufe am Jordan als Vorausgriff auf das Kreuzesgeschehen verheißt, dass wir gleichfalls unter den offenen Himmel, unter die Geisttaube und unter das Wort des Vaters von oben herab erhoben werden, mein geliebter Sohn, mein geliebtes Kind. Diese Anrede des Vaters sowie der offene Himmel gelten all jenen, die sich vom Herrn berühren lassen, emporheben lassen, leiten lassen, die in Christus sind und eins mit ihm. Die Betrachtung des Taufgeschehens am Jordan schließe ich ab mit der Zusammenfassung jener Aspekte, die aus meiner Sicht für das Thema Sakramente als heilsame Begegnung mit der Person Christi und seinem Wirkung Bedeutung haben und die im sakramentalen Geschehen je neu aktualisiert werden. In den Sakramenten vergegenwärtigt sich die Bewegung des Hinabsteigens Gottes als Eingehen in die Wirklichkeit der gebrochenen Welt und des Menschen, als Gabe göttlicher Solidarität mit dem Menschen. Im Rollentausch oder besser in der Kommunikatio der Rollen vom göttlichen Herrn zum Knecht, zum fürbittenden Knecht, ereignet sich Verwandlung des Menschen. Der Mensch wird dadurch im Sakrament emporgehoben, in der Gabe von Jesu Identifikation mit uns empfangen wir unsere Identifikation mit ihm. Josef Ratzinger. In der Gabe von Jesu Identifikation mit uns, in seinem Herabsteigen, empfangen wir die Gabe unserer Identifikation mit ihm. Verehrtes Auditorium, eine schöne Beschreibung, die sich auf Gnade, auf das Wesen von Gnade übertragen lässt. Identifikation mit ihm als Gabe, Empfang. Begegnung mit seiner Person bewirkt Personalisierung, Personwerdung im christlichen Sinn. Identifikation mit ihm ist christliche Personalisierung in Höchstform. Und liegt nicht hierin auch das Wesen unserer Heiligung? Zu beachten ist, wir empfangen die Identifikation mit ihm. Er gibt diese Gabe. Zum letzten Mal Jesu mit seinen vor dem Leiden und Sterben nach Josef Ratzinger. Zunächst wieder der biblische Rahmen und die für unser Thema wichtigen Elemente. Alle vier Evangelien überliefern, dass Jesus am Tag vor seinem Leiden mit den Seinen ein Mahl hält, indem er ihnen sein Testament anvertraut. Unter Zeichen des Mahles von Brot und Wein übereignet er ihnen antizipativ das Gedächtnis seines Sühnetodes, seiner Auferstehung und seiner Wiederkunft, die Vergegenwärtigung der am Kreuz erwirkten Erlösung für uns Menschen. Keineswegs stellt diese Sichtweise eine Überinterpretation des Mahles dar, denn die Jünger führen nach Ostern nicht das Abendmahl als Auftrag Jesu fort, tut dies zu meinem Gedächtnis, sondern die Anamnese, die Vergegenwärtigung seines Pascha-Mysteriums. Die jungen christlichen Gemeinden trafen sich nicht am Donnerstag jeder Woche, sondern am Sonntag, am Tag der Auferstehung, zur Feier des Herrenmahles. Es ist also, ehrlich gesagt, eine wenig biblische Romantik, wenn wir manchmal bei unseren Kommunionvorbereitungen und sogar bei der liturgischen Ausgestaltung auf das Abendmahl hin anspielen. Es geht um das Pascha- und Ostermysterium. Beiseite lassen wollen wir in unserem Kontext auch die Frage, ob es sich um ein Pascha- oder Freundschaftsmahl handelte. In der Überlieferung der Synoptiker einerseits und beim Evangelisten Johannes andererseits wird nämlich der jüdische Festkalender
des Pascha differierend auf die Wochentage von Jesu Abschied und Leiden übertragen, was dem letzten Mal Jesu mit den Seinen eine unterschiedliche

kultische Wertung gibt. Aber alle Evangelien stimmen in der Zuweisung der Wochentage für das Triduum des Leidens und Sterbens überein. Das Mahl des Abschieds fand an einem Donnerstag statt, das Leiden und Sterben Jesu am unmittelbar folgenden Freitag, die Auferstehung am Sonntagmorgen. Nun zum eigentlichen Geschehen. Beim Mahl nahm Jesus das Brot in seine Hände und sprach den Lobpreis, den Dank. Dieses Nehmen sollte nicht als ein technisch-praktischer Vorgang verstanden werden. Indem er das Brot berührt, ergreift, wendet er sich nicht nur der irdischen Materie des Brotes zu, sondern er neigt sich bereits jenen zu, an die er es als seinen Leib austeilen wird. Ich sehe hier eine gewisse Parallelität zum Deszensus bei der Taufe hinunter in die Wasser des Jordan. Eine Parallelität zum Bild von Hinabsteigen Gottes in die irdische Wirklichkeit. Jesus sprach den Dank bzw. den Lobpreis und reichte ihnen das Brot. Er betet. Zu wem betet er? Zum Vater im Heiligen Geist. Sein Gebet vollzieht sich auf zwei Ebenen, wie Josef Ratzinger ausführt. Hier spricht einmal der Sohn zum Vater und in dieser Sohnesvollmacht legt er über das Brot die Worte »Mein Leib«. Das Wort zeigt seine tiefste Identifikation als Sohn und die Fülle seiner Vaterbeziehung. Zugleich betet er als Menschgewordener zum Vater, sozusagen als unser Vorbeter, wie Ratzinger sagt, der uns erst in den Stand versetzt, ihm nachzusprechen. Nach Ratzinger sind die sogenannten Wandlungsworte, das ist mein Leib, dem lobpreisenden und dankenden Gebet Jesu zum Vater zugehörig. Erinnern wir uns an die Taufe. Das Sohnesverhältnis Jesu führt bei der Taufe am Jordan, dass der Himmel sich öffnet. Die Vaterbeziehung Jesu, sein Sprechen in der Sohnesvollmacht, macht auch das Mahlgeschehen zu einem Ereignis gleichsam unter offenem Himmel. Der nächste Schritt, er brach und reichte. Jesus bricht das Brot, über das er die Worte legte, mein Leib. Dies tut er, da er sich den vielen mitteilen will. Ratzinger nennt es Selbstschenkung Gottes in der sich öffnenden Liebe seines Sohnes. Die austeilende Güte Gottes wird radikal. Er übergibt sich der Wirklichkeit des gebrochenen Menschen als Weise der göttlichen Solidarität. Die inhaltliche Ähnlichkeit zur Taufe meine ich hier erkennen zu können. Gott wird in Jesus mit dem sündigen Menschen solidarisch. Ich möchte auf die sprachliche Doppelung des Wortes nehmen in der Überlieferung bei Markus und Matthäus aufmerksam machen. Beide Abendmahlsberichte beschreiben, dass Jesus das Brot nahm und das gebrochene Brot den Jüngern reichte mit der Aufforderung, nehmt. Das findet sich nur bei Markus und Matthäus. Nehmt und esst. Also nochmals das Verb nehmen. Ich verstehe dieses nehmt als Aufforderung Jesu, seine Selbstschenkung zu empfangen. Das lässt mich an Ratzingers Ausführung denken, die ich schon zitiert habe. In Jesu Identifikation mit uns empfangen wir unsere Identifikation mit ihm, mit seiner Geschichte und mit seinem Kommen. Und das genau umschreibt unseren Verwandlungsprozess in der Begegnung mit dem Herrn. Ich erwähne es wiederum, christliche Personalisierung als Heiligung ereignet sich so an uns. Die Gedanken Ratzingers aus dem Kontext der Taufe am Jordan, die ich jetzt auf die Eucharistie auch übertragen habe, die drückt Hans Urs von Balthasar für die Eucharistie inhaltlich ähnlich, aber verbal viel drastischer aus. Der Empfang der Eucharistie, so sagt Balthasar, enteignet den Empfänger sich selbst. Ich werde mir enteignet. Ratzinger sagt, wir empfangen
in Jesu Identifikation, sei unsere Identifikation mit ihm. Balthasar, der Eucharistie-Empfänger setzt, braucht die Bereitschaft zur Selbstenteignung durch Gottes verwandelndes Wirken. Identifikation mit dem Herrn besagt beim Eucharistieempfang Verwandlung in den Leib Christi. Augustinus ist hier allgemein bekannt. Er formuliert diese Kommunikatio der Identifikation zwischen uns und dem gegenwärtigen Herrn prägnant und kurz. Seid also das, was ihr seht, sagt er im Blick auf die Eucharistie, und empfangt, was ihr seid. Seid, was ihr seht, und empfangt, was ihr seid. Leib Christi. Jesu Kelchwort, mein Blut, möchte ich nur am Rande betrachten, um zu unterstreichen, was bereits dem Brotwort zu entnehmen war. Jesu Gabe seines Blutes steht für seine restlose Hingabe an die vielen. Das Motiv des Deszensus scheint auch hierdurch. Zudem verweist das Blut auf die Bundesgeschichte Gottes mit seinem Volk. Mose besiegelt den Bund Jahwes mit dem Volk durch das Blut der Opfertiere. Aber dieses Blut vermochte den Bund nicht zu festigen. Die Untreue des Volkes führte immer wieder zum Bruch des Bundes. Der neue Bund beruht auf bleibendem Gehorsam, den der Sohn stellvertretend, sühnend leistet, wie Josef Ratzinger hervorhebt. Als Sohn ergreift er die Rolle des Menschen und tritt für uns vor den Vater. Auch das Kelchwort macht also die uns von ihm geschenkte Identifikation mit ihm ansichtig. Es gilt auch hier, in dieser Bewegung des sich Herabneigens geht Gott in Jesus in die sündige Wirklichkeit ein, um sie aufzuarbeiten. Das Blut steht für die Dramatik der Sühne des Sohnes und will sagen, dass Begegnung mit dem Herrn im Sakrament nicht als billige Gnade verstanden werden darf. Ratzinger greift hier auf diesen Begriff Bonhoeffers zurück. Resümierend lässt sich nun festhalten, dass in der Feier der Sakramente durch den Hauch des Heiligen Geistes vergegenwärtigte Ereignis der Begegnung mit der Person des Herrn und seiner Heilsgeschichte verbindet uns mit der aus der ursprungslosen Liebe hervorgehenden Bewegung des Hinabsteigens Gottes in die gebrochene irdische Wirklichkeit. Gott hat in Jesus die Schwäche des Menschen substituiert. Er, der Sohn des ewigen Vaters, steht zugleich als Erstgeborener der Menschen vor dem Vater. Und in ihm dürfen auch wir vor dem Vater stehen und Heil und Heilung empfangen. In diesem Mysterium der im Deszensus sich offenbarenden Solidarität Gottes mit dem Menschen und dessen Erhebung in die Gotteswirklichkeit erblicke ich das Wesen von Sakramentalität. Dieses Mysteriums werden wir teilhaft im Sakrament. Josef Ratzinger hat im Kontext der Taufe am Jordan einen Gedanken entfaltet, der dieses Mysterium geistlich und eindrücklich beschreibt und den ich auf die Sakramentalität bereits übertragen habe und ihn hier noch einmal zitiere. In Jesu Identifikation mit uns empfangen wir unsere Identifikation mit ihm. Hierin, so meine ich, liegt der Glutkern der Sakramentalität. Die Verwandlung in Heiligkeit, kurz christliche Personalisierung. Gnade ist ein Geschehen der Personwerdung nach Gottes Ebenbild. Wir empfangen unsere Identifikation mit ihm durch seine Identifikation mit uns. Empfangen. Was unsererseits nach Passivität klingt, ist aber höchste Aktivität eines Glaubens in Liebe. Denn Liebe kann nur aktiv sein, um empfangen zu können. Diese Perspektive schimmert übrigens durch in der Szene von der Fußwaschung im Abendmahlsaal, die ich nur beiläufig erwähne. Als Petrus sich zunächst wehrt, seine Füße von Jesus waschen zu lassen, niemals sollst du mir die Füße waschen, erwiderte ihm Jesus, wenn ich dich nicht wasche, hast du keinen Anteil an mir.
Die Ostkirche zieht ja bei der Sakramentenspendung die deprekative Sprachform vor. So sei losgesprochen oder getauft wird der Knecht, die Magd auf den Namen des Vaters und des Sohnes und des Heiligen Geistes. Das ist Ausdruck, dass er, der Herr selbst, in den Sakramenten der uns Begegnende und Wirkende ist im Heiligen Geist und wir die Empfangenden. Wertes Auditorium, vielleicht fragt sich mancher nun, ob in meinen Ausführungen nicht eine allzu künstliche Deutung der Sakramentalität stattgefunden hat. Sakramente als Vergegenwärtigung, dass Gott sich herabneigt, dass der Sohn aber auch auf der Seite des Menschen steht, sühnend, stellvertretend als Vorbeter, Fürbitter. Und ob in der Sakramentalität diese ratzingerschen Gedanken vom Tausch unserer Identifikation nicht doch spirituell überdehnt sind. Ich verweise auf die Christologie des Hebräerbriefes, vor allem auf das Kapitel 7, Vers 23 bis 25, wo sich nach meinem Dafürhalten in denkbar komprimierter Form eben dieser Ansatz findet, den ich hier vertreten habe. Christus als der ewige Sohn des Vaters in Herrlichkeit einerseits, unser Anwalt und Fürbitter andererseits. Die Stelle aus dem Hebräerbrief lautet: Er aber hat, weil er in Ewigkeit bleibt, ein unvergängliches Priestertum. Darum kann er auch die, die durch ihn vor Gott hintreten, für immer retten. Denn er lebt alle Zeit, um für sie einzutreten. Der Hebräerbrief betont einmal die Fortsetzung, die Vergegenwärtigung der Substitution des Sohnes über Tod und Auferstehung hinaus. Er lebt alle Zeit, um für sie einzutreten. Und dann die Formulierung eintreten. Eintreten für uns. Diese Formulierung, dieses Wort enthält etwas sehr Bedenkenswertes. Der erhöhte Herr übernimmt keineswegs zu seiner verklärten Existenzweise eine weitere himmlische Aufgabe, nämlich die des Eintretens für uns. Der Hebräerbrief verwendet für Eintreten das griechische Wort entichanein. Und entichanein meint auch entgegenkommen, begegnen, mit jemandem sein. Entgegenkommen, begegnen, mit jemandem sein. Als Auferstandener und Erhöhter beim Vater kommt er uns stets entgegen. Die österliche Weise seiner Existenz besagt, uns entgegenzukommen, um bei uns Menschen zu sein und uns zu erheben. Gott erweist sich in ihm entgegenkommend, begegnend und uns verwandelnd. Diese wunderbare Wirklichkeit dürfen wir in den Sakramenten feiern und empfangen. Ich danke für die Aufmerksamkeit.

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Nie wieder Krieg. Dieses Gebet betete Papst Johannes Paul II. 1991 direkt vor dem Kriegsbeginn gegen den Irak. Wir beten mit ihm. Gott unserer Väter, groß und voll Erbarmen, Herr des Friedens und des Lebens, du Vater aller Menschen, du hegst Pläne des Friedens und nicht des Leides. Du verdammst die Kriege und brichst den Stolz der Gewalttäter. Du hast deinen Sohn Jesus gesandt, um den Menschen in nah und fern den Frieden zu verkünden, um die Menschen aller Rassen und Völker in einer einzigen Familie zu vereinen. Höre den einmütigen Aufschrei deiner Kinder. Höre auf die dringende Bitte der ganzen Menschheit. Nie wieder Krieg. Dieses Abenteuer, aus dem es kein Zurück mehr gibt. Nie wieder Krieg. Diese Spirale von Trauer und Gewalt. Eine Bedrohung für alle Geschöpfe. Im Himmel, zu Wasser und zu Land. In Gemeinschaft mit Maria, der Mutter Jesu, bitten wir dich nun, sprich zu den Herzen derer, die Verantwortung tragen für das Schicksal der Völker. Halt auf die Logik der Rache und Vergeltung. Ermögliche durch deinen Heiligen Geist neue Lösungen, großmütige und ehrenvolle Gesten des Friedens. Eröffne Räume des Dialogs und geduldigen Wartens, die fruchtbarer sind als überstürzte Kriegstermine. Gib unserer Zeit Tage des Friedens. Nie wieder Krieg. Gebet des heiligen Papstes Johannes Paul II.

0: Liebe Zuhörerinnen und Zuhörer von Radio Gloria, ich lade Sie ein, mit uns das Angelusgebet zu beten. Im Namen des Vaters und des Sohnes und des Heiligen Geistes. Amen. Der Engel des Herrn brachte Maria die Botschaft
1: und sie empfing vom Heiligen Geist.
0: Gegrüßt seist du, Maria, voll der Gnade, der Herr ist mit dir. Du bist gebenedeit unter den Frauen und gebenedeit ist die Frucht deines Leibes, Jesus.
1: Heilige Maria, Mutter Gottes, bitte für uns Sünder, jetzt und in der Stunde unseres Todes. Amen.
0: Maria sprach, siehe, ich bin die Magd des Herrn.
1: Mir geschehe nach deinem Wort.
0: Gegrüßt seist du, Maria, voll der Gnade, der Herr ist mit dir. Du bist gebenedeit unter den Frauen und gebenedeit ist die Frucht deines Leibes, Jesus.
1: Heilige Maria, Mutter Gottes, bitte für uns Sünder, jetzt und in der Stunde unseres Todes. Amen.
0: Und das Wort ist Fleisch geworden
1: und hat unter uns gewohnt.
0: Gegrüßt seist du, Maria, voll der Gnade, der Herr ist mit dir. Du bist gebenedeit unter den Frauen und gebenedeit ist die Frucht deines Leibes, Jesus.
1: Heilige Maria, Mutter Gottes, bitte für uns Sünder, jetzt und in der Stunde unseres Todes. Amen.
0: Bitte für uns, heilige Gottesmutter,
1: auf dass wir würdig werden der Verheißungen Christi.
0: Lasset uns beten. Allmächtiger Gott, gieße deine Gnade in unsere Herzen ein. Durch die Botschaft des Engels haben wir die Menschwerdung Christi, deines Sohnes, erkannt. Führe uns durch sein Leiden und Kreuz zur Herrlichkeit der Auferstehung. Darum bitten wir durch Christus, unseren Herrn.
1: Amen. Amen.
0: Wir beten in den Anliegen des Heiligen Vaters. Vater unser im Himmel, geheiligt werde dein Name, dein Reich komme, dein Wille geschehe, wie im Himmel, so auf Erden.
1: Unser tägliches Brot gib uns heute und vergib uns unsere Schuld, wie auch wir vergeben unseren Schuldigen. Und führe uns nicht in Versuchung, sondern erlöse uns von dem Bösen.
0: Gegrüßt seist du, Maria, voll der Gnade, der Herr ist mit dir. Du bist gebenedeit unter den Frauen und gebenedeit ist die Frucht deines Leibes, Jesus.
1: Heilige Maria, Mutter Gottes, bitte für uns Sünder, jetzt und in der Stunde unseres Todes. Amen.
0: Ehre sei dem Vater und dem Sohne und dem Heiligen Geist.
1: Wie im Anfang, so auch jetzt und alle Zeit, und in Ewigkeit. Amen.
0: Herr, gib den Verstorbenen die ewige Ruhe
1: und das ewige Licht leuchte ihnen.
0: Herr, lass sie ruhen in Frieden.
1: Amen.
0: Im Namen des Vaters und des Sohnes und des Heiligen Geistes. Amen.

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1: Im Namen des Vaters und des Sohnes und des Heiligen Geistes.
2: Amen.
1: Ich glaube an Gott, den Vater, den Allmächtigen, den Schöpfer des Himmels und der Erde, und an Jesus Christus, seinen eingeborenen Sohn, unseren Herrn, empfangen durch den Heiligen Geist, geboren von Jungfrau Maria, gelitten unter Pontius Pilatus, gekreuzigt, gestorben und begraben, hinabgestiegen in das Reich des Todes, am dritten Tage auferstanden von den Toten, aufgefahren in den Himmel, er sitzt zu Rechten Gottes, des allmächtigen Vaters. Von dort wird er kommen, zu richten die Lebenden und die Toten. Ich glaube an den Heiligen Geist, die heilige katholische Kirche, Gemeinschaft der Heiligen, Vergebung der Sünden, Auferstehung der Toten und das ewige Leben. Amen. Vater unser im Himmel, geheiligt werde dein Name, dein Reich komme, dein Wille geschehe, wie im Himmel, so auf Erden.
2: Unser tägliches Brot gib uns heute und vergib uns unsere Schuld, wie auch wir vergeben unsere Schuldigen. Und führe uns nicht in Versuchung, sondern erlöse uns von dem Bösen.
1: Gegrüßet seist du, Maria, voll der Gnade, der Herr ist mit dir. Du bist gebenedeit unter den Frauen, und gebenedeit ist die Frucht deines Leibes, Jesus, der in uns den Glauben vermehre.
2: Heilige Maria, Mutter Gottes, bitte für uns Sünder, jetzt und in der Stunde unseres Todes. Amen.
1: Gegrüßet seist du, Maria, voll der Gnade, der Herr ist mit dir. Du bist gebenedeit unter den Frauen, und gebenedeit ist die Frucht deines Leibes, Jesus, der in uns die Hoffnung stärke.
2: Heilige Maria, Mutter Gottes, bitte für uns Sünder, jetzt und in der Stunde unseres Todes. Amen.
1: Gegrüßet seist du, Maria, voll der Gnade, der Herr ist mit dir. Du bist gebenedeit unter den Frauen, und gebenedeit ist die Frucht deines Leibes, Jesus, der in uns die Liebe entzünde.
2: Heilige Maria, Mutter Gottes, bitte für uns Sünder, jetzt und in der Stunde unseres Todes. Amen.
1: Ehre sei dem Vater und dem Sohn und dem Heiligen Geist,
2: wie im Anfang, so auch jetzt und alle Zeit und in Ewigkeit. Amen.
1: O mein Jesus, verzeih uns unsere Sünden, bewahre uns vor dem Feuer der Hölle, führe alle Seelen in den Himmel, besonders jene, die deiner Barmherzigkeit am meisten bedürfen. Erstes Geheimnis, Jesus, der für uns Blut geschwitzt hat. Vater unser im Himmel, geheiligt werde dein Name, dein Reich komme, dein Wille geschehe wie im Himmel, so auf Erden.
2: Unser tägliches Brot gib uns heute und vergib uns unsere Schuld, wie auch wir vergeben unseren Schuldigen. Und führe uns nicht in Versuchung, sondern erlöse uns von dem Bösen.
1: Gegrüßet seist du, Maria, voll der Gnade, der Herr ist mit dir. Du bist gebenedeit unter den Frauen, und gebenedeit ist die Frucht deines Leibes, Jesus, der für uns Blut geschwitzt hat.
2: Heilige Maria, Mutter Gottes, bitte für uns Sünder, jetzt und in der Stunde unseres Todes. Amen.
1: Gegrüßet seist du, Maria, voll der Gnade. Der Herr ist mit dir. Du bist gebenedeit unter den Frauen. Und gebenedeit ist die Frucht deines Leibes, Jesus, der für uns Blut geschwitzt hat.
2: Heilige Maria, Mutter Gottes, bitte für uns Sünder, jetzt und in der Stunde unseres Todes. Amen.
1: Gegrüßet seist du, Maria, voll der Gnade. Der Herr ist mit dir. Du bist gebenedeit unter den Frauen, und gebenedeit ist die Frucht deines Leibes, Jesus, der für uns Blut geschwitzt hat.
2: Heilige Maria, Mutter Gottes, bitte für uns Sünder, jetzt und in der Stunde unseres Todes. Amen.
1: Gegrüßet seist du, Maria, voll der Gnade, der Herr ist mit dir. Du bist gebenedeit unter den Frauen, und gebenedeit ist die Frucht deines Leibes, Jesus, der für uns Blut geschwitzt hat.
2: Heilige Maria, Mutter Gottes, bitte für uns Sünder, jetzt und in der Stunde unseres Todes. Amen.
1: Gegrüßet seist du, Maria, voll der Gnade, der Herr ist mit dir. Du bist gebenedeit unter den Frauen, und gebenedeit ist die Frucht deines Leibes, Jesus, der für uns Blut geschwitzt hat.
2: Heilige Maria, Mutter Gottes, bitte für uns Sünder, jetzt und in der Stunde unseres Todes. Amen.
1: Gegrüßet seist du, Maria, voll der Gnade, der Herr ist mit dir. Du bist gebenedeit unter den Frauen, und gebenedeit ist die Frucht deines Leibes, Jesus, der für uns Blut geschwitzt hat.
2: Heilige Maria, Mutter Gottes, bitte für uns Sünder, jetzt und in der Stunde unseres Todes. Amen.
1: Gegrüßet seist du, Maria, voll der Gnade, der Herr ist mit dir. Du bist gebenedeit unter den Frauen, und gebenedeit ist die Frucht deines Leibes, Jesus, der für uns Blut geschwitzt hat.
2: Heilige Maria, Mutter Gottes, bitte für uns Sünder, jetzt und in der Stunde unseres Todes. Amen.
1: Gegrüßet seist du, Maria, voll der Gnade, der Herr ist mit dir. Du bist gebenedeit unter den Frauen, und gebenedeit ist die Frucht deines Leibes, Jesus, der für uns Blut geschwitzt hat.
2: Heilige Maria, Mutter Gottes, bitte für uns Sünder, jetzt und in der Stunde unseres Todes. Amen.
1: Gegrüßet seist du, Maria, voll der Gnade, der Herr ist mit dir. Du bist gebenedeit unter den Frauen, und gebenedeit ist die Frucht deines Leibes, Jesus, der für uns Blut geschwitzt hat.
2: Heilige Maria, Mutter Gottes, bitte für uns Sünder, jetzt und in der Stunde unseres Todes. Amen.
1: Gegrüßet seist du, Maria, voll der Gnade, der Herr ist mit dir. Du bist gebenedeit unter den Frauen, und gebenedeit ist die Frucht deines Leibes, Jesus, der für uns Blut geschwitzt hat.
2: Heilige Maria, Mutter Gottes, bitte für uns Sünder, jetzt und in der Stunde unseres Todes. Amen.
1: Ehre sei dem Vater und dem Sohn und dem Heiligen Geist.
2: Wie im Anfang, so auch jetzt und alle Zeit und in Ewigkeit. Amen.
1: O mein Jesus, verzeih uns unsere Sünden, bewahre uns vor dem Feuer der Hölle, führe alle Seelen in den Himmel, besonders jene, die deiner Barmherzigkeit am meisten bedürfen. Zweites Geheimnis: Jesus, der für uns gegeißelt worden ist.
2: Vater unser im Himmel, geheiligt werde dein Name, dein Reich komme, dein Wille geschehe, wie im Himmel, so auf Erden.
1: Unser tägliches Brot gib uns heute und vergib uns unsere Schuld, wie auch wir vergeben unseren Schuldigen. Und führe uns nicht in Versuchung, sondern erlöse uns von dem Bösen.
2: Gegrüßt seist du, Maria, voll der Gnade, der Herr ist mit dir. Du bist gebenedeit unter den Frauen, und gebenedeit ist die Frucht deines Leibes, Jesus, der für uns gegeißelt worden ist.
1: Heilige Maria, Mutter Gottes, bitte für uns Sünder, jetzt und in der Stunde unseres Todes. Amen.
2: Gegrüßt seist du, Maria, voll der Gnade, der Herr ist mit dir. Du bist gebenedeit unter den Frauen, und gebenedeit ist die Frucht deines Leibes, Jesus, der für uns gegeißelt worden ist.
1: Heilige Maria, Mutter Gottes, bitte für uns Sünder, jetzt und in der Stunde unseres Todes. Amen.
2: Gegrüßt seist du, Maria, voll der Gnade, der Herr ist mit dir. Du bist gebenedeit unter den Frauen, und gebenedeit ist die Frucht deines Leibes, Jesus, der für uns gegeißelt worden ist.
1: Heilige Maria, Mutter Gottes, bitte für uns Sünder, jetzt und in der Stunde unseres Todes. Amen.
2: Gegrüßt seist du, Maria, voll der Gnade, der Herr ist mit dir. Du bist gebenedeit unter den Frauen, und gebenedeit ist die Frucht Frucht deines Leibes, Jesus, der für uns gegeißelt worden ist.
1: Heilige Maria, Mutter Gottes, bitte für uns Sünder, jetzt und in der Stunde unseres Todes. Amen.
2: Gegrüßt seist du, Maria, voll der Gnade, der Herr ist mit dir. Du bist gebenedeit unter den Frauen, und gebenedeit ist die Frucht deines Leibes, Jesus, der für uns gegeißelt worden ist.
1: Heilige Maria, Mutter Gottes, bitte für uns Sünder, jetzt und in der Stunde unseres Todes. Amen.
2: Gegrüßt seist du, Maria, voll der Gnade, der Herr ist mit dir. Du bist gebenedeit unter den Frauen, und gebenedeit ist die Frucht deines Leibes, Jesus, der für uns gegeißelt worden ist.
1: Heilige Maria, Mutter Gottes, bitte für uns Sünder, jetzt und in der Stunde unseres Todes. Amen.
2: Gegrüßt seist du, Maria, voll der Gnade, der Herr ist mit dir. Du bist gebenedeit unter den Frauen, und gebenedeit ist die Frucht deines Leibes, Jesus, der für uns gegeißelt worden ist.
1: Heilige Maria, Mutter Gottes, bitte für uns Sünder, jetzt und in der Stunde unseres Todes. Amen.
2: Gegrüßt seist du, Maria, voll der Gnade, der Herr ist mit dir. Du bist gebenedeit unter den Frauen, und gebenedeit ist die Frucht deines Leibes, Jesus, der für uns gegeißelt worden ist.
1: Heilige Maria, Mutter Gottes, bitte für uns Sünder, jetzt und in der Stunde unseres Todes. Amen.
2: Gegrüßt seist du, Maria, voll der Gnade, der Herr ist mit dir. Du bist gebenedeit unter den Frauen, und gebenedeit ist die Frucht deines Leibes, Jesus, der für uns gegeißelt worden ist.
1: Heilige Maria, Mutter Gottes, bitte für uns Sünder, jetzt und in der Stunde unseres Todes. Amen.
2: Gegrüßt seist du, Maria, voll der Gnade, der Herr ist mit dir. Du bist gebenedeit unter den Frauen, und gebenedeit ist die Frucht deines Leibes, Jesus, der für uns gegeißelt worden ist.
1: Heilige Maria, Mutter Gottes, bitte für uns Sünder, jetzt und in der Stunde unseres Todes. Amen.
2: Ehre sei dem Vater, dem Sohn und dem Heiligen Geist.
1: Im Anfang, so auch jetzt und alle Zeit und in Ewigkeit. Amen. O mein Jesus, verzeih uns unsere Sünden, bewahre uns vor dem Feuer der Hölle, führe alle Seelen in den Himmel, besonders jene, die deiner Barmherzigkeit am meisten bedürfen. Drittes Geheimnis: Jesus, der für uns mit Dornen gekrönt worden ist. Vater unser im Himmel, geheiligt werde dein Name, dein Reich komme, dein Wille geschehe, wie im Himmel, so auf Erden.
2: Unser tägliches Brot gib uns heute, und vergib uns unsere Schuld, wie auch wir vergeben unseren Schuldigen. Und führe uns nicht in Versuchung, sondern erlöse uns von dem Bösen.
1: Gegrüßet seist du, Maria, voll der Gnade. Der Herr ist mit dir. Du bist gebenedeit unter den Frauen. Und gebenedeit ist die Frucht deines Leibes, Jesus, der für uns mit Dornen gekrönt worden ist.
2: Heilige Maria, Mutter Gottes, bitte für uns Sünder, jetzt und in der Stunde unseres Todes. Amen.
1: Gegrüßet seist du, Maria, voll der Gnade, der Herr ist mit dir. Du bist gebenedeit unter den Frauen, und gebenedeit ist die Frucht deines Leibes, Jesus, der für uns mit Dornen gekrönt worden ist.
2: Heilige Maria, Mutter Gottes, bitte für uns Sünder, jetzt und in der Stunde unseres Todes. Amen.
1: Gegrüßet seist du, Maria, voll der Gnade, der Herr ist mit dir. Du bist gebenedeit unter den Frauen, und gebenedeit ist die Frucht deines Leibes, Jesus, der für uns mit Dornen gekrönt worden ist.
2: Heilige Maria, Mutter Gottes, bitte für uns Sünder, jetzt und in der Stunde unseres Todes. Amen.
1: Gegrüßet seist du, Maria, voll der Gnade. Der Herr ist mit dir. Du bist gebenedeit unter den Frauen. Und gebenedeit ist die Frucht deines Leibes, Jesus, der für uns mit Dornen gekrönt worden ist.
2: Heilige Maria, Mutter Gottes, bitte für uns Sünder, jetzt und in der Stunde unseres Todes. Amen.
1: Gegrüßet seist du, Maria, voll der Gnade, der Herr ist mit dir. Du bist gebenedeit unter den Frauen, und gebenedeit ist die Frucht deines Leibes, Jesus, der für uns mit Dornen gekrönt worden ist.
2: Heilige Maria, Mutter Gottes, bitte für uns Sünder, jetzt und in der Stunde unseres Todes. Amen.
1: Gegrüßet seist du, Maria, voll der Gnade, der Herr ist mit dir. Du bist gebenedeit unter den Frauen, und gebenedeit ist die Frucht deines Leibes, Jesus, der für uns mit Dornen gekrönt worden ist.
2: Heilige Maria, Mutter Gottes, bitte für uns Sünder, jetzt und in der Stunde unseres Todes. Amen.
1: Gegrüßet seist du, Maria, voll der Gnade, der Herr ist mit dir. Du bist gebenedeit unter den Frauen, und gebenedeit ist die Frucht deines Leibes, Jesus, der für uns mit Dornen gekrönt worden ist.
2: Heilige Maria, Mutter Gottes, bitte für uns Sünder, jetzt und in der Stunde unseres Todes. Amen.
1: Gegrüßet seist du, Maria, voll der Gnade, der Herr ist mit dir. Du bist gebenedeit unter den Frauen, und gebenedeit ist die Frucht deines Leibes, Jesus, der für uns mit Dornen gekrönt worden ist.
2: Heilige Maria, Mutter Gottes, bitte für uns Sünder, jetzt und in der Stunde unseres Todes. Amen.
1: Gegrüßet seist du, Maria, voll der Gnade, der Herr ist mit dir. Du bist gebenedeit unter den Frauen, und gebenedeit ist die Frucht deines Leibes, Jesus, der für uns mit Dornen gekrönt worden ist.
2: Heilige Maria, Mutter Gottes, bitte für uns Sünder, jetzt und in der Stunde unseres Todes. Amen.
1: Gegrüßet seist du, Maria, voll der Gnade, der Herr ist mit dir. Du bist gebenedeit unter den Frauen, und gebenedeit ist die Frucht deines Leibes, Jesus, der für uns mit Dornen gekrönt worden ist.
2: Heilige Maria, Mutter Gottes, bitte für uns Sünder, jetzt und in der Stunde unseres Todes. Amen.
1: Ehre sei dem Vater und dem Sohn und dem Heiligen Geist.
2: Wie im Anfang, so auch jetzt und alle Zeit und in Ewigkeit. Amen.
1: O mein Jesus, verzeih uns unsere Sünden, bewahre uns vor dem Feuer der Hölle, führe alle Seelen in den Himmel, besonders jene, die deine Barmherzigkeit am meisten bedürfen. Viertes Geheimnis. Jesus, der für uns das schwere Kreuz getragen hat.
2: Vater unser im Himmel, geheiligt werde dein Name, dein Reich komme, dein Wille geschehe, wie im Himmel so auf Erden.
1: Unser tägliches Brot gib uns heute und vergib uns unsere Schuld, wie auch wir vergeben unseren Schuldigen. Und führe uns nicht in Versuchung, sondern erlöse uns von dem Bösen.
2: Gegrüßt seist du, Maria, voll der Gnade. Der Herr ist mit dir. Du bist gebenedeit unter den Frauen, und gebenedeit ist die Frucht deines Leibes, Jesus, der für uns das schwere Kreuz getragen hat.
1: Heilige Maria, Mutter Gottes, bitte für uns Sünder, jetzt und in der Stunde unseres Todes. Amen.
2: Gegrüßt seist du, Maria, voll der Gnade. Der Herr ist mit dir. Du bist gebenedeit unter den Frauen, und gebenedeit ist die Frucht deines Leibes, Jesus, der für uns das schwere Kreuz getragen hat.
1: Heilige Maria, Mutter Gottes, bitte für uns Sünder, jetzt und in der Stunde unseres Todes. Amen.
2: Gegrüßt seist du, Maria, voll der Gnade, der Herr ist mit dir. Du bist gebenedeit unter den Frauen, und gebenedeit ist die Frucht deines Leibes, Jesus, der für uns das schwere Kreuz getragen hat.
1: Heilige Maria, Mutter Gottes, bitte für uns Sünder, jetzt und in der Stunde unseres Todes. Amen.
2: Gegrüßt seist du, Maria, voll der Gnade, der Herr ist mit dir. Du bist gebenedeit unter den Frauen, und gebenedeit ist die Frucht deines Leibes, Jesus,
1: Heilige Maria, Mutter Gottes, bitte für uns Sünder, jetzt und in der Stunde unseres Todes. Amen.
2: Gegrüßt seist du, Maria, voll der Gnade, der Herr ist mit dir. Du bist gebenedeit unter den Frauen, und gebenedeit ist die Frucht deines Leibes, Jesus, der für uns das schwere Kreuz getragen hat.
1: Heilige Maria, Mutter Gottes, bitte für uns Sünder, jetzt und in der Stunde unseres Todes. Amen.
2: Gegrüßt seist du, Maria, voll der Gnade, der Herr ist mit dir. Du bist gebenedeit unter den Frauen, und gebenedeit ist die Frucht deines Leibes, Jesus, der für uns das schwere Kreuz getragen hat.
1: Heilige Maria, Mutter Gottes, bitte für uns Sünder, jetzt und in der Stunde unseres Todes. Amen.
2: Gegrüßt seist du, Maria, voll der Gnade, der Herr ist mit dir. Du bist gebenedeit unter den Frauen, und gebenedeit ist die Frucht deines Leibes, Jesus, der für uns das schwere Kreuz getragen hat.
1: Heilige Maria, Mutter Gottes, bitte für uns Sünder, jetzt und in der Stunde unseres Todes. Amen.
2: Gegrüßt seist du, Maria, voll der Gnade, der Herr ist mit dir. Du bist gebenedeit unter den Frauen, und gebenedeit ist die Frucht deines Leibes, Jesus, der für uns das schwere Kreuz getragen hat.
1: Heilige Maria, Mutter Gottes, bitte für uns Sünder, jetzt und in der Stunde unseres Todes. Amen.
2: Gegrüßt seist du, Maria, voll der Gnade, der Herr ist mit dir. Du bist gebenedeit unter den Frauen, und gebenedeit ist die Frucht deines Leibes, Jesus, der für uns das schwere Kreuz getragen hat.
1: Heilige Maria, Mutter Gottes, bitte für uns Sünder, jetzt und in der Stunde unseres Todes. Amen.
2: Gegrüßt seist du, Maria, voll der Gnade, der Herr ist mit dir. Du bist gebenedeit unter den Frauen, und gebenedeit ist die Frucht deines Leibes, Jesus, der für uns das schwere Kreuz getragen hat.
1: Heilige Maria, Mutter Gottes, bitte für uns Sünder, jetzt und in der Stunde unseres Todes. Amen.
2: Ehre sei dein Vater und der Sohn und

0: Versuchung, sondern erlöse uns von der Bösen.
1: Gegrüßet seist du, Maria, voll der Gnade. Der Herr ist mit dir. Du bist gebenedeit unter den Frauen, und gebenedeit ist die Frucht deines Leibes, Jesus, der für uns gekreuzigt worden ist.
0: Heilige Maria, Mutter Gottes, bitte für uns Sünder, jetzt und in der Stunde unseres Todes. Amen.
1: Gegrüßet seist du, Maria, voll der Gnade. Der Herr ist mit dir. Du bist gebenedeit unter den Frauen, und gebenedeit ist die Frucht deines Leibes, Jesus, der für uns gekreuzigt worden ist.
0: Heilige Maria, Mutter Gottes, bitte für uns Sünder, jetzt und in der Stunde unseres Todes. Amen.
1: Gegrüßet seist du, Maria, voll der Gnade, der Herr ist mit dir. Du bist gebenedeit unter den Frauen, und gebenedeit ist die Frucht deines Leibes, Jesus, der für uns gekreuzigt worden ist.
0: Heilige Maria, Mutter Gottes, bitte für uns Sünder, jetzt und in der Stunde unseres Todes. Amen.
1: Gegrüßet seist du, Maria, voll der Gnade, der Herr ist mit dir. Du bist gebenedeit unter den Frauen, und gebenedeit ist die Frucht deines Leibes, Jesus, der für uns gekreuzigt worden ist.
0: Heilige Maria, Mutter Gottes, bitte für uns Sünder, jetzt und in der Stunde unseres Todes. Amen.
1: Gegrüßet seist du, Maria, voll der Gnade, der Herr ist mit dir. Du bist gebenedeit unter den Frauen, und gebenedeit ist die Frucht deines Leibes, Jesus, der für uns gekreuzigt worden ist.
0: Heilige Maria, Mutter Gottes, bitte für uns Sünder, jetzt und in der Stunde unseres Todes. Amen.
1: Gegrüßet seist du, Maria, voll der Gnade, der Herr ist mit dir. Du bist gebenedeit unter den Frauen, und gebenedeit ist die Frucht deines Leibes, Jesus, der für uns gekreuzigt worden ist.
0: Heilige Maria, Mutter Gottes, bitte für uns Sünder, jetzt und in der Stunde unseres Todes. Amen.
1: Gegrüßet seist du, Maria, voll der Gnade, der Herr ist mit dir. Du bist gebenedeit unter den Frauen, und gebenedeit ist die Frucht deines Leibes, Jesus, der für uns gekreuzigt worden ist.
0: Heilige Maria, Mutter Gottes, bitte für uns Sünder, jetzt und in der Stunde unseres Todes. Amen.
1: Gegrüßet seist du, Maria, voll der Gnade. Der Herr ist mit dir. Du bist gebenedeit unter den Frauen, und gebenedeit ist die Frucht deines Leibes, Jesus, der für uns gekreuzigt worden ist.
0: Heilige Maria, Mutter Gottes, bitte für uns Sünder, jetzt und in der Stunde unseres Todes. Amen.
1: Gegrüßet seist du, Maria, voll der Gnade. Der Herr ist mit dir. Du bist gebenedeit unter den Frauen, und gebenedeit ist die Frucht deines Leibes, Jesus, der für uns gekreuzigt worden ist.
0: Heilige Maria, Mutter Gottes, bitte für uns Sünder, jetzt und in der Stunde unseres Todes. Amen.
1: Gegrüßet seist du, Maria, voll der Gnade. Der Herr ist mit dir. Du bist gebenedeit unter den Frauen, und gebenedeit ist die Frucht deines Leibes, Jesus, der für uns gekreuzigt worden ist.
0: Heilige Maria, Mutter Gottes, bitte für uns Sünder, jetzt und in der Stunde unseres Todes. Amen.
1: Ehre sei dem Vater und dem Sohn und dem Heiligen Geist.
0: Wie im Anfang, so auch jetzt und alle Zeit und in Ewigkeit. Amen.
1: O mein Jesus, verzeih uns unsere Sünden, bewahre uns vor dem Feuer der Hölle, führe alle Seelen in den Himmel, besonders jene, die deine Barmherzigkeit am meisten bedürfen.

0: Sie hören jetzt aus dem Tagebuch von der Schweizer Heiligen, der Schwester Maria Bernarda Büttler. Das Buch hat herausgegeben, der emeritierte Pfarrer aus Keusch. Die Sprecherin ist Nicole Meru.
1: Diese Regenströme waren so stark. Am 5. September 1923 macht Maria Bernarda die folgende Aufzeichnung. Jesus ließ mich geistigerweise ein Bild von den Wirkungen des Opfers der Heiligen Messe, der persönlichen Opfer und der Gebete schauen. Ich sah eine sehr große Fläche Land. Alle Arten von Bäumen und Pflanzen waren darin gepflanzt. Und ach, alle, auch gar alle waren ganz verdorrt. Kein Zweig, kein Blatt, keine Wurzel, die nicht verdorrt gewesen wäre. Tot waren sie alle. Maria Bernarda erkennt gleich den Sinn des Bildes. Es sind abgestorbene Seelen. Der böse Feind war sengend und brennend über sie hingefahren, und so waren sie seiner Macht anheimgefallen. Fruchtlos standen sie da. Dann fährt sie fort. Bei diesem Bilde schmerzte mich eines gar sehr. Es waren auch noch junge Bäumchen dabei, ebenso ganz verdorrt. Ach, es waren verführte Kinderseelen. Nun darf Maria Bernarda etwas Wunderbares sehen. Durch das Opfer Christi, das in der Heiligen Messe gefeiert wird, und durch die aktive Mitfeier der Gläubigen, Aufopferung und Fürbitte, flossen so reichliche Regenströme vom Himmel auf die verdorrten Seelen herab, dass eine große Menge wieder neu auflebte, und zwar in wahrer und standhafter Bekehrung. Auch sehr viele Kinderseelen lebten wieder im Gnadenleben auf. Diese Regenströme, Gnadenströme, waren aber so stark, dass sie eine ganze Welt voller Sünden überfluten möchten, wenn nur mit mehr lebendigem Glauben gebetet und geopfert würde. Wie segensreich jedes Gebet in der Kirche, mit der Kirche und für die Kirche ist, machen die folgenden Worte deutlich. Ich erkannte dabei auch, dass schon das kürzeste Gebetchen für das Wohl der Heiligen Mutterkirche, für die Bekehrung der Sünder, einen Gnadenregen vom Himmel auf die Seelen zu ziehen vermag. Dann kam die Mahnung für uns alle dazu, wie sehr wir uns bemühen sollten, besonders bei der Heiligen Messe, keinen Augenblick Zeit unbenützt vorübergehen zu lassen, wo wir durch eifriges Gebet und Mitopfern so viele Seelen dem ewigen Verderben entreißen können und dass wir uns auch im Laufe des Tages angewöhnen sollten, oft solche kurze Gebetchen für das Wohl der Heiligen Mutter Kirche zu verrichten, um so recht oft neue Gnadenregen vom Himmel auf die schuldbeladene Erde herabzuziehen. Mehr vermag bei Gott eine einzige liebende Seele zu erlangen, als viele Tausende, die der Liebe entbehren. Heilige Gertrud, die

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Herzlich willkommen bei Radio Gloria. Am Mikrofon begrüße ich den Michael. Heute ist der Dienstag, der 1. September, und heute feiert man das Fast von der Heiligen Verena. Ich darf Sie recht herzlich durchs Radioprogramm begleiten. 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
Ich wünsche Ihnen einen gesegneten Dienstag und eine schöne Woche mit Radio Gloria. Am Mikrofon der Michael Galliker.

0: O Gott, komm mir zu Hilfe.
1: Herr, eile mir zu helfen.
0: Ehre sei dem Vater und dem Sohn und dem Heiligen Geist.
1: Wie im Anfang, so auch jetzt und alle Zeit und in Ewigkeit. Amen. Halleluja.
0: Schon zieht herauf des Tages Licht.
1: Wir flehen zu Gott voll Zuversicht. Bewahre uns an diesem Tag vor allem, was uns schaden mag.
2: Bezähme unsere Zunge Macht, dass sie nicht Hass und Streit entfacht. Lass unsere Augen hellen Schein, durch Böses nicht verdunkelt sein.
1: Rein sei das Herz und unversehrt und allen Guten zugekehrt. Und gib uns jeden Tag das Brot für unsere Unterbrüder Not.
2: Senkt sicher nieder dann die Nacht und ist das Tagewerk vollbracht. Sei dir all unser Tun geweiht zum Lobe deiner Herrlichkeit.
1: Dich, Vater, Sohn und Heiliger Geist, voll Freude alle Schöpfung preist, der jeden neuen Tag uns schenkt und unser ganzes Leben lenkt. Amen.
0: Sende dein Licht und deine Wahrheit, dass sie mich führen zu deinem heiligen Berg. Verschaff mir Recht, o Gott, und führe meine Sache gegen ein treuloses Volk.
1: Rette mich vor bösen und tückischen Menschen,
2: denn du bist mein starker Gott. Warum hast du mich verstoßen?
1: Warum muss ich trauernd umhergehen? Von meinem Feind bedrängt,
2: sende dein Licht und deine Wahrheit, damit sie mich leiten.
1: Sie sollen mich führen zu deinem heiligen Berg und zu deiner Wohnung.
2: So will ich zum Altar Gottes treten, zum Gott meiner Freude. Jauchzend will ich dich auf der Harfe loben, Gott, mein Gott.
1: Meine Seele, warum bist du betrübt und bist so unruhig in mir?
2: Harre auf Gott, denn ich werde ihm noch danken, meinem Gott und Retter, auf den ich schaue.
1: Ehre sei dem Vater und dem Sohn und dem Heiligen Geist,
2: wie im Anfang, so auch jetzt und alle Zeit und in Ewigkeit. Amen.
1: Sende dein Licht und deine Wahrheit, dass sie mich führen zu deinem heiligen Berg.
0: Sei unsere Hilfe, Herr, alle Tage unseres Lebens. Ich sagte, in der Mitte meiner Tage muss ich hinab zu den Pforten der Unterwelt.
1: Man raubt mir den Rest meiner Jahre.
2: Ich darf den Herrn nicht mehr schauen im Land der Lebenden. Keinen Menschen mehr sehen bei den Bewohnern der Erde.
1: Meine Hütte bricht man über mir ab. Man schafft sie weg wie das Zelt eines Hirten.
2: Wie ein Weber hast du mein Leben zu Ende gewoben. Du schneidest mich ab wie ein fertig gewobenes Tuch.
1: Vom Anbruch des Tages bis in die Nacht gibst du mich preis. Bis zum Morgen schreie ich um Hilfe.
2: Meine Augen blicken ermattet nach oben. Ich bin in Not, Herr, steh mir bei.
1: Du hast mich aus meiner bitteren Not gerettet. Du hast mich vor dem tödlichen Abgrund bewahrt. Denn all meine Sünden warst du hinter deinen Rücken.
2: Ja, in der Unterwelt dankt man dir nicht. Die Toten loben dich nicht. Wer ins Grab gesunken ist, kann nichts mehr von deiner Güte erhoffen.
1: Nur die Lebenden danken dir, wie ich am heutigen Tag. Von deiner Treue erzählt der Vater den Kindern.
2: Der Herr war bereit, mir zu helfen. Wir wollen singen und spielen im Haus des Herrn, solange wir leben.
1: Ehre sei dem Vater und dem Sohn und dem Heiligen Geist.
2: Wie im Anfang, so auch jetzt und alle Zeit. Und in Ewigkeit. Amen. Sei unsere Hilfe, Herr, alle Tage unseres Lebens.
0: Dir gebührt Lobgesang, Gott auf dem Zion, dir erfüllt man Gelübde. Du erhörst die Gebete.
1: Alle Menschen kommen zu dir unter der Last ihrer Sünden.
2: Unsere Schuld ist zu groß für uns. Du wirst sie vergeben.
1: Wohl denen, die du erwählst und in deine Nähe holst, die in den Vorhöfen deines Heiligtums wohnen.
2: Wir wollen uns am Gut deines Hauses sättigen, am Gut deines heiligen Tempels.
1: Du vollbringst erstaunliche Taten. Erhörst uns in Treue, du Gott unseres Heiles.
2: Du Zuversicht aller Enden der Erde und der fernsten Gestade.
1: Du gründest die Berge in deiner Kraft. Du gürtest dich mit Stärke.
2: Du stillst das Brausen der Meere, das Brausen ihrer Wogen, das Tosen der Völker.
1: Alle, die an den Enden der Erde wohnen, erschauen vor deinen Zeichen. Ost und West erfüllst du mit Jubel.
2: Du sorgst für das Land und tränkst es. Du überschüttest es mit Reichtum.
1: Der Bach Gottes ist reichlich gefüllt. Du schaffst ihnen Korn, so ordnest du alles.
2: Du tränkst die Furchen, ebnest die Schollen. Machst sie weich durch Regen, segnest ihre Gewächse.
1: Du krönst das Jahr mit deiner Güte. Deinen Spuren folgt Überfluss.
2: In der Steppe prangen die Auen. Die Höhen umgürten sich mit Jubel.
1: Die Weiden schmücken sich mit Herden. Die Täler hüllen sich in Korn. Sie jauchzen und singen.
2: Ehre sei dem Vater und dem Sohn und dem Heiligen Geist.
1: Wie im Anfang, so auch jetzt und alle Zeit. Und in Ewigkeit. Amen. Dir gebührt Lobgesang, Gott, auf dem Zion. Dir erfüllt man Gelübde.
0: Lesung aus dem ersten Brief an die Thessalonicher. Brüder, ihr lebt nicht im Finstern, so dass euch der Tag nicht wie ein Dieb überraschen kann. Ihr alle seid Söhne des Lichts und Söhne des Tages. Wir gehören nicht der Nacht und nicht der Finsternis. Ich warte auf dein Wort. Höre, o Herr, meine Stimme.
2: Ich warte auf dein Wort. Höre, o Herr, meine Stimme.
0: Schon am Morgen komme ich und fliehe.
2: Höre, o Herr, meine Stimme.
0: Ehre sei dem Vater und dem Sohn und dem Heiligen Geist.
2: Ich warte auf dein Wort. Höre, o Herr, meine Stimme.
0: Aus den Händen aller, die uns hassen, errette uns, o Herr.
3: Gepriesen sei der Herr, der Gott Israels.

0: aus den Händen aller, die uns hassen, errette uns, o Herr.
1: Gepriesen sei Jesus Christus, unser Erlöser. Zu ihm lasst uns beten.
0: Herr, erbarme dich.
1: In der Frühe des Tages gedenken wir deiner Auferstehung. Lass uns den Tag beginnen in der Hoffnung auf dich.
0: Herr, erbarme dich.
1: Begleite unser Tagewerk mit deiner Gnade. Lass gelingen, was wir heute tun.
0: Herr, erbarme dich.
1: Gib, dass alles, was heute geschieht, uns dir näher bringt. Lass uns wachsen in der Liebe zu dir.
0: Herr, erbarme dich.
1: Lass uns heute deine Güte erfahren und hilf uns, den Menschen Gutes zu tun.
0: Herr, erbarme dich.
1: Kyrie eleison.
0: Christe eleison. Kyrie eleison.

0: gib uns heute und vergib uns unsere Schuld, wie auch wir vergeben unseren Schuldigern. Und führe uns nicht in Versuchung, sondern erlöse uns von dem Bösen.
1: Herr Jesus Christus, du wahres Licht, das alle Menschen erleuchtet, damit sie das Heil finden, gib uns die Kraft, deinem Frieden und deiner Gerechtigkeit den Weg zu bereiten, der du in der Einheit des Heiligen Geistes mit Gott dem Vater lebst und herrschest in alle Ewigkeit.
0: Amen.
1: Der Herr segne uns, er bewahre uns vor Unheil und führe uns zum ewigen Leben.

der heilige Pater Pio. Armut, Demut, Erniedrigung und Verachtung umgeben das Wort, das Fleisch geworden ist. Aber in der Dunkelheit, in die das fleischgewordene Wort gehüllt ist, erkennen wir ein Geheimnis. Wir hören eine Stimme und erahnen eine erhabene Wahrheit. All dies hast du aus Liebe getan, und nur zu lieben forderst du uns auf. Nur von Liebe sprichst du zu uns und gibst uns immerfort Beweise deiner Liebe. Nachzulesen bei Pater Pio im Epistolario Band 4, Seite 972 bis 973.

dass wir uns an dich wenden und auf dein Wort hören. Lass uns nach deinem Willen fragen, bevor wir unsere Entscheidungen treffen, und lass uns deinen Willen erkennen, damit wir allein danach handeln. Schenke uns den Glauben, dass nicht Zufall und Sinnlosigkeit regieren, sondern dass wir nach deinem Willen geführt werden. Lass uns dir vertrauen, dass du selber die Geschicke deines Volkes, ja, der ganzen Welt mit deiner starken Hand leitest und nichts gegen deinen Willen geschehen kann. Herr, du weißt den Weg für jeden von uns. Zeige uns den nächsten Schritt, damit wir nicht in die Irre gehen, sondern das gute Ziel erreichen, das du uns verheißen hast. In Jesus Christus hast du gnädig über uns entschieden. Auf sein Wort lass uns hören, damit wir ihm nachfolgen können.

Sie hören Notizen aus einer Predigt von Don Pirino Gaglione. Der Titel: Dein Schutzengel. Das Schutzengelgebet, gemäß dem Kompendium der katholischen Kirche, lautet wie folgt: Engel Gottes, mein Beschützer, Gott hat dich gesandt, mich zu begleiten. Erleuchte, beschütze, leite und führe mich. Amen. Danke Gott für das große Geschenk, dass er dir einen Schutzengel an die Seite gestellt hat. Der Schutzengel führt dich gemäß dem Plan Gottes, ob man Priester, Bischof, Papst oder einfacher Christ ist. Er hat vom Herrn die geistliche Kraft erhalten, damit du den Plan Gottes erfüllen kannst, der für dich von Ewigkeit her bestimmt ist. Er will dich in der Liebe Gottes bewahren und vor der Sünde schützen. Er erleuchtet deinen Verstand, damit du den guten Weg siehst. Er lehrt dich durch das Licht des Wortes Gottes, indem er in deinem Herzen und in deinen Gedanken spricht. Bete darum viel, damit du fähig bist, auf ihn zu hören. Der Schutzengel will dich vor dem Bösen, den Gefahren, vor der Welt und dem Satan beschützen. Bete zum Schutzengel, damit er immer die Güte habe, bei dir zu bleiben, auch wenn du schwach bist. Bete zu ihm, damit er dir in Prüfungen und Schwierigkeiten Mut, Linderung, Hoffnung und Sicherheit gebe. Er wird dich sicher begleiten und dir Kraft schenken, und seine göttlichen Ratschläge werden dir auch in den schwierigsten Prüfungen eine Stütze sein. Folgende drei Punkte helfen dir, um deinen Schutzengel zu lieben. Erstens, bete oft zum Schutzengel, damit er dir eingibt, was du tun sollst, um das Böse zu meiden und das Gute zu tun, auch wenn das Hören auf ihn manchmal schwierig ist. Zweitens, vergiss nicht, dass er treu an deiner Seite bleibt, auch wenn du nicht gut bist. Bitte ihn um Verzeihung, wenn du ihn durch deine Schwachheiten betrübt hast. Drittens, verspreche ihm, ab heute mit größerer Aufmerksamkeit auf ihn zu hören. Liebe deinen Schutzengel, bete zu ihm und danke ihm für alles, was er für dich tut. Wenn der Schutzengel sieht, dass du eine große Liebe zu ihm hast, wird er an dir Freude haben, und deine Beziehung zu ihm wird bestimmt noch inniger werden. Die Beziehung von Pater Pio zu seinem Schutzengel war so innig, dass er als kleines Kind sogar mit ihm spielte. Notizen aus einer Predigt von Don Pirino Gaglione. Der heilige Pater Pio: Sie sollen wissen, dass der gute Engel immer für Sie betet. In den Stunden, wo es Ihnen scheint, dass Sie allein und verlassen sind, beklagen Sie sich nicht, keine befreundete Seele zu haben, der Sie sich öffnen und Ihre Schmerzen anvertrauen können. Um der Liebe willen vergessen Sie nicht diesen unsichtbaren Gefährten, immer anwesend, um Sie anzuhören, immer bereit, Sie zu trösten. O köstliche Vertrautheit, o selige Gesellschaft!

Jetzt hab ich selber schon einen Buben und bin unendlich stolz auf ihn. Er ist mein ganzer Sonnenschein. Und wenn was wird, ist wir so schlimm. Doch was auch schief, eins ist mir klar, dies Engel ist für jeden da. Na, dies lasst niemals im Stich.

Liebe Hörerinnen und Hörer von Radio Gloria, ganz herzlich willkommen zu der Evangeliumsbetrachtung. Der Text ist genommen aus dem Lukas-Evangelium, Kapitel 4, Vers 31 bis 37. In jener Zeit ging Jesus hinab nach Kapharnaum, einer Stadt in Galiläa, und lehrte die Menschen am Sabbat. Sie waren sehr betroffen von seiner Lehre, denn er redete mit göttlicher Vollmacht. In der Synagoge saß ein Mann, der von einem Dämon, einem unreinen Geist, besessen war. Da begann er laut zu schreien: Was haben wir mit dir zu tun, Jesus von Nazareth? Bist du gekommen, um uns ins Verderben zu stürzen? Ich weiß, wer du bist, der Heilige Gottes. Da befahl ihm Jesus: Schweig und verlass ihn. Der Dämon warf den Mann mitten in der Synagoge zu Boden und verließ ihn, ohne ihn jedoch zu verletzen. Da waren alle erstaunt und erschrocken, und einer fragte den anderen: Was ist das für ein Wort? Mit Vollmacht und Kraft befiehlt er den unreinen Geistern, und sie fliehen. Und sein Ruf verbreitete sich in der ganzen Gegend. Evangelium unseres Herrn Jesus Christus. Lob sei dir, Christus.

Liebe Mitchristen, wir haben hier im heutigen Tagesevangelium einen Mann, der von einem unreinen Geist besessen ist. Und dieser unreine Geist, der schreit in ihm, er macht einen riesen Lärm in ihm. Und Jesus, er sagte zu diesem unreinen Geist, schweig, sei still und verlasse diesen Menschen. Und dann gegen Ende von diesem Evangelium steht etwas ganz Wichtiges für uns Christen. Was ist das für ein Wort? Mit Vollmacht und Kraft befiehlt er Christus den unreinen Geistern und sie fliehen. Liebe Mitchristen, ich denke, das ist universell gültig, diese Realität, dass wir Menschen zwei Stimmen in uns haben können. Die Stimme des Bösen, die Stimme des Teufels, die ja immer in unser Herz hineinbrechen will, die uns auf falsche Wege führen will, und dann die Stimme von Jesus. Etwas, was wir machen können, damit wir geheilt werden, das ist, dass wir diese Stimme vom Teufel, die Stimme des Bösens, in uns still werden lassen. Und das können wir nur tun, indem wir auf Christus hören, indem wir seine Stimme in uns wie laut werden lassen, indem wir diese Stimme in uns tragen, betrachten und jeden Tag versuchen, unser Leben gemäß dieser Stimme von Christus auszurichten. Es ist das Wort von Christus, welches in uns diese Sachen des Bösen, diese Stimmen des Bösen zum Schweigen bringt. Der Gehorsam zu seinem Wort hilft uns, dass wir diese bösen Stimmen in uns zum Schweigen bringen, damit wir die schlechten Gedanken zum Schweigen bringen, damit wir die schlechten Versuchungen in uns zum Schweigen bringen, die schlechten Fantasien, die unreinen Begierden oder auch die vielen Bilder, die in uns sind, die nicht gut sind. All das kann Christus und sein Wort zum Schweigen bringen, wenn wir uns öffnen für ihn, wenn sein Wort in uns stark wird. Jesus, er ist darum auf diese Welt gekommen, um zu heilen, was verwundet ist, um zu heilen, was unter dem Einfluss vom Bösen steht, vom Negativen. Und dazu aber gibt es nur etwas, dass wir ihn wählen, seine Stimme wählen, dass wir im Gehorsam ihn in seinem Wort aufnehmen. Christus, er ist ja in seinem Wort gegenwärtig, dass wir ins Herz aufnehmen. Und er hat diese Kraft, in uns alles zu reinigen, in uns die Stimme des Bösen still werden zu lassen, damit wir als neue Menschen, als geheilte Menschen durch das Leben gehen können. Noch viel mehr natürlich, dass wir uns geleitet durch das Wort von Christus durch den Alltag bewegen, versuchen, das Gute zu tun, versuchen, uns für das einzusetzen, für das sich Christus eingesetzt hat hier auf dieser Welt und es auch heute durch uns und mit uns verwirklichen will. Dieser unreine Geist, der Teufel, er weiß gut, dass Jesus der Christus ist. Er sagt es ja hier im Evangelium, ich weiß, wer du bist, der Heilige Gottes. Satan, er weiß, dass Jesus Christus der Sohn Gottes ist, dass er derjenige ist, dem alle Macht, alles Lob gebührt, aber das will er nicht anerkennen. Er lebt dazu, er existiert dazu, um ihn zu hassen, um gegen ihn anzukämpfen, aus Neid, aus Stolz. Und er möchte auch alle Menschen für sich gewinnen, um das auch zu tun, um Christus zu hassen, um sein Wort zu hassen, um gegen ihn anzukämpfen. Wollen wir die Menschen sein, die auch wissen, dass Jesus der Heilige Gottes ist, dass er der Sohn Gottes ist, aber nicht um ihn zu hassen, sondern um ihn zu lieben, um zu wissen, er ist der Weg, die Wahrheit und das Leben. Er allein kann unserem Leben Sinn und Fülle schenken. Und er kann dieses Leben in seine wahre Fülle bringen, in seine wahre Schönheit, für die er uns geschaffen hat. Wollen wir jetzt den Segen Gottes erbitten, dass wir diese Menschen sind, die Christus ihre ganze Liebe schenken und auch ein offenes Ohr, ein offenes Herz haben für seine Stimme, für sein Wort, welches so mächtiges, so wunderbares wirken kann in uns und durch uns. Der Herr sei mit euch und mit deinem Geiste. Es segne und behüte euch der allmächtige und barmherzige Gott, der Vater und der Sohn und der Heilige Geist. Amen.

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1: Der vatikanische Außenminister Erzbischof Gallagher hofft auf Friedensgespräche zwischen Russland und der Ukraine. Und Island hat sich gegen EU-Beitrittsverhandlungen ausgesprochen. Wir sprechen mit dem einzigen deutschen Pfarrer auf der Insel. Herzlich willkommen bei unserem Mikrofon. Begrüßt Sie Stefan von Kempis. Schön, dass Sie dabei sind. Der vatikanische Außenminister, Erzbischof Paul Richard Gallagher, hat nach seiner Russlandreise den Willen des Heiligen Stuhls zum Dialog mit Moskau bekräftigt.
2: Wir haben diesen Dialog bereits vor Jahren aufgenommen, sowohl über die Botschaft der Russischen Föderation beim Heiligen Stuhl als auch durch die Arbeit des apostolischen Nuntius Giovanni Di Agnello in Moskau, sagte der Verantwortliche des Staatssekretariats für die Außenbeziehungen in einem Interview mit Vatican News, das diesen Sonntag veröffentlicht wurde. Das unterstreicht das Engagement und die Bedeutung, die wir dieser Reise beigemessen haben, die im Namen des Heiligen Stuhls und mit dem Segen des Papstes unternommen wurde, erläutert Gallagher. Bei seinen Gesprächen in Moskau hat er mehrfach erklärt, dass der Ukraine-Krieg durch Dialog und eine Rückkehr zur Diplomatie beendet werden müsse. Ja, es ist kein einfacher Dialog, denn je länger der Krieg dauert, desto schwieriger wird es, die Beziehungen wieder aufzunehmen. Es gibt so viele Opfer, so viele offene Wunden. Aber wir wissen sehr gut, dass historisch gesehen alle Konflikte, alle Kriege mit Verhandlungen und einem Abkommen enden und dass dann damit begonnen wird, die Beziehungen zwischen den ehemaligen Kriegsparteien wiederherzustellen. In diesem Sinne bietet und verspricht die Diplomatie eine mögliche Lösung. Der russische Außenminister Sergej Lavrov erklärte nach seiner Begegnung mit Erzbischof Gallagher in einem Interview, der Besucher aus dem Vatikan habe sich im Wesentlichen auf einen allgemeinen Appell beschränkt, den Ukraine-Krieg schnellstmöglich zu beenden. Gallagher: Ja, das stimmt. Das ist genau unsere Linie, an der wir stets festgehalten haben. Der Heilige Stuhl geht nicht auf Einzelheiten der Verhandlungen ein und schlägt auch keine technischen Lösungen vor, da dies in der direkten Verantwortung der kriegführenden Parteien liegt. Der Heilige Stuhl erinnert hingegen an die Verantwortung und ruft dazu auf, guten Willen zu zeigen, um ernsthaft einen Dialog in Gang zu bringen. Dabei wendet er sich sowohl an die Russische Föderation als auch an die Ukraine und an andere Länder und fordert, dass keine Mühen gescheut werden, um Raum für den Dialog zu schaffen. Der britische Kurienerzbischof betont im Interview mit uns auch die Bedeutung humanitärer Aktionen. Diese Dimension ist von grundlegender Bedeutung und in diesem Bereich leistet der Heilige Stuhl bereits seinen Beitrag. Ein Engagement, das bislang sehr geschätzt wurde. Auch der Heilige Vater hat mir vor meiner Abreise gesagt, man muss den humanitären Aspekt in den Vordergrund stellen. Und genau das haben wir getan. Auch der Vorsitzende der italienischen Bischofskonferenz, Kardinal Matteo Zuppi, wird bald nach Moskau reisen. Er wurde vom verstorbenen Papst Franziskus zum Sonderbeauftragten ernannt, um Wege zu einem Frieden im Ukraine-Krieg auszuloten. Wir hoffen, dass die Friedensmission von Kardinal Zuppi fortgesetzt wird und dass er bald nach Moskau zurückkehren kann, um auch mitzuerleben, was die Ortskirche und die katholischen Gemeinden leisten. Dazu Gallagher im Interview mit uns. In Moskau hatte der Außenbeauftragte des Heiligen Stuhls erklärt, der Heilige Stuhl biete seine guten Dienste an, um Wege zu neuen Verhandlungen für einen Frieden im Ukraine-Krieg zu öffnen. Dieses Angebot haben wir bereits in der Vergangenheit unterbreitet, doch bisher ist es nicht konkretisiert worden. Es scheint, als sei eine direkte Einbindung unserer diplomatischen Vertretungen nicht erwünscht. Dennoch wurde die Geste gewürdigt, die Tatsache, dass wir uns nicht aus der Verantwortung ziehen. Gallagher betont, dass die Botschaft des Heiligen Stuhls klar sei. In der heutigen Welt kann niemand etwas alleine lösen. Sowohl Russland als auch die Ukraine brauchen die internationale Gemeinschaft. Sie brauchen ihre Bündnisse und indem wir unsere guten Dienste anbieten, signalisieren wir beiden Seiten, dass der Heilige Stuhl bereit ist, in jeder erdenklichen Weise zu helfen. Sie müssen nur darum bitten und wir werden alle unsere Ressourcen zur Verfügung stellen, die zwar bescheiden sind, wie wir zugeben, aber es ist eine Geste, die wir in gutem Glauben tun. Sagt der vatikanische Außenbeauftragte Erzbischof Paul Richard Gallagher nach der Rückkehr seiner Russlandreise im Interview mit den vatikanischen Medien. Für Radio Vatikan, Stefanie Stahlhofen.

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0: Pfarrer Andreas Fuchs liest für uns eine Betrachtung, die er im Editorial des Heftes Ritterrosen veröffentlicht hatte.
1: Der Fleiß der Bienen. Mit Wunden kam er in die Welt, ein Wunder war sein Leben. So heißt es im schönen Bruder Clausen-Lied »Vom Himmel blickt ein heller Stern«. Das trifft auch auf das Leben der heiligen Rita zu. Das Bienenwunder in ihren ersten Kindestagen hat uns auch heute noch viel zu sagen. Einige von Ihnen kennen die Erzählung des Bienenwunders, das sich im zarten Kindesalter der heiligen Rita ereignet hat. Es gibt verschiedene Fassungen davon, der Kern aber ist klar. Eines Tages fand man das Kind mitten in einem Bienenschwarm vor, manche Bienen krochen ihm sogar in den Mund und kamen wieder hervor, ohne es gestochen zu haben. Dieses Ereignis wurde von vielen Zeugen bestätigt. Was bedeutet dies nun für uns heute? Das sind zuerst einmal die Bienen, diese fleißigen Geschöpfe Gottes, die es als eine der wenigen Tiere in der Liturgie der Kirche, nämlich in das Exultet der Osternacht, geschafft haben, also den feierlichen Lobgesang auf die Osterkerze. Wenn auch ihr Licht sich in die Runde verteilt hat, so verlor es doch nichts von der Kraft seines Glanzes. Denn die Flamme wird genährt vom schmelzenden Wachs, das der Fleiß der Bienen für diese Kerze bereitet hat. Der Fleiß der Bienen schenkt uns viele Wohltaten, vor allem Honig und Wachs sind uns sehr von Nutzen. Der Honig versüßt im wahrsten Sinn des Wortes unser Leben. Um 1000 Gramm Honig zu produzieren, braucht es 3000 Gramm Nektar. Dafür besucht eine Honigbiene ungefähr 4 bis 14 Millionen Blüten und legt eine Flugstrecke von 100.000 Kilometer zurück. Würde die Biene den Schweizer Mindestlohn dafür erhalten, würde ein Kilo Honig ungefähr 500.000 Franken kosten. Als es noch keinen Strom und kein Paraffin gab, war eine Bienenwachskerze eine Kostbarkeit. Auch heute noch enthalten liturgische Kerzen einen gewissen Anteil an Bienenwachs. Die Kerze schenkt Licht und Wärme, sie ist vor allem als Altarkerze ein Bild der Liebe, die sich ganz hingibt. Ohne Fleiß kein Preis, sagt ein altes Sprichwort. Das Gegenteil des Fleißes ist der Müßiggang oder die Trägheit, die eine der sieben Hauptsünden oder Wurzelsünden ist, das heißt, sie liegt vielen anderen Sünden zugrunde und ist deshalb mit allen Kräften zu meiden. Der Fleiß der Bienen kann uns also anspornen, unser geistliches Leben, unsere Liebe zu Jesus fleißig zu pflegen. Das bedeutet unter anderem, dass wir nicht nur einfach beten oder die Sakramente empfangen, weil es so Brauch oder Gewohnheit ist, sondern dies mit Fleiß, mit Eifer, mit Ausdauer, mit Liebe und Hingabe tun. Die Bienen und Erntedank. Wenn wir als Kinder etwas geschenkt bekamen, hieß es jeweils, wie seid mir? Das heißt, wir wurden dazu angehalten, Danke zu sagen. Die Danksagung, nicht nur nach dem Empfang der heiligen Kommunion, ist für unser Leben wesentlich. Aus eigener Erfahrung wissen wir, dass wir jenen, die uns für ein erhaltenes Geschenk danken, gerne weiterhin etwas geben. Die Früchte der Erde sind, wie es der Wettersegen ausdrückt, Frucht der Mühe des Menschen und des Segens Gottes. Es braucht beides, das Wirken Gottes und das Mitwirken des Menschen, sowohl im natürlichen Bereich, um die Früchte ernten zu können, wie auch im übernatürlichen Bereich, um die Frucht der guten Werke der Liebe hervorzubringen. Es ist wie bei einem Ruderboot. Man muss beide Ruder gebrauchen, sonst kommt man nicht vorwärts, sondern dreht sich nur im Kreis. Danksagung, Danke sagen, beinhaltet noch einen weiteren Aspekt. Wenn ich Danke sage für ein erhaltenes Gut, sage ich etwas Gutes. Auf Italienisch heißt das benedire. Und benedire heißt segnen oder eben auch loben, preisen. Die Bienen, die aus dem Mund der heiligen Rita wieder herauskamen, hatten einen Stachel, aber sie verletzten sie nicht. Wir Menschen haben eine Zunge. Mit dieser Zunge können wir Gott danken, ihn loben und preisen. Aus unserem Mund können gute Worte kommen, aber wir wissen auch, dass wir mit unserer Zunge äußerst giftige Dinge hervorbringen und andere tief verletzen können. So sagt es auch der Jakobusbrief. Die Zunge ist ein Feuer. Mit ihr preisen wir den Herrn und Vater und mit ihr verfluchen wir die Menschen, die nach dem Bilde Gottes geschaffen sind. Aus ein und demselben Mund kommen Segen und Fluch. So darf es nicht sein. Jakobus 3,6-10. Wir sind berufen, nicht nur Danke zu sagen, sondern eine Danksagung, eine Wohltat, ein Segen zu werden. Das heißt, das Gute zu wünschen, zu sagen und es zu tun, sowie die fleißigen Bienen, deren Wohltaten wir immer wieder verkosten dürfen.
0: Wir danken Pfarrer Andreas Fuchs herzlich. Er hat für uns eine Betrachtung gelesen, die er im Editorial des Heftes Ritterrosen veröffentlicht hatte.

Heute ist der Gedenktag der heiligen Verena. Sie ist Glaubensbotin aus unserem Bistum. Sie wird auch als Glaubensbotin bei den Alemannen gesehen. Sie war, kurz gesagt, Wohltäterin und Einsiedlerin. Man sagt, sie käme aus Ägypten, kann aber nicht ganz genau bestimmen, in welchem Jahr sie geboren ist. Auf jeden Fall ist sie gestorben um 350 in Tenedo. Das ist das heutige Zurzach hier in der Schweiz. Legenden berichten, wie Verena um 300 der Thebäischen Legion des Mauritius, aus dessen Sippe sie stammte, bis nach Mailand folgte und dort Gefangene mit Christen ernährte und bestattete. Als sie von der Enthauptung des Mauritius und seiner Gefolgschaft in Agaunum, dem heutigen St. Mauris, hörte, zog sie dorthin, um auch diese zu bestatten und von da nach Solothurn, wo inzwischen auch Viktor und Urs den Märtyrertod erlitten hatten. Sie fand eine Klause in der später nach ihr benannten Verena-Schlucht bei Solothurn. Aufgrund ihrer heilenden Kräfte wurde sie vom Volk als Heilige betrachtet. Kranke suchten sie in ihrer Klause auf, um durch ihre Wundertaten zu genesen. Bald schon gesellten sich andere junge Frauen zu ihr und bildeten mit ihr eine Gemeinschaft. Verena ernährte sich und die mit ihr lebenden Mädchen durch den Verkauf von Handarbeiten und brachte viele Alemannen zum Glauben, wurde aber schließlich vom christenfeindlichen Landpfleger gefangen gesetzt. Als dieser krankte und von ihr geheilt wurde, ließ er sie frei, wies sie aber aus. Verena soll auf einem flachen Stein den Fluss Ähre hinuntergefahren sein. In Koblenz machte sie einen langen Zwischenhalt und widmete sich auf einer Insel im Rhein erneut der Krankenpflege. Verena kam dann ins römische Kastel Tenedo, dem heutigen Zurzach, wo sie Mithelferin eines Priesters wurde. Mit Krug und Kamm ging sie jeden Tag vor die Stadtmauer und wusch damit die Aussätzigen. Als sie beschuldigt wurde, Wein und Brot unrechtmäßig zu den Armen zu tragen, verwandelte sich der Wein in Wasser. Der Ring des Priesters, den dieser zur Fastenzeit nicht tragen wollte, wurde ihr zur Aufbewahrung gegeben. Ein Diener stahl ihn, fürchtete entdeckt zu werden und warf ihn in den Rhein. Ein Fischer brachte einen großen Fisch zum Geschenk. Verena zerlegte ihn und fand den Ring. Der Priester ließ ihr nun eine Zelle in Zurzach bauen, wo sie bis zu ihrem Tod mit dem heilenden Wasser einer Quelle Kranken das Haupt wusch. Sie kämmte, heilte und salbte. Wohl im 5. Jahrhundert wurde über Verenas Grab an der Stelle des heute nach ihr benannten Münsters in Zurzach eine Kirche gebaut. Um 745 auch ein Kloster, das im 13. Jahrhundert zum Chorherrenstift umgewandelt und 1876 aufgehoben wurde. Eine erste Lebensgeschichte wurde 890 im Kloster Reichenau, eine weitere wohl im 10. Jahrhundert, eine Sammlung

ihrer Wunder um 1000 verfasst. Zurzach gehörte ab dem 10. Jahrhundert zu den beliebtesten Wallfahrtsorten und ist heute noch Ziel vieler Pilger. Verena wurde eine der meisten verehrten Heiligen der Schweiz. Im Verener Münster in Zurzach liegt die Armreliquie, eine wertvolle Goldschmiedearbeit aus dem 14. Jahrhundert. Auch die Verener Schlucht in Solothurn ist ein Wallfahrtsort. Die Kirche des Klosters in Roth an der Roth ist ihr geweiht. Das 1256 erstmals urkundlich erwähnte Kirchlein St. Verena bei Lengstein am Ritten nahe Bosen nach ihr benannt. Ja, die heilige Verena ist, wie gesagt, Patronin der Armen und Notleidenden, aber auch der Pfarrhaushälterinnen, denn sie hat ja selber in einer Pfarrei mitgeholfen und ist dem Priester zur Seite gestanden. Sie ist darüber hinaus auch Patronin der Müller, der Fischer und Schiffer und sie wird auch angerufen für Kindersegen. Falls Sie einmal eine Statue der heiligen Verena sehen, dann entdecken Sie sicherlich auch einen Kamm, weil sie eben die Armen gepflegt hat und oft wird sie auch als Ordensfrau mit Krug und Kamm bzw. mit Krug und Brot dargestellt. Soweit also zum Leben der heiligen Verena, liebe Zuhörerinnen und Zuhörer. Und wir nehmen etwas mit, denn ihr Name bedeutet die Behutsame. Hoffen wir also, dass auch wir behutsam mit dem Leben, behutsam mit den Beziehungen umgehen, die Gott uns in unser Leben hineingestellt hat.

Liebe Hörerinnen und Hörer von Radio Gloria, wir wollen jetzt beten. Wir beten zum heiligen Erzengel Michael mit Wort vom Papst Leo XIII. Im Namen des Vaters und des Sohnes und des Heiligen Geistes. Amen. Heiliger Erzengel Michael, du ruhmreicher Führer der himmlischen Heerscharen, steh uns zur Seite in dem schweren Kampf, den wir führen müssen, wider die Fürsten und Mächte, die Beherrscher dieser finsteren Welt, wider die bösen Geister. Komm den Menschen zu Hilfe. Gott hat sie unsterblich erschaffen, hat sie gestaltet nach seinem Bild und Gleichnis, hat sie um einen teuren Preis der Herrschaft des Teufels entrissen. Mit dem Heere der heiligen Engel schlage heute aufs Neue die Schlacht des Herrn, so wie du einst gegen Luzifer, das Haupt der Rebellen, und gegen seinen Anhang die abtrünnigen Engel gestritten hast. Sie konnten dir nicht widerstehen. Für sie war kein Platz mehr im Himmel. Der ungetreue Engel wurde in einen Engel der Finsternis verwandelt und samt seinem Anhang in den Abgrund gestürzt. Er schweift heute aufs Neue über die Erde, uns zu verderben. Dieser Feind und Mörder von Anbeginn hat sich wieder erhoben. Er nimmt die Gestalt eines Lichtengels an und schleicht mit dem ganzen Schwarm der bösen Geister umher, die Erde in seine Gewalt zu bringen, den Namen Gottes und seines Gesalbten auszulöschen. Die Seelen, die für die ewige Herrlichkeit geschaffen sind, zu rauben, zu morden und sie ins ewige Verderben zu stürzen. Die böse Schlange gießt wie einen schmutzigen Strom über die verblendete, verkommene Menschheit das Gift ihrer Bosheit aus, den Geist der Lüge, der Gottlosigkeit und Lästerung, den Pesthauch der Unreinheit und aller schändlichen Laster. Hinterlistige Gegner haben die Kirche, die Braut des makellosen Lammes, überhäuft mit Bitterkeit, getränkt mit Wermut. Nach ihren heiligsten Gütern haben sie ruchlos die Hand ausgestreckt. Darum erhebe dich, unüberwindlicher Heerführer, komm dem Volk Gottes zu Hilfe gegen die Anstürme der bösen Geister. Und gib uns den Sieg. Amen. Im Namen des Vaters und des Sohnes und des Heiligen Geistes. Amen. Das ist das Gebet, verfasst vom Papst Leo XIII. Wenden wir uns ganz fest an Erzengel Michael. Heiliger Erzengel Michael, schütze uns im Kampf. Lass uns nicht zugrunde gehen im schrecklichen Gericht.

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Ich wünsche Ihnen einen gesegneten Dienstag und eine schöne Woche mit Radio Gloria. Am Mikrofon der Michael Galliker.

Und jetzt gehen wir nach San Giovanni Rotondo, dort wo der heilige Pater Pio gelebt hat. Und wir übertragen die heilige Messe übers KTV.

0: Im Namen des Vaters und des Sohnes und des Heiligen Geistes.
1: Amen.
0: Der Herr sei mit euch.
1: Und mit deinem Geiste.
0: Herzliche Grüße aus San Giovanni Rotondo. Ich grüße alle gläubigen, deutschsprachige Leute aus Deutschland, aus der Schweiz und aus Österreich. Und jetzt wollen wir beten für Frieden in ganzes Welt. Und wie immer am Anfang wollen wir bekennen, dass wir sündige Menschen sind. Wir sprechen das Schuldbekenntnis. Ich bekenne Gott, dem Allmächtigen
1: und allen Brüdern und Schwestern, dass ich Gutes unterlassen und Böses getan habe. Ich habe gesündigt in Gedanken, Worten und Werken, durch meine große Schuld. Darum bitte ich die selige Jungfrau Maria, alle Engel und Heiligen und euch, Brüder und Schwestern, für mich zu beten bei Gott, unserem Herrn.
0: Der allmächtige Gott, erbarme sich unser, erlasse uns die Sünden nach und führe uns zum ewigen Leben.
1: Amen. Amen.

Lasset uns beten. Allmächtiger und ewiger Gott, durch eine einzigartige Gnade hast du den heiligen Priester Pio gewürdigt, am Kreuzleiden deines Sohnes teilzuhaben und durch seinen Dienst deine Barmherzigkeit auf wunderbare Weise zu erneuern. Gewähre uns auf seine Fürsprache stets bereit mit dem Leiden Christi, freudig zur Herrlichkeit der Auferstehung zu gelangen. Darum bitten wir durch Jesus Christus, deinen Sohn, unseren Herrn und Gott, der in der Einheit des Heiligen Geistes mit dir lebt und herrscht in alle Ewigkeit. Amen.

0: Lesung aus dem ersten Brief an die Korinther. Der Geist ergründet alles, auch die Tiefen Gottes. Wer von den Menschen kennt den Menschen, wenn nicht der Geist des Menschen, der in ihm ist? So erkennt auch keiner Gott, nur der Geist Gottes. Wir aber haben nicht den Geist der Welt empfangen, sondern den Geist, der aus Gott stammt, damit wir das erkennen, was uns von Gott geschenkt wurde. Davon reden wir auch, nicht in Worten, wie menschliche Weisheit sie lehrt, sondern wie der Geist sie lehrt, indem wir den Geist erfüllten, das Wirken des Geistes deuten. Der ungeistige Mensch aber nimmt nicht an, was vom Geist Gottes kommt. Torheit ist es für ihn, und er kann es nicht verstehen, weil er nur durch den Geist geprüft worden kann. Der geisterfüllte Mensch prüft alles, ihn aber vermag niemand zu prüfen. Denn wer begreift den Geist des Herrn? Wer kann ihn belehren? Wir aber haben den Geist Christi, Wort des lebendigen Gottes.
1: Dank sei Gott.
0: Gerecht ist der Herr auf all seinen Wegen. Gerecht ist der Herr auf all seinen Wegen. Gnädig und barmherzig ist der Herr, langmütig und reich an Gnade. Der Herr ist gütig zu allen. Sein Erbarmen waltet über all seinen Werken. Gerecht ist der Herr auf all seinen Wegen. Danken sollen wir, Herr, all deine Werke, deine Frommen dich preisen. Sie sollen von der Herrlichkeit deines Königtums sprechen, sollen reden von deiner Macht, den Menschen zu künden deine machtvollen Taten, den herrlichen Glanz deines Königtums. Gerecht ist der Herr auf all seinen Wegen. Dein Königtum ist ein Königtum für ewige Zeiten. Deine Herrschaft währt durch alle Geschlechter. Der Herr ist treu in all seinen Worten, voll Huld in all seinen Werken. Der Herr stützt alle, die fallen, und richtet alle Gebeugten auf. Gerecht ist der Herr auf all seinen Wegen.

0: Der Herr sei mit euch. Aus dem heiligen Evangelium nach Lukas.
1: Lob sei dir, Christus.
0: Jesus kam nach Kapharnaum hinab, einer Stadt in Galiläa, und lehrte die Menschen am Sabbat. Sie staunten über seine Lehre, denn er redete mit göttlicher Vollmacht. In der Synagoge saß ein Mann, der vom Geist eines unreinen Dämons besessen war. Er begann laut zu schreien: Jesus von Nazareth, was haben wir mit dir zu tun? Du bist gekommen, um uns in Verderben zu stürzen. Ich weiß, wer du bist, der Heilige Gottes. Da drohte ihm Jesus: Schweig und verlass ihn. Der Dämon aber warf den Mann mitten in der Synagoge zu Boden und verließ ihn, ohne ihn zu verletzen. Da waren alle erstaunt, die und einer fragte den anderen: Was ist es, das für eine Art zu reden? Er befällt den unreinen Geistern mit Kraft und göttlicher Vollmacht, und sie verschwinden. Und sein Ruf verbreitete sich in der ganzen Gegend. Evangelium unseres Herrn Jesus Christus. Sei dir Christus. Ein paar Worte noch, liebe Brüder. Jesus treibt im heutigen Evangelium den bösen Geist aus. Die heutige Welt braucht diese Kraft, um Aggression und Böses zwischen den Menschen zu vertreiben. Heute gibt es weltweit 60 bewaffnete Konflikte, die zerstören und Hass den Menschen bringen. Heute brauchen wir mehr denn je diese Kraft Gottes, um neu zu lernen, im anderen Menschen einen Bruder oder eine Schwester zu erkennen. Martin Luther King sagte einmal: Wir haben gelernt, wie die Vögel durch die Luft zu fliegen und wie die Fische im Meer zu schwimmen, aber wir haben noch nicht die einfache Kunst gelernt, als Brüder miteinander zu leben. Und leider gilt das heute auf. Deshalb brauchen wir Jesus Hilfe. Wir brauchen ihn, damit er Hass und Gewalt aus unseren Herzen vertreibt. Wir brauchen Gebete für diese Welt, die in die falsche Richtung geht, weil sie Gott ablehnt. Und ohne seine Hilfe kann sie in den Abgrund fallen. Lass uns unsere heilige Führer wie unseren Pater Pio bitten, uns zu lehren, Frieden dorthin zu bringen, wo Hass herrscht, und Vergebung dorthin zu tragen, wo Unrecht herrscht.

0: Gottes Liebe ist stärker als alle Macht des Bösen. Darum bitten wir ihn voll Vertrauen.
1: Wir bitten dich, erhöre uns.
0: Wir bitten dich, erhöre uns.
1: Erfülle alle, die im Dienst der Verkündigung stehen, mit der Kraft deines Geistes.
0: Wir bitten dich, erhöre uns.
1: Berühre die Herzen der Menschen, dass sie dein Wort annehmen und ihm folgen.
0: Wir bitten dich, erhöre uns.
1: Hilf allen, die ein schweres Leid zu tragen haben und auf fremde Hilfe angewiesen sind.
0: Wir bitten dich, erhöre uns.
1: Lass die Menschen, die ihren Lebensmut verloren haben, neuen Sinn für ihr Leben finden.
0: Wir bitten dich, erhöre uns.
1: Führe unsere Verstorbenen in dein Licht und deinen Frieden. Wir bitten dich, erhöre uns.
0: Barmherziger Gott, wo du bist, ist Licht und Leben. Du vertreibst die Angst und schenkst die Freude. Dir sei Ehre und Dank in Ewigkeit. Amen.

0: Bittet, Brüder und Schwestern, dass mein und euer Opfer Gott, dem allmächtigen Vater, gefalle.
1: Der Herr nehme das Opfer an aus deinen Händen, zum Lob und Ruhm seines Namens, zum Segen für uns und seine ganze heilige Kirche.
0: Gütiger Gott, nimm unsere Gaben an, die wir dir im Gedenken an den heiligen Pio darbringen und gewähre, dass uns durch die Teilnahme an diesen heiligen Geheimnissen die heilsame Frucht der Erlösung zuteil werde. Darum bitten wir durch Christus, unseren Herrn.
1: Amen. Amen.
0: Der Herr sei mit euch.
1: Und mit deinem Geiste.
0: Erhebet die Herzen.
1: Wir haben sie beim Herrn.
0: Lasset uns danken dem Herrn, unserem Gott.
1: Das ist würdig und recht.
0: In Wahrheit ist es würdig und recht, gebührend und heilsam, dir, Herr, heiliger Vater, allmächtiger und ewiger Gott, immer und überall zu danken. Du hast dem heiligen Pater Pio das Feuer einer so großen Liebe zu Christus ins Herz gelegt, dass er ganz mit seinem Leiben verbunden, ihm mit Liebe und Ausdauer bis zum Kreuz gefolgt ist. Denn Brüder, die an Leib und Seele bedrängt waren, hat er unablässig die göttliche Barmherzigkeit offenbart. Und wir singen ohne Ende, verein mit den Chören der Engel und Heiligen, das Lob deiner Herrlichkeit.

Ja, du bist heilig, großer Gott, du bist der Quell aller Herrlichkeit, darum bitten wir dich. Sende deinen Geist auf diese Gaben herab und heilige sie, damit sie uns werden, Leib und Blut deines Sohnes, unseres Herrn, Jesus Christus. Denn am Abend, an dem er ausgeliefert wurde und sich aufs freiem Willen dem Leiden unterwarf, nahm er das Brot und sagte Dank, brach es, reichte es seinen Jüngern und sprach, Nehmet und esset alle davon, das ist mein Leib, der für euch hingegeben wird.

Ebenso nahm nach dem Mahl den Kelch, dankte wiederum, reichte ihn seinen Jüngern und sprach: Nehmet und trinket alle daraus, das ist der Kelch des neuen und ewigen Bundes, mein Blut, das für euch und für alle vergossen wird zur Vergebung der Sünden. Tut dies zu meinem Gedächtnis.

0: Geheimnis des Glaubens.
1: Deinen Tod, o Herr, verkünden wir
0: und deine Auferstehung preisen wir, bis du kommst in Herrlichkeit. Darum, gütiger Vater, feiern wir das Gedächtnis des Todes und der Auferstehung deines Sohnes und bringen dir so das Brot des Lebens und den Kelch des Heiles dar. Wir danken dir, dass du uns berufen hast, vor dir zu stehen und dir zu dienen. Wir bitten dich, schenke uns Anteil an Christi Leib und Blut und lass uns eins werden durch den Heiligen Geist. Gedenke deiner Kirche auf der ganzen Erde und vollende dein Volk in der Liebe. Verein mit unserem Papst Leon, unserem Bischof Franco und allen Bischöfen, unseren Priestern und Diakonen und mit allen, die zum Dienst in der Kirche bestellt sind. Gedenke aller unserer Brüder und Schwestern, die entschlafen sind in der Hoffnung, dass sie auferstehen. Nimm sie und alle, die in deiner Gnade aus dieser Welt geschieden sind, in dein Reich auf, wo sie dich schauen, von Angesicht zu Angesicht. Vater, erbarme dich über uns alle, damit uns das ewige Leben zuteil wird, in der Gemeinschaft mit der seligen Jungfrau und Gottesmutter Maria, mit deinen Aposteln und mit allen, die bei dir Gnade gefunden haben von Anbeginn der Welt, dass wir dich loben und preisen durch deinen Sohn, Jesus Christus.

0: erlöse uns, Herr allmächtiger Vater, von allem Bösen und gib Frieden in unseren Tagen. Komm uns zu Hilfe mit deinem Erbarmen und bewahre uns vor Verführung und Sünde. Damit will vor Zuversicht das Kommen unseres Erlöses Jesus Christus erwarten. Denn dein ist das Reich und die Kraft und die Herrlichkeit in Ewigkeit. Amen. Der Herr hat zu seinen Aposteln gesagt, Frieden hinterlasse ich euch, meinen Frieden gebe ich euch. Deshalb bitten wir, Herr Jesus Christus, schau nicht auf unsere Sünden, sondern auf den Glauben deiner Kirche und schenke ihr nach deinem Willen Einheit und Frieden. Der Friede des Herrn sei allezeit mit euch
1: und mit deinem Geist.
0: Gebt einander ein Zeichen des Friedens und der Versöhnung. Scampiamoci un segno di pace.

0: Seid das Lamm Gottes, das hinwegnimmt die Sünde der Welt.
1: Herr, ich bin nicht würdig, dass du eingehst unter mein Dach, aber sprich nur ein Wort, so wird meine Seele gesund.
0: Kostet und seht, wie gut der Herr ist.

0: Lasset uns beten. Herr, unser Gott, du hast uns mit der heiligen Speise genährt. Gib in dem, wir beharrlich dem Beispiel des heiligen Pio folgen, dass wir dich mit immerwährender Verehrung anbeten und alle Menschen mit unermüdlicher Liebe lieben. Darum bitten wir durch Christus, unseren Herrn.
1: Amen.
0: Ich wünsche alles Gottes Segen und alles Gute. Ich segne euch. Der Herr sei mit euch.
1: Und mit deinem Geiste.
0: Es segne euch der allmächtige Gott, der Vater und der Sohn und der Heilige Geist.
1: Amen.
0: Gehet hin in Frieden.

Das ist die Rektübertragung von der Heiligen Messe aus San Giovanni Rotondo am Wirkungsort vom Heiligen Pater Pio. Die Übertragung haben wir übernehmen vom KTV. Ganz herzlichen Dank.

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Ich wünsche Ihnen einen gesegneten Dienstag und eine schöne Woche mit Radio Gloria. Am Mikrofon der Michael Galliker.

Guten Tag, liebe Hörerinnen und Hörer und willkommen zu einer neuen Sendung auf Radio Gloria. Mein Name ist Daniel Bühlmann und heute beschäftigen wir uns mit einem der zentralen theologischen Anliegen unserer Zeit, nämlich mit der Frage nach der Würde und dem Wert des menschlichen Lebens im Lichte der christlichen Offenbarung. Diese Frage ist an und für sich nicht neu. Sie durchzieht die gesamte theologische Geschichte der Kirche, von den Kirchenvätern bis in unsere Gegenwart. Doch sie gewinnt in jeder Epoche neue Dringlichkeit, insbesondere wenn wir den Blick auf die Menschheit in ihren Umbruchzeiten richten. Papst Leo XIV. Hat sich in seiner ersten Enzyklika Magnifica Humanitas über die Bewahrung des Menschen im Zeitalter der künstlichen Intelligenz, so der Untertitel, die großartige Menschheit dieser Frage mit einer Klarheit und Tiefe gestellt, die uns heute neu herausfordert, aber auch ermutigt. Schauen wir mal, wie diese Enzyklika aufgebaut ist. Es sind insgesamt 5 Kapitel, die dieses Thema behandeln. Und zwar das erste Thema lautet ein dynamisches Denken im Geiste des Evangeliums. Dann das zweite Kapitel, die Grundlagen und Prinzipien der Soziallehre der Kirche. Das dritte Kapitel beschäftigt sich mit der Technik und Herrschaft, die Größe der menschlichen Person angesichts der Versprechen der künstlichen Intelligenz. Das vierte Kapitel beinhaltet das Menschliche in Zeiten des Wandelns bewahren, Wahrheit, Arbeit, Freiheit. Und das fünfte Kapitel die Kultur der Macht und die Zivilisation der Liebe. Ich möchte Ihnen als Anfang dieser Sendung die zwei markantesten Sätze aus der Enzyklika zitieren, vorlesen, denn sie sind richtungsgebend und sie werden für uns zur Aufgabe. Der erste Satz lautet, die von Gott geschaffene, großartige Menschheit steht heute vor einer entscheidenden Wahl. Entweder sie errichtet einen neuen Turm zu Babel, oder sie erbaut die Stadt, in der Gott und die Menschheit gemeinsam wohnen. Jede Generation erbt die Aufgabe, die eigene Zeit neu gestalten, damit die Geschichte zu einem Ort reifen kann, an dem die Würde jedes Menschen gewahrt, Gerechtigkeit gefördert und Geschwisterlichkeit ermöglicht wird. Und der zweite Satz lautet, wir möchten im Dialog mit allen Männern und Frauen unserer Zeit treten, mit denen wir die Ereignisse, Fragen und Wünsche der Menschheit teilen. Wir wollen gemeinsam mit ihnen neue Wege zur Verwirklichung des Gemeinwohls und zur Förderung eines würdigen Lebens für alle finden. Das sind diese zwei markantesten Sätze. Was versteht der Papst unter dieser humanistischen Theologie? Und wie verhält sich christlicher Glaube zur modernen Auffassung vom Menschen? Und was bedeutet es, wenn wir vom Menschen nicht nur als Geschöpf, sondern als die glänzendste Schöpfung Gottes sprechen? Diese Fragen werden uns in dieser Stunde begleiten, analytisch, dialogisch und suchend.

Lassen Sie uns gleich am Anfang klären, was bedeutet es, von einer humanistischen Theologie zu sprechen. Der Begriff selbst kann vielleicht irritieren. Humanismus wird nämlich oft als Gegensatz zum Christentum verstanden, als eine Art säkulare Weltanschauung, die sich von Gott abwendet. Papst Leo aber scheint darunter etwas ganz anderes zu verstehen. Und das ist ein äußerst wichtiger Punkt. Leo der 14. wendet sich bewusst gegen einen Dualismus, als wäre die Liebe zur Menschheit und die Liebe zu Gott Gegensätze. Aber im Gegenteil, die christliche Theologie muss, um authentisch zu sein, einen durchdringenden Humanismus aufweisen. Das meint nicht eine Menschenverherrlichung, sondern eine tiefe Bejahung der menschlichen Würde, wie sie sich in der christlichen Offenbarung selbst gründet. Die Enzyklika knüpft hier an ein fundamentales theologisches Geheimnis an, nämlich die Inkarnation, das heißt die Menschwerdung. Der Sohn Gottes wurde Mensch. Und das ist nicht ein Moment der Herabsetzung, sondern der Verherrlichung. Das Wort war Fleisch. Diese Aussage des Johannes-Evangeliums bedeutet, dass das Menschliche von Gott selbst angenommen, durchdrungen und vergöttlicht wurde. Und hier gründet sich wahre christliche Humanität. Vergöttlichung des Menschlichen. Das klingt nach einer sehr klassischen theologischen Kategorie, dem Gedanken der Theosis, der Vergöttlichung, den wir aus der östlichen Tradition kennen. Und hier zeigt Leo eine bemerkenswerte ökumenische Sensibilität, aber auch theologische Tiefe. Die östliche Kirchentradition hat mit ihrer Lehre von der Theosis bewahrt, was der Westen manchmal zu sehr aus dem Blick verloren hatte, nämlich, dass die christliche Erlösung nicht nur Vergebung und moralische Erneuerung bedeutet, sondern eine echte Umwandlung, eine Vergöttlichung der menschlichen Natur durch die Gnade. Und dies ist nicht ein esoterisches Geheimnis für wenige, sondern das Zentrum der christlichen Botschaft. Gott wurde Mensch, damit der Mensch Gott werde. Wenn wir das verstehen, dass nämlich jeder Mensch als Geschöpf Gottes, als Gegenüber des menschgewordenen Logos in sich ein unendliches Potenzial für Heiligung und Vergöttlichung trägt, dann verändert sich unsere ganze Sicht auf den Menschen. Dann ist Humanität nicht etwas, das wir dem Christentum hinzufügen müssen wie ein Fremdkörper, sondern das, was der Glaube vom Innersten her trägt.

Mit seiner ersten Enzyklika reagiert Papst Leo auf eine zeitgenössische und aktuelle Tendenz hin. Wir treffen eine Welt an, die von tiefgreifenden Transformationen geprägt ist. Der technologische Wandel, die globale Verflechtung, aber auch die wachsenden Spannungen zwischen verschiedenen ideologischen Systemen prägen sein Pontifikat. Es gibt eine Sehnsucht nach neuen Modellen menschlichen Zusammenlebens, nach neuen Visionen dessen, was Menschsein bedeutet. Und zugleich sieht Leo eine spirituelle Krise, eine Verunsicherung darüber, ob das Christentum noch etwas zu sagen hat zur modernen Welt, ob es nicht antiquiert, lebensfern, menschenfeindlich sei. Gegen solche Urteile stellt nun die Enzyklika Magnifica Humanitas eine klare Gegenposition auf. Das Christentum ist nicht antihuman, sondern radikal prohuman. Die Kirche vertritt den Menschen nicht trotz, sondern wegen ihrer Bindung an die Wahrheit des Evangeliums. Und dabei knüpft Leo auch an seine eigenen theologischen Wurzeln an. Er nimmt auf die große katholische Tradition an, denken wir an Thomas von Aquin mit seiner Anerkennung der Vernunft als natürliche Gabe Gottes, an die Renaissance-Humanisten, die von christlicher Sicht aus den Menschen in seiner Ganzheit würdigten. Leo sagt, christliche Humanität ist kein Widerspruch, sondern eine tiefe innere Kongruenz. Die Enzyklika erinnert uns erneut auch daran, dass das christliche Verständnis der Menschenwürde, aber auch des Lebensbeginn von Anfang an ein Gegenmodell zu den jeweils vorherrschenden Strömungen war. In diesem Schreiben, das nun einen verbindlichen Charakter erhält, zeigt sich Leos Theologie in ihrer ganzen Kraft. Er spricht nicht von einer abstrakten Menschheit, sondern vom konkreten Menschen in seiner Verwundbarkeit, seiner Armut und seinen Kämpfen. Leo richtet den Blick auf die sozialen Realitäten seiner Zeit, auf Ausbeutung, Ungleichheit und die Reduktion des Menschen auf einen bloßen ökonomischen Faktor. Und hier setzt für ihn die christliche Humanität an. Sie beginnt mit einer Option für die Armen. Sie erkennt im leidenden Menschen das Gesicht Christi. Und das ist nicht romantisch oder sentimentalistisch gemeint, sondern radikal theologisch. Es greift auf Jesus selbst zurück, der den Armen Gutes verkündete, der die Aussätzigen berührte, der die Würde der Zöllner und Sünder verteidigte. Die Magnifica Humanitas ist daher auch eine Sozialenzyklika im besten Sinne. Sie fragt nämlich, wie gestalten wir eine Gesellschaft, die die Würde jedes Menschen, des Armen, des Arbeiters, des Migranten, des Schwachen, wirklich respektiert. Und hier möchte ich Papst Leo selbst zu Wort kommen lassen, denn er schreibt, und ich zitiere ihn jetzt, in diesem Geiste veröffentlichte Leo der 13. im Jahre 1891 die Enzyklika Rerum Novarum, deren 135. Jahrestag wir nun mit großer Dankbarkeit begehen. Rerum Novarum bekommt also eine ganz neue Note. Ihre Gedanken und Anliegen haben seit ihrer Veröffentlichung nichts an ihre Aktualität eingebüßt. Und hier sehen wir in seiner ersten Enzyklika, dass Leo eine gelebte Theologie will, dass es hierbei um keine abstrakte Philosophie geht, sondern
gelebte Theologie in Begegnung mit der menschlichen Realität. Ich persönlich bin tief beeindruckt von den Wörtern, welches das ganze Gebilde ausmacht. Kein Wort ist zu viel, jedes ist mit Bedacht gewählt. Und es waren allesamt große Anliegen einer ganz speziellen Schule, nämlich der sogenannten Nouvelle Theologie, deren große Namen wie Henri de Lubac, Erich Brischwara, Josef Ratzinger, Hans-Urs von Balthasar und viele andere waren.

Das 21. Jahrhundert wird für uns alle wohl eines der entscheidendsten Jahrhunderte sein. Das ist die große Herausforderung für unsere Zeit. Papst Leo hat die Enzyklika mit Blick auf die Gefahren seines Pontifikats geschrieben. Und das sind die folgende. Die Technologisierung, die Säkularisierung, die sich dem Ende zusteuert, und die Frage nach sozialer Gerechtigkeit. Das sind einmal diese drei Probleme, aber die Probleme haben sich dermaßen vervielfacht und vertieft. Heute steht die Kirche ebenso vor einer dramatischen Erosion der Menschenrechtsdiskurse. Wir sehen eine zunehmende Instrumentalisierung von Menschen als nur noch biologisches Material. Ich erinnere an die unzähligen Debatten, ab wann ein Mensch als Mensch oder Person anerkannt wird. Ist zum Beispiel ein Embryo ein Mensch, eine Person? Oder er wird nur noch als eine Arbeitskraft, als Datenlieferanten angesehen, Algorithmus lässt grüßen und dazu schreibt Leo bei Entscheidungen. Die Wirtschaft, Ströme und digitale Plattformen betreffen, wie auch bei der Steuerung von Daten und Algorithmen, darf man nicht zulassen, dass wenige Akteure die Prozesse alleine lenken. Die künstliche Intelligenz wirft völlig neue Fragen auf. Was macht uns zu Menschen? Woran binden wir menschliche Würde? Leos Antwort: dass die Würde in unserer Relation zu Gott, in unserer Bestimmung zur Vergöttlichung gründet, diese Antwort wird immer notwendiger. Und dazu möchte ich jetzt an dieser Stelle einige zentrale Gedanken Papst Leos zum Erscheinen bringen. Die Technik ist an sich nicht als eine Menschen feindliche Kraft zu betrachten. Heute sehen wir uns jedoch mit einer neuen Situation konfrontiert, in der die Macht und Omnipräsenz neuer Technologien die Struktur des täglichen Lebens durchwirken, Entscheidungsprozesse prägen und die kollektive Vorstellungswelt tiefgreifend beeinflussen. Eine weitere Stelle, wo er über die künstliche Intelligenz schreibt, das ist bei der Nummer 6, wir durchleben eine rasante Übergangsphase, einen Epochenwandel, in dem, während einige um die Zukunft der neuen Technologien wetteifern und andere sich eingehend mit ihnen auseinandersetzen, die meisten Menschen in einer Art Wartestellung verharren, aus der Ferne beobachten und einfach hoffen, dass alles gut gehen wird. Genau aus diesem Grund stellen sich unserem Gewissen entscheidende Fragen, denen wir uns nicht länger entziehen können. Wohin gehen wir? Auf welches Ziel wollen wir uns ausrichten? Welche Richtung sollen wir als Menschheit und als Völker einschlagen? Eine weitere Stelle, die sehr berührend ist und wirklich auch unter die Haut geht, ist die Nummer 9. Dort schreibt er über die Technologie. Die Technologie kann heilen, verhindern, bilden und unser gemeinsames Haus schützen. Aber sie kann auch spalten, ausgrenzen und neue Ungerechtigkeiten hervorbringen. Abstrakt betrachtet ist per se weder eine Lösung für die Probleme der Menschheit noch ein Übel. Konkret betrachtet aber ist sie nicht neutral, weil sie die Züge derer annimmt, die sie konzipieren, finanzieren, regulieren und nutzen.
Und an einer weiteren Stelle sagt er, in der Zeit der künstlichen Intelligenz, in der die Menschenwürde aufgrund neuer Formen von Entmenschlichung in den Hintergrund zu treten droht, haben wir die dringende Pflicht, zutiefst menschlich zu bleiben und liebevoll jenes großartige Menschsein zu bewahren, das uns geschenkt ist und das in Christus in seiner ganzen Fülle offenbar wurde und das keine Maschine in seiner Pracht jemals ersetzen kann. Die künstliche Intelligenz, darüber wird viel geschrieben und diskutiert, ist heute eher ein Hype, deren Gefahr es sein wird, dass man sie überwertet und als reine Geldvermehrungsmaschine betrachtet. Hierbei möchte ich die zentralen Sätze herausnehmen, die Leo sehr am Herzen sind. Allesamt sind sie ein Appell. Wie es schon der Name sagt, sie sind künstlich, geschaffen von uns, fast wie das Monster in Frankenstein. Und ich zitiere Papst Leo über die künstliche Intelligenz. Sogenannte künstliche Intelligenz machen keine Erfahrungen, besitzen keinen Leib, empfinden weder Freude noch Schmerz, reifen nicht in Beziehung, wissen nicht von in ihrem Inneren her, was Liebe, Arbeit, Freundschaft und Verantwortung bedeutet. Sie haben auch kein moralisches Gewissen. Damit künstliche Intelligenz die Menschenwürde achtet und wirklich dem Gemeinwohl dient, müssen die Verantwortlichkeiten jederzeit klar sein. Angefangen bei jenen, die die Systeme entwerfen und trainieren, bis hin zu jenen, die sie nutzen und ihnen konkrete Entscheidungen anvertrauen. Wenn man zur Vorsicht, zu strengen Kontrollen und manchmal auch zu einer Verlangsamung bei der Einführung der künstlichen Intelligenz aufruft, bedeutet das nicht, gegen den Fortschritt zu sein, sondern eine verantwortungsvolle Sorge, um die Menschheitsfamilie zu zeigen. Eine moralische künstliche Intelligenz nützt nichts, wenn diese Moral von wenigen bestimmt wird. Was wir brauchen, ist eine Politik, die präsenter ist, die in der Lage ist, dort zu bremsen, wo alles immer schneller wird, und die Räume zu schützen, in denen Gemeinschaften noch mitwirken und Fragen stellen können. Ein weiter beeindruckender Abschnitt lautet: Wie es bei jeder großen technologischen Wende der Fall ist, so neigt auch die künstliche Intelligenz dazu, vor allem die Macht derjenigen zu stärken, die bereits über wirtschaftliche Ressourcen, Kompetenzen und Zugang zu Daten verfügen. Unter dem Gesichtspunkt des Gemeinwohls und der allgemeinen Bestimmung der Güter wirft dieses Phänomen ernsthafte Bedenken auf. Kleine, sehr einflussreiche Gruppen können Informationen und Konsum lenken, demokratische Prozesse konditionieren und die wirtschaftliche Dynamik zu ihrem eigenen Vorteil beeinflussen. Und das steht im Widerspruch zur sozialen Gerechtigkeit und Solidarität unter den Völkern. Künstliche Intelligenz zu entwaffnen bedeutet, sie der Logik des bewaffneten Wettbewerbs zu entziehen, der heute nicht mehr nur militärischer, sondern auch wirtschaftlicher und kognitiver Natur ist. Und bei diesem Wettrennen geht es um den leistungsfähigsten Algorithmus und die größte Datenbank, um einen geopolitischen oder kommerziellen Vorsprung gegenüber allen anderen zu festigen. Entwaffnen bedeutet, diese Gleichsetzung von technischer Macht
und dem Recht zu herrschen aufzubrechen. Entwaffnen bedeutet nicht, auf die Technologie zu verzichten, sondern zu verhindern, dass sie den Menschen zu beherrscht. Zugleich gibt es, und das ist für mich persönlich bemerkenswert, eine wachsende spirituellen Hunger nach genau dieser humanistischen Theologie. Es gibt eine Generation, die nicht länger glaubt, dass die Kirche menschenfeindlich ist. Sie entdeckt in der christlichen Tradition gerade eine Tiefe der Menschenbejahung, eine Affirmation des Körpers, der Sinnlichkeit, der Kultur, die säkulare Perspektiven übersteigt. In Magnifica Humanitas findet die Bedeutung von Kultur, Kunst und Schönheit als Ausdrücke der menschlichen Würde und der Nähe zu Gott einen großen Raum ein. Und das heißt etwas. Denn ein Mensch, der zum Beispiel singt, der malt, der philosophiert, der seine Kreativität entfaltet, dieser Mensch handelt nicht als Ablenkung von Gott, sondern er beteiligt sich an der schöpferischen Kraft Gottes selbst. Und das ist eine radikale Affirmation des menschlichen Geistes und der menschlichen Gaben. Es bedeutet, eine Theologie, die bloß auf Jenseits ausgerichtet ist, ist nicht genug. Wir brauchen wieder eine Theologie, die diese Welt, diese ganz konkrete Welt, diesen Leib, diese Kultur, diese Geschichte segnet und bejaht. Nicht, weil sie autark sind, sondern weil sie von Gott durchdrungen sind. Ich denke an die liturgische Tradition, an die sakramentale Theologie. Der Leib Christi wird in Brot und Wein gegenwärtig. Das ist nicht Geringschätzung von Materie, sondern ihre Vergöttlichung. Das Material wird selbst zum Träger des Heiligen. Und in dieser Logik bewegt sich Papst Leos Humanität.

Der Mensch ist berufen, die Schöpfung weiterzuführen, sie zu gestalten, zu verfeinern. In Arbeit, in Familie, in Kultur, in Wissenschaft, überall dort, wo der Mensch wirkt und erschafft, nimmt er an Gottes eigenen schöpferischen Tätigkeiten teil. Und das ist eine Theologie der Freiheit, aber auch der Verantwortung. Denn sie sagt, ihr Menschen habt Würde nicht nur, weil Gott euch liebt, obwohl auch das absolut wahr ist, sondern ihr habt Würde, weil Gott euch als Mitschöpfer eingestellt hat. Eure Begabungen, eure Vernunft, eure Liebe, sie sind nicht Kompromisse zwischen Gott und Mensch, sondern die Art, wie Gott in dieser Welt wirkt.

Liebe Zuhörerinnen und Zuhörer, jetzt wissen wir, wo wir mit Papst Leo dem 14. stehen. Er zeigt mit Magnifica Humanitas seine Linie auf. Und darauf sollen wir alle einlenken. Sie wird alles verändern. Oder genauer gesagt, sie enthüllt nur, was immer schon da war. Nur haben wir es vielleicht aus den Augen verloren. Wenn ich begreife, dass die Person, der ich begegne, der Obdachlose auf der Straße, der Arbeitskollege, der Fremde, dieser Mensch Gottes Abbild trägt, dass in ihm eine unendliche Berufung zur Heiligung und Vergöttlichung ruht, dann kann ich nicht mehr anders behandeln. Ich kann ihn nicht reduzieren auf einen Aspekt seiner Person, seines Status, seinen Nutzen oder seine Fehler. Das ist zunächst eine Haltung, eine Art zu sehen, zu hören, zu begegnen. Und gleichzeitig ist es auch eine Herausforderung zu handeln. Wenn die Würde des menschlichen Wirklichkeit sein soll und nicht nur bloße Rhetorik, dann brauchen wir Strukturen, Gesetze, wirtschaftliche Ordnung, die diese Würde wahrhaft schützen und fördern. Und im Gebet, da öffnet sich auch eine ganz neue Dimension. Auch hier, wenn ich begreife, dass jeder Mensch ein Heiligtum der Gnade Gottes ist, eine Wohnung des Heiligen Geistes, wie Paulus sagt, dann wird das Fürbittgebet nicht ein Abhaken einer Pflicht,

sondern ein tiefes sich öffnen für die Größe dessen, der in jedem Menschen wohnt. Ich bete nicht für abstrakte Menschheit. Ich bete für konkrete Personen mit ihren Namen, ihren Kämpfen, ihren Hoffnungen. Und ich hoffe mir, dass dieses Schreiben nicht einfach zerfetzt und so getan wird, es würde mir nichts angehen. Es ist ein Schreiben, das Ja sagt zum Menschen, Ja sagt zur Welt und Ja sagt, dass in dieser Welt die Kirche lebt und sich den Fragen und Herausforderungen stellen muss. Die Kirche steht nicht gegen die Welt da, sondern in ihr und wirkt für die Welt. Die Kirche hat einen Dienst der Humanität zu erfüllen, der die ganze Person, die ganze Kultur, die ganze Wirklichkeit umfasst. Achtung, das heißt bei weitem nicht Anpassung an den Zeitgeist oder Verweltlichung, sondern eine tiefe Liebe zum Menschen als solchem und dabei dann genau das Gegenmodell aufzeigt. Und dieser Dienst ist nicht optional für die Kirche, er ist zentral. Es ist die Art, wie die Kirche das Evangelium verkündet. Nicht in bloßen Worten, sondern in der Tat, in der Bejahung von Menschenwürde, in der Förderung gerechter und liebevoller Strukturen. Das ist christlicher Humanismus im edelsten Sinne. Magnifica Humanitas darf nicht bloß zu einem historisches Dokument verkommen, es trägt zur Neuevangelisierung, zur Mission bei. Ab jetzt ist sie brennende Aktualität, eine Einladung an die Kirche und an jeden einzelnen Gläubigen, den Menschen in seiner ganzen Größe und Würde zu entdecken und zu respektieren. Und dabei geht es um keine sentimentalistische Theologie. Sie wird auch nicht verwässert. Sie gründet in der Inkarnation selbst, in der radikalen Tatsache, dass Gott Mensch wurde und damit die menschliche Natur, die menschliche Person für alle Zeiten geheiligt hat. Wenn wir diese Wahrheit bekennen, dass Magnifica die Menschheit in ihrer ganzen Größe ist, dann verändert das, wie wir uns selbst begegnen, wie wir uns zur Welt verhalten, wie wir glauben und hoffen. Liebe Zuhörerinnen und Zuhörer, Sie hörten die Sendung Nachgefragt von Radio Gloria heute mit dem Thema Magnifica Humanitas, der ersten Enzyklika Papst Leos dem 14. und ihre Aktualität. Durch die Sendung begleitete Sie Pfarrer Daniel Bühlmann und ich danke Ihnen fürs Zuhören und wünsche eine gesegnete Zeit. Bis bald wieder.

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Herzlich willkommen bei Radio Gloria. Am Mikrofon begrüße ich den Michael. Heute ist der Dienstag, der 1. September, und heute feiert man das Fast von der heiligen Verena. Ich darf Sie recht herzlich durchs Radioprogramm begleiten. 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Am Mikrofon der Michael Galliker.

Sie hören Heiliges Land auf dem Königsweg aller Pilgerreisen. In seinem bisher persönlichsten Buch unternimmt der erfolgreiche Autor Paul Bade zu Beginn des dritten Jahrtausends eine Pilgerreise zum Anfang unserer Zeit. Paul Bade reist dem Erlöser als Reporter hinterher. Was wie ein Roman beginnt, führt zwischen Krieg und Frieden zu vergessenen Räumen und Schätzen und in die Herzkammern Jerusalems, wie Jesus von Nazareth den Ort seines Todes nannte, den er hier auch überwunden hat. Ein Buch über Wunder und Wege, auf denen sich in jedem Tal und auf jedem Hügel ein Fenster zum Paradies hin öffnet. Der Autor Paul Bade, geboren 1948, ist Historiker und Journalist. Nach vielen Jahren bei der Frankfurter Allgemeinen Zeitung ist er seit 2000 Korrespondent der Tageszeitung Die Welt, zunächst in Jerusalem, heute in Rom und beim Vatikan. Hören Sie aus dem Buch von Paul Bade, Heiliges Land, auf dem Königsweg aller Pilgerreisen. Erschienen im FE Medienverlag. Gelesen von Martin Ploderer für Radio Gloria.

Auf dem Lorbeerhügel. Vom ersten Geheimnis des Rosenkranzes. Ein gewandertes Haus in den italienischen Marken. Der Besuch eines Engels, der leise Urknall der Christenheit. Erste Bausteine des Ave Maria und die Steine der Mauer, an denen Jesus mit Josef lehnte. Ja, jeder Rosenkranz ist eine Pilgerreise durchs Heilige Land. Vielleicht fängt er auf geheimnisvolle Weise darum auch nicht in Israel und Palästina an, sondern an der italienischen Adria. Das Elternhaus Jesu von Nazareth befindet sich nicht in Nazareth, sondern auf einem mit Lorbeer bestandenen Hügel, 15 Autominuten südlich der Hafenstadt Ancona. Schon von der Autostrada, die am Meer entlang nach Pescara führt, ist die herrliche Kuppel zu sehen, die die kleine Kammer seit dem 16. Jahrhundert überwölbt. Im Innern des Doms umkleidet ein kostbarer Marmorschrein den leeren Raum. Ich weiß nicht, warum ich Ellen vor unserer Auswanderung nach Jerusalem noch dringend zwei Bilder in Europa zeigen wollte. Die Birken von Birkenau und diese winzige Kammer in Loreto. Ich dachte nur, ich musste es. Es war im Februar 2000 und in Italien fast ebenso kalt wie in Polen. In der billigen Pension funktionierte die Heizung nicht. Am Morgen war ich so früh wie möglich in der Kirche, um ungestört einige Fotos der Casa Sancta zu machen, des heiligen Hauses der Menschwerdung Gottes. Doch kaum eine Minute zwischen 6 in der Früh und 7 am Abend ist die Kammer menschenleer. Die roten, weißen, schwarzen, grauen und gelben Steine sind bis zur Augenhöhe glatt und weich gestreichelt und geküsst worden. Immer lehnt irgendein Beter an ihnen. In diesem Zimmer hat der Engel Gabriel das erste Ave gesprochen. Hier hat er sie vom Himmel her mit dem Ehrentitel »Voll der Gnaden« belegt. Voll wie ein bis an den Rand gefülltes Weinglas, ohne Sünde, ohne Bosheit. Hier hat Maria ihren Sohn empfangen. Zwischen diesen Steinen fand der leise Urknall der christlichen Offenbarung statt. Die Geschichte ist natürlich ein wenig unglaublich. Kaum zu verwundern ist, dass sie seit den Tagen Voltaires fast nur noch belächelt wird. Millionen Pilger, die viele Jahrhunderte lang in diesen bedeutendsten Marienwallfahrtsort des alten Europa gezogen sind, haben die Sache dennoch nie ernsthaft bezweifelt. Sie haben in dieser Casa Sancta abwechselnd das Haus des Heiligen Geistes verehrt, das Heiligtum der verborgenen Jahre Jesu, das Heiligtum des Heiligen Josef und der Heiligen Familie oder auch das Heiligtum des Hauses auf dem Weg. Denn Engel selbst, so hieß es lange in Italien, hätten dieses Häuschen auf ihren Schultern von Nazareth durch die Lüfte hierhin getragen. Es ist jedoch keine Legende, sondern in Dokumenten im Archiv des Vatikan belegt, dass im Jahr 1294 ein gewisser Nicoforo Angelo, einer in Palästina reich begüterten Familie, dem König von Neapel heilige Steine geschenkt hat, weggetragen aus dem Haus unserer lieben Frau und Gottesmutter. 30 Jahre zuvor war die Verkündigungskirche in Nazareth im Heiligen Land von Sultan Baybar zerstört worden, in der seit frühester Zeit das Heilige Haus verehrt wurde. Im Jahr 1291 war mit Akkon der letzte Kreuzfahrerhafen gefallen. Und kein Märchen ist es auch, dass die Kammer von Loreto aus Steinen besteht, die nach Weise der Nabatäer behauen sind, als völlige Fremdkörper in der Gegend der italienischen Marken. Frühchristliche Graffiti zieren manche der Steine, wie sie auch in Galiläa gefunden wurden. Splitter von Straußeneierschalen wurden in dem Zement gefunden, wie auch im Heiligen Land, in vielen christlichen Heiligtümern. Schließlich ergaben Ausmessungen, dass sich dieses kleine Haus in Loreto an jenes Treppenhaus im Fels, das in Nazareth bis heute noch als Verkündigungsgrotte verehrt wird, anpasst wie ein Ei in einen Eierbecher. Diese Treppe ist Teil einer Höhle, wie sie an unzähligen Orten rings um das Mittelmeer zu finden sind. Die Kammer in Loreto war dieser Treppe wohl als ein Vorbau im Freien angefügt, bis sie dann abgetragen und verschifft worden ist.
Es waren also wohl wirklich Angeli, die das Haus aus Palästina nach Italien geschafft haben, so wie im letzten Jahrhundert die Ruinen von Abu Simbel vor den Fluten des Aswan-Stausees gerettet wurden. Das Haus wurde noch viele Male in Europa nachgebaut, doch das Original ist unvergleichlich in seiner Schlichtheit. Ein Altar schließt den Raum an der Stirnseite ab. Hic verbum caro factum est, ist darüber in Messingbuchstaben zu lesen. Hier ist das Wort Fleisch geworden. Es gibt kein aufreizenderes Dogma. Dass Jesus übers Wasser ging, dass er Kranke heilte, selbst seine Auferstehung von den Toten. Die Annahme also, dass er am Kreuz starb und nach 3 Tagen wieder ins Leben zurückkehrte, ist vielleicht starker Tobak. Doch wer es glauben will, kann daran glauben. Das ist nicht so schwer. Die Menschwerdung Gottes aber, die Vorstellung also, dass der Schöpfer des Himmels und der Erde, der Urheber aller sichtbaren und unsichtbaren Dinge, der Herr des Universums, der Sonne, des Mondes und aller Sterne, auch meine Frau und mich, die Gattung der Elefanten, die Katze des Nachbarn und jede noch so kleine Amöbe in die Existenz gerufen hat, dass dieser Gott sich eines Tages als Samenzelle in das Ei einer jungen Jüdin einnistete, um Mensch wie wir zu werden, das ist einfach nicht mehr zu glauben. Da treffen sich der Atheist und der Christ, wenn er ehrlich ist. Dieses Dogma sprengt jede Vorstellung und jeden Verstand. Es ist unfassbar. Alles andere ist klein dagegen. Der Engel, die Verkündigung, die Geburt durch die Jungfrau. Dieser Glaube aber ist das Fundament der ganzen Christenheit. Das sah auch Bargil so, doch sonst stellte er sich alles ganz anders vor. Nach dem Evangelisten Lukas trat der Engel ein, wo Maria war. Bargil aber sah in Maria eine gottgeweihte Jungfrau und ihr Haus bei der heutigen Annakirche in Jerusalem. Von da hatte sie es nicht weit bis zum Tempel, direkt nebenan, knapp 100 Meter weiter südlich, wo das Hämmern und Klopfen vor ihrer Haustür damals nur am Sabbat ruhte. Es war die Zeit, als Herodes den jüdischen Tempel neu bauen ließ und damit alles, was wir davon heute noch in Jerusalem sehen können, von der Klagemauer bis zu den Huldatoren. Vor Marias Elternhaus lag in ihrer Kindheit die gewaltigste Baustelle des Nahen Ostens. Sie hatte den Tempel ständig vor Augen. Dort hatte sie lesen gelernt. Als der Engel sie aufsuchte, war sie etwa 16 Jahre alt. Ihre Eltern hatten sie Gott geweiht und mit ihrem Einverständnis hatte sie ein Enthaltsamkeitsgelübde getan, erzählt das Protoevangelium des Jakobus, dem Bargil in dieser Hinsicht zusätzlich zu den Evangelien ebenso vertraute wie den Ortstraditionen der Stadt. Und Josef? Er war ein Nazoräer, er stammt aus dem Clan der Nazoräer der Davididen. Er war Witwer. Seine erste Frau war gestorben und hat ihn mit 4 Jungen und wahrscheinlich 2 Mädchen zurückgelassen. Der Vater Marias hat mit diesem Josef gesprochen und gefragt, ob er nicht bereit wäre, dieses Mädchen, das diesen Enthaltsamkeitseid abgelegt hatte, anzunehmen. Da hat Josef gesagt, so steht es nirgends geschrieben, aber ich kann es mir vorstellen, dieses Mädchen kann mir gut helfen, die Kinder zu erziehen, die jetzt ohne Mutter sind. So ist es dann zur Verlobung gekommen. Dazu kam es wohl in Nazareth. Und wo haben sich die beiden kennengelernt? In Jerusalem oder Nazareth? Josef war nicht nur Zimmermann, sondern ein Tekton, einer, der überhaupt Bauarbeiten gemacht hat, auch mit Steinen. Das war einer, der einen Hausbau übernimmt und ein Haus baut. Weil die meisten Materialien in Nazareth Steine sind, hat er Steine verarbeitet. Bei Gelegenheit auch eine Tür gemacht oder einen Dachstuhl. Das war seine Arbeit. Er hat alles getan, was damals zu einem Bauunternehmen gehörte. Weil wenig Arbeit war in Nazareth, kann man sich vorstellen, dass er auch viel unterwegs war, etwa in Sepphoris, der Hauptstadt von Galiläa. Die war nur 1 Stunde entfernt. Herodes Antipas hat da viel gebaut, Theater, Wasserleitungen. Da wird Josef später auch Jesus mitgenommen haben. Sepphoris war sehr stark hellenistisch geprägt, deshalb sprach Josef wohl auch Griechisch oder verstand es gut. In Bethsaida am See war es ähnlich, wo einige der Apostel herkamen.
Sicher ist Josef auch nach Jerusalem gekommen, als der Tempel wieder aufgebaut wurde. Da brauchten sie viele Handwerker, da gab es Arbeit in Hülle und Fülle. Vielleicht hat auch Jesus ja an diesem Tempel mitgebaut, als Josef ihn mitnahm. Das kann ich mir gut vorstellen. Nach der Verlobung Josefs mit Maria war die Erscheinung des Engels nach Lukas jedenfalls in Nazareth. Nach Matthäus ist es nicht ganz klar. Nach dem Protoevangelium war es in Jerusalem. Da heißt es, sie habe den Vorhang des Tempels gestickt und da sei ihr der Engel erschienen. Zuerst ist sie herausgegangen zum Brunnen, da hat sie diese Stimme gehört und ist davongelaufen. Und Josef? Lukas zufolge ging Maria gleich nach der Verkündigung ihrer Schwangerschaft zu Elisabeth. Josef wird damals irgendwo gearbeitet haben, und als Maria nach 3 bis 4 Monaten zurückkam, waren die Zeichen der Schwangerschaft unübersehbar. Josef kam nach dem Bericht des Protoevangeliums erst nach 6 Monaten wieder von einer seiner Arbeitsstellen nach Jerusalem zurück und sieht plötzlich, sie ist schwanger. Vielleicht hatte er die älteren Söhne bei sich gehabt. Jakobus soll schon 12 Jahre gewesen sein. Vielleicht hatte er sie auch bei seinem Bruder Kleophas gelassen, in Nazareth. Bei dem Kleophas, der nachher im Evangelium auftaucht, der Mann mit dem brennenden Herzen, dem sich später auf dem Weg von Jerusalem nach Emmaus der Auferstandene zugesellte, den er am Anfang nicht erkannte? Könnte sein. Er hatte einen Sohn, der hieß Simeon. Der wurde der 2. Bischof von Jerusalem. Es gibt 2 verschiedene Ansichten über die Brüder Jesu. Hieronymus sagt, das waren Cousins Jesu. Die alten Kirchenväter sagen, Josef war der Witwer und hatte diese Söhne von der ersten Frau. Entweder waren es Stiefsöhne, Halbbrüder oder Cousins. Es ist nicht ganz sicher, wie es war. Nun kommt Josef jedenfalls nach Jerusalem und sieht, Maria ist schwanger. Er ist entsetzt. Er klagt sich an, dass er nicht genug auf sie geschaut hat. Er ist besonders entsetzt gegen den Mann, der sie verunreinigt hat. Zu Maria sagt er, »Warum hast du das getan? Wie konntest du das? Du bist doch eine vom Jungfrauentempel. Ich habe dich als solche empfangen.« Sie fängt an zu weinen, sagt, sie sei unschuldig. Dann geht alles vor den Priester, der entscheidet, beide sind unschuldig. Dann nimmt Josef Maria an als Frau. Dann heiraten sie. Sie war ein Mädchen, 16 Jahre alt. Wie wollte sie richtig begreifen können, was ihr geschehen war? Mit wem wollte sie das besprechen? Darum ist sie dann auch zu ihrer Cousine Elisabeth gegangen. Ob Bargil mit diesen Mutmaßungen die Realität getroffen hat? Ob er an diesem Tag, wie der stehengebliebene Zeiger einer Uhr, wieder mal die ganz und gar richtige Zeit anzeigte, zumindest einen Aspekt davon? Er hätte wohl gelacht bei der Frage. Das Lukas-Evangelium jedenfalls erzählt die Geschichte anders und schöner. Vieles wird Bargil heute besser wissen. Sicher hatte er nicht in allem recht. Doch die Orte haben recht. Und die Zeugen und der Staub der Materie, in die Gott eintrat, als er Mensch wurde. Fassbarer als viele Worte sind heute deshalb die Steine in Loreto, das Haus, in dem der Menschensohn heranwuchs, der Türsturz, unter dem er es betrat, die Wände, an denen er lehnte, fast 30 Jahre lang, mit Josef, mit Maria, als Kind, als Jüngling und junger Mann. Fassbarer ist, dass nur da, wo der Höchste sich einmal so tief hinabgebeugt hatte, dass er sich als Same in das Ei einer jungen Frau einnistete, Menschen irgendwann auch der Idee verfallen konnten, sich vor keinem Menschen mehr zu beugen. Die Idee von der vollen Freiheit des Menschen ist diesem Moment entsprungen wie einer Quelle, die im Lauf der Geschichte zu einem immer mächtigeren Fluss wurde. Und gewiss ist auch, dass seit diesem Gruß des Engels an die Jungfrau, seit diesem allerersten Ave Maria, jedes menschliche Leben immerzu und überall schon von seinem allerersten Moment an heilig und geheiligt ist. Mit dem vollständigen und unverwechselbaren DNA-Satz, mit dem jeder später wieder zu Staub zerfallen wird. Und auch das Antlitz Jesu muss im Moment seiner Empfängnis durch Maria
schon ganz und gar dagewesen sein. Im Blick der niedergeschlagenen Augen seiner Mutter, der er wie aus dem Gesicht geschnitten war.

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Nie wieder Krieg. Dieses Gebet betete Papst Johannes Paul II. 1991 direkt vor dem Kriegsbeginn gegen den Irak. Wir beten mit ihm. Gott unserer Väter, groß und voll Erbarmen, Herr des Friedens und des Lebens, du Vater aller Menschen, du hegst Pläne des Friedens und nicht des Leides. Du verdammst die Kriege und brichst den Stolz der Gewalttäter. Du hast deinen Sohn Jesus gesandt, um den Menschen in nah und fern den Frieden zu verkünden, um die Menschen aller Rassen und Völker in einer einzigen Familie zu vereinen. Höre den einmütigen Aufschrei deiner Kinder. Höre auf die dringende Bitte der ganzen Menschheit. Nie wieder Krieg, dieses Abenteuer, aus dem es kein Zurück mehr gibt. Nie wieder Krieg, diese Spirale von Trauer und Gewalt, eine Bedrohung für alle Geschöpfe, im Himmel, zu Wasser und zu Land. In Gemeinschaft mit Maria, der Mutter Jesu, bitten wir dich nun, sprich zu den Herzen derer, die Verantwortung tragen für das Schicksal der Völker. Halt auf die Logik der Rache und Vergeltung. Ermögliche durch deinen Heiligen Geist neue Lösungen, großmütige und ehrenvolle Gesten des Friedens. Eröffne Räume des Dialogs und geduldigen Wartens, die fruchtbarer sind als überstürzte Kriegstermine. Gib unsere Zeit Tage des Friedens. Nie wieder Krieg. Gebet des heiligen Papstes Johannes Paul II.

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Liebe Hörerinnen und Hörer von Radio Gloria, ganz herzlich willkommen zur Evangeliumsbetrachtung. Der Text ist aus dem Lukas-Evangelium, Kapitel 4, Vers 31 bis 37. In jener Zeit ging Jesus hinab nach Kapharnaum, einer Stadt in Galiläa, und lehrte die Menschen am Sabbat. Sie waren sehr betroffen von seiner Lehre, denn er redete mit göttlicher Vollmacht. In der Synagoge saß ein Mann, der von einem Dämon, einem unreinen Geist, besessen war. Da begann er laut zu schreien: Was haben wir mit dir zu tun, Jesus von Nazareth? Bist du gekommen, um uns ins Verderben zu stürzen? Ich weiß, wer du bist, der Heilige Gottes. Da befahl ihm Jesus: Schweig und verlass ihn. Der Dämon warf den Mann mitten in der Synagoge zu Boden und verließ ihn, ohne ihn jedoch zu verletzen. Da waren alle erstaunt und erschrocken, und einer fragte den anderen: Was ist das für ein Wort? Mit Vollmacht und Kraft befiehlt er den unreinen Geistern, und sie fliehen. Und sein Ruf verbreitete sich in der ganzen Gegend. Evangelium unseres Herrn Jesus Christus. Lob sei dir, Christus.

Liebe Mitchristen, wir haben hier im heutigen Tagesevangelium einen Mann, der von einem unreinen Geist besessen ist. Und dieser unreine Geist, der schreit in ihm, er macht einen riesen Lärm in ihm. Und Jesus, er sagte zu diesem unreinen Geist, schweig, sei still und verlasse diesen Menschen. Und dann gegen Ende von diesem Evangelium steht etwas ganz Wichtiges für uns Christen. Was ist das für ein Wort? Mit Vollmacht und Kraft befiehlt er Christus den unreinen Geistern und sie fliehen. Liebe Mitchristen, ich denke, das ist universell gültig, diese Realität, dass wir Menschen zwei Stimmen in uns haben können. Die Stimme des Bösen, die Stimme des Teufels, die ja immer in unser Herz hineinbrechen will, die uns auf falsche Wege führen will, und dann die Stimme von Jesus. Etwas, was wir machen können, damit wir geheilt werden, das ist, dass wir diese Stimme vom Teufel, die Stimme des Bösens, in uns still werden lassen. Und das können wir nur tun, indem wir auf Christus hören, indem wir seine Stimme in uns wie laut werden lassen, indem wir diese Stimme in uns tragen, betrachten und jeden Tag versuchen, unser Leben gemäß dieser Stimme von Christus auszurichten. Es ist das Wort von Christus, welches in uns diese Sachen des Bösen, diese Stimmen des Bösen zum Schweigen bringt. Der Gehorsam zu seinem Wort hilft uns, dass wir diese bösen Stimmen in uns zum Schweigen bringen, damit wir die schlechten Gedanken zum Schweigen bringen, damit wir die schlechten Versuchungen in uns zum Schweigen bringen, die schlechten Fantasien, die unreinen Begierden oder auch die vielen Bilder, die in uns sind, die nicht gut sind. All das kann Christus und sein Wort zum Schweigen bringen, wenn wir uns öffnen für ihn, wenn sein Wort in uns stark wird. Jesus, er ist darum auf diese Welt gekommen, um zu heilen, was verwundet ist, um zu heilen, was unter dem Einfluss vom Bösen steht, vom Negativen. Und dazu aber gibt es nur etwas, dass wir ihn wählen, seine Stimme wählen, dass wir im Gehorsam ihn in seinem Wort aufnehmen. Christus, er ist ja in seinem Wort gegenwärtig, dass wir ins Herz aufnehmen. Und er hat diese Kraft, in uns alles zu reinigen, in uns die Stimme des Bösen still werden zu lassen, damit wir als neue Menschen, als geheilte Menschen durch das Leben gehen können. Noch viel mehr natürlich, dass wir uns geleitet durch das Wort von Christus, durch den Alltag bewegen, versuchen, das Gute zu tun, versuchen, uns für das einzusetzen, für das sich Christus eingesetzt hat hier auf dieser Welt und es auch heute durch uns und mit uns verwirklichen will. Dieser unreine Geist, der Teufel, er weiß gut, dass Jesus der Christus ist. Er sagt es ja hier im Evangelium, ich weiß, wer du bist, der Heilige Gottes. Satan, er weiß, dass Jesus Christus der Sohn Gottes ist, dass er derjenige ist, dem alle Macht, alles Lob gebührt, aber das will er nicht anerkennen. Er lebt dazu, er existiert dazu, um ihn zu hassen, um gegen ihn anzukämpfen, aus Neid, aus Stolz. Und er möchte auch alle Menschen für sich gewinnen, um das auch zu tun, um Christus zu hassen, um sein Wort zu hassen, um gegen ihn anzukämpfen. Wollen wir die Menschen sein, die auch wissen, dass Jesus der Heilige Gottes ist, dass er der Sohn Gottes ist, aber nicht um ihn zu hassen, sondern um ihn zu lieben, um zu wissen, er ist der Weg, die Wahrheit und das Leben. Er allein kann unserem Leben Sinn und Fülle schenken. Und er kann dieses Leben in seine wahre Fülle bringen, in seine wahre Schönheit, für die er uns geschaffen hat. Wollen wir jetzt den Segen Gottes erbitten, dass wir diese Menschen sind, die Christus ihre ganze Liebe schenken und auch ein offenes Ohr, ein offenes Herz haben für seine Stimme, für sein Wort, welches so mächtiges, so wunderbares wirken kann in uns und durch uns. Der Herr sei mit euch und mit deinem Geiste. Es segne und behüte euch der allmächtige und barmherzige Gott, der Vater und der Sohn und der Heilige Geist. Amen.

0: Liebe Zuhörerinnen und Zuhörer, Sie sind herzlich eingeladen, mit Pfarrer Erich Gammenzin, den Engel des Herrn, zu beten.
1: Grüß Gott, ich freue mich, mit Ihnen zu beten. Wollen wir mit dem Kreuzzeichen beginnen? Im Namen des Vaters und des Sohnes und des Heiligen Geistes.
0: Amen.
1: Der Engel des Herrn brachte Maria die Botschaft.
0: Und sie empfing vom Heiligen Geist.
1: Gegrüßt seist du, Maria, voll der Gnade. Der Herr ist mit dir. Du bist gebenedeit unter den Frauen. Und gebenedeit ist die Frucht deines Leibes, Jesus.
0: Heilige Maria, Mutter Gottes, bitte für uns Sünder, jetzt und in der Stunde unseres Todes. Amen.
1: Maria sprach sie, ich bin die Magd des Herrn.
0: Mir geschehe nach deinem Wort.
1: Gegrüßet seist du, Maria, voll der Gnade. Der Herr ist mit dir. Du bist gebenedeit unter den Frauen. Und gebenedeit ist die Frucht deines Leibes, Jesus.
0: Heilige Maria, Mutter Gottes, bitte für uns Sünder, jetzt und in der Stunde unseres Todes. Amen.
1: Und das Wort ist Fleisch geworden.
0: Und hat unter uns gewohnt.
1: Gegrüßet seist du, Maria, voll der Gnade, der Herr ist mit dir. Du bist gebenedeit unter den Frauen. Und gebenedeit ist die Frucht deines Leibes, Jesus.
0: Heilige Maria, Mutter Gottes, bitte für uns Sünder, jetzt und in der Stunde unseres Todes. Amen.
1: Bitte für uns, heilige Gottesmutter,
0: auf dass wir würdig werden der Verheißungen Christi.
1: Lasset uns beten. Allmächtiger Gott, gieße deine Gnade in unsere Herzen ein. Durch die Botschaft des Engels haben wir die Menschwerdung Christi, deines Sohnes, erkannt. Führe uns durch sein Leiden und Kreuz zur Herrlichkeit der Auferstehung. Darum bitten wir, durch Christus, unseren Herrn.
0: Amen.
1: In den Anliegen des Heiligen Vaters, Vater unser im Himmel, geheiliget werde dein Name, dein Reich komme, dein Wille geschehe, wie im Himmel, so auf Erden.
0: Unser tägliches Brot gib uns heute und vergib uns unsere Schuld, wie auch wir vergeben unseren Schuldigen. Und führe uns nicht in Versuchung, sondern erlöse uns von dem Bösen. Amen.
1: Gegrüßt seist du, Maria, voll der Gnade. Der Herr ist mit dir. Du bist gebenedeit unter den Frauen. Und gebenedeit ist die Frucht deines Leibes, Jesus.
0: Heilige Maria, Mutter Gottes, bitte für uns Sünder, jetzt und in der Stunde unseres Todes. Amen.
1: Ehre sei dem Vater und dem Sohn und dem Heiligen Geist.
0: Wie im Anfang, so auch jetzt und alle Zeit und in Ewigkeit. Amen.
1: Gib den Verstorbenen die ewige Ruhe.
0: Und das ewige Licht leuchte ihnen.
1: Herr, lass sie ruhen im Frieden.
0: Amen.

0: Liebe Zuhörerinnen und Zuhörer, gerne möchte ich heute Ihnen ein paar Gedanken weitergeben zu einer Renovation unseres Alltages. Das heißt, wie können wir unseren Alltag mehr mit Gott verankert und aus der Beziehung mit Gott gestalten? Unser Alltag ist ja oft geprägt durch große Hektik und Unruhe. Wir sind ständig abgelenkt, werden medial berieselt, immer getrieben von der Angst, irgendetwas zu verpassen. Und wir tun uns schwer, manchmal im Moment zu verweilen. Nun, was es bräuchte, um unserem Leben mehr Struktur und Ordnung zu geben und sowohl die Herausforderungen wie auch die Zeiten der Entspannung fruchtbarer zu gestalten. Was es bräuchte, glaube ich, sind so Zwischenhalte während dem Tag, während der Woche, während dem Jahr. Zwischenhalte, um Überblick zu gewinnen, zur Ruhe zu kommen, um sich auszurichten. Zwischenhalte, das ist ein Ratschlag, den die Kirche eigentlich seit Jahrhunderten anbietet. Wahrscheinlich hören Sie dort, wo Sie wohnen, auch öfters während dem Tag irgendwo die Kirchenglocken läuten. Hier bei mir in meiner Pfarrei ist das jeweils am Morgens um 6, um 11 Uhr, nachmittags um 5 und abends um 8 Uhr. Dieses Läuten hat nicht die Aufgabe, die Menschen zu ärgern. Das Läuten lädt tatsächlich dazu ein, einen kurzen Moment innezuhalten. Ein Bauer hat mir einmal erzählt, wie sich das Bild von seinem Vater bei ihm tief eingeprägt hat. Wenn er auf dem Feld gearbeitet hat und dann hört er irgendwo in der Ferne die Kirchenglocken läuten, wie er sich dann einen Moment auf seinem Rechen aufgestützt hat und einfach still wurde. Vermutlich hat auch dieser Bauer den Angelus, den Engel des Herrn, gebetet. Und ich habe damit angefangen, das jetzt auch im Unterricht zu machen. Ein Schüler hat von mir die Aufgabe bekommen, darauf zu achten, wann es 11 Uhr ist. Und dann lassen wir einen Moment alles fallen und beten still. Natürlich kann man die Arbeit nicht immer einfach ablegen, aber immer kann man doch wenigstens ein kurzes Stoßgebet zum Himmel schicken, ein Danke, Jesus, oder Hilf mir, Jesus, mein Jesus, Barmherzigkeit oder etwas Ähnliches. Zwischenhalte während dem Tag, das Gleiche gilt aber auch in der Woche. Ein Tag, der uns geschenkt ist, um zur Ruhe zu kommen, die Arbeit Ruhe zu lassen, soweit sie nicht unbedingt gemacht werden muss. Zeit für sich und die Familie, Zeit für Gott. Gerade der Gottesdienst am Sonntag, diese Stunde, wo von mir nichts verlangt wird, außer mich von Gott beschenken zu lassen. Und schließlich auch im Jahreslauf. Die liturgischen Feste, Weihnachten, vorher der Advent, Ostern, oft mit zusätzlichen Feiertagen, um innezuhalten, den Kompass zu richten, die zentralen Geheimnisse unseres Glaubens zu betrachten und ihren Wert für ein sinnerfülltes und gelungenes Leben. Zwischenhalte, das ist der Rat, den die Kirche uns eigentlich anbietet, um unseren Alltag zu erneuern. Den Kopf immer wieder einen Moment frei machen für den, der mir zeigen kann, was das Wichtige ist und der mir helfen wird, das Wichtige gut zu machen und mit Freude. Und mit dieser Freude gebe ich Ihnen gerne jetzt den Segen mit in Ihren weiteren Alltag. Der Herr sei mit euch.
1: Und mit deinem Geiste.
0: Es segne euch der allmächtige Gott, der Vater, der Sohn und der Heilige Geist.
1: Amen. Radio Gloria dankt Pfarrer Erich Gammertzin für das Gebet des Engels des Herrn, die Gedanken zum Tag und den priesterlichen Segen. Wir wünschen Pfarrer Erich Gammertzin im Weinberg des Herrn, im priesterlichen Dienst und seinem Apostolat weiterhin Gottes besonderen Segen, Schutz und das an der Hand Marias und mit regelmäßigen Momenten der Stille und der Andacht. Herzlichen Dank, gelobt sei Jesus Christus.
0: Ich danke Ihnen in Ewigkeit. Amen.
1: Ihr Radio Gloria Team, liebe Zuhörerinnen und Zuhörer, bedankt sich für Ihr Mitbeten. Mögen Sie durch das Gebet mit Jesus wieder vereint und für den weiteren Tag gestärkt sein. Ihr Radio Gloria Team wünscht Ihnen viele frohe und gottinnige Momente mit einem tiefen Frieden im Herzen mit dem weiteren Programm.

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1: Der vatikanische Außenminister Erzbischof Gallagher hofft auf Friedensgespräche zwischen Russland und der Ukraine. Und Island hat sich gegen EU-Beitrittsverhandlungen ausgesprochen. Wir sprechen mit dem einzigen deutschen Pfarrer auf der Insel. Herzlich willkommen bei uns am Mikrofon. Begrüßt Sie Stefan von Kempis. Schön, dass Sie dabei sind. Der vatikanische Außenminister, Erzbischof Paul Richard Gallagher, hat nach seiner Russlandreise den Willen des Heiligen Stuhls zum Dialog mit Moskau bekräftigt.
2: Wir haben diesen Dialog bereits vor Jahren aufgenommen, sowohl über die Botschaft der Russischen Föderation beim Heiligen Stuhl als auch durch die Arbeit des apostolischen Nuntius Giovanni Di Agnello in Moskau, sagte der Verantwortliche des Staatssekretariats für die Außenbeziehungen in einem Interview mit Vatican News, das diesen Sonntag veröffentlicht wurde. Das unterstreicht das Engagement und die Bedeutung, die wir dieser Reise beigemessen haben, die im Namen des Heiligen Stuhls und mit dem Segen des Papstes unternommen wurde, erläutert Gallagher. Bei seinen Gesprächen in Moskau hat er mehrfach erklärt, dass der Ukraine-Krieg durch Dialog und eine Rückkehr zur Diplomatie beendet werden müsse. Ja, es ist kein einfacher Dialog, denn je länger der Krieg dauert, desto schwieriger wird es, die Beziehungen wieder aufzunehmen. Es gibt so viele Opfer, so viele offene Wunden. Aber wir wissen sehr gut, dass historisch gesehen alle Konflikte, alle Kriege mit Verhandlungen und einem Abkommen enden und dass dann damit begonnen wird, die Beziehungen zwischen den ehemaligen Kriegsparteien wiederherzustellen. In diesem Sinne bietet und verspricht die Diplomatie eine mögliche Lösung. Der russische Außenminister Sergej Lavrov erklärte nach seiner Begegnung mit Erzbischof Gallagher in einem Interview, der Besucher aus dem Vatikan habe sich im Wesentlichen auf einen allgemeinen Appell beschränkt, den Ukraine-Krieg schnellstmöglich zu beenden. Gallagher: Ja, das stimmt. Das ist genau unsere Linie, an der wir stets festgehalten haben. Der Heilige Stuhl geht nicht auf Einzelheiten der Verhandlungen ein und schlägt auch keine technischen Lösungen vor, da dies in der direkten Verantwortung der kriegführenden Parteien liegt. Der Heilige Stuhl erinnert hingegen an die Verantwortung und ruft dazu auf, guten Willen zu zeigen, um ernsthaft einen Dialog in Gang zu bringen. Dabei wendet er sich sowohl an die Russische Föderation als auch an die Ukraine und an andere Länder und fordert, dass keine Mühen gescheut werden, um Raum für den Dialog zu schaffen. Der britische Kurienerzbischof betont im Interview mit uns auch die Bedeutung humanitärer Aktionen. Diese Dimension ist von grundlegender Bedeutung und in diesem Bereich leistet der Heilige Stuhl bereits seinen Beitrag. Ein Engagement, das bislang sehr geschätzt wurde. Auch der Heilige Vater hat mir vor meiner Abreise gesagt, man muss den humanitären Aspekt in den Vordergrund stellen. Und genau das haben wir getan. Auch der Vorsitzende der italienischen Bischofskonferenz, Kardinal Matteo Zuppi, wird bald nach Moskau reisen. Er wurde vom verstorbenen Papst Franziskus zum Sonderbeauftragten ernannt, um Wege zu einem Frieden im Ukraine-Krieg auszuloten. Wir hoffen, dass die Friedensmission von Kardinal Zuppi fortgesetzt wird und dass er bald nach Moskau zurückkehren kann, um auch mitzuerleben, was die Ortskirche und die katholischen Gemeinden leisten. Dazu Gallagher im Interview mit uns. In Moskau hatte der Außenbeauftragte des Heiligen Stuhls erklärt, der Heilige Stuhl biete seine guten Dienste an, um Wege zu neuen Verhandlungen für einen Frieden im Ukraine-Krieg zu öffnen. Dieses Angebot haben wir bereits in der Vergangenheit unterbreitet, doch bisher ist es nicht konkretisiert worden. Es scheint, als sei eine direkte Einbindung unserer diplomatischen Vertretungen nicht erwünscht. Dennoch wurde die Geste gewürdigt, die Tatsache, dass wir uns nicht aus der Verantwortung ziehen. Gallagher betont, dass die Botschaft des Heiligen Stuhls klar sei. In der heutigen Welt kann niemand etwas alleine lösen. Sowohl Russland als auch die Ukraine brauchen die internationale Gemeinschaft. Sie brauchen ihre Bündnisse und indem wir unsere guten Dienste anbieten, signalisieren wir beiden Seiten, dass der Heilige Stuhl bereit ist, in jeder erdenklichen Weise zu helfen. Sie müssen nur darum bitten und wir werden alle unsere Ressourcen zur Verfügung stellen, die zwar bescheiden sind, wie wir zugeben, aber es ist eine Geste, die wir in gutem Glauben tun. Sagt der vatikanische Außenbeauftragte Erzbischof Paul Richard Gallagher nach der Rückkehr seiner Russlandreise im Interview mit den vatikanischen Medien. Für Radio Vatikan, Stefanie Stahlhofen.

0: Sie hören jetzt aus dem Tagebuch von der Schweizer Heiligen, der Schwester Maria Bernarda Büttler. Das Buch hat herausgegeben, der emeritierte Pfarrer aus Keusch. Die Sprecherin ist Nicole Meru.
1: Ich verlange von euch eine größere Treue. Maria Bernarda beginnt ihr Heft mit der Bemerkung, dass sie das, was sie jetzt schreibe, zuerst ihren Beichtvater lesen lasse. Erst dann, wenn er es für richtig halte, werde die Mutter Oberin es auch die Schwestern lesen lassen. Sie sagt von dem, was sie nun schreiben wird: Meine Sache ist es nicht. Ist es vom lieben Gott, dann habt ihr es mit ihm zu tun. So lauten seine Worte. Ich verlange von euch eine größere Treue in der Mitwirkung mit den Anregungen der Gnade und dies vor allem in den kleinsten Dingen. Das ist der erste Schritt, um zur Heiligkeit zu gelangen. Und zwar verlange ich dies von allen. Keine Seele darf meinen, das sei nicht für sie, aus keinem Grund. Ich bin die göttliche Barmherzigkeit und will nicht, dass ein einziges Kind unter euch zaghaft sei. Vielmehr will ich in das Allerschwächste meine Gnaden ausgießen, sofern es mir nur nicht so viele Hindernisse in den Weg legt. Zu allen, ohne Ausnahme, redet mein Wort, das Wahrhaftige. Zersplittert euch nicht in allzu viele Dinge. Nur eines ist nötig. Neigt euer geistiges Ohr dem zu, was meine grundlose Liebe so sehr von euch begehrt. Horcht auf mich, so oft ich an euren Herzen anklopfe und sage: Meine Braut, sei getreu auch der leisesten Gnadenregung gegenüber, und bald wirst du erfahren, wie weit meine treue Liebe dich führen will. Diese Ermahnung lässt erkennen, dass das Verlangen nach Heiligkeit letztlich der Sehnsucht Gottes selbst entspringt, seine Kinder mit seiner eigenen Schönheit zu bekleiden. Maria Bernarda fährt dann weiter in dem, was sie vernimmt. Wie oft sagt dir meine Liebe, meine Gnade, meine Braut: Das rede nicht, nach diesem schaue nicht, an dieses denke nicht, dieses tue nicht und jenes unterlasse. Wenn nun ich, dein Herr und Gott, mich herablasse, von dir so kleine Dinge der Selbstüberwindung zu verlangen und so dringend darum bitte, als ob ich dein Diener wäre, soll es dann für dich zu viel sein, diesen meinen Herzenswunsch zu erfüllen.

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1: Gedanke von Don Pirino Gaglione vom 2. Oktober 2022. Der himmlische Vater hat den Schutzengeln die Aufgabe anvertraut, alle Menschen zu führen und zu leiten. Danken wir den Schutzengeln für ihre zärtliche Liebe, durch die sie sich bemühen, uns auf dem guten Weg zu bewahren. Und nehmen wir uns vor, liebevoller auf ihre Eingebungen und manchmal auch auf ihr Drängen zu hören, um uns gemäß dem Willen Gottes zu führen.

Herzlich willkommen bei Radio Gloria. Am Mikrofon begrüße ich den Michael. Heute ist der Dienstag, der 1. September, und heute feiert man das Fast von der heiligen Verena. Ich darf Sie recht herzlich durchs Radioprogramm begleiten. 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Ich wünsche Ihnen einen gesegneten Dienstag und eine schöne Woche mit Radio Gloria. Am Mikrofon der Michael Galliker.

Liebe Hörerinnen und Hörer, um 13 Uhr dürfen wir uns wieder im Gebet vereinen. Gemeinsam mit den Studenten der Philosophisch-Theologischen Hochschule Papst Benedikt XVI. In Heiligenkreuz im Wienerwald in Österreich bringen wir ihre Anliegen vor den Herrn. In dieser Stunde wollen wir uns besonders der Gottesmutter Maria anvertrauen. Möge sie ihre Sorgen, ihre Hoffnungen und alles, was ihr Herz bewegt, zu Jesus tragen. Die Gebetsstunde »Wir beten für Sie« findet jeden Dienstag um 13 Uhr mit den Studenten der Hochschule im Stift Heiligenkreuz statt. Ihre persönlichen Anliegen können Sie jederzeit per E-Mail einreichen an die Hochschule unter gebet@hochschule-heiligenkreuz.at oder an Radio Gloria unter info@radiogloria.ch. Bleiben wir verbunden im Gebet unter dem Schutzmantel Mariens und im Licht ihres Sohnes Jesus Christus. Jetzt schalten wir um in die Katharinenkapelle der Hochschule Heiligenkreuz im Wienerwald.

Im Namen des Vaters und des Sohnes und des Heiligen Geistes. Der Herr sei mit euch. Liebe Brüder, liebe Schwestern hier in der Katharinenkapelle, liebe Brüder und Schwestern, die Sie hier über die Medien mit uns verbunden sind, es ist eine große Freude für mich, dass ich nun, nachdem ich schon viele Jahre das Gebetsapostolat leiten darf, heute zum ersten Mal als Diakon die Gebetsstunde auch selber leiten darf. Eine große Freude für mich, gemeinsam mit Pater Clemens Maria und Pater Melchisedek, durfte ich am 15. August in Heiligenkreuz durch Weihbischof Franz Schaal die Diakonweihe empfangen. Und seit gestern bin ich auch als Diakon in Podersdorf am Neusiedler See, das liegt im Burgenland, eingesetzt. Da bin ich vor allem die zweite Wochenhälfte. Genau. Heute gibt uns der heilige Paulus ein tiefes Wort mit in der Lesung des Tages aus dem ersten Korintherbrief. Dort sagt er: Wir aber haben nicht den Geist der Welt empfangen, sondern den Geist, der aus Gott stammt, damit wir das erkennen, was uns von Gott geschenkt worden ist. Liebe Schwestern und Brüder, wir dürfen Gott wirklich um alles bitten. Aber die Gabe, die Gott uns vor allem schenken möchte, als Erhörung unserer Gebete auch, ist der Heilige Geist. Vor kurzem hat mir ein junger Mann erzählt, er betet gerade inständig dafür, dass die Ehe seiner Ex-Freundin zerbricht, damit er sie heiraten kann. Ich habe gesagt, Junge, Junge, das ist nicht der Heilige Geist. Ich habe große Zweifel, ob das im Willen Gottes liegt. Und ihre Situation dürfte eine andere sein. Ihre Anliegen dürften deutlich berechtigter sein als dieses genannte Anliegen. Aber auch wir wissen nicht, ob das, was wir erbitten, immer ganz auch dem Willen Gottes entspricht. Wenn wir aber den Heiligen Geist empfangen, in uns aufnehmen und in uns wirken lassen, dann ist es auf jeden Fall die Lösung unserer Probleme. Denn entweder führt es zur Erhörung unserer Bitte in unserem Sinne oder er gibt uns die Kraft, gemäß dem Plan, gemäß dem Willen Gottes, das als unser Kreuz auch zu tragen. Paulus sagt aber, wir sollen nicht nur das Kreuz sehen, sondern durch den Geist erkennen wir, was uns von Gott geschenkt worden ist. Wir wollen wirklich diese Perspektive der Dankbarkeit einnehmen, auch in allen Schwierigkeiten. Wir wollen nie vergessen, wie viel Gnade, wie viel Schönes, wie viel Gutes Gott uns bereits geschenkt hat. Und wenn wir aus dieser Perspektive der Dankbarkeit, letztlich aus einer göttlichen Perspektive auf unsere schwierige Situation schauen, dann wird das Ganze schon deutlich leichter und besser zu tragen. Wollen wir jetzt in Ehrfurcht und Dankbarkeit den Herrn, der in der heiligen Eucharistie wahrhaft gegenwärtig ist, in unsere Mitte begrüßen.

0: Herr Jesus Christus, wir danken dir, dass du hier und jetzt anwesend bist, dass du uns hörst und du in unserem Leben wirken möchtest. Wir bitten dich für diese Gebetszeit um deinen Schutz und Segen und den Beistand des Heiligen Geistes. Amen. Ich glaube an Gott, den Vater, den Allmächtigen, den Schöpfer des Himmels und der Erde und an Jesus Christus, seinen eingeborenen Sohn, unseren Herrn, empfangen durch den Heiligen Geist, geboren von der Jungfrau Maria, gelitten unter Pontius Pilatus, gekreuzigt, gestorben und begraben, hinabgestiegen in das Reich des Todes, am dritten Tage auferstanden von den Toten, aufgefahren in den Himmel, er sitze zu Rechten Gottes, des allmächtigen Vaters. Von dort wird er kommen, zu richten die Lebenden und die Toten.
1: Ich glaube an den Heiligen Geist, die heilige katholische Kirche, Gemeinschaft der Heiligen, Vergebung der Sünden, Auferstehung der Toten und das ewige Leben. Amen.
0: Vater unser im Himmel, geheiligt werde dein Name, dein Reich komme, dein Wille geschehe wie im Himmel so auf Erden.
1: Unser tägliches Brot gib uns heute und vergib uns unsere Schuld, wie auch wir vergeben unsere Schuldigen. Und führe uns nicht in Versuchung, sondern erlöse uns von den Bösen.
0: Gegrüßet seist du, Maria, voll der Gnade, der Herr ist mit dir. Du bist gebenedeit unter den Frauen und gebenedeit ist die Frucht deines Leibes, Jesus, der in uns den Glauben vermehre.
1: Heilige Maria, Mutter Gottes, bitte für uns Sünder, jetzt und in der Stunde unseres Todes. Amen.
0: Gegrüßet seist du, Maria, voll der Gnade, der Herr ist mit dir. Du bist gebenedeit unter den Frauen und gebenedeit ist die Frucht deines Leibes, Jesus, der in uns die Hoffnung stärke.
1: Heilige Maria,
0: gegrüßet seist du, Maria, voll der Gnade, der Herr ist mit dir. Du bist gebenedeit unter den Frauen und gebenedeit ist die Frucht deines Leibes, Jesus, der in uns die Liebe entzündet.
1: Heilige Maria, Mutter Gottes, bitte für uns Sünder, jetzt und in der Stunde

0: O mein Jesus, verzeih uns unsere Sünden, bewahre uns vor dem Feuer der Hölle, führe alle Seelen in den Himmel, besonders jene, die deiner Barmherzigkeit am meisten bedürft. Herr Jesus Christus, wir danken dir, dass die ehemals schwerkranke kleine Alexis, für die wir in den vergangenen Monaten so oft gebetet haben, jetzt eingeschult wird und ein fröhliches Schulkind ist. Bitte lass auch Dianas Darmspiegelung, die heute stattfindet, gut verlaufen und schenke ihr, ihr Genesung und ihrem Lebenspartner auch Heilung. Mit Sandra bitten wir dich um Frieden mit ihrem Partner und deinen Trost und Beistand für ihre Eltern. Wir bitten dich auch für Ruth um eine gute Genesung nach einer schwierigen Operation, für die Genesung der kleinen Slatia und eine gesegnete Sterbestunde für Reinhilde. Eucharistischer Heiland, wir bitten dich auch für alle Menschen, die unter psychischen Erkrankungen leiden, besonders für alle mit Depressionen. Bitte hilf besonders Anneliese, Lukas und Birgit. Herr Jesus, heile und befreie du sie. Wir bitten dich auch in den zahlreichen Anliegen von Mufide, Graziella, Monika, Georg, Anne, Wilhelm, Anita, Monika und Gabriele. Wir bringen dir auch Lucia und alle ihre Lieben, bitten insbesondere für Michael in seiner schwierigen beruflichen Lage, für Nicole, Emily, Jonas und Tanja. Wir bringen dir auch Bernd. Herr Jesus, bitte heile ihn an Geist und Körper. Halte deine schützende Hand auch über Cecilia und tröste und lindere ihre Sorgen. Bitte behüte auch ihre Tochter Julia. Mit Elisabeth bitten wir dich um eine gesunde, ruhige Schwangerschaft für Manuela. Und gemeinsam mit Maria und vielen weiteren Mitbetern bitten wir dich für alle Mönche des Stiftes Heiligenkreuz, insbesondere auch für Abt Maximilian und für Pater Karl, der seit heute wieder im Kloster bei uns wohnt.
1: Vater unser im Himmel, geheiligt werde dein Name, dein Reich komme, dein Wille geschehe, wie im Himmel, so auf Erden.
0: Unser tägliches Brot gib uns heute und vergib uns unsere Schuld, wie auch wir vergeben unseren Schuldigern. Und führe uns nicht in Versuchung, sondern erlöse uns von dem Bösen. Amen.
1: Gegrüßet seist du, Maria, voll der Gnade, der Herr ist mit dir. Du bist gebenedeit unter den Frauen, und gebenedeit ist die Frucht deines Leibes, Jesus, der von Johannes getauft worden ist.
0: Heilige Maria, Mutter Gottes, bitte für uns Sünder, jetzt und in der Stunde unseres Todes. Amen.
1: Gegrüßet seist du, Maria, voll der Gnade, der Herr ist mit dir. Du bist gebenedeit unter den Frauen, und gebenedeit ist die Frucht deines Leibes, Jesus.
0: Heilige Maria, Mutter Gottes, bitte für uns Sünder, jetzt und in der Stunde unseres Todes. Amen.
1: Gegrüßet seist du, Maria, voll der Gnade, der Herr ist mit dir. Du bist gebenedeit unter den Frauen, und gebenedeit ist die Frucht deines Leibes, Jesus.
0: Heilige Maria, Mutter Gottes, bitte für uns Sünder, jetzt und in der Stunde unseres Todes. Amen.
1: Gegrüßet seist du, Maria, voll der Gnade, der Herr ist mit dir. Du bist gebenedeit unter den Frauen, und gebenedeit ist die Frucht deines Leibes, Jesus.
0: Heilige Maria, Mutter Gottes, bitte für uns Sünder, jetzt und in der Stunde unseres Todes. Amen.
1: Gegrüßet seist du, Maria, voll der Gnade, der Herr ist mit dir. Du bist gebenedeit unter den Frauen, und gebenedeit ist die Frucht deines Leibes, Jesus.
0: Heilige Maria, Mutter Gottes, bitte für uns Sünder, jetzt und in der Stunde unseres Todes. Amen.
1: Gegrüßet seist du, Maria, voll der Gnade, der Herr ist mit dir. Du bist gebenedeit unter den Frauen, und gebenedeit ist die Frucht deines Leibes, Jesus.
0: Heilige Maria, Mutter Gottes, bitte für uns Sünder, jetzt und in der Stunde unseres Todes. Amen.
1: Gegrüßet seist du, Maria, voll der Gnade, der Herr ist mit dir. Du bist gebenedeit unter den Frauen, und gebenedeit ist die Frucht deines Leibes, Jesus.
0: Heilige Maria, Mutter Gottes, bitte für uns Sünder, jetzt und in der Stunde unseres Todes. Amen.
1: Gegrüßet seist du, Maria, voll der Gnade, der Herr ist mit dir. Du bist gebenedeit unter den Frauen, und gebenedeit ist die Frucht deines Leibes, Jesus.
0: Heilige Maria, Mutter Gottes, bitte für uns Sünder, jetzt und in der Stunde unseres Todes. Amen.
1: Gegrüßet seist du, Maria, voll der Gnade, der Herr ist mit dir. Du bist gebenedeit unter den Frauen, und gebenedeit ist die Frucht deines Leibes, Jesus.
0: Heilige Maria, Mutter Gottes, bitte für uns Sünder, jetzt und in der Stunde unseres Todes. Amen.
1: Gegrüßet seist du, Maria, voll der Gnade, der Herr ist mit dir. Du bist gebenedeit unter den Frauen, und gebenedeit ist die Frucht deines Leibes, Jesus.
0: Heilige Maria, Mutter Gottes, bitte für uns Sünder, jetzt und in der Stunde unseres Todes. Amen.

0: O mein Jesus,
1: verzeih uns unsere Sünden,
0: bewahre uns vor dem Feuer der Hölle,
1: führe alle Seelen in den Himmel, besonders jene, die deiner Barmherzigkeit am meisten bedürfen.
2: Starker Herr Jesus, wir bitten dich für alle Menschen mit unheilbaren und schweren Krankheiten. Bitte steh ihnen bei und segne auch alle, die für sie Sorge tragen und im Krankenhaus und im Pflegebereich oft unter sehr schwierigen Bedingungen arbeiten. Bitte hilf Thomas aus seiner schwierigen finanziellen Situation gut und schnell herauszukommen. Mit Helena aus dem Lechtal bitten wir dich für Frieda um Heilung an Leib und Seele und deinen tröstenden Beistand auch im Pflegeheim. Wir bringen dir auch den schwer an Parkinson erkrankten Priester Matthias, der jetzt sein Amt nicht mehr ausüben kann. Bitte steh ihm bei, tröste ihn und wenn es dein Wille ist, lass es ihm wieder besser gehen. Mit einer Mitbeterin aus Deutschland bitten wir dich, dass ihre Söhne Andreas und Markus ihren Arbeitsplatz behalten können, ihre Familie sich bekehrt, die Pfarre in eine gute Zukunft geht. Wir bringen dir auch alle ihre Verstorbenen, die Verstorbenen der Familie Kercher und Reiling. Herr Jesus, du Arzt des Leibes und der Seele, wir bitten dich um Heilung, Stärkung, Beistand, Trost und Befreiung für Hedwig und Helga. Wir bringen dir auch den neuen Nationaldirektor der päpstlichen Missionswerke in Österreich. Bitte segne du ihn und hilf ihm, sein Amt gut und fruchtbringend auszuüben. Sabine, erbitte deinen besonderen Schutz für alle Schüler, die nächsten Montag mit dem neuen Schuljahr beginnen. Bitte segne sie und lass es für sie eine gute Erfahrung sein. Wir bitten dich auch für Barbaras Freundin Ute und für ihre ganze Familie. Jesus, bitte rette das schwierige Verhältnis zwischen Rebecca und Lionel mit der Kraft des Heiligen Geistes. Matt betet für seine Mutter. Bitte kräftige sie und ja auch alle, die sie liebevoll pflegen.
3: Vater unser im Himmel, geheiligt werde dein Name, dein Reich komme, dein Wille geschehe wie im Himmel, so auf Erden.
2: Unser tägliches Brot gib uns heute und vergib uns unsere Schuld, wie auch wir vergeben unseren Schuldigern. Und führe uns nicht in Versuchung, sondern erlöse uns von dem Bösen. Amen.
3: Gegrüßet seist du, Maria, voller Gnade, der Herr ist mit dir. Du bist gebenedeit unter den Frauen und gebenedeit ist die Frucht deines Leibes, Jesus, der sich bei der Hochzeit zu Kana offenbart hat.
2: Heilige Maria, Mutter Gottes, bitte für uns Sünder, jetzt und in der Stunde unseres Todes. Amen.
3: Gegrüßet seist du, Maria, voller Gnade, der Herr ist mit dir. Du bist gebenedeit unter den Frauen und gebenedeit ist die Frucht deines Leibes, Jesus.
2: Heilige Maria, Mutter Gottes, bitte für uns Sünder, jetzt und in der Stunde unseres Todes. Amen.
3: Gegrüßet seist du, Maria, voller Gnade, der Herr ist mit dir. Du bist gebenedeit unter den Frauen und gebenedeit ist die Frucht deines Leibes, Jesus.
2: Heilige Maria, Mutter Gottes, bitte für uns Sünder, jetzt und in der Stunde unseres Todes. Amen.
3: Gegrüßet seist du, Maria, voller Gnade, der Herr ist mit dir. Du bist gebenedeit unter den Frauen und gebenedeit ist die Frucht deines Leibes, Jesus.
2: Heilige Maria, Mutter Gottes, bitte für uns Sünder, jetzt und in der Stunde unseres Todes. Amen.
3: Gegrüßet seist du, Maria, voller Gnade, der Herr ist mit dir. Du bist gebenedeit unter den Frauen und gebenedeit ist die Frucht deines Leibes, Jesus.
2: Heilige Maria, Mutter Gottes, bitte für uns Sünder, jetzt und in der Stunde unseres Todes. Amen.
3: Gegrüßet seist du, Maria, voller Gnade, der Herr ist mit dir. Du bist gebenedeit unter den Frauen und gebenedeit ist die Frucht deines Leibes, Jesus.
2: Heilige Maria, Mutter Gottes, bitte für uns Sünder, jetzt und in der Stunde unseres Todes. Amen.
3: Gegrüßet seist du, Maria, voller Gnade, der Herr ist mit dir. Du bist gebenedeit unter den Frauen und gebenedeit ist die Frucht deines Leibes, Jesus.
2: Heilige Maria, Mutter Gottes, bitte für uns Sünder, jetzt und in der Stunde unseres Todes. Amen.
3: Gegrüßet seist du, Maria, voller Gnade, der Herr ist mit dir. Du bist gebenedeit unter den Frauen und gebenedeit ist die Frucht deines Leibes, Jesus.
2: Heilige Maria, Mutter Gottes, bitte für uns Sünder, jetzt und in der Stunde unseres Todes. Amen.
3: Gegrüßet seist du, Maria, voller Gnade, der Herr ist mit dir. Du bist gebenedeit unter den Frauen und gebenedeit ist die Frucht deines Leibes, Jesus.
2: Heilige Maria, Mutter Gottes, bitte für uns Sünder, jetzt und in der Stunde unseres Todes. Amen.
3: Gegrüßet seist du, Maria, voller Gnade, der Herr ist mit dir. Du bist gebenedeit unter den Frauen und gebenedeit ist die Frucht deines Leibes, Jesus.
2: Heilige Maria, Mutter Gottes, bitte für uns Sünder, jetzt und in der Stunde unseres Todes. Amen.

0: Drum, mein Jesus, verzeih uns unsere Sünden, bewahre uns vor dem Feuer der Hölle, führe alle Seelen in den Himmel, besonders jene, die deiner Barmherzigkeit am meisten bedürfen.
1: Jesus, guter Hirt, wir bitten dich für alle Wohltäter, Helfer, Freunde und Beter unserer Hochschule, des Priesterseminars Leopoldinum und des Stiftes Heiligenkreuz. Bitte vergilt ihnen alles Gute und hilf ihnen in ihren Anliegen. Mit Christine bitten wir dich für die Bekehrung ihres Mannes Jörg, den Fortbestand ihrer Ehe, den Frieden für ihre Freundin, den Frieden für ihre Mutter Katharina und für die Bekehrung ihres Vaters Werner Johannes. Bitte hilf Marcel, dir in Treue und Freude nachzufolgen und seine Berufung zu finden. Wir bitten dich auch für alle jungen Männer und Frauen, die auf der Suche ihrer Berufung sind. Bitte führe und leite du sie. Mit einer Mitbeterin bitten wir dich für ihren Enkel um Befreiung von seinen Depressionen und eine gute Berufsentscheidung, sowie für die Öffnung der Herzen aller Familienmitglieder für Gott. Bitte führe auch Philipp auf seinem Lebensweg, hilf ihm, eine gute Lehrstelle zu finden und sich selbst mit seinen Misserfolgen in Liebe annehmen zu können. Bitte segne und schütze auch Biancas Sohn, schenke ihm nach deinem Willen vollständige Heilung an Körper, Geist und Seele. Wir bitten dich auch für Florian, der jetzt bald ein Auslandsjahr bei der Gemeinschaft Offenes Herz beginnt. Bitte lass dieses Apostolat gesegnet sein und schütze und stärke ihn dabei. Wir bitten dich auch für Herrn Mehmet in allen seinen Anliegen. Maria bringt vor dich alle Kranken und Verwundeten, die sie im Herzen trägt. Bitte lindere ihre Schmerzen und heile sie nach deinem göttlichen Willen. Allmächtiger Gott, Sabine erbittet deinen Segen für eine Pilgerreise nach Medjugorje. Christine bittet für eine kranke Freundin namens Efi. Bitte hilf ihr, damit sie im Glauben an dich neue Hoffnung und Zuversicht finden kann. Wir bitten dich auch für alle Frauen, die ein ungeborenes Kind in ihrem Leib tragen. Ja, bitte schütze und stärke sie, hilf ihnen besonders auch dann, wenn sie in Notsituationen sind, wenn sie einsam und verzweifelt sind. Und gib ihnen die Kraft, Ja zu sagen zu ihrem Kind und es in Dankbarkeit anzunehmen. Bitte öffne auch Veronikas Herz für den Glauben an dich.
2: Vater unser im Himmel, geheiligt werde dein Name. Dein Reich komme, dein Wille geschehe, wie im Himmel so auf Erden.
3: Unser tägliches Brot gib uns heute,
4: ein bisschen lauter,
3: und vergib uns unsere Schuld, wie auch wir vergeben unseren Schuldigern. Und führe uns nicht in Versuchung, sondern erlöse uns von dem Bösen. Amen.
5: Gegrüßet seist du, Maria, voller Gnade, der Herr ist mit dir. Du bist gebenedeit unter den Frauen, und gebenedeit ist die Frucht deines Leibes, Jesus, der uns das Reich Gottes verkündet hat.
3: Heilige Maria, Mutter Gottes, bitte für uns Sünder, jetzt und in der Stunde unseres Todes. Amen.
5: Gegrüßet seist du, Maria, voller Gnade, der Herr ist mit dir. Du bist gebenedeit unter den Frauen, und gebenedeit ist die Frucht deines Leibes, Jesus.
3: Heilige Maria, Mutter Gottes, bitte für uns Sünder, jetzt und in der Stunde unseres Todes. Amen.
5: Gegrüßet seist du, Maria, voller Gnade, der Herr ist mit dir. Du bist gebenedeit unter den Frauen, und gebenedeit ist die Frucht deines Leibes, Jesus.
3: Heilige Maria, Mutter Gottes, bitte für uns Sünder, jetzt und in der Stunde unseres Todes. Amen.
5: Gegrüßet seist du, Maria, voller Gnade, der Herr ist mit dir. Du bist gebenedeit unter den Frauen, und gebenedeit ist die Frucht deines Leibes, Jesus.
3: Heilige Maria, Mutter Gottes, bitte für uns Sünder, jetzt und in der Stunde unseres Todes. Amen.
5: Gegrüßet seist du, Maria, voller Gnade, der Herr ist mit dir. Du bist gebenedeit unter den Frauen, und gebenedeit ist die Frucht deines Leibes, Jesus.
3: Heilige Maria, Mutter Gottes, bitte für uns Sünder, jetzt und in der Stunde unseres Todes. Amen.
5: Gegrüßet seist du, Maria, voller Gnade, der Herr ist mit dir. Du bist gebenedeit unter den Frauen, und gebenedeit ist die Frucht deines Leibes, Jesus.
3: Heilige Maria, Mutter Gottes, bitte für uns Sünder, jetzt und in der Stunde unseres Todes. Amen.
5: Gegrüßet seist du, Maria, voller Gnade, der Herr ist mit dir. Du bist gebenedeit unter den Frauen, und gebenedeit ist die Frucht deines Leibes, Jesus.
3: Heilige Maria, Mutter Gottes, bitte für uns Sünder,
4: jetzt und in der Stunde unseres Todes. Amen.
2: Gegrüßet seist du, Maria, voller Gnade, der Herr ist mit dir. Du bist gebenedeit unter den Frauen, und gebenedeit ist die Frucht deines Leibes, Jesus.
4: Heilige Maria, Mutter Gottes, bitte für uns Sünder, jetzt und in der Stunde unseres Todes. Amen.
2: Gegrüßet seist du, Maria, voller Gnade, der Herr ist mit dir. Du bist gebenedeit unter den Frauen, und gebenedeit ist die Frucht deines Leibes, Jesus.
4: Heilige Maria, Mutter Gottes, bitte für uns Sünder, jetzt und in der Stunde unseres Todes. Amen.
2: Gegrüßet seist du, Maria, voller Gnade, der Herr ist mit dir. Du bist gebenedeit unter den Frauen, und gebenedeit ist die Frucht deines Leibes, Jesus.
4: Heilige Maria, Mutter Gottes, bitte für uns Sünder, jetzt und in der Stunde unseres Todes. Amen.

O mein Jesus, verzeih uns unsere Sünden, bewahre uns vor dem Feuer der Hölle, führe alle Seelen in den Himmel, besonders jene, die deiner Barmherzigkeit am meisten bedürfen. Herr Jesus, wir bitten dich für Christine um vollständige Genesung ihres Oberschenkelhalses, damit sie wieder richtig gehen kann. Bitte segne auch den 70. Geburtstag von Marianne. Lass sie einen schönen Tag erleben dürfen. Stärke sie in der Pflege ihres Mannes und schenke ihr neue Lebensfreude. Mit Clemens bitten wir dich für ihn und seinen Bruder um Schutz.

0: alle Sorgen. Jesus, ein Mitbeter, bringt dir alle Kinder und Jugendlichen, die in Heimen leben müssen. Bitte beschütze du sie. Mit Josef erbitten wir dein göttliches Erbarmen für sich selbst und die ganze Welt. Barmherziger Jesus, bitte schenke Roccia mehr und neue Kraft und Gesundheit. Lindere bitte auch Ernies Rheumaschmerzen. Stehe bei, besonders jetzt, wo sie so viel leiden muss. Gib ihr Kraft, Trost und Hoffnung. Wir bitten dich auch für Maria und alle, die still ja, mit uns im Gebet auch verbunden sind. Bitte behüte und segne sie.
1: Vater unser im Himmel, geheiligt werde dein Name, dein Reich komme, dein Wille geschehe, wie im Himmel so auf Erden.
0: Unser tägliches Brot gib uns heute und vergib uns unsere Schuld, wie auch wir vergeben unseren Schuldigern. Und führe uns nicht in Versuchung, sondern erlöse uns von dem Bösen. Amen.
1: Gegrüßet seist du, Maria, voll der Gnade. Der Herr ist mit dir. Du bist gebenedeit unter den Frauen. Und gebenedeit ist die Frucht deines Leibes, Jesus, der auf dem Berg verklärt worden ist.
0: Heilige Maria, Mutter Gottes, bitte für uns Sünder, jetzt und in der Stunde unseres Todes. Amen.
1: Gegrüßet seist du, Maria, voll der Gnade. Der Herr ist mit dir. Du bist gebenedeit unter den Frauen. Und gebenedeit ist die Frucht deines Leibes, Jesus.
0: Heilige Maria, Mutter Gottes, bitte für uns Sünder, jetzt und in der Stunde unseres Todes. Amen.
1: Gegrüßet seist du, Maria, voll der Gnade. Der Herr ist mit dir. Du bist gebenedeit unter den Frauen. Und gebenedeit ist die Frucht deines Leibes, Jesus.
0: Heilige Maria, Mutter Gottes, bitte für uns Sünder, jetzt und in der Stunde unseres Todes. Amen.
1: Gegrüßet seist du, Maria, voll der Gnade. Der Herr ist mit dir. Du bist gebenedeit unter den Frauen und gebenedeit ist die Frucht deines Leibes, Jesus.
0: Heilige Maria, Mutter Gottes, bitte für uns Sünder, jetzt und in der Stunde unseres Todes. Amen.
1: Gegrüßet seist du, Maria, voll der Gnade. Der Herr ist mit dir. Du bist gebenedeit unter den Frauen und gebenedeit ist die Frucht deines Leibes, Jesus.
0: Heilige Maria, Mutter Gottes, bitte für uns Sünder, jetzt und in der Stunde unseres Todes. Amen.
1: Gegrüßet seist du, Maria, voll der Gnade. Der Herr ist mit dir. Du bist gebenedeit unter den Frauen und gebenedeit ist die Frucht deines Leibes, Jesus.
0: Heilige Maria, Mutter Gottes, bitte für uns Sünder, jetzt und in der Stunde unseres Todes. Amen.
1: Gegrüßet seist du, Maria, voll der Gnade. Der Herr ist mit dir. Du bist gebenedeit unter den Frauen und gebenedeit ist die Frucht deines Leibes, Jesus.
0: Heilige Maria, Mutter Gottes, bitte für uns Sünder, jetzt und in der Stunde unseres Todes. Amen.
1: Gegrüßet seist du, Maria, voll der Gnade. Der Herr ist mit dir. Du bist gebenedeit unter den Frauen und gebenedeit ist die Frucht deines Leibes, Jesus.
0: Heilige Maria, Mutter Gottes, bitte für uns Sünder, jetzt und in der Stunde unseres Todes. Amen.
1: Gegrüßet seist du, Maria, voll der Gnade. Der Herr ist mit dir. Du bist gebenedeit unter den Frauen und gebenedeit ist die Frucht deines Leibes, Jesus.
0: Heilige Maria, Mutter Gottes, bitte für uns Sünder, jetzt und in der Stunde unseres Todes. Amen.
1: Gegrüßet seist du, Maria, voll der Gnade. Der Herr ist mit dir. Du bist gebenedeit unter den Frauen. Und gebenedeit ist die Frucht deines Leibes, Jesus.
0: Heilige Maria, Mutter Gottes, bitte für uns Sünder, jetzt und in der Stunde unseres Todes. Amen.

0: Führe alle Seelen in den Himmel, besonders jene, die deiner Barmherzigkeit am meisten bedürfen. Herr, wir danken dir für die Heilung von Kurt und Kenan. Wir bitten dich auch für John und seine Familie. Bitte segne und behüte sie alle. Hilf Ingrid, dass sie zeitnah eine neue, gute Wohnung findet. Herr, wir bitten dich auch für Marliese. Sei ihr nahe und gewähre ihr Schutz und Segen. Wir bitten dich auch für Imelda um Heilung von Neuropathie und den Folgen ihres Sturzes. Bitte nimm dich der Familie von Sabines Schwägerin an, die todkrank im Koma liegt. Bitte schenke auch Angelika und allen Kranken in ihrer Familie eine gute Genesung. Komm, Heiliger Geist, und schenke Frieden in der durch Streit gespaltenen Familie von Stefan. Bitte hilf ihnen, gute Lösungen zu finden und sich wieder zu versöhnen. Bitte segne auch alle Lieben von Astrid, besonders ihre Schwiegertochter, die am Montag operiert werden wird. Barmherziger Jesus, sei du allen Sterbenden nahe und tröste alle, die auf dich vertrauen. Wir bitten auch für alle Verstorbenen, besonders für Stephen, Siegfried, Helga und alle, die deiner Barmherzigkeit besonders bedürfen. Heiliger Josef, bitte für sie und ihre Familien. Noch viele weitere Anliegen erreichen uns online. Wir können es jetzt nicht alle einzeln vorlesen. Herr Jesus, bitte erhöre sie und segne alle unsere Mitbeter und schenke ihnen wirklich in Fülle deinen Heiligen Geist.
1: Vater unser im Himmel, geheiligt werde dein Name. Dein Reich komme, dein Wille geschehe, wie im Himmel, so auf Erden.
0: Unser tägliches Brot gib uns heute und vergib uns unsere Schuld, wie auch wir vergeben unseren Schuldigern. Und führe uns nicht in Versuchung, sondern erlöse uns von dem Bösen. Amen.
1: Gegrüßet seist du, Maria, voll der Gnade, der Herr ist mit dir. Du bist gebenedeit unter den Frauen, und gebenedeit ist die Frucht deines Leibes, Jesus, der uns die heilige Eucharistie geschenkt hat.
0: Heilige Maria, Mutter Gottes, bitte für uns Sünder, jetzt und in der Stunde unseres Todes. Amen.
1: Gegrüßet seist du, Maria, voll der Gnade, der Herr ist mit dir. Du bist gebenedeit unter den Frauen, und gebenedeit ist die Frucht deines Leibes, Jesus.
0: Heilige Maria, Mutter Gottes, bitte für uns Sünder, jetzt und in der Stunde unseres Todes. Amen.
1: Gegrüßet seist du, Maria, voll der Gnade, der Herr ist mit dir. Du bist gebenedeit unter den Frauen, und gebenedeit ist die Frucht deines Leibes, Jesus.
0: Heilige Maria, Mutter Gottes, bitte für uns Sünder, jetzt und in der Stunde unseres Todes. Amen.
1: Gegrüßet seist du, Maria, voll der Gnade, der Herr ist mit dir. Du bist gebenedeit unter den Frauen, und gebenedeit ist die Frucht deines Leibes, Jesus.
0: Heilige Maria, Mutter Gottes, bitte für uns Sünder, jetzt und in der Stunde unseres Todes. Amen.
1: Gegrüßet seist du, Maria, voll der Gnade, der Herr ist mit dir. Du bist gebenedeit unter den Frauen, und gebenedeit ist die Frucht deines Leibes, Jesus.
0: Heilige Maria, Mutter Gottes, bitte für uns Sünder, jetzt und in der Stunde unseres Todes. Amen.
1: Gegrüßet seist du, Maria, voll der Gnade, der Herr ist mit dir. Du bist gebenedeit unter den Frauen, und gebenedeit ist die Frucht deines Leibes, Jesus.
0: Heilige Maria, Mutter Gottes, bitte für uns Sünder, jetzt und in der Stunde unseres Todes. Amen.
1: Gegrüßet seist du, Maria, voll der Gnade, der Herr ist mit dir. Du bist gebenedeit unter den Frauen, und gebenedeit ist die Frucht deines Leibes, Jesus.
0: Heilige Maria, Mutter Gottes, bitte für uns Sünder, jetzt und in der Stunde unseres Todes. Amen.
1: Gegrüßet seist du, Maria, voll der Gnade, der Herr ist mit dir. Du bist gebenedeit unter den Frauen, und gebenedeit ist die Frucht deines Leibes, Jesus.
0: Heilige Maria, Mutter Gottes, bitte für uns Sünder, jetzt und in der Stunde unseres Todes. Amen.
1: Gegrüßet seist du, Maria, voll der Gnade, der Herr ist mit dir. Du bist gebenedeit unter den Frauen, und gebenedeit ist die Frucht deines Leibes, Jesus.
0: Heilige Maria, Mutter Gottes, bitte für uns Sünder, jetzt und in der Stunde unseres Todes. Amen.
1: Gegrüßet seist du, Maria, voll der Gnade, der Herr ist mit dir. Du bist gebenedeit unter den Frauen, und gebenedeit ist die Frucht deines Leibes, Jesus.
0: Heilige Maria, Mutter Gottes, bitte für uns Sünder, jetzt und in der Stunde unseres Todes. Amen.

O mein Jesus, verzeih uns unsere Sünden, bewahre uns vor dem Feuer der Hölle, führe alle Seelen in den Himmel, besonders jene, die deiner Barmherzigkeit am meisten bedürfen. Herr Jesus Christus, wir danken dir, dass du hier im Sakrament des Altares wirklich und wahrhaftig unter uns bist. Wir danken dir, dass du immer für uns da bist, im Geschenk der allerheiligsten Eucharistie. Auch dann, ja, in unserem Alltag, hinter den Bildschirmen, bist du da. Hilf uns, dass wir jetzt auch im Alltag wirklich mit dir verbunden bleiben, dass wir im Bewusstsein deiner allerheiligsten Gegenwart leben und deinen Willen tun. Hilf uns, unser Kreuz zu tragen, in Liebe, ohne Bitterkeit, in Treue und Standhaftigkeit. Und lass uns dir immer ähnlicher werden. Bitte lass auch alle, die mit uns im Gebet verbunden sind, deine Hilfe erfahren und dich in ihrem Leben erkennen. Danke, Jesus.

auf Fels gebaut, Freude an Glaube und Kirche und Christus bleibt. Zwei Bücher, die eigentlich eine Botschaft haben, nämlich, dass wir gerade in dieser Zeit des Umbruchs Menschen werden, die im Glauben Halt und Antwort finden, die uns mit Jesus Christus selber verbindet. Ich wünsche Ihnen viel Freude beim Lesen. Wenn Sie hier Anregungen finden, gerade in einer Zeit, wo alles im Umbruch ist, in Christus den Halt selber zu finden, den er nicht nur den Gebäuden, sondern uns selber, uns Christen geben will.

0: Im Herzen des Wienerwaldes liegt das Stift Heiligenkreuz. Seit 900 Jahren leben hier Mönche in einem Rhythmus aus Arbeit und Gebet. Besonders der gregorianische Choral hat das Stift weit über die Landesgrenzen hinaus bekannt gemacht. Eingebettet in diese geistliche Landschaft liegt die Hochschule Heiligenkreuz. Ein Ort, wo Glaube, Wissenschaft und Gemeinschaft zusammenkommen.
1: Hochschule Heiligenkreuz wurde 1802 gegründet und 2007 von Papst Benedikt, nachdem wir auch benannt sind, zu einer Hochschule päpstlichen Rechts erhoben. Sie hat sich in den letzten 50 Jahren kontinuierlich zu einer der größten Priesterausbildungsstätten im deutschsprachigen Sprachraum entwickelt.
0: Die Hochschule bietet ein theologisch fundiertes Studium auf hohem akademischem Niveau, mit einem besonderen Augenmerk auf der Einheit von Vernunft und Glaube, wie sie Papst Benedikt stets betont hat.
2: Wir haben zwei Studiengänge im Grunde, wenn man es zusammenfassen will. Eine ist Fachtheologie bis zum Magister und das zweite ist Lizenziat, aufgefächert in drei verschiedene Bereiche.
0: Das Leben an der Hochschule ist mitgeprägt von der unmittelbaren Nähe des Klosters. Gebet, Studium und Gemeinschaft bilden eine Einheit.
3: Wir Studenten haben hier im Janosch Brennerhaus die Möglichkeit, zu wohnen und zu studieren während dem Semester. Es bietet Platz für 23 Studenten.

0: Direkt aus der Katharinenkapelle der Hochschule Heiligenkreuz im Wienerwald übertrugen wir für Sie die Gebetsstunde Wir beten für Sie. 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In Heiligenkreuz im Wienerwald in Österreich statt. 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
1: 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Frieden, das ist das heutige Thema und ich begrüße Sie, liebe Zuhörerinnen und Zuhörer, ganz herzlich zur Friedenssendung. Am Mikrofon ist Ihre Andrea Marti. Im kommenden Beitrag geht es um die geistliche Gemeinschaft San Egidio. Die Gemeinschaft hat sich international einen Namen gemacht durch Friedensbewegungen in Krisengebieten und die bekannten weltlichen Gebetstreffen. Und das sind nur zwei unter vielen Aktivitäten. Bekannt ist die Gemeinschaft aber auch durch ihren Einsatz vor der Haustür bei Armen und Behinderten. Heute haben wir Pfarrer Karl Wolf aus dem Zürcherischen Küsnach zu Gast und er bringt uns diese wunderbare Gemeinschaft in drei Sendungen näher. Pfarrer Karl Wolf ist nicht residierender Domherr und Spiritual des Priesterseminars in Chur und er ist Freund von San Egidio und neben seiner Tätigkeit als Psychotherapeut ist er Gassenarbeiter mit Schwester Ariane, die uns auch bekannt ist in Zürich. Und so begrüße ich Sie, Herr Pfarrer Wolf.
2: Guten Morgen, Frau Marti, und guten Morgen allerseits, die Sie zuhören. Ich freue mich, dass wir miteinander sprechen heute Morgen. Bin gespannt auf Ihre Fragen, Frau Marti, und was ich Ihnen dazu erzählen könnte.
1: Danke, Herr Pfarrer Wolf. In der ersten Sendung ging es um die Geschichte und den Gründer von San Egidio, Andrea Riccardi. Und nun in der zweiten Sendung befassen wir uns mit den Anfängen der Gemeinschaft und die Auswirkungen der Arbeit im Geiste von Assisi. Herr Pfarrer Wolf, wie sahen denn überhaupt die Anfänge der Gemeinschaft und die Auswirkungen der Arbeit im Geiste von Assisi aus?
2: Wenn wir zurückgreifen auf die Anfänge der Gemeinschaft, dann gehen wir zurück in den Februar 1968. Sie wissen ja, dass die 1960er Jahre ein besonderes Jahrzehnt waren, wo sich Ärger und Enttäuschung in der Nachkriegszeit der Jugend, der Studenten über Institutionen und überholte Denkweisen ergoss. Und auch in gewalttätigen Protesten sich zeigte, Auseinandersetzungen, Demonstrationen, da haben Sie vielleicht sogar Bilder vor Augen, die Ihnen im Fernsehen noch in Erinnerung sind. Gleichzeitig gibt es in dieser Zeit eine Erneuerung, die kirchliche Erneuerung, das Konzil findet statt. Auch Erneuerungsbewegungen, auch Ordensgemeinschaften, die in der Nachkriegszeit entstehen und die heute zum Beispiel auch innerkirchlich eine wesentliche Rolle spielen, in meinen Augen, wie zum Beispiel die Fraternität de Bethlehem oder die kartusianische Reform aufgreift und als kontemplative Lebensform wieder installiert. Und eben auch in dieser jungen Generation, die aufbricht, auch die Gemeinschaft San Egidio, eine Gemeinschaft von ursprünglich Schülern und Studenten. In dieses Klima des Aufbruchs und der Proteste und Erneuerungen in den 60er Jahren wird sozusagen im Februar 68 die Gemeinschaft geboren. Andrea Riccardi ist damals Schüler an einem Gymnasium und wie andere Schüler und Studenten war seine Motivation, etwas in dieser Welt zu verändern. Er setzte aber mit seinen Freunden nicht auf ein revolutionäres Kämpfen für einen Strukturwechsel, für einen Politwechsel, sondern war überzeugt, dass die Veränderung und die Beseitigung von Ungerechtigkeit nur durch eine Revolution, wenn Sie so wollen, in den Herzen der Menschen geschehen kann. Zusammen mit seinen Freunden hat er sich getroffen, hat die Bibel gelesen, sie haben zusammen gebetet, sie haben sich mit der Nachfolge Jesu beschäftigt. Sie haben von Anfang an das Hören auf das Evangelium mit einem Engagement im Sozialen verbunden. Und das tägliche Gebet stand von Anfang an im Zentrum ihres gemeinschaftlichen Unternehmens. Die jugendlichen Freunde brachten also in den ausklingenden 60er Jahren etwas in Bewegung, zunächst in den Vororten von Rom, wo viele Roma und Einwanderer aus Afrika armselig wohnten unter prekären Umständen. Und Andrea brachte mit seinen Freunden eben Bedürftigen Essen und Kleider und unterrichtete Kinder in Italienisch. Sie lebten mit den Armen dort, engagierten sich für die Alten und Einsamen, für kranke Menschen, für Beeinträchtigte oder für Gefangene. Sie haben damals eine Erfahrung gemacht, dass sie, wenn sie sich ihnen zuwenden, so etwas wie aus der Begegnung eine Beziehung entsteht und dass diese Beziehung den Charakter von Freundschaft haben kann. Angeregt durch das Evangelium, wo Jesus seine Jünger Freunde nennt, ich nenne euch nicht Knechte, sondern Freunde, brachten sie sozusagen neben dem materiellen oder freundschaftlichen Beistand auch tatsächlich ihre Freundschaft in diese Verhältnisse und merkten, dass das etwas verändern kann. Durch diesen Dienst für die Ärmsten am Anfang in Rom wuchsen Zusammenhalt und Freundschaft auch unter ihnen selbst. Und sie nannten sich nach einem armseligen Kirchlein, einem ehemaligen Karmelitinnenkloster in Trastevere, dem kleinen Klösterchen und Kirchlein San Decidio, La Comunità di San Decidio. Das hatte in den Anfängen eine relativ begrenzte Strahlkraft in Rom, in Trastevere, bis an die Randzonen von Rom, aber doch bald über Rom hinaus in Italien und in Europa, weil Studenten und Schüler damals die Rom besuchten, die Gemeinschaft kennenlernten und sozusagen die Ideen und auch die Praxis der Gemeinschaft mitnahmen in ihre Heimatländer. Und so entstanden über einige Jahre auf verschiedenen Kontinenten neue Gemeinschaften, eben im selben Geist von San Decidio. Die Freundschaft miteinander, die Freundschaft mit den Armen und die Freundschaft mit Jesus im Hören auf das Evangelium. Und so breitet sich von damals, Ende der 60er Jahre bis heute, ein Netzwerk nach dem Beispiel von Andrea und seinen Freunden aus Rom bis jetzt über die ganze Welt aus. Und es hat mehrere Zweige von Engagements entwickelt, zum Beispiel das Weihnachtsmahl für Obdachlose und einsame Menschen, das in der Kirche stattfindet an Weihnachten in Santa Maria in Trastevere in Rom und eben an vielen anderen Plätzen in Italien und weltweit. Und so haben sich viele Arbeiten, Engagements entwickelt von Rom in diesem Netzwerk über viele Kontinente und verschiedene Ethnien und Kulturen hinweg. Diese Erfahrung veranlasste Menschen, ihr Engagement auf verschiedenste Krisengebiete in Europa oder in Afrika auszuweiten. Menschen nahmen diese Ideen und das Engagement mit und gingen in die jeweiligen Randzonen ihrer Städte, wo sie zu Hause waren und haben dort Gemeinschaft gebildet und sich gemeinschaftlich als Freunde miteinander engagiert, haben sich getroffen zum Gebet wie in Rom und daraus ihr Engagement entwickelt. So zum Beispiel auch eben in Afrika, unter anderem in Mosambik und in anderen Ländern. Insgesamt sind es dann viele Länder in Afrika, wo dann die Gemeinschaft entstand. Und ein Programm seit 2000 entwickelt wurde zur Bekämpfung der Pandemie, HIV-Infektionen, AIDS in Afrika. Oder wie Sie es schon erwähnt haben, seit 1986 zusammen mit Johannes Paul II. In den Friedenstreffen für alle Weltreligionen, die Johannes Paul II. In Assisi begonnen hat, 1986, und die seither jährlich von der Gemeinschaft organisiert und getragen werden. Um diesen Geist von Assisi, den Sie erwähnt haben, den Geist der Gemeinschaft, Kulturen und Religionen miteinander zu verbinden und die Mission der Christen in dieser Welt neu zu begreifen, nämlich als Mission der Verbindung in der Menschheitsfamilie, den Geist der Freundschaft unter allen Menschen zu verbreiten. So wie Jesus das als Gottes Sohn auf die Erde gebracht hat, ich nenne euch nicht Knechte, sondern Freunde, eben das in die gesamte Menschheitsfamilie zu tragen und sich mit den anderen Religionen zu verbinden und die Verbindung zu suchen, um diesen Geist der Freundschaft wirklich in alle Religionen, in alle Sprachen und Kulturen zu tragen. Oder genauso die Errichtung von humanitären Korridoren, das sind sichere Fluchtwege aus Bürgerkriegsgebieten wie Syrien und anderen Gebieten, wo für Flüchtlinge, für geflüchtete Menschen, für Menschen, die unter Krieg leiden, eine neue Zukunft gesucht wird und eine Unterstützung, die ihnen eine neue Existenz gewährt. Eben Menschen, die sich einsetzen für Menschen und Menschlichkeit und die Hingabe an die Menschen aus der Liebe, die Gott uns schenkt und die wir einander zuwenden. Das wäre vielleicht so im Überblick ein kurzer, karikierter Prozess, wie Sie ihn jetzt erfragt haben, die Entstehung der Gemeinschaft bis heute.
1: Pfarrer Wolf, man spricht immer vom Geiste von Assisi. Ich habe bis anhin noch nicht gehört vom heiligen Franz von Assisi. Hat das irgendwie einen Zusammenhang, Herr Pfarrer Wolf?
2: Assisi spielt deshalb eine große Rolle, weil Franz von Assisi im Zeitalter der Kreuzzüge einen eigenen Weg gegangen ist mit seinen Brüdern. Sie wissen, dass die Kreuzzüge im 12., 13. Jahrhundert, in dem Franziskus und seine Bewegung, seine franziskanische Familie entstand, die Kreuzzüge ein Phänomen waren, aus unterschiedlichsten Motiven bestehend, zogen Ritter los, um Palästina oder Jerusalem zu befreien. Das mischte sich mit vielen anderen Motiven von Ruhm, von Ehre, von Besitz und anderem. Aber es war natürlich auch motiviert, tatsächlich um einer kriegerischen Auseinandersetzung, die stattfand, die Christen dort im Heiligen Land zu unterstützen. Dieser kriegerischen Auseinandersetzung, diesen militärischen Kreuzzug, setzte Franz von Assisi mit seinen Brüdern und seiner franziskanischen Familie einen anderen Weg entgegen. Er zog nach Ägypten zu dem Sultan Kamil und führte Friedensverhandlungen, setzte sich mit ihm sozusagen in Augenhöhe zusammen und erreichte tatsächlich eine Friedensvereinbarung mit den Muslimen, die eine Zeit lang doch hielt als Frieden. Diese Art des Dialogs entgegen einer militärischen Auseinandersetzung betrachtete Franz von Assisi als den Weg Jesu, als den christlichen Weg. Diese Art, den Dialog zu suchen mit dem Feind, mit der anderen Religion, mit dem Menschen der anderen Kultur, dem Andersartigen überhaupt. Das ist die Grundlage dessen, was wir den Geist von Assisi nennen. Nicht? Also den anderen als anderen zu achten, zu respektieren, den Dialog mit ihm zu suchen, in Augenhöhe, in großem Respekt, die Geduld aufzubringen, ihm zuzuhören, ihm zu erklären, zu sagen, im Ringen um Menschlichkeit, was das eigene Anliegen des Christlichen ist, nämlich die Würde und Unantastbarkeit des Menschen. Die Menschlichkeit Gottes, die Menschwerdung Gottes, die im Hintergrund mitschwingt, die Botschaft von Weihnachten. Sie alle wissen, dass Franz von Assisi für das Weihnachtsgeheimnis eine große Verehrung hatte, in der Feier an der Krippe, dass Gott sich als Menschenkind auf diese Erde begibt, bedeutet, dass er uns einlädt zu einer besonderen Güte und Menschenfreundlichkeit und nicht zu einer Menschenfeindlichkeit, auch unter solchen Umständen, wie sie Franz von Assisi in seiner Zeit vorfand, im Gegenüber zu den militärischen Aktionen der wohlmeinenden oder übelmeinenden Ritter seiner Zeit. Er ging da einen eigenen Weg und das begründet den Geist von Assisi, von Franz von Assisi, der sich als Bruder aller Menschen und Bruder in der Schöpfung verstand. Und diesen Geist griff der heilige Johannes Paul II. Auf. 1986 rief er Vertreter aller Weltreligionen zusammen, bewusst aus diesem Hintergrund in Assisi, um ein Gebet und einen Dialog für den Frieden ins Leben zu rufen unter allen Weltreligionen, um in der Menschheitsfamilie diesen Geist der Freundschaft und des Miteinanders, des großen Respekts voreinander und des gemeinsamen Weges in der Sorge für Humanität, für Menschenwürde und Frieden und Gerechtigkeit zu begründen. Und das entsprach genau dem, was Andrea Riccardi und seine Freunde in Rom als Weg fanden, weil sie im Dienst an den Armen eben viele Nationalitäten, viele Kulturen, viele Religionen fanden und sich im Dienst für die Armen Freundschaft mit Jesus und mit den Armen schon verbunden fanden und waren über viele Jahrzehnte. Und so hat die Gemeinschaft zusammen mit Johannes Paul II. Diesen Auftrag aufgegriffen und dann infolge von dem ersten Treffen in Assisi eben jährlich dieses Treffen der Weltreligionen für Frieden und Gerechtigkeit im Dialog für den Frieden in verschiedenen Städten Europas jährlich neu organisiert und Menschen, mit denen sie freundschaftlich verbunden sind, zusammengerufen, Verantwortliche der Religionen, Verantwortliche aus Gesellschaft und Politik, um einen Dialog über den Frieden und über Gerechtigkeit und Menschenwürde fortzusetzen. Und so ist das bis heute geblieben. Es ist ein bisschen beeinträchtigt, die letzten Jahre eben durch die Corona-Pandemie. Aber trotzdem wurde es fortgesetzt und auch mit den Päpsten, nachher mit Benedikt und jetzt mit Franziskus, der sich ja auch aus diesem Grund Franziskus nennt, weil er seinen eigenen Auftrag entsprechend begreift, hat sich das bis heute eben fortgesetzt. Und jedes Jahr im September, Oktober findet ein solches Friedenstreffen statt, das die Gemeinschaft San Decidio organisiert.
1: Claudia Antonini war in den Anfängen auch sehr engagiert. Ich glaube, die HIV-Projekte gehen auf ihre Initiative und ihr Engagement zurück. Was wurde hier realisiert, Herr Pfarrer Wolf?
2: Oh, Sie sprechen ja das Programm Dream an. Ich weiß nicht, ob ich Ihnen die Geschichte erzählen darf. Es ist nämlich eine Geschichte eines kleinen Wunders, wie das entstanden ist. Nicht nur Dream überhaupt, nicht also die Ansätze, der verantwortliche Arzt, zum Beispiel Gianni Giudotti von Rom, der für das ganze Programm Dream verantwortlich ist, der fasste das immer zusammen in dem Wort, ich glaube von Nelson Mandela stammt das, alles scheint unmöglich, bevor es getan wird. Und in diesem Sinne hat er oft erzählt, wie das Programm entstanden ist. Nicht, wir müssen uns zurückerinnern, als HIV-AIDS, die Infektion, die pandemische Infektion entstand, hat man in Europa viele Initiativen gegründet, um etwas gegen diese Krankheit zu entwickeln. Man fand auch bald eine Möglichkeit. Anfang der 80er Jahre erinnere ich mich in Frankfurt, da hatten wir im Caritasverband ein Hospiz und das hieß auch Franziskushaus und dort habe ich Dienst getan und das aus nächster Nähe miterlebt, wie Menschen, vor allem junge Männer, starben an dieser Infektion, der Immunschwächeerkrankung, die ja AIDS ist und die in die AIDS-Ausbrüche von Krankheiten führt. Die HIV-Infektion hat sich in Afrika entwickelt und weiter verbreitet, aber in Afrika hat man nicht dieselben Unternehmungen gestartet wie in Europa oder Nordamerika. Die Pandemie breitete sich aus und so haben wir heute eben in Afrika um die 25 bis 27 Millionen Infizierte immer noch an HIV-AIDS. Das heißt, dort ist eine pandemische Situation entstanden, von der Frauen, Kinder, Jugendliche, Männer in der besten Generation erfasst sind und die man zunächst gar nicht behandelt hat und die sich dann in pandemische Ausmaße entwickelt hat. Da die Gemeinschaft in Afrika präsent war, in vielen Städten, in vielen Gemeinschaften, in vielen armen Vierteln, war das sofort relevant, was tut die Gemeinschaft, was tun wir dort? Und dann entwickelten Ärzte in Zusammenarbeit mit der WHO ein Programm, DREAM, das ein Programm, ein medizinisches Programm ist, der Behandlung von HIV-Infektionen. Und mit Schwerpunkt von Müttern, Kindern und Jugendlichen hat sich am Anfang dann seit den Jahren 2000 bis heute ein ausgebautes Programm entwickelt, das heute eben in vielen Ländern präsent ist. Nicht? Das heißt heute 2021, dass 500.000 Behandlungen stattfinden, dass 120.000 Kinder geboren und von HIV-positiven Müttern gesund geboren werden. Das heißt Behandlung, Medikation, Telemedizin, Personal und Ausbildung, die Sensibilisierung, Prävention, die Arbeit mit Aktivisten, selber erkrankten Personen, die dann aktiv werden für wiederum Erkrankte. Das heißt Gesundheitsprogramme von Kultur und Jugend und seit 2020 die Konzentration auch auf die Bekämpfung von Covid-19. Das heißt, in den Zentren sind dann plötzlich zu der einen pandemischen Situation die neue pandemische Situation von Covid gekommen, nicht? Das wäre aber jetzt eine neue Geschichte. Insgesamt, weil Sie Frau Antonini erwähnen, Claudia und ich haben vor vielen Jahren in Küsnacht im November um das Jahr 2010 begonnen, uns damit zu beschäftigen. Schon seit 2007 waren Elisabeth und Rosmarie, das sind zwei Freiwillige in der Pfarrei St. Georg in Küsnacht, die mit ihren Frauen gestrickt haben für Afrika, für Tansania. Sie wissen vielleicht, dass Tansania seit dem Ersten Weltkrieg, rückblickend, war Tansania, Ostafrika, eine deutsche Kolonie. Nach dem Verlust des Ersten Weltkrieges mussten die deutschen Missionare gehen. Die Schweizer, deutschsprachigen Missionare haben übernommen und dort eine Mission gegründet. Und seither ist die Schweiz mit Tansania verbunden. In dieser Verbundenheit hat zum Beispiel die Abtei Uznach als Missionsbenediktiner eine Verbindung nach Tansania und die Elisabeth und Rosmarie hatten einen Cousin, nämlich den Bruder Wendelin, in Uvemba. Wendelin ist ein Landwirt und hat Pferde gezüchtet und Schweine und hat wunderbare Bewirtschaftung gemacht mit Garten, mit Kartoffeln und Waldwirtschaft. Und die beiden haben Wendelin, ihren Cousin, dort besucht und seither haben die Frauen für November gestrickt. Es waren dort sehr viele Waisenkinder in einem Waisenhaus und auch in der Umgegend Familien, Kinderfamilien, also Familien nur von Kindern ohne Erwachsene. Und diese Frauen haben bemerkt, dass eben auch dort die viele Zahl der Waisenkinder, man hat gar nicht so recht drüber gesprochen, woher das kam. Wendelin erzählt, dass ihm in seiner Zeit über 70 Mitarbeiter weggestorben sind. Es war etwas, worüber man nicht gerne sprach. Aber das waren die Auswirkungen der ersten pandemischen Situation mit HIV-AIDS. Und als wir uns entschlossen, in der Pfarrei Küssnacht St. Georg nach Afrika zu gehen, das aufzugreifen, das als Schwerpunkt der Pfarrei, als Projekt der Pfarrei zu machen, trafen wir dort eben auf Wendelin, haben diesen Bezug, den es in der Pfarrei gab, aufgenommen und mit Wendelin überlegt, was wir tun könnten als eine Pfarrei-Partnerschaft mit der Pfarrei und mit dem Hospital dort vor Ort. Die benediktinischen Brüder haben dort ein Kloster, Landwirtschaft und verschiedene Projekte für Erwachsene und Jugendliche. Und die Schwestern, die benediktinischen Missionsschwestern, haben dort eben ein Spital und ein Waisenhaus gehabt. Und dort sind wir hingekommen und trafen auch auf den nachfolgenden Prior, den ersten, den Timo, und seinen Kompagnon, den Pater Andreas, der jetzt noch dort ist. Und wir trafen den Pater Laurenti. Pater Laurenti kam dann auf unsere Einladung hin auch nach Küssnacht und erzählte uns von einer Begegnung. Und da beginnt das kleine Wunder, sich wirklich als Wunder zu ereignen. Pater Laurenti hat eines Tages als Prior in der Landwirtschaft nach Wasser gesucht und wollte seine Felder bewässern und stand an einem Teich, den er versuchte umzuleiten, auf die Felder und merkte, dass er aber dadurch vielleicht anderen Frauen, die Felder bewirtschafteten, das Wasser wegnimmt. Er wollte das kontrollieren und ging an dem kleinen Bachlauf entlang und traf am Bachlauf eine Frau. Die Frau hieß Felicitas und er sprach sie an und sah, dass sie HIV-infiziert war, weil sie AIDS im sichtbaren Stadium, das heißt offene Wunden hatte, die im Gesicht und an den Händen sichtbar waren. Und Felicitas sagte ihm, Laurenti, wir brauchen Hilfe. Ich brauche Hilfe. Ich brauche spirituelle Hilfe. Ich brauche religiösen Rat. Ich brauche Gebet. Kannst du mir helfen? Und Laurenti merkte, dass sie nicht nur materielle Hilfe brauchte. Sie baute dort an diesem kleinen Wiesenstück, hatte sie einen kleinen Garten, wo sie Gemüse anbaute für ihre zwei Töchter und für andere Kinder im Dorf. Und er merkte, dass sie doch sehr krank war und versprach ihr, dass sie sich treffen und dass er Hilfe überlegt. Als sie zum ersten Treffen kam, brachte sie 5 andere Frauen, die ebenso erkrankt waren, mit. Es entwickelte sich ein Treffen von Frauen, 5, 30 bis zu 300 Frauen, die erkrankt waren. Als er uns das erzählte, wie er in Küssnacht war, war für uns klar, dass wir ihm auf diesem Weg beistehen. Und da schon kam Frau Antonini mit mir mit auf der ersten Reise nach Afrika. Und wir besuchten die Frauen, wir erlebten das Treffen mit den Frauen und wie sie von ihrem Schicksal erzählten, wie sie zum Hospital, wo sie ihre Medikamente bekommen sollten, oft 2 Tage zu Fuß unterwegs sind, wie sie, wenn sie ankommen, dort manchmal keine Medikamente bekommen, weil keine vorhanden sind, dass sie unverrichtete Dinge weiter weggeschickt werden, dass sie, weil der Ausbruch der Krankheit entweder sichtbar ist oder weil sie marginalisiert werden, schon in den Transportmitteln, im Bus oder im Lastwagen ausgegrenzt werden. Also eine sehr, sehr, sehr schwierige Situation. Frauen mit ihren Kindern, Männer, die anwesend waren, erzählten ihre Schicksale. Daraus haben wir, die wir San Decidio kannten und von dem Programm DREAM wussten, eine erste Idee gefasst, DREAM, das Programm der Gemeinschaft mitzunehmen nach Uvemba in diese Missionsstation und in dieses Spital. Und tatsächlich hat sich mit Felicitas und der Frauengruppe um Pater Laurenti dann das erste entwickelt, die erste Initiative, die dazu geführt hat, dass schließlich die Schwestern unter Schwester Ruth heute und Schwester Gloria sich entschlossen, eine Dreamstation in Uvemba zu errichten. Diese Alliance for Life, also dieser Bund für das Leben dieser Frauen dort vor Ort, führte also dazu, dass heute ein Ambulatorium besteht, dass ein entsprechender Kontakt zu einem Laboratorium existiert, wo eine adäquate, auf unserem Stand, europäischen Stand stattfindende Behandlung von HIV-AIDS existiert. Felicitas starb dann doch danach, weil sie nicht rechtzeitig behandelt werden konnte und die Krankheit zu fortgeschritten war. Ihre Töchter leben und machen Ausbildung, sind eigentlich so ganz gut unterwegs. Ja. Das wäre meine kurze Zeichnung dessen, was so entstanden ist, nicht?

0: Andrea Riccardi, der Gründer von Sanitidio, hält regelmäßig Friedensmeditationen. Und wir hörten einen Auszug von der Friedensmeditation im Dezember 2021. Und so freuen wir uns auf die weiteren Gedanken von Pfarrer Karl Wolf zum Thema die Anfänge der Gemeinschaft und die Auswirkungen der Arbeit im Geiste von Assisi von San Egidio. Pfarrer Wolf, der Geist von Assisi war auch relevant im Zusammenhang mit der Gründung von San Egidio. Was kann man hierzu erwähnen, Pfarrer Wolf?
1: Man müsste jetzt die Reihenfolge einhalten, nicht? Also die Gemeinschaft ist entstanden aus dem Hören auf das Evangelium. Dieses Hören auf das Evangelium, das abendliche Gebet, das die Schüler und Studenten von Anfang an pflegen, das Gebet für die Kranken, das Gebet für den Frieden, das heute noch besteht und jeden Tag in Santa Maria in Trastevere stattfindet, in einem Rhythmus, der einem monatlichen Kalender folgt. Dieses Gebet, das in vielen Städten stattfindet, immer dort in unterschiedlichen Formen, wo sich die Gemeinschaft und Menschen im Geist der Gemeinschaft treffen. Aber Sie haben recht, nicht? Dieser Geist des Gebetes, der Freundschaft mit Jesu, der sich in der Freundschaft miteinander zeigt und in der Freundschaft mit den Armen, das ist ganz dementsprechend, wie Franziskus seine geschwisterliche Art mit seinen Brüdern und Freunden gelebt hat und wie er auch mit den Armen gelebt hat. Das ist etwas, was sich wirklich zu innerst entspricht. Die Ursprungserfahrung des Franziskus von Assisi, wenn er aufbricht als Ritter, um zu kämpfen, wenn er verwundet zurückkommt, wenn er verwundet da niederliegt, wenn er, wie später auch übrigens Ignatius, ins Nachdenken kommt über sein Leben, wenn er als ritterlicher Sohn einer betuchten Familie von Assisi vor den Toren der Stadt dem Aussätzigen begegnet, wenn er herabsteigt von seinem Pferd, wenn er den Aussätzigen umarmt, wenn er in Zukunft regelmäßig zu den Aussätzigen vor die Stadt geht und schließlich seine Familie verlässt, um mit Brüdern vor den Toren der Stadt ein Leben der Armut und der Geschwisterlichkeit auch mit den Kranken und Bedürftigen zu leben. Das entspricht ganz zu innerst dem, was auch die Gemeinschaft von Anfang an inspiriert hat. Da trifft sich, wenn Sie so wollen, der Geist der Gemeinschaft mit dem Geist von Franziskus von Assisi, aber eben deshalb, weil es im Hören auf das Evangelium sich trifft. Nicht, dass, wenn wir das Evangelium lesen, wenn wir Johannes lesen, ich nenne euch Freunde, ich nenne euch nicht Knechte. Und dass dieses liebt einander, das ohne Grenzen einfach jedem Menschen gilt, das zu leben, das hat Andrea Riccardi mit seinen Freunden von Anfang an inspiriert. Und das hat auch Franziskus mit seinen Brüdern inspiriert. Und insofern trifft sich das, weil es dem Geist des Evangeliums entspricht. Wenn ich das jetzt so sage, nicht, also was wir heute bräuchten in kirchlichen Zusammenhängen, ist es vielleicht das, nicht, dass wir einen Geist der Güte und des Umgangs miteinander, des verzeihenden Umgangs, des gütigen, barmherzigen, menschenfreundlichen Umgangs auch miteinander in der Kirche dringend nötig haben, der die Freundschaft

0: miteinander wirklich als wahrhaftige Beziehung in den Blick nimmt. Nicht nur als Wort, nicht nur als ideologische, vielleicht ideologisch verbrämte Proklamation, sondern wahrhaftiges einander gut sein, Freund sein, einen Weg miteinander suchen, einen Weg miteinander gehen, den Dialog miteinander suchen, obwohl der andere vielleicht anders denkt als ich, obwohl er andere Schwerpunkte lebt als ich. Das brauchen wir innerkirchlich wie auch gesellschaftlich, gerade in der Zerrissenheit unter dem Eindruck der neuen Pandemie und der neuen Erkrankungen.
1: Wir sind langsam am Ende unserer Sendung, aber abschließend habe ich doch noch eine Frage, und zwar: Das zentrale Element ist der Frieden. Das ist ein Herzensanliegen von San Egidio. Im Evangelium Matthäus 12,25 heißt es: Jedes Reich, das in sich gespalten ist, wird veröden, und eine Stadt und eine Familie, die in sich gespalten ist, wird keinen Bestand haben. In der Zeit von Corona, Pandemien, hat man so ein wenig das Gefühl, dass wir in einer Gesellschaft sind, die gespalten ist. Wie würde sich jetzt San Egidio, diese ganze Organisation, dazu stellen, Herr Pfarrer Wolf?
0: Der Spaltung hat die Gemeinschaft von Anfang an tatsächlich etwas entgegengesetzt bei den Initiativen, zumal und direkt, wo sie involviert war in verschiedenen afrikanischen Kulturen. Am bekanntesten Beispiel im Friedensschluss in Mosambik. Die Vertreter einer Regierung mit den Vertretern einer Rebellengruppe zusammenbrachte und dann den Bürgerkrieg in Mosambik zu beenden in der Lage war. Also die Spaltung einer Gesellschaft, die Spaltung auch innerkirchlich, meine ich, wäre im Sinne der Gemeinschaft zu beantworten mit einem ernsthaften Miteinander sprechen. Man muss miteinander sprechen. Und der Weg der Gemeinschaft ist so, die Menschen einzuladen zum Gespräch, und jeder darf von sich sprechen. Als dieser Friedensschluss von Mosambik zustande kam und so schwierig schien, dass die verschiedenen Parteien, die ja gar nicht mehr miteinander sprechen wollten, die ablehnten, sich an denselben Tisch zu setzen, dann in der Lage waren, einfach von sich zu erzählen, dass eben der Offizier der Regierungspartei erzählte, was ihn beschäftigt, was er für Angst in sich trägt, wie er für seine Familie sorgt. Wenn im Gegenüber dann der Vertreter der Rebellengruppe erzählt, was ihn bewegt, welche Ängste ihn bewegen, wie verletzlich seine Situation, wie verletzlich die Situation seiner Familie ist, wenn sie miteinander ins Gespräch kommen, über die Vulnerabilität, die jede Seite trägt, die jeder Mensch in sich trägt, dann kann eine Begegnung stattfinden. Das ist eigentlich der Weg der Gemeinschaft, dass Menschen miteinander ins Gespräch kommen darüber, was ihre vulnerablen Seiten sind, ihre Verletzlichkeit ausmacht, ihre Ängste ihnen bedeuten, woher die Ängste erwachsen, wie sie Angst haben voreinander und wovor genau, dann kann sich aus der Begegnung, aus der wahrhaftigen Begegnung, eine Beziehung entwickeln, ein Gespür, was den anderen bewegt, und daraus auch einen gemeinsamen Weg in vielen kleinen Schritten, den man dann erst ins Auge fassen kann, wenn man einander gesprochen und zugehört hat. Deshalb also meine ich, in der augenblicklichen Situation, in der wir sind, ist dieses Aufeinanderhören, miteinander sprechen, der Weg des Dialogs. Und zwar im Gespräch über das, was einen selbst so verletzlich macht, was so viel Ängste bedeutet und was das im Hintergrund in einem selbst bewegt. Das wäre für mich der Weg.
1: Herzlichen Dank für diese tiefgreifenden Gedanken, Herr Pfarrer Wolf. Würden Sie mit uns beten und abschließend uns den priesterlichen Segen spenden, damit wir gestärkt sind, im Alltag das heutig Gehörte zu leben und zu verinnerlichen in unserem Herzen?
0: Es gibt ein Gebet von Augustinus, das ich gerne beten möchte, ein Teil jedenfalls, und dann gebe ich Ihnen gerne den Segen. Sie wissen, dass Augustinus in Mailand auf Ambrosius traf, Ambrosius Predigten hörte über biblischen Kontext und dass er von diesen Predigten angeregt schließlich zur eigenen Umkehr, zur Wandlung in seinem Leben fand. Er zieht sich dann zurück nach Cassiciacum mit einigen Freunden und aus dieser Freundschaft damals des Augustinus mit einigen Männern, die er zum Teil von Afrika her kennt, begründet sich auch das dann, was damals in der augustinischen Bewegung die Freundschaft der Klöster und seinen Weg, Liebe, was du dann willst, das tu, begründete. Also ganz früh, schon im 4. Jahrhundert, haben wir mit Augustinus einen ähnlichen Weg, der auch zu Gemeinschaften führte, zu Klostergründungen, Männer und Frauen, die sich zusammentaten und diesen Weg der Liebe miteinander suchten. Diesen Weg, den die Gemeinschaft auch geht, den finden wir in diesem Gebet wieder. Gott, von dem bis zu uns alles Gute fließt, schreibt Augustinus in seinem Soliloquia, in seinen Selbstgesprächen oder in seinem vielmehr stattfindenden Dialog mit Gott. Gott, von dem bis zu uns alles Gute fließt. Gott, über dem nichts, außer dem nichts, ohne den nichts ist. Gott, unter dem alles, in dem alles, bei dem alles ist, der du uns Menschen nach deinem Bild und dir ähnlich geschaffen hast, erhöre mich nach deiner Weise. Mein Gott, mein Herr und König, mein Vater und mein Grund, meine Hoffnung, mein Haus und meine Heimat, mein Heil, mein Licht und mein Leben. Schon liebe ich dich allein. Dir allein folge ich. Dich allein suche ich. Dir allein bin ich bereit zu dienen. Befiehl du und trage mir auf, was du willst. Heile und öffne meine Ohren, auf dass ich deine Worte höre. Heile und öffne meine Augen, auf dass ich deine Winke sehe. Vertreibe aus mir das Dunkel, auf dass ich dich wieder erkenne. Sag mir, wohin ich schauen muss, damit ich dich erblicke. Lehre mich den Weg zu dir. In diesem Sinne bete ich für uns alle, für alle stellvertretend, die um unser Gebet bitten und darauf vertrauen, und gebe ihnen den Segen. Im Namen des Vaters, des Sohnes, des Heiligen Geistes.
1: Amen. Ein großes Dankeschön, lieber Pfarrer Wolf, für die tiefen und stärkenden, hoffnungsvollen Ausführungen zum Thema »Die Anfänge von San Egidio« und die Auswirkungen der Arbeit im Geiste von Assisi. Wir wünschen Ihnen für Ihr Apostolat im Weinberg des Herrn, Ihrer Gassenarbeit und Ihrem Engagement bei San Egidio Gottes besonderen Segen und Schutz an der Hand Marias. Mögen Sie und auch San Egidio mit Ihrem Wirken und Ihren Gebeten viele Menschenherzen berühren und Frieden wie auch Barmherzigkeit in deren Herzen hineinsenken. Wir freuen uns auf die dritte Sendung der dreiteiligen Reihe. Vergelt's Gott und alles Gute, lieber Pfarrer Wolf. Pfarrer Karl Wolf sprach heute im zweiten Teil der dreiteiligen Sendereihe zum Thema Die Anfänge von San Egidio und die Auswirkungen der Arbeit im Geiste von Assisi. Es lohnt sich sicher, die Sendung nochmals anzuhören unter Podcast und nutzen Sie das Angebot, den Link mit Ihren Familie, Freunden und Bekannten zu teilen. Wir wünschen Ihnen und uns allen einen starken Frieden im Herzen und Gottes Segen. Es verabschiedet sich bei Ihnen Andrea Marti.

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0: Liebe Hörerinnen und Hörer von Radio Gloria, wir beten zusammen den Barmherzigkeitsrosenkranz heute im Studio Donata Britsch und Claudia Baumeler. Im Namen des Vaters und des Sohnes und des Heiligen Geistes.
1: Amen.
0: Vater unser im Himmel, geheiligt werde dein Name, dein Reich komme, dein Wille geschehe, wie im Himmel so auf Erden.
1: Unser tägliches Brot gib uns heute und vergib uns unsere Schuld, wie auch wir vergeben unseren Schuldigern. Und führe uns nicht in Versuchung, sondern erlöse uns von dem Bösen.
0: Gegrüßt seist du, Maria, voll der Gnade, der Herr ist mit dir. Du bist gebenedeit unter den Frauen, und gebenedeit ist die Frucht deines Leibes, Jesus.
1: Heilige Maria, Mutter Gottes, bitte für uns Sünder, jetzt und in der Stunde unseres Todes. Amen.
0: Ich glaube an Gott, den Vater, den Allmächtigen, den Schöpfer des Himmels und der Erde, und an Jesus Christus, seinen eingeborenen Sohn, unseren Herrn, empfangen durch den Heiligen Geist, geboren von der Jungfrau Maria, gelitten unter Pontius Pilatus, gekreuzigt, gestorben und begraben, hinabgestiegen in das Reich des Todes, am dritten Tage auferstanden von den Toten, aufgefahren in den Himmel, er sitzt zu Rechten Gottes, des allmächtigen Vaters. Von dort wird er kommen, zu richten die Lebenden und die Toten. Ich glaube an den Heiligen Geist, die heilige katholische Kirche, Gemeinschaft der Heiligen, Vergebung der Sünden, Auferstehung der Toten und das ewige Leben. Amen. Ewiger Vater, ich opfere dir auf den Leib und das Blut, die Seele und die Gottheit deines über alles geliebten Sohnes, unseres Herrn Jesus Christus.
1: Zur Sühne für unsere Sünden und die Sünden der ganzen Welt.
0: Durch sein schmerzhaftes Leiden.
1: Hab Erbarmen mit uns und mit der ganzen Welt.
0: Durch sein schmerzhaftes Leiden.
1: Hab Erbarmen mit uns und mit der ganzen Welt.
0: Durch sein schmerzhaftes Leiden.
1: Hab Erbarmen mit uns und mit der ganzen Welt.
0: Durch sein schmerzhaftes Leiden.
1: Hab Erbarmen mit uns und mit der ganzen Welt.
0: Durch sein schmerzhaftes Leiden.
1: Hab Erbarmen mit uns und mit der ganzen Welt.
0: Durch sein schmerzhaftes Leiden.
1: Hab Erbarmen mit uns und mit der ganzen Welt.
0: Durch sein schmerzhaftes Leiden.
1: Hab Erbarmen mit uns und mit der ganzen Welt.
0: Durch sein schmerzhaftes Leiden.
1: Hab Erbarmen mit uns und mit der ganzen Welt.
0: Durch sein schmerzhaftes Leiden.
1: Hab Erbarmen mit uns und mit der ganzen Welt.
0: Durch sein schmerzhaftes Leiden.
1: Hab Erbarmen mit uns und mit der ganzen Welt. Ewiger Vater, ich opfere dir auf den Leib und das Blut, die Seele und die Gottheit deines über alles geliebten Sohnes, unseres Herrn Jesus Christus.
0: Zur Sühne für unsere Sünden und die Sünden der ganzen Welt.
1: Durch sein schmerzhaftes Leiden.
0: Hab Erbarmen mit uns und mit der ganzen Welt.
1: Durch sein schmerzhaftes Leiden.
0: Hab Erbarmen mit uns und mit der ganzen Welt.
1: Durch sein schmerzhaftes Leiden.
0: Hab Erbarmen mit uns und mit der ganzen Welt.
1: Durch sein schmerzhaftes Leiden.
0: Hab Erbarmen mit uns und mit der ganzen Welt.
1: Durch sein schmerzhaftes Leiden.
0: Hab Erbarmen mit uns und mit der ganzen Welt.
1: Durch sein schmerzhaftes Leiden.
0: Hab Erbarmen mit uns und mit der ganzen Welt.
1: Durch sein schmerzhaftes Leiden.
0: Hab Erbarmen mit uns und mit der ganzen Welt.
1: Durch sein schmerzhaftes Leiden.
0: Hab Erbarmen mit uns und mit der ganzen Welt.
1: Durch sein schmerzhaftes Leiden.
0: Hab Erbarmen mit uns und mit der ganzen Welt.
1: Durch sein schmerzhaftes Leiden.
0: Hab Erbarmen mit uns und mit der ganzen Welt. Ewiger Vater, ich opfere dir auf den Leib und das Blut, die Seele und die Gottheit deines über alles geliebten Sohnes, unseres Herrn Jesus Christus.
1: Zur Sühne für unsere Sünden und die Sünden der ganzen Welt.
0: Durch sein schmerzhaftes Leiden.
1: Hab Erbarmen mit uns und mit der ganzen Welt.
0: Durch sein schmerzhaftes Leiden.
1: Hab Erbarmen mit uns und mit der ganzen Welt.
0: Durch sein schmerzhaftes Leiden.
1: Hab Erbarmen mit uns und mit der ganzen Welt.
0: Durch sein schmerzhaftes Leiden.
1: Hab Erbarmen mit uns und mit der ganzen Welt.
0: Durch sein schmerzhaftes Leiden.
1: Hab Erbarmen mit uns und mit der ganzen Welt.
2: durch sein schmerzhaftes Leiden.
1: Hab Erbarmen mit uns und mit der ganzen Welt.
2: Durch sein schmerzhaftes Leiden.
1: Hab Erbarmen mit uns und mit der ganzen Welt.
2: Durch sein schmerzhaftes Leiden.
1: Hab Erbarmen mit uns und mit der ganzen Welt.
2: Durch sein schmerzhaftes Leiden.
1: Hab Erbarmen mit uns und mit der ganzen Welt.
2: Durch sein schmerzhaftes Leiden.
1: Hab Erbarmen mit uns und mit der ganzen Welt. Ewiger Vater, ich opfere dir auf, den Leib und das Blut, die Seele und die Gottheit deines über alles geliebten Sohnes, unseres Herrn Jesus Christus.
2: Zur Sühne für unsere Sünden und die Sünden der ganzen Welt.
1: Durch sein schmerzhaftes Leiden.
2: Hab Erbarmen mit uns und mit der ganzen Welt.
1: Durch sein schmerzhaftes Leiden.
2: Hab Erbarmen mit uns und mit der ganzen Welt.
1: Durch sein schmerzhaftes Leiden.
2: Hab Erbarmen mit uns und mit der ganzen Welt.
1: Durch sein schmerzhaftes Leiden.
2: Hab Erbarmen mit uns und mit der ganzen Welt.
1: Durch sein schmerzhaftes Leiden.
2: Hab Erbarmen mit uns und mit der ganzen Welt.
1: Durch sein schmerzhaftes Leiden.
2: Hab Erbarmen mit uns und mit der ganzen Welt.
1: Durch sein schmerzhaftes Leiden.
2: Hab Erbarmen mit uns und mit der ganzen Welt.
1: Durch sein schmerzhaftes Leiden.
2: Hab Erbarmen mit uns und mit der ganzen Welt.
1: Durch sein schmerzhaftes Leiden.
2: Hab Erbarmen mit uns und mit der ganzen Welt.
1: Durch sein schmerzhaftes Leiden.
2: Hab Erbarmen mit uns und mit der ganzen Welt. Ewiger Vater, ich opfere dir auf den Leib und das Blut, die Seele und die Gottheit deines über alles geliebten Sohnes, unseres Herrn Jesus Christus.
1: Zur Sühne für unsere Sünden und die Sünden der ganzen Welt.
2: Durch sein schmerzhaftes Leiden.
1: Hab Erbarmen mit uns und mit der ganzen Welt.
2: Durch sein schmerzhaftes Leiden.
1: Hab Erbarmen mit uns und mit der ganzen Welt.
2: Durch sein schmerzhaftes Leiden.
1: Hab Erbarmen mit uns und mit der ganzen Welt.
2: Durch sein schmerzhaftes Leiden.
1: Hab Erbarmen mit uns und mit der ganzen Welt.
2: Durch sein schmerzhaftes Leiden.
1: Hab Erbarmen mit uns und mit der ganzen Welt.
2: Durch sein schmerzhaftes Leiden.
1: Hab Erbarmen mit uns und mit der ganzen Welt.
2: Durch sein schmerzhaftes Leiden.
1: Hab Erbarmen mit uns und mit der ganzen Welt.
2: Durch sein schmerzhaftes Leiden.
1: Hab Erbarmen mit uns und mit der ganzen Welt.
2: Durch sein schmerzhaftes Leiden.
1: Hab Erbarmen mit uns und mit der ganzen Welt.
2: Durch sein schmerzhaftes Leiden.
1: Hab Erbarmen mit uns und mit der ganzen Welt.
0: Heiliger Gott, heiliger starker Gott, heiliger unsterblicher Gott, hab Erbarmen mit uns und mit der ganzen Welt. Heiliger Gott, heiliger starker Gott, heiliger unsterblicher Gott, hab Erbarmen mit uns und mit der ganzen Welt. Heiliger Gott, heiliger starker Gott, heiliger unsterblicher Gott, hab Erbarmen mit uns und mit der ganzen Welt.
2: Im Namen des Vaters und des Sohnes und des Heiligen Geistes.
1: Amen.

0: Wir beten die sieben Vater unser. Es ist ein Gebet, das der göttliche Heiland, der heiligen Birgitta von Schweden offenbart hat. Papst Pius IX. Kannte diese Gebete und approbierte sie am 31. Mai 1862, indem er sie als der Wahrheit entsprechend und zum großen Nutzen für das Heil der Seelen erachtete. Wir beginnen unser Gebet im Zeichen des Kreuzes. Im Namen des Vaters und des Sohnes und des Heiligen Geistes. Amen. O Jesus, ich will jetzt siebenmal das Vaterunser beten, in Vereinigung mit jener Liebe, in welcher du dieses Gebet in deinem Herzen geheiligt und versüßt hast. Nimm es von meinen Lippen in dein göttliches Herz auf, verbessere und vervollkommene es so sehr, dass es der allerheiligsten Dreifaltigkeit so viel Ehre und Freude bereite, wie du ihr auf Erden mit diesem Gebet erwiesen hast. Und diese mögen überströmen auf deine heiligste Menschwerdung zur Verherrlichung deiner heiligen Wunden und des kostbaren Blutes, das du daraus vergossen hast. Erstens, Beschneidung. Vater unser im Himmel, geheiligt werde dein Name, dein Reich komme, dein Wille geschehe, wie im Himmel, so auf Erden. Unser tägliches Brot gib uns heute und vergib uns unsere Schuld, wie auch wir vergeben unseren Schuldigern. Und führe uns nicht in Versuchung, sondern erlöse uns von dem Bösen. Gegrüßt seist du, Maria, voll der Gnade, der Herr ist mit dir, du bist gebenedeit unter den Frauen, und gebenedeit ist die Frucht deines Leibes, Jesus. Heilige Maria, Mutter Gottes, bitte für uns Sünder, jetzt und in der Stunde unseres Todes. Amen. Ewiger Vater, durch die unbefleckten Hände Mariens und das göttliche Herz Jesu opfere ich dir die ersten Wunden, die ersten Schmerzen und die erste Blutvergießung Jesu auf, zur Sühne für meine und aller Menschen Jugendsünden und zur Verhütung erster Todsünden, besonders in meiner Verwandtschaft.
1: Zweitens, Blutschweiß. Vater unser im Himmel, geheiligt werde dein Name, dein Reich komme, dein Wille geschehe, wie im Himmel so auf Erden. Unser tägliches Brot gib uns heute und vergib uns unsere Schuld, wie auch wir vergeben unseren Schuldigern, und führe uns nicht in Versuchung, sondern erlöse uns von dem Bösen. Gegrüßt seist du, Maria, voll der Gnade, der Herr ist mit dir, du bist gebenedeit unter den Frauen, und gebenedeit ist die Frucht deines Leibes, Jesus. Heilige Maria, Mutter Gottes, bitte für uns Sünder, jetzt und in der Stunde unseres Todes. Amen. Ewiger Vater, durch die unbefleckten Hände Mariens und das göttliche Herz Jesu opfere ich dir die furchtbaren Leiden des Herzens Jesu am Ölberg auf und jeden Tropfen seines Blutschweißes zur Sühne für meine und aller Menschen Sünden des Herzens, zur Verhütung solcher Sünden und für die Vermehrung der Gottes- und Nächstenliebe.
0: Drittens, Geißelung. Vater unser im Himmel, geheiligt werde dein Name, dein Reich komme, dein Wille geschehe, wie im Himmel, so auf Erden. Unser tägliches Brot gib uns heute und vergib uns unsere Schuld, wie auch wir vergeben unseren Schuldigern. Und führe uns nicht in Versuchung, sondern erlöse uns von dem Bösen. Gegrüßt seist du, Maria, voll der Gnade, der Herr ist mit dir, du bist gebenedeit unter den Frauen, und gebenedeit ist die Frucht deines Leibes, Jesus. Heilige Maria, Mutter Gottes, bitte für uns Sünder, jetzt und in der Stunde unseres Todes. Amen. Ewiger Vater, durch die unbefleckten Hände Mariens und das göttliche Herz Jesu opfere ich dir die vielen tausend Wunden, die grausamen Schmerzen und das kostbare Blut Jesu von der Geißelung auf, zur Sühne für meine und aller Menschen Sünden des Fleisches, zur Verhütung solcher Sünden und für die Bewahrung der Unschuld, besonders in meiner Verwandtschaft.
1: Viertens, Dornenkrönung. Vater unser im Himmel, geheiligt werde dein Name, dein Reich komme, dein Wille geschehe, wie im Himmel, so auf Erden. Unser tägliches Brot gib uns heute und vergib uns unsere Schuld, wie auch wir vergeben unseren Schuldigern, und führe uns nicht in Versuchung, sondern erlöse uns von dem Bösen. Gegrüßt seist du, Maria, voll der Gnade, der Herr ist mit dir. Du bist gebenedeit unter den Frauen, und gebenedeit ist die Frucht deines Leibes, Jesus. Heilige Maria, Mutter Gottes, bitte für uns Sünder, jetzt und in der Stunde unseres Todes. Amen. Ewiger Vater, durch die unbefleckten Hände Mariens und das göttliche Herz Jesu, opfere ich dir die Wunden, die Schmerzen und das kostbare Blut des heiligen Hauptes Jesu von der Dornenkrönung auf, zur Sühne für meine und aller Menschen Sünden des Geistes, zur Verhütung solcher Sünden und für die Ausbreitung des Königtums Christi auf Erden.
0: Fünftens, Kreuztragung. Vater unser im Himmel, geheiligt werde dein Name, dein Reich komme, dein Wille geschehe wie im Himmel, so auf Erden. Unser tägliches Brot gib uns heute und vergib uns unsere Schuld, wie auch wir vergeben unseren Schuldigern. Und führe uns nicht in Versuchung, sondern erlöse uns von dem Bösen. Gegrüßt seist du, Maria, voll der Gnade, der Herr ist mit dir, du bist gebenedeit unter den Frauen, und gebenedeit ist die Frucht deines Leibes, Jesus. Heilige Maria, Mutter Gottes, bitte für uns Sünder, jetzt und in der Stunde unseres Todes. Amen. Ewiger Vater, durch die unbefleckten Hände Mariens und das göttliche Herz Jesu, opfere ich dir die Leiden Jesu auf seinem Kreuzweg auf, besonders seine heilige Schulterwunde und deren kostbares Blut, zur Sühne für meine und aller Menschen Auflehnung gegen das Kreuz und Murren gegen deine heiligen Anordnungen und alle anderen Zungensünden, zur Verhütung solcher Sünden und für wahre Kreuzesliebe.
1: Sechstens, Kreuzigung Jesu. Vater unser im Himmel, geheiligt werde dein Name, dein Reich komme, dein Wille geschehe, wie im Himmel, so auf Erden. Unser tägliches Brot gib uns heute und vergib uns unsere Schuld, wie auch wir vergeben unseren Schuldigern, und führe uns nicht in Versuchung, sondern erlöse uns von dem Bösen. Gegrüßt seist du, Maria, voll der Gnade, der Herr ist mit dir, du bist gebenedeit unter den Frauen, und gebenedeit ist die Frucht deines Leibes, Jesus. Heilige Maria, Mutter Gottes, bitte für uns Sünder, jetzt und in der Stunde unseres Todes. Amen. Ewiger Vater, durch die unbefleckten Hände Mariens und das göttliche Herz Jesu, opfere ich dir deinen göttlichen Sohn am Kreuze auf, seine Annagelung und seine Erhöhung, seine Wunden an Händen und Füßen und die drei Ströme seines heiligen Blutes, die sich daraus für uns ergossen, seine äußerste Armut, seinen vollkommenen Gehorsam, alle seine Körper- und Seelenqualen, seinen kostbaren Tod und dessen unblutige Erneuerung in allen heiligen Messen der Erde, zur Sühne aller Verletzungen der heiligen Ordensgelübde und Ordensregeln, zur Genugtuung für meine und der Welt Sünden, für die Kranken und Sterbenden, für heiligmäßige Priester und Laien, für die Anliegen des Heiligen Vaters zur Wiederherstellung der christlichen Familie, für Starkmut im Glauben, für unser Vaterland und die Einheit der Völker in Christus und seiner Kirche, sowie für die Diaspora.
0: Siebtens, Öffnung der heiligen Seite. Vater unser im Himmel, geheiligt werde dein Name, dein Reich komme, dein Wille geschehe wie im Himmel so auf Erden. Unser tägliches Brot gib uns heute und vergib uns unsere Schuld, wie auch wir vergeben unseren Schuldigern. Und führe uns nicht in Versuchung, sondern erlöse uns von dem Bösen. Gegrüßt seist du, Maria, voll der Gnade. Der Herr ist mit dir. Du bist gebenedeit unter den Frauen. Und gebenedeit ist die Frucht deines Leibes, Jesus. Heilige Maria, Mutter Gottes, bitte für uns Sünder, jetzt und in der Stunde unseres Todes. Amen. Ewiger Vater, würdige dich, für die Bedürfnisse der Heiligen Kirche und zur Sühne der Sünden aller Menschen, das kostbare Blut und Wasser anzunehmen, welches aus der Wunde des göttlichen Herzens Jesu geflossen ist. Und sei uns allen gnädig und barmherzig. Blut Christi, letzter, kostbarer Inhalt deines heiligen Herzens, wasche mich rein von allen eigenen und fremden Sündenschulden. Wasser der Seite Christi, wasche mich rein von allen Sündenstrafen und lösche mir und allen armen Seelen die Flammen des Fegfeuers aus. Amen. Im Namen des Vaters und des Sohnes und des Heiligen Geistes. Amen. 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

0: ein kraftvolles Gebet zur heiligen Martha von Bethanien. Man soll das an 9 Dienstagen jeweils beten und so wird die Bitte oder ihres Anliegen erhöht, egal wie schwierig das es auch sein mag. Im Namen des Vaters und des Sohnes und des Heiligen Geistes. Amen. O heilige Martha, du Wunderbare, ich nehme Zuflucht zu deiner Hilfe, mich ganz auf dich verlassend, dass du mir in meinen Nöten helfen und in meinen Prüfungen beistehen wirst. Zum Dank verspreche ich dir, dieses Gebet überall zu verbreiten. Tröste mich in meinen Sorgen und Schwierigkeiten, so flehe ich demütig. Bei der großen Freude, welche dein Herz erfüllte, als du in deinem Heim in Bethanien den Heiland der Welt beherbergtest, flehe ich. Bitte für mich und meine Familie, dass wir unseren Gott in unseren Herzen bewahren und also das Heilmittel unserer Bedürftigkeit zu erlangen verdienen, vor allem bei dieser Sorge, welche mich gegenwärtig bedrückt. Ich flehe dich an, du Helferin in aller Not, besiege die Schwierigkeiten, so wie du den Drachen besiegtest, bis er zu deinen Füßen lag. Amen. Es folgen dreimal Vater unser, gegrüßt seist du Maria, Ehre sei und Heilige Martha, bitte für uns. Im Namen des Vaters und des Sohnes und des Heiligen Geistes. Amen. Ein kraftvolles Gebet zur heiligen Martha von Bethanien. Man soll das an 9 Dienstagen jeweils beten und so wird die Bitte oder ihres Anliegen erhöht, egal wie schwierig das es auch sein mag.
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0: Ein Gedanke vom Dekan Matthias Rey.
1: Liebe Hörerinnen, liebe Hörer, kürzlich bin ich an einem ganz schönen, wie soll ich sagen, nicht ein Gedicht, sondern an einer schönen Aufzählung begegnet, wie die Schöpfung für uns Hinweise geben für unser geistliches Leben. Und der gleiche Schöpfer, der ja die Welt erschaffen hat, die materielle Welt, ist ja auch der Schöpfer von unserem geistigen Leben und letztlich auch von unserem ewigen Leben. Und da heisst, von der Sonne lernen zu wärmen, von den Wolken lernen leicht zu schweben, vom Wind lernen Anstöße zu geben, von den Vögeln lernen Höhe zu gewinnen, von den Bäumen lernen standhaft zu sein, von den Blumen das Leuchten lernen, von den Steinen das Bleiben lernen, von den Büschen im Frühling Erneuerung lernen, von den Blättern im Herbst das Fallen lassen lernen, vom Sturm die Leidenschaft lernen, vom Regen lernen, sich zu verströmen, von der Erde lernen, mütterlich zu sein, vom Mond lernen, sich zu verändern, von den Sternen lernen, einer von vielen zu sein, von den Jahreszeiten lernen, dass das Leben immer von Neuem beginnt. Die Idee kommt übrigens von einer Ute Lütendorf. Ich tue es am Schluss von dem Impuls nochmal vorlesen, wenn Sie sich vielleicht ein oder andere noch etwas genauer merken. Auf alle Fälle ist es ganz wichtig, dass wir immer die Schöpfung eben sehen als Schöpfung, als Erfindung Gottes. Und ich möchte da noch etwas Kleines draus nehmen. Also das heisst ja von den Blumen das Leuchten lernen, wenn Sie mal schauen, wie viele verschiedene Blumen das es gibt. Also wenn ich jetzt etwas müsste schaffen, dann wären schon die Ideen nicht so vielfältig, wie die Ideen von Gott gewesen sind. Also das, oder sind. Also das sind ja Ideen, das ist ja unglaublich, die Formen von der Blumen, die Farben von der Blumen. Tun Sie mal zum Beispiel eine Margerite betrachten oder das Geissenblümel, die nach dem gleichen Prinzip aufgebaut ist. Da sind Dutzende, wenn nicht sogar über 100 kleine Blüten in dem gelben Zentrum. Jedes Blütchen ist ausgestaltet, also es lohnt sich einmal unter die Lupe zu nehmen. Und dann natürlich die traditionellen Blumen, die als schön gelten, die Rosen oder auch die Tulpen oder was auch immer. Also die Blumen anschauen und es hat nicht nur verschiedene Farben, sondern völlig verschiedene Formen, völlig verschiedene Daseinsweisen, völlig verschieden auch, wie sie fruchtbar sind. Also sie werden von Insekten meistens bestäubt. Aber das passiert jeder Blume wieder auf ganz eine andere Art. Also das ist so ein Wunder, die Schöpfung. Und da gilt es, das nicht nur anzuschauen, nicht nur zu staunen, dass es Gott gemacht hat, sondern auch staunen, dass er die Idee gehabt hat, so etwas Vielfältiges für uns zu schaffen. Und was da für Blümchen gilt, das gilt eben auch für die ganze Schöpfung, wo alles irgendwie ein Zeichen ist, auch für unser geistliches Leben. Und die Betrachtung von der Schöpfung soll uns hinführen zu Gott. Dass wir also wirklich geführt werden. Es ist der gleiche Schöpfer, der uns geschaffen hat, mit unserem Verstand, mit unserem Vermögen, die Sachen zu erkennen, wie eben der, der die materiellen Dinge ins Dasein gerufen hat. Zum Schluss also nochmal die Gedanken von der Ute Lütendorf, wo heisst, von der Sonne lernen zu wärmen, von den Wolken lernen leicht zu schweben, vom Wind lernen Anstöße zu geben, von den Vöglein lernen Höhe zu gewinnen, von den Bäumen lernen standhaft zu sein, von den Blumen das Leuchten lernen, von den Steinen das Bleiben lernen, von den Büschen im Frühling Erneuerung lernen, von den Blättern im Herbst das Fallen lassen lernen, vom Sturm die Leidenschaft lernen, vom Regen lernen, sich zu verströmen, von der Erde lernen, mütterlich zu sein, vom Mond lernen, sich zu verändern, von den Sternen lernen, einer von vielen zu sein, von den Jahreszeiten lernen, dass das Leben immer von Neuem beginnt. Und das sehe ich auch ihre eigene Fantasie überlassen, dass man noch viel, viel anders in der Schöpfung finden kann, oder auch die Beispiele, die da gegeben sind, kann man auch anders deuten. He? Wie zum Beispiel vom Regen lernen, sich zu verströmen, da kann man auch sagen, vom Regen lernen, sich umzuwandeln in die Vielfalt

0: Es Wort vom heiligen Papst Johannes Paul II.
1: Es sind sehr aktuelle, ja, prophetische Gedanken. Er sagt, wie könnten wir uns abseits halten, angesichts eines voraussichtlichen ökologischen Zusammenbruchs, der weite Gebiete unseres Planeten unwirtlich und menschenfeindlich macht? Oder angesichts der Gefährdung des Friedens, der immer wieder durch den Albtraum katastrophaler Kriege bedroht ist? Oder angesichts der Verachtung der menschlichen Grundrechte gegenüber so vielen Personen, besonders den Kindern? Heute spüren wir mehr denn je die dringende Notwendigkeit, dass in den internationalen Beziehungen die Solidarität zum Grundkriterium jeder Form von Zusammenarbeit werde. Wir sind uns bewusst, dass die Güter, die der Schöpfergott uns anvertraut hat, eine universelle Bestimmung haben.

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1: Heute mit diesen Themen. Beten für Wasser. Dazu lädt Papst Leo im Monat September ein. Der Nunzius in Deutschland ruft zum Einsatz für eine freiheitliche Gesellschaftsordnung auf. Und die Ratzinger Schülerkreise tagen Ende September wieder in Rom. Herzlich willkommen zu unserem Nachrichtenmagazin. An diesem Dienstag heißt sie Gudrun Seiler. Papst Leo XIV. Bittet im September um Gebet für eine gerechte und nachhaltige Verwaltung des Wassers. Für Millionen Menschen ist Wasser ein knappes Gut. Darauf macht das Video mit dem aktuellen Gebetsanliegen des Papstes aufmerksam.
2: Welcome to this space to pray with the Pope.
3: Die ökumenische Schöpfungszeit ab 1. September, die auch die katholische Kirche begeht, steht dieses Jahr unter dem Motto »Lebendiges Wasser«. Dazu passt auch das Gebetsanliegen des Papstes für diesen Monat.
2: This month we pray for a just and sustainable management of water.
3: Wasser sei Quelle der Fruchtbarkeit, der Erfrischung und der Hoffnung, betont das katholische Kirchenoberhaupt im aktuellen Gebetsvideo. Über das weltweite Gebetsnetzwerk des Papstes im Rahmen der Kampagne Bete mit dem Papst lädt Leo XIV. Gläubige und alle Menschen guten Willens dazu ein, dafür zu beten, dass die Menschheit lerne, Wasser dankbar und sparsam zu nutzen, sowie gerecht und verantwortungsvoll und es als ein Recht ohne Grenzen, das allen zusteht, anzuerkennen.
2: Let us prepare ourselves for this moment.
3: Eingangs werden alle eingeladen, sich in Stille vorzubereiten. Dann folgt, begleitet von leiser Musik, das Gebet von Papst Leo XIV. Auf Englisch, das wir hier auf Deutsch dokumentieren.
4: In the name of the Father, and of the Son, and of the Holy Spirit. Amen.
3: Im Namen des Vaters und des Sohnes und des Heiligen Geistes. Amen.
4: Lord of life.
3: Herr des Lebens, du hast uns das Wasser geschenkt, Quelle der Fruchtbarkeit, der Erfrischung und der Hoffnung. Es stillt den Durst, macht die Erde fruchtbar und heilt die Wunden. Wir danken dir, denn Wasser ist auch ein Sinnbild für deine Gnade und deine Liebe, die uns durch die Taufe erneuern. Heute bitten wir dich, lehre uns, es mit Dankbarkeit, Gerechtigkeit und Verantwortung zu hüten. Vergib uns, dass wir es zu einer Ware gemacht haben, vergessend, dass es ein universelles Geschenk ist, ein Recht ohne Grenzen, das allen deinen Kindern zusteht. Mit Schmerz blicken wir auf die vielen Brüder und Schwestern, die kein Trinkwasser haben, die kilometerweit laufen müssen, um welches zu finden, und die wegen des Mangels an Wasser krank werden.
4: May your spirit make us pilgrims of the essential.
3: Gib, dass uns dein Geist zu Pilgern des Wesentlichen macht, fähig, genügsam zu leben, Verschwendung und Umweltverschmutzung anzuprangern und das Recht eines jeden Menschen zu verteidigen, ohne Angst und ohne Ungleichheit trinken zu können. Möge unser Umgang mit dem Wasser ein Zeichen sein für die Liebe zum Schöpfer und unseren Einsatz für das Leben der Ärmsten, indem wir die kommenden Generationen dazu erziehen, die Ressourcen der Erde zu schätzen und zu schützen. Amen.
4: And protect the Earth's resources. Amen.
3: Soweit das Gebet von Papst Leo XIV. Für sein Gebetsanliegen im September, Sorgfalt beim Umgang mit Wasser. Für Radio Vatikan, Stefanie Stahlhofen.
1: Deutschland. Der neuapostolische Nunzius in Berlin, Erzbischof Hubertus van Megen, hat in Dresden zum entschlossenen Einsatz für eine freiheitliche Gesellschaftsordnung aufgerufen. In seiner ersten öffentlichen kirchlichen Ansprache seit dem Amtsantritt im Juli ermutigte der Diplomat des Heiligen Stuhles die Menschen in Sachsen, sich kontinuierlich für Freiheit, Demokratie und das Wohl der Allgemeinheit einzusetzen. Er äußerte sich beim Jahresempfang des katholischen Büros Sachsen. Gekommen waren 200 Vertreter aus Politik und Gesellschaft, eingeladen von den Bischöfen Heinrich Timmer-Evers, Wolfgang Ippold und Gerhard Feige. In Sachsens Nachbarbundesland Sachsen-Anhalt wird am Wochenende gewählt. Bei den Umfragen führt die AfD mit großem Abstand. Wir kommen nach Nepal. Dort hat die jüngste Naturkatastrophe mit Sturzflut und Erdrutschen wohl mehr als 1000 Menschen das Leben gekostet und Tausende ohne weitere Existenzgrundlage zurückgelassen. Die Schweizer Fastenaktion stellt gemeinsam mit lokalen Partnern erste Rettungsmittel bereit und setzt zugleich auf eine langfristige Unterstützung in Nepal.
5: Die Lage in Nepal bleibt nach den jüngsten Ereignissen unübersichtlich. Nach aktuellen Berichten aus der Region wurden im Anschluss an den Erdrutsch mindestens 900 Todesfälle registriert. Etwa 4000 Personen gelten derzeit als vermisst, während knapp 10.000 Menschen aus den betroffenen Gebieten gerettet werden konnten. Die Behörden sowie die vor Ort tätigen Organisationen konzentrieren ihre Ressourcen primär auf die Bergung Überlebender und die Bereitstellung lebensnotwendiger Güter. Katrin Rosenberg, Programmverantwortliche für das Nepal-Landesprogramm bei der Schweizer Fastenaktion, beschreibt die Reaktion der Bevölkerung als von tiefer Erschütterung geprägt. Betroffen seien nicht nur die unmittelbaren Katastrophengebiete, sondern auch die Bevölkerung in der Hauptstadt Kathmandu.
6: Aber die Situation ist kaum überschaubar, nach wie vor kaum fassbar. Die Menschen sind erschüttert, auch diejenigen, die in der Hauptstadt sind, auch Kolleginnen, mit denen ich spreche. Das ist eine bisher ungekannte Situation auch für das Land.
5: Fastenaktion stützt ihre Hilfsmaßnahmen auf langjährige Strukturen vor Ort. Die Partnerorganisation CSRC, Community Self-Reliance Center, die seit 2007 im besonders stark betroffenen Distrikt Rasa verankert ist, entsandte unmittelbar nach dem Ereignis am Mittwochnachmittag ein Team aus Kathmandu in die Region. Der Einsatz zielt darauf ab, den konkreten Bedarf vor Ort zu ermitteln und direkte Hilfe zu leisten.
6: Ja, in einem Fokus.
5: Nepal gehört zu den am wenigsten entwickelten Ländern Südasiens. Das Hilfswerk Fastenaktion ist dort seit über 20 Jahren aktiv.
6: Wir arbeiten in Nepal für das Recht auf Nahrung. Gerade in abgelegenen Dörfern, wo wir arbeiten, ist die Ernährungsunsicherheit extrem groß. Und so fokussieren wir unsere Arbeit auf Agrarökologie, auf das Recht auf Nahrung, sowie auch auf die Stärkung der Tiefkastigen. Also in Nepal findet man ja auch das Kastensystem, das im Hinduismus sehr präsent ist. Und wir stärken da insbesondere die Tiefen, die Angehörigen der tiefen Kasten, der untersten Kaste, der Dalit.
5: Trotz der hierarchischen Strukturen des Kastensystems zeigt sich in Krisensituationen regelmäßig eine ausgeprägte gegenseitige Unterstützung innerhalb der Bevölkerung.
6: Nepal ist ja auch etwas geschüttelt, leider von Katastrophen. Also 2015 das große Erdbeben und danach verschiedene Flutkatastrophen, Erdbeben. Und was man immer wieder sieht und was mich immer beeindruckt und auch sehr berührt, ist die Solidarität unter den Menschen. Auch wenn es dieses Kastensystem gibt, auch wenn es klare unterschiedliche Unterschiede gibt in der Gesellschaft, die auch eben sehr hierarchisch geprägt ist. Es gibt immer die Solidarität unter den Menschen, wenn es eine Katastrophe gibt, ist enorm. Sie stehen zusammen und sie unterstützen einander. Und das ist auch jetzt wieder extrem eindrücklich erlebbar. Da rücken diese Gesellschaftsstrukturen auch für eine gewisse Zeit etwas in den Hintergrund. Sie kommen dann wieder hervor, aber ja, man steht zunächst einmal zusammen und versucht einander zu helfen und zu machen, was nötig ist, was gemacht werden muss.
5: Hinsichtlich der Dauer der Hilfsleistungen stellt die Fastenaktion klar, dass die Bewältigung der Folgen einen längeren Zeitraum in Anspruch nehmen wird.
6: Also klar, es muss jetzt erste Hilfe geleistet werden, gerade im Moment danach die Nothilfe, die jetzt in den nächsten Monaten kommt. Aber was man nicht vergessen darf, diese Krise wird nicht in ein, zwei, drei Monaten, auch nicht in einem halben Jahr gemeistert sein. Und das ist auch der Ansatz von Fastenaktion. Wir sind langfristig vor Ort und wir werden die Menschen durch unsere Partnerorganisation auch danach unterstützen. Wenn einmal Unterkünfte wieder stehen, wenn die Lebensmittelversorgung wieder gewährleistet ist, dass es wirklich auch um einen langfristigen Wiederaufbau der Lebensgrundlagen geht. Und dafür werden wir uns einsetzen, in Zusammenarbeit mit unseren Partnern vor Ort und natürlich auch mit der Unterstützung der Leute hier im Westen.
5: Für Radio Vatikan, Mario Galgano.
1: Am 26. September, Papst Leo wird er gerade auf Besuch in Frankreich sein, kommen in Rom die beiden Schülerkreise von Josef Ratzinger, Papst Benedikt XVI., zu ihren traditionellen Begegnungstagen zusammen. Im Mittelpunkt steht ein öffentliches Symposium im Augustinianum nahe dem Petersplatz, das die politische Dimension der Theologie von Papst Benedikt beleuchten will. Unser Kollege von Radio Horeb hat dazu mit dem Mitorganisator Christoph Ohli, dem ersten Vorsitzenden des Vereins Neuer Schülerkreis Josef Ratzinger Benedikt XVI., gesprochen.
7: Der Schülerkreis ist der Kreis, der die ehemaligen Studenten, Promoventen, Habilitanten des Professors Josef Ratzinger in sich vereint und seit 2008 und dann seit 2017 tatsächlich als eingetragener Verein gibt es den neuen Schülerkreis von Theologen, Philosophen, die Josef Ratzinger durch seine Theologie kennengelernt haben. Und Papst Benedikt XVI. War es damals ein Anliegen, dass eben zu seinen damaligen Schülern sich ein weiterer Kreis etabliert von jüngeren Theologen, die sich mit seiner Theologie auseinandersetzen. Und so haben sich diese beiden Kreise in den letzten Jahren entwickelt, kommen aber immer gemeinsam dann auch zu den Begegnungstagen in Rom und jetzt auch schon zum 8. Mal zu einem öffentlichen Symposium zusammen.
8: Am 26. September geht es in dem Symposium dieses Jahr über den christlichen Glauben und die Politik. Was bedeutet das denn ganz konkret, Herr Professor Ohli?
7: Ja, mit diesem Verhältnis christlicher Glaube und Politik sind verschiedene Themen verbunden, die natürlich auch aktuell immer wieder auch aufkommen und Fragen stellen. Und das ist ein Thema, mit dem sich Josef Ratzinger, aber auch später dann als Papst Benedikt, intensiv beschäftigt hat. Für ihn ist es zunächst so, dass ja Kirche und Staat, wie das Zweite Vatikanische Konzil auch formuliert, zwei voneinander zu unterscheidende Wirklichkeiten sind. Man könnte auch sagen, Staat und Kirche, Staat und Religionsgemeinschaften sind getrennt, arbeiten aber natürlich indirekt oder direkt auch zusammen, da wo es um den Menschen geht. Und das heißt, für Josef Ratzinger ist das politische Tun immer auch auf eine ethische Orientierung angewiesen, wenn es um Grundfragen auch politischer Entscheidungen über Menschen oder mit Menschen geht. Denken wir an all die Fragen, die mit dem Leben, mit der Menschenwürde, mit dem Beginn des Lebens, mit dem Sterben zu tun haben. Das sind ja große Themen, die auch in der Politik zu Entscheidungen kommen. Und da war ihm immer wichtig, deutlich zu machen, Politik, politische Entscheidungen sind auf ethische Orientierungen angewiesen, ohne den Staat aber zu beherrschen. Und deshalb bleibt er dabei. Staat und Kirche, Staat und Religionsgemeinschaften bleiben voneinander unterschieden, bleiben getrennt, arbeiten aber in entscheidenden Punkten auch miteinander und im Dienst an ein und demselben Menschen. Während der Staat vornehmlich dann für Recht und Ordnung sorgt, erinnert, so könnte man vielleicht sagen, die Kirche dann an moralische, an ethische Grundlagen einer gerechten Gesellschaft im gemeinsamen Ziel, das Gemeinwohl, die Würde des Menschen damit zu stärken. Und diesen Grundgedanken in den Einzelthemen ein wenig zu beleuchten, das wird das Ziel dieses Symposiums sein. Und wir werden dann schnell merken, dass es wirklich auch aktuelle Themen berührt, mit denen wir auch heute im politischen Diskurs zu tun haben.
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1: Und hier noch eine weitere Ausgabe unserer Sommerserie.
9: Mit Papst Johannes Paul II. Durch den Sommer.
10: Wer glaubt, hat den Leuchtturm gefunden, der ihm eine sichere Fahrt ermöglicht.
1: Soweit unser Nachrichtenmagazin für heute. Noch mehr Informationen rund um Papst, Vatikan und Weltkirche bietet unsere Webseite vaticannews.de. Durch die Sendung führte sie Gudrun Seiler. Danke fürs Zuhören. 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

Herzlich willkommen bei Radio Gloria. Am Mikrofon begrüße ich den Michael. Heute ist der Dienstag, der 1. September, und heute feiert man das Fast von der Heiligen Verena. Ich darf Sie recht herzlich durchs Radioprogramm begleiten. 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Ich wünsche Ihnen einen gesegneten Dienstag und eine schöne Woche mit Radio Gloria. Am Mikrofon de Michael Galliker.

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1: Grüß Gott, liebe Zuhörerinnen und Zuhörer. In unserer Reihe Maria ruft ins Kio hören Sie heute eine weitere bewegende Folge mit Urs und Trudi Meier-Koch. Skio, ein stiller, von Hügeln umgebener Ort in der Provinz Vicenza in der Region Venetien in Norditalien, ist seit den 1980er Jahren zu einem Wallfahrtsort geworden, an dem die Menschen aus aller Welt Trost, Heilung und geistliche Orientierung suchen. Dort empfing der Seher Renato Baron die Botschaften der Königin der Liebe, also der Mutter Gottes, die ihn zu einem Leben des Gebets, der Hingabe und der Versöhnung führten. Diese marianischen Botschaften ins Kio tragen einen einfachen, aber tiefen Kern. Maria ruft uns zurück zu Christus. Hören wir heute, was die Mutter Gottes sagt, ihren Aufruf an uns, an jeden Einzelnen. Urs und Trudi Meier-Koch führen uns hinein in diese Botschaft der Königin der Liebe und zeigen, wie der Ruf aus Skio auch heute Menschen berührt und verwandelt.

Herzlich willkommen zu einer weiteren Sendung Maria ruft in Scio. Wie in der letzten Sendung angedeutet, lesen wir nun den zweiten Teil eines Textes aus einem älteren Quartalsheft. Dazu noch eine Information. Unter dem Titel »Ich bin immer mit euch«, aber ihr seid oft nicht mit mir, hat der von der Mutter Gottes gerufene Rolando Scortegagna versucht, uns das Wesen der Jesusbotschaften näher zu bringen. Wie Sie sicher wissen, hat Jesus in Scio auch zu Renato, dem Seher von Scio, gesprochen. Diese Diktate, Jesus hat Renato diese Texte diktiert, sind quasi als Lehrmittel für die Gerufenen angedacht. Renato hat damit die Gerufenen unterrichtet und uns Pilgern dazu erklärt, dass diese Jesusbotschaften später einmal durch die Gerufenen uns erklärt werden sollen. Einen Zeitpunkt dazu hat er nie genannt. Den ersten Teil dieses Vortrages des gerufenen Rolando Scortegagna konnten Sie in der Sendung vom August hören. Heute hören Sie nun den zweiten Teil. Sollten Sie den ganzen Vortrag nachlesen wollen, melden Sie sich bei uns. Unsere Anschrift geben wir Ihnen am Schluss bekannt. Am Schluss des ersten Teiles hörten wir die Worte Jesu: Es ist nicht ausreichend, einfach zu leben. Es ist notwendig, das Leben zu schenken. Aber ich bitte euch, nicht zu

Jesus sagt: Ich bin sicher, euer sicher. Er nimmt also als gegeben an, dass wir Ja sagen zu seinem Plan. Das ist das, was er wünscht. Er sagt aber weiter: Aber ich bitte euch, wendet euch auch nicht einen einzigen Augenblick von mir ab. Unsere Gedanken also müssen ausschließlich und fortwährend auf ihn gerichtet sein. Wir sind etwas überrascht, denn wie können wir das tun mit all unseren Zerstreuungen, mit all unseren Tätigkeiten? Immer unsere Gedanken und unser Herz ihm zugewandt zu halten. Wir sind so wie Zacharias, denn es fehlt uns der Glaube. Was für uns unmöglich scheint, ist für ihn möglich. Dann wird er es also sein, auch mit Hilfe Mariens, durch das Wirken des Heiligen Geistes, dass er in uns die Fähigkeit erzeugt, dass wir immer unsere Gedanken ihm zugewandt halten, unser Herz immer zu ihm hinblickt. Wenn wir so unsere Tätigkeiten ausüben, haben wir immer unseren Geist ihm zugewandt und mit unserem Geist unser Herz zugleich. Da kommt also ein Moment in unser Leben hinein, wo wir uns nicht mehr einen Augenblick von ihm abwenden. Und er sagt: Ich rufe euch, meine Lieben. Noch einmal ruft er uns: Wir hier sind gemeint. Wir dürfen nicht an andere denken. Wir sind die Gerufenen und wir dürfen uns niemals, auch nur einen Augenblick von ihm abwenden. Langsam, nach und nach, werden wir dies erreichen können, durch die Jahre hindurch. Es wird ein Moment kommen, da wir es sagen können. Vielleicht sagt es mancher von euch jetzt schon, denn stellt euch vor, es gäbe weder Jesus noch Maria in eurem Leben und in eurem Herzen. Was wäre euer, unser Leben? Wie oft während eures Alltages denkt ihr an ihn? Morgens, wenn ihr eure Hausarbeiten verrichtet, wenn ihr auf der Straße euch bewegt, natürlich auch in der Kirche, sehr oft auch, wenn ihr in der Nacht aufwacht. Es ist der Geist und das Herz, die ihm schon zugewandt sind. Das ist seine Gnade. Danken wir ihm dafür. Unser Herz wird immer direkter ihm zugewandt sein. Immer weniger werden wir uns zerstreuen lassen durch die Dinge der Welt, aber immer mehr werden wir von seinem Herzen angezogen sein. Unsere Aufgabe ist außerordentlich. Er sagt es selbst: Deswegen rufe ich euch, meine Lieben, gemeinsam mit anderen meiner Gerufenen. Ihr sollt die Mächte des Bösen beherrschen. Und die Mächte des Bösen sind überall. Wie viele satanistische Zentren gibt es doch? Ich fahre täglich in vielen Teilen Italiens herum, und man erzählt mir, zum Beispiel in Bologna, dass auf den Hügeln von Bologna satanische Riten vollzogen werden. Es gibt Anrufungen an Satan für eine gute Ernte und so weiter. In diesen Zentren, die es dort gibt, werden Satan Opfer dargebracht. Die landwirtschaftliche Arbeit wird ihm aufgegeben.

geopfert und geweiht. Die ganzen landwirtschaftlichen Produkte werden ihm geweiht. Wir trinken diesen Wein, der von dort kommt. Darum sagt uns Maria immer wieder, wir sollen unsere Speisen segnen. Wie können wir diese Mächte des Bösen überwinden? Das ist eine Aufgabe, die Jesus euch, uns gibt. Und er sagt es heute Abend zu euch. Ihr werdet die Mächte des Bösen beherrschen, indem ihr vereint arbeitet und betet und euch verbraucht, so wie ich mich verbrauchte, aus Liebe zu euch. Geschieht oder vollzieht sich dies in uns oder nicht? Wenn ihr in dieser Hinsicht Erfahrungen habt, dann verstehen wir sehr gut, was Jesus mit diesen Worten meint. Ich besuche laufend ungefähr 20 Gebetsgruppen, manchmal 2 Gruppen pro Tag in Treviso. Zum Beispiel haben wir deswegen gebetet, denn er hat gesagt, betet gemeinsam. Und auch in anderen Städten haben wir wegen diesen Zentren gebetet. Und einige von diesen Zentren sind in Flammen aufgegangen. Es wurde niemand verletzt. Aber hier hat sich ereignet, was Jesus sagt. Ihr werdet die Mächte des Bösen beherrschen. Auch in einer Ortschaft des Trentino haben wir wegen eines satanischen Zentrums gebetet. Auch dieses Zentrum ist in Flammen aufgegangen. So war es auch in Arcignano. Dort gibt es die Canossianer-Schwestern, wo wir uns 2-mal im Monat treffen. Da gab es in der Nähe ein satanisches Zentrum. Es wurde entdeckt und es ist geschlossen worden. Jesus sagt, ihr werdet die Mächte des Bösen beherrschen, indem ihr gemeinsam arbeitet und betet. Gemeinsam haben wir Jesus in unserer Mitte. Er betet mit uns mit. Er opfert diese Gebete persönlich dem Vater auf, als wären es seine eigenen. Und der Vater hört immer auf seinen Sohn für das Heil der Seelen. Indem ihr euch verbraucht, so wie ich mich aus Liebe für euch verbrauche. Das sind Worte, die man nur mit dem Herzen versteht und nicht mit dem Kopf. Und noch etwas ganz Wichtiges dabei. Er sagt, indem ihr euch unter die Menge mischt, begleitet ihr mich. Und ihr seid Tröster in so viel Verwüstung. In einer anderen Botschaft sagt er, ich bin immer mit euch, aber ihr seid oft nicht mit mir. Unterbrecht niemals das Gespräch mit mir. Ich bitte euch, mir anzugehören. Wenn wir morgens zur Heiligen Kommunion gehen und dann zum Supermarkt kommen, tragen wir ihn in den Supermarkt, solange die Hostie noch nicht vollkommen in den Körper übergegangen ist. Das können wir verstehen. Vielleicht denken wir nicht daran, dass wir ihn in uns haben. Wie er selbst gesagt hat, nehmen wir ihn überall hin mit. Er sagt, wenn ihr euch unter die Menge mischt, begleitet ihr mich. Sicherlich begleitet er uns. Er ist in uns. Er sagt weiter,
und ihr seid Tröster in so viel Verwüstung. Jesus muss also unseren Geist wirklich in Besitz genommen haben. Wenn er unsere Gedanken lenkt, dann ist er es, der unsere Worte spricht. Dann sind wir Tröster geworden. Wenn wir nur Tröster sein wollen, wie es in unserer Kultur entspricht, dann trösten wir niemanden. Aber wenn er es ist, der durch uns tröstet, dann ist es wahrhaft ein Trost. Und jetzt unser Lebensprogramm. Jesus sagt: Jetzt bitte ich euch, mich wahrzunehmen und mich anzuhören. Ich will in euch verbleiben. Macht, dass ich es kann. Seid gastlich zu mir. Ich werde bleiben, um mit euch zu arbeiten. Es ist etwas ganz Außerordentliches. Ich bitte euch, mich wahrzunehmen. Wenn er sich nicht hören lässt, sich nicht fühlen lässt, wie können wir ihn wahrnehmen? Aber wenn er uns darum bittet, bedeutet es, wir können ihn hören. Er macht sich wahrnehmbar. Wenn wir ihn aber nicht wahrnehmen, bedeutet dies nicht, dass er sich nicht wahrnehmbar macht. Wenn ich zum Beispiel das erste Fernsehprogramm anschauen will und ich schalte das vierte ein, dann sehe ich den ersten Kanal natürlich nicht, obwohl er sendet. Hier muss sich unsere Aufmerksamkeit in unserem Innersten auf Jesus konzentrieren. Wir müssen lernen, ihn wahrzunehmen, und wir werden ihn wahrnehmen. Aber er sagt nicht nur, ihn zu hören, sondern auf ihn zu hören. Das bedeutet, wir müssen das tun, was er uns sagt. Wir müssen unser ganzes Handeln aufbieten, um das zu erreichen. Was heißt ihn anhören? Sich ganz bereit machen, sich ganz öffnen für ihn. Und es bedeutet noch mehr, das zu tun, was er uns sagt, ihn hören und das tun, was er uns sagt in unserem Herzen. Es ist etwas ganz Wunderbares, was er uns hier sagt. Ich will in euch bleiben. Er wird in uns bleiben, wenn wir ihn lieben, wenn wir einander lieben. Wir haben Schwierigkeiten, einander zu sagen, ich liebe dich. Vielleicht haben wir oft weniger Schwierigkeiten zu sagen, du bist ein Dummkopf. Wir müssen diese Feinheit der Liebe besitzen. Wir müssen uns unterscheiden von der Vorstellung der Liebe in der Welt. Wenn unsere Liebe vollkommen rein ist, dann besitzt sie die Schönheit, dann ist sie froh. Was er uns hier zeigt, ist ein außerordentlich schönes Leben. Dorthin sollen wir gelangen. Wir müssen der Welt diese Liebe geben und damit die weltliche Liebe ersetzen. Wir müssen anstelle der weltlichen Liebe eine freie Liebe pflegen, die nicht verschmutzt, verunreinigt ist, als Ersatz für die Liebe der Welt. Jesus sagt: Daran wird die Welt erkennen, dass ihr meine Jünger seid. An eurer Liebe werden sie es erkennen. Ihr liebt nicht, wie die Welt euch liebt.
sondern wie er euch liebt. Wir sind also glücklich zu nennen, denn Maria sagt, ich möchte mit euren Händen arbeiten, mit eurer Zunge sprechen, mit euren Herzen lieben. Die großen deutschen Schriftsteller Goethe und andere, sie haben alle mit einer Feder geschrieben. Sie haben wunderbare Werke hervorgebracht. Könnte die Feder sprechen, würde sie aber nicht sagen, schau, was für ein wunderbares Werk ich hier hervorgebracht habe. Es war nicht die Feder, sondern es war Goethe, der das geschrieben hat. Durch die Feder. Es ist Maria, die liebt, die durch unser Herz liebt. Unser Herz gehört ja nicht uns, sondern es ist ihre Liebe. Sie hat sie in unser Herz eingesenkt, im Übermaß eingesenkt. Dieses Übermaß können wir unseren Brüdern weiterschenken. Seid ganz gastlich für mich. Ich werde bleiben, um mit euch zu arbeiten. Liebe Freunde, seid ihr schon auf diesem Weg? Sicherlich. Wenn ihr Leiden habt, opfert sie auf für das Heil der Seelen. Dann seid ihr schon christologisch geworden. Ihr habt in euch schon diese Formen Christi, das Wesen Christi. Das letzte Wort auf unserem Weg auf dieser Welt ist, wenn Jesus uns so sehr in Besitz genommen hat, so sehr besitzt, dass wir sagen, nicht ich bin es, der in mir lebt, sondern er. Das ist das Ziel unseres Glaubensweges. Der Beginn dieses Glaubensweges hat in der Menschwerdung stattgefunden, für jeden von uns, im Augenblick der Taufe. Die Gesellschaft hat uns ganz anders erzogen. Maria hat uns zugelächelt, sie hat uns an der Hand genommen, und sie hat uns zu Jesus geführt. Jetzt wissen wir, wie wir leben sollen, müssen. Ein bräutliches Leben mit ihr. Wir müssen uns diesen Satz bewahren. Es ist nicht ausreichend, einfach zu leben, sondern es ist notwendig, das Leben zu schenken. Aber ich bitte euch, nicht zu sterben, sondern für mich zu leben, in meinem Leben zu leben, im Leben Gottes.

0: Im vorher gehörten Text weist Jesus auf den Wert des Gebetes hin. Dies ist auch eines der Anliegen der Königin der Liebe in ihren Botschaften. Hören wir dazu die Tagesbotschaft der Königin der Liebe von Scio zum heutigen Tag. Sie wurde am 1. September 1986 gegeben und lautet:
1: Lobpreis sei dem Vater, dem Sohn und dem Heiligen Geist. Meine Kinder, durch seine Macht und durch seinen Wert ist das Gebet die Königin der Siege. Ihr begreift bereits die Wichtigkeit des Gebetes und werdet daher alle beten lehren. In dem Haus, an das ihr denkt, wird, wenn ihr es wollt, die Schule des Gebetes sein. Mut, meine Kinder, habt Mut. Mit Jesus und Maria werdet ihr alles tun können. Ich segne euch und eure ganze Gruppe.
0: Hoffentlich können Sie nach der Sendung im Botschaftenbuch von Scio diese Botschaft nachlesen und dann auch darüber nachdenken, was uns die Mutter Gottes Maria, die Königin der Liebe, mit diesen Worten alles mitteilen will. Gerne nehme ich einen Satz daraus speziell heraus.
1: Mit Jesus und Maria werdet ihr alles tun können.
0: Was für eine Verheißung! Wichtig ist aber, dass Maria sagt, mit Jesus und Maria können wir alles tun. Vergessen wir das nicht oft?

0: Bereits drei Tage nach der soeben gehörten Botschaft, am 3. September 1986, gibt die Königin der Liebe eine nächste Botschaft zum Gebet. Etwas ganz Besonderes fällt darin auf.
1: Preisen und bitten wir den Herrn. Meine Kinder, ihr seid in Nöten und betet, damit ihr zum Gebet führen könnt. Noch behindert der Name Maria eure Initiative. Jesus, meine Kinder, gebt Jesus den Vorrang. Seid nicht Ursache von Bruch und Entzweiung. Seid demütig, überlasst Gott das Urteil. Ich werde euch helfen. Macht alles gut, aber vor allem vertraut auf die Hilfe von Maria und Jesus. Betet, betet. Ich werde euch begleiten und segne euch.
0: Ich versuche, meine Gedanken zu diesen Aussagen spontan aufzuschreiben. Sie sind also persönlich, gelten damit für mich, haben also keinen Anspruch auf allgemeine Richtigkeit, Meinung oder Vollkommenheit.
1: Preisen und bitten wir den Herrn.
0: Wie oft steht am Anfang einer Botschaft der Königin der Liebe eine Anrede, ein Aufruf, so wie wir es in persönlichen Briefen machen?
1: Meine Kinder, ihr seid in Nöten und betet, damit ihr zum Gebet führen könnt.
0: Hier zeigt es sich, dass die Mutter Gottes sehr wohl unsere Gebete hört und aufnimmt. Sie merkte damals, dass die Anwesenden, hier vor allem die anwesenden Freunde von Renato, Probleme, eben Nöte haben. Vor allem hört sie die Bitten der Anwesenden um Hilfe, wenn sie die Mitmenschen beten lehren sollten. Da kommt mir eine Stelle aus dem Buch »Der Gottmensch« von Maria Valtorta in den Sinn. Sie berichtet im 203. Kapitel, das den Titel »Unterwegs in die Einsamkeit der Berge« vor der Erwählung der Apostel, von einem Gespräch, das Jesus mit seinen Begleitern, den späteren Aposteln, führte. Sie waren dazu in eine einsame, gottverlassene Gegend gezogen. Jeder bekam eine Höhle als Unterkunft. Nach längerer Einsamkeit in der Stille sammelte Jesus sie, um ihnen weitere Unterweisungen zu geben. Hören Sie jetzt dazu eine Stelle, in der Jesus dort vom Gebet spricht. Dieser Aufenthalt möge euch verbinden, damit ihr nicht mehr zwölf Männer seid, sondern eine Einheit. Habt ihr nichts zu sagen? Habt ihr keine Fragen? Legt eure Lasten, die ihr tragt, auf den Felsen dort und werft auch die andere Last, die ihr auf dem Herzen tragt, zu Tal, eure Menschlichkeit. Ich habe euch hierher geführt, um zu eurer Seele zu sprechen, um euren Geist zu nähren, um euch zu vergeistigen. Ich werde nicht viel zu euch sprechen, denn ich habe schon viel zu euch gesprochen in diesem Jahr, seit ich bei euch bin. Das soll euch genügen. Wollte ich euch mit Worten ändern, müsste ich euch 10 Jahrhundert Jahre bei mir behalten, und immer noch wäret ihr unvollkommen. Nun ist die Zeit gekommen, da ich euch heranziehe, denn um euch einsetzen zu können, muss ich euch formen. Ich greife daher zur großen Arznei, zur mächtigen Waffe, zum Gebet. Ich habe immer für euch gebetet. Nun will ich, dass ihr selbst betet. Ich werde euch mein Gebet noch nicht lehren, aber ich lehre euch, wie man betet und was das Gebet ist. Das Gebet ist ein Gespräch der Kinder mit dem Vater, von Geist zu Geist, offen, innig, vertrauensvoll, gesammelt und aufrichtig. Das Gebet ist alles. Es ist Bekenntnis, Selbsterkenntnis, Selbstanklage. Es ist ein Gott und sich selbst gegebenes Versprechen. Eine Bitte an Gott und dies alles zu Füßen des Vaters. Beten kann man nicht inmitten des Lärms und der Zerstreuung der Welt, es sei denn, man wäre ein Riese im Beten. Und selbst die Riesen leiden in den Stunden ihres Gebetes unter diesem Lärm und der Gegensätzlichkeit der Welt. Ihr aber seid keine Riesen, sondern Zwerge. Ihr seid noch Kinder im Glauben, seid noch in den Anfängen. Hier werdet ihr das Alter der geistigen Vernunft erlangen. Das Übrige wird später kommen. Soweit der Text aus dem Buch Der Gottmensch von Maria Valtorta. Nun weiter zur Botschaft der Königin der Liebe.
1: Noch behindert der Name Maria eure Initiative.
0: Haben Sie dies nicht selber auch schon erlebt, dass man Sie als Mutter Gottes Verehrerin oder Mutter Gottes Verehrer belächelt oder beiseite geschoben hat? So ist es bekanntlich auch Renato gegangen. Ja, man hielt ihn sogar mit seiner Frömmigkeit und seinen Aussagen als geistigen Volksverführer.
1: Jesus, meine Kinder, gebt Jesus den Vorrang.
0: Maria bleibt nicht lange bei dieser Negativseite. Sie führt uns sofort zum eigentlichen Ziel ihres Erscheinens in unserer Zeit.
1: Seid nicht Ursache von Bruch und Entzweiung.
0: Mir fallen da vor allem Diskussionen innerhalb der katholischen Kirche, sogar innerhalb marianischen Gruppen ein. Da geht es oft um den Stellenwert von Erscheinungsorten. Meist sind diese Gespräche auf der persönlichen Ebene geführt. Es heißt dann etwa, für mich ist halt dieser Ort wichtiger als jener. Oder, ich fühle mich da halt mehr zu Hause. Oder aufs Gio bezogen, ist das eigentlich echt? Ist das kirchlich anerkannt? Und so weiter. Ich verstehe diese Fragen, Meinungen, Stellungsnahmen. Frage mich dann aber, was würde jetzt die Mutter Gottes dazu sagen? Würde ich ihre Antwort dann annehmen? Oder noch genauer, könnte ich ihre Antwort annehmen? geht es da letztendlich um den Glauben, dass die Mutter Gottes, wo und wann auch immer, sich eigentlich vernehmen lässt. Oder noch klarer gefragt, welche Bedeutung hat die Mutter Gottes für mich? Darüber nachzudenken, lohnt sich immer wieder.
1: Seid demütig, überlasst Gott das Urteil. Ich werde euch helfen.
0: Mit diesen zwei Sätzen gibt sie uns ja auch schon eine Antwort. Und ganz wichtig, sie will uns in diesen Situationen helfen. Bloß nehmen wir diese Hilfen auch an.
1: Macht alles gut, aber vor allem vertraut auf die Hilfe von Maria und Jesus.
0: Auch dies eine Aussage, die sie nicht nur einmal macht. Für mich auch sehr wichtig der Hinweis, dass nicht sie allein es macht, sondern wo sie wirkt, ist immer auch Jesus dabei. Und immer auch umgekehrt.
1: Betet, betet.
0: Oh, wie oft tauchen diese zwei Worte von ihr in ihren Botschaften auf. Und ich, was mache ich damit? Ist dies nicht auch täglich ein Aufruf, den ich überlegen sollte? Und zum Schluss ihrer Botschaft noch ihre Hilfe.
1: Ich werde euch begleiten und segne euch.
0: Vertrauen wir doch auf sie und nehmen wir ihren Segen jedes Mal an, wenn sie ihn in den Botschaften ausspricht. Jedes Mal, wenn wir diese ihre Worte lesen. So kann das Lesen der Tagesbotschaften und das kurze oder auch etwas längere Verweilen in ihren Worten zum Segen für den Alltag werden. Zum Schluss noch ein Hinweis. Wir fahren vom 28. September bis zum 1. Oktober wiederum nach Schio. Dieses Mal laden wir alle, besonders auch Familien mit Kindern oder Großeltern mit Enkelkindern ein. Sollten Sie sich noch zum Mitkommen entscheiden, müssten Sie sich diese Woche spätestens bis zum kommenden Samstag anmelden. Auskunft zu dieser Reise geben wir Ihnen gerne. Anmelden müssten Sie sich aber noch schriftlich. Hier nun noch unsere Anschrift. Urs und Trudi Meier, Feldmatt 20, 62 46, Altishofen. Telefonnummer 062 756 28 22. Ich wiederhole sie nochmals. Urs und Trudi Meier, Feldmatt 20, 62 46, Altishofen. Telefonnummer 062 756 28 22. Nun wünschen wir Ihnen eine gute Zeit, zusammen mit der Königin der Liebe von Schio, und danken Ihnen fürs Zuhören. Beten wir als Abschluss noch gemeinsam das kleine Weihegebet.
2: O Maria, Königin der Welt, Mutter der Güte, im Vertrauen auf deine Fürsprache übergeben wir dir unsere Seelen. begleite uns jeden Tag zur Quelle der Freude. Schenke uns den Erlöser. Wir weihen uns dir, Königin der Liebe. Amen.

Maria ruft ins Kio. Sie hörten eine weitere Folge aus dieser gleichnamigen Reihe Maria ruft ins Kio mit Urs und Trudi Meier-Koch. Das Kio ist ein Wallfahrtsort in der Provinz Vicenza in der Region Venetien in Norditalien, ist seit den 1980er Jahren zu einem Wallfahrtsort geworden. Dort empfing der Seher Renato Baron die Botschaften der Königin der Liebe. Diese marianischen Botschaften tragen einen einfachen, aber tiefen Kern. Maria ruft uns zurück zu Christus. Urs und Trudi Meier-Koch führten uns hinein in diese Botschaft der Königin der Liebe und zeigten, wie der Ruf aus Scio auch heute Menschen berührt und verwandelt. Weitere Informationen zu Scio und über die nächsten Pilgerreisen nach Scio erhalten Sie bei Urs und Trudi Meier-Koch, Feldmatt 20, 62 46 Altishofen, Telefon 062 756 28 22, ich wiederhole, Telefon 062 756 28 22. Ich danke Ihnen fürs Mit dabei sein, auch wiederum bei dieser Sendung und sagen auch für eine Unterstützung für Radio Gloria ein herzliches Vergelt's Gott, sei es im Gebet oder mit einer Spende. Herzliche Grüße und Gottes Segen.

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Heute ist der Gedenktag der heiligen Verena. Sie ist Glaubensbotin aus unserem Bistum. Sie wird auch als Glaubensbotin bei den Alemannen gesehen. Sie war, kurz gesagt, Wohltäterin und Einsiedlerin. Man sagt, sie käme aus Ägypten, kann aber nicht ganz genau bestimmen, in welchem Jahr sie geboren ist. Auf jeden Fall ist sie gestorben um 350 in Tenedo. Das ist das heutige Zurzach hier in der Schweiz. Legenden berichten, wie Verena um 300 der thebäischen Legion des Mauritius, aus dessen Sippe sie stammte, bis nach Mailand folgte und dort Gefangene mit Christen ernährte und bestattete. Als sie von der Enthauptung des Mauritius und seiner Gefolgschaft in Agaunum, dem heutigen St. Mauris, hörte, zog sie dorthin, um auch diese zu bestatten und von da nach Solothurn, wo inzwischen auch Viktor und Urs den Märtyrertod erlitten hatten. Sie fand eine Klause in der später nach ihr benannten Verena-Schlucht bei Solothurn. Aufgrund ihrer heilenden Kräfte wurde sie vom Volk als Heilige betrachtet. Kranke suchten sie in ihrer Klause auf, um durch ihre Wundertaten zu genesen. Bald schon gesellten sich andere junge Frauen zu ihr und bildeten mit ihr eine Gemeinschaft. Verena ernährte sich und die mit ihr lebenden Mädchen durch den Verkauf von Handarbeiten und brachte viele Alemannen zum Glauben, wurde aber schließlich vom christenfeindlichen Landpfleger gefangen gesetzt. Als dieser krankte und von ihr geheilt wurde, ließ er sie frei, wies sie aber aus. Verena soll auf einem flachen Stein den Fluss Ähre hinuntergefahren sein. In Koblenz machte sie einen langen Zwischenhalt und widmete sich auf einer Insel im Rhein erneut der Krankenpflege. Verena kam dann ins römische Kastel Tenedo, dem heutigen Zurzach, wo sie Mithelferin eines Priesters wurde. Mit Krug und Kamm ging sie jeden Tag vor die Stadtmauer und wusch damit die Aussätzigen. Als sie beschuldigt wurde, Wein und Brot unrechtmäßig zu den Armen zu tragen, verwandelte sich der Wein in Wasser. Der Ring des Priesters, den dieser zur Fastenzeit nicht tragen wollte, wurde ihr zur Aufbewahrung gegeben. Ein Diener stahl ihn, fürchtete entdeckt zu werden und warf ihn in den Rhein. Ein Fischer brachte einen großen Fisch zum Geschenk. Verena zerlegte ihn und fand den Ring. Der Priester ließ ihr nun eine Zelle in Zurzach bauen, wo sie bis zu ihrem Tod mit dem heilenden Wasser einer Quelle Kranken das Haupt wusch. Sie kämmte, heilte und salbte. Wohl im 5. Jahrhundert wurde über Verenas Grab an der Stelle des heute nach ihr benannten Münsters in Zurzach eine Kirche gebaut. Um 745 auch ein Kloster, das im 13. Jahrhundert zum Chorherrenstift umgewandelt und 1876 aufgehoben wurde. Eine erste Lebensgeschichte wurde 890 im Kloster Reichenau, eine weitere wohl im 10. Jahrhundert, eine Sammlung ihrer Wunder um 1000 verfasst. Zurzach gehörte ab dem 10. Jahrhundert zu den beliebtesten Wallfahrtsorten und ist heute noch Ziel vieler Pilger. Verena wurde eine der meisten verehrten Heiligen der Schweiz. Im Verener Münster in Zurzach liegt die Armreliquie, eine wertvolle Goldschmiedearbeit aus dem 14. Jahrhundert. Auch die Verener Schlucht in Solothurn ist ein Wallfahrtsort. Die Kirche des Klosters in Roth an der Roth ist ihr geweiht. Das 1256 erstmals urkundlich erwähnte Kirchlein St. Verena bei Lengstein am Ritten nahe Bosen nach ihr benannt. Ja, die heilige Verena ist, wie gesagt, Patronin der Armen und Notleidenden, aber auch der Pfarrhaushälterinnen, denn sie hat ja selber in einer Pfarrei mitgeholfen und ist dem Priester zur Seite gestanden. Sie ist darüber hinaus auch Patronin der Müller, der Fischer und Schiffer und sie wird auch angerufen für Kindersegen. Falls Sie einmal eine Statue der heiligen Verena sehen, dann entdecken Sie sicherlich auch einen Kamm, weil sie eben die Armen gepflegt hat und oft wird sie auch als Ordensfrau mit Krug und Kamm bzw. mit Krug und Brot dargestellt. Soweit also zum Leben der heiligen Verena, liebe Zuhörerinnen und Zuhörer. Und wir nehmen etwas mit, denn ihr Name bedeutet die Behutsame.
Hoffen wir also, dass auch wir behutsam mit dem Leben, behutsam mit den Beziehungen umgehen, die Gott uns in unser Leben hineingestellt hat.

Liebe Hörerinnen und Hörer von Radio Gloria, wir wollen jetzt beten. Wir beten zum heiligen Erzengel Michael mit Wort vom Papst Leo XIII. Im Namen des Vaters und des Sohnes und des Heiligen Geistes. Amen. Heiliger Erzengel Michael, du ruhmreicher Führer der himmlischen Heerscharen, steh uns zur Seite in dem schweren Kampf, den wir führen müssen, wider die Fürsten und Mächte, die Beherrscher dieser finsteren Welt, wider die bösen Geister. Komm den Menschen zu Hilfe. Gott hat sie unsterblich erschaffen, hat sie gestaltet nach seinem Bild und Gleichnis, hat sie um einen teuren Preis der Herrschaft des Teufels entrissen. Mit dem Heere der heiligen Engel schlage heute aufs Neue die Schlacht des Herrn, so wie du einst gegen Luzifer, das Haupt der Rebellen, und gegen seinen Anhang, die abtrünnigen Engel, gestritten hast. Sie konnten dir nicht widerstehen. Für sie war kein Platz mehr im Himmel. Der ungetreue Engel wurde in einen Engel der Finsternis verwandelt und samt seinem Anhang in den Abgrund gestürzt. Er schweift heute aufs Neue über die Erde, uns zu verderben. Dieser Feind und Mörder von Anbeginn hat sich wieder erhoben. Er nimmt die Gestalt eines Lichtengels an und schleicht mit dem ganzen Schwarm der bösen Geister umher, die Erde in seine Gewalt zu bringen, den Namen Gottes und seines Gesalbten auszulöschen. Die Seelen, die für die ewige Herrlichkeit geschaffen sind, zu rauben, zu morden und sie ins ewige Verderben zu stürzen. Die böse Schlange gießt wie einen schmutzigen Strom über die verblendete, verkommene Menschheit das Gift ihrer Bosheit aus, den Geist der Lüge, der Gottlosigkeit und Lästerung, den Pesthauch der Unreinheit und aller schändlichen Laster. Hinterlistige Gegner

haben die Kirche die Braut des makellosen Lammes überhäuft mit Bitterkeit, getränkt mit Wermut. Nach ihren heiligsten Gütern haben sie ruchlos die Hand ausgestreckt. Darum erhebe dich, unüberwindlicher Heerführer, komm dem Volk Gottes zu Hilfe gegen die Anstürme der bösen Geister und gib uns den Sieg. Amen. Im Namen des Vaters und des Sohnes und des Heiligen Geistes. Amen. Das ist das Gebet, verfasst von Papst Leo XIII. Wenden wir uns ganz fest an Erzengel Michael. Heiliger Erzengel Michael, schütze uns im Kampf. Lass uns nicht zugrunde gehen im schrecklichen Gericht.

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0: Pfarrer Andreas Fuchs liest für uns eine Betrachtung, die er im Editorial des Heftes Ritterrosen veröffentlicht hatte.
1: Der Fleiß der Bienen. Mit Wunden kam er in die Welt, ein Wunder war sein Leben. So heißt es im schönen Bruder Clausen-Lied »Vom Himmel blickt ein heller Stern«. Das trifft auch auf das Leben der heiligen Rita zu. Das Bienenwunder in ihren ersten Kindestagen hat uns auch heute noch viel zu sagen. Einige von Ihnen kennen die Erzählung des Bienenwunders, das sich im zarten Kindesalter der heiligen Rita ereignet hat. Es gibt verschiedene Fassungen davon, der Kern aber ist klar. Eines Tages fand man das Kind mitten in einem Bienenschwarm vor, manche Bienen krochen ihm sogar in den Mund und kamen wieder hervor, ohne es gestochen zu haben. Dieses Ereignis wurde von vielen Zeugen bestätigt. Was bedeutet dies nun für uns heute? Das sind zuerst einmal die Bienen, diese fleißigen Geschöpfe Gottes, die es als eine der wenigen Tiere in der Liturgie der Kirche, nämlich in das Exultet der Osternacht, geschafft haben, also den feierlichen Lobgesang auf die Osterkerze. Wenn auch ihr Licht sich in die Runde verteilt hat, so verlor es doch nichts von der Kraft seines Glanzes. Denn die Flamme wird genährt vom schmelzenden Wachs, das der Fleiß der Bienen für diese Kerze bereitet hat. Der Fleiß der Bienen schenkt uns viele Wohltaten, vor allem Honig und Wachs sind uns sehr von Nutzen. Der Honig versüßt im wahrsten Sinn des Wortes unser Leben. Um 1000 Gramm Honig zu produzieren, braucht es 3000 Gramm Nektar. Dafür besucht eine Honigbiene ungefähr 4 bis 14 Millionen Blüten und legt eine Flugstrecke von 100.000 Kilometer zurück. Würde die Biene den Schweizer Mindestlohn dafür erhalten, würde ein Kilo Honig ungefähr 500.000 Franken kosten. Als es noch keinen Strom und kein Paraffin gab, war eine Bienenwachskerze eine Kostbarkeit. Auch heute noch enthalten liturgische Kerzen einen gewissen Anteil an Bienenwachs. Die Kerze schenkt Licht und Wärme, sie ist, vor allem als Altarkerze, ein Bild der Liebe, die sich ganz hingibt. Ohne Fleiß kein Preis, sagt ein altes Sprichwort. Das Gegenteil des Fleißes ist der Müßiggang oder die Trägheit, die eine der sieben Hauptsünden oder Wurzelsünden ist, das heißt, sie liegt vielen anderen Sünden zugrunde und ist deshalb mit allen Kräften zu meiden. Der Fleiß der Bienen kann uns also anspornen, unser geistliches Leben, unsere Liebe zu Jesus fleißig zu pflegen. Das bedeutet unter anderem, dass wir nicht nur einfach beten oder die Sakramente empfangen, weil es so Brauch oder Gewohnheit ist, sondern dies mit Fleiß, mit Eifer, mit Ausdauer, mit Liebe und Hingabe tun. Die Bienen und Erntedank. Wenn wir als Kinder etwas geschenkt bekamen, hieß es jeweils, wie seid mer? Das heißt, wir wurden dazu angehalten, Danke zu sagen. Die Danksagung, nicht nur nach dem Empfang der heiligen Kommunion, ist für unser Leben wesentlich. Aus eigener Erfahrung wissen wir, dass wir jenen, die uns für ein erhaltenes Geschenk danken, gerne weiterhin etwas geben. Die Früchte der Erde sind, wie es der Wettersegen ausdrückt, Frucht der Mühe des Menschen und des Segens Gottes. Es braucht beides, das Wirken Gottes und das Mitwirken des Menschen, sowohl im natürlichen Bereich, um die Früchte ernten zu können, wie auch im übernatürlichen Bereich, um die Frucht der guten Werke der Liebe hervorzubringen. Es ist wie bei einem Ruderboot. Man muss beide Ruder gebrauchen, sonst kommt man nicht vorwärts, sondern dreht sich nur im Kreis. Danksagung. Danke sagen beinhalten noch einen weiteren Aspekt. Wenn ich Danke sage für ein erhaltenes Gut, sage ich etwas Gutes. Auf Italienisch heißt das benedire. Und benedire heißt segnen oder eben auch loben, preisen. Die Bienen, die aus dem Mund der heiligen Rita wieder herauskamen, hatten einen Stachel, aber sie verletzten sie nicht. Wir Menschen haben eine Zunge. Mit dieser Zunge können wir Gott danken, ihn loben und preisen. Aus unserem Mund können gute Worte kommen, aber wir wissen auch, dass wir mit unserer Zunge äußerst giftige Dinge hervorbringen und andere tief verletzen können. So sagt es auch der Jakobusbrief. Die Zunge ist ein Feuer, mit ihr preisen wir den Herrn und Vater und mit ihr verfluchen wir die Menschen, die nach dem Bilde Gottes geschaffen sind. Aus ein und demselben Mund kommen Segen und Fluch. So darf es nicht sein. Jakobus 3,6-10. Wir sind berufen, nicht nur Danke zu sagen, sondern eine Danksagung, eine Wohltat, ein Segen zu werden. Das heißt, das Gute zu wünschen, zu sagen und es zu tun, sowie die fleißigen Bienen, deren Wohltaten wir immer wieder verkosten dürfen.
0: Wir danken Pfarrer Andreas Fuchs herzlich. Er hat für uns eine Betrachtung gelesen, die er im Editorial des Heftes Ritterrosen veröffentlicht hatte.

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Am Mikrofon der Michael Galliker.

Sie hören Radio Gloria, liebe Zuhörerinnen und Zuhörer. Ich lade Sie jetzt sehr herzlich ein, mit uns die Heilige Messe mitzufeiern. Heute aus dem Zisterzienserkloster Neuzelle. Das liegt ganz im Osten Brandenburg in Deutschland. Über 200 Jahre nach der Auflösung der historischen Zisterzienserabtei schlägt heute das Herz des Ordens in Neuzelle wieder kräftig. Eine kleine Mönchsgemeinschaft also, die sich entschlossen haben, mitten in Brandenburg einen Ort der Hoffnung und des Glaubens entstehen zu lassen. Maria Friedenshort soll ein geistliches Zuhause sein, ein Ort, an dem Herzen Heilung erfahren, Gemeinschaft wächst und Menschen Sinn und Orientierung finden. Bereiten wir uns gemeinsam vor für die Mitfeier der Heiligen Messe mit einem Gebet zum Heiligen Geist. Im Namen des Vaters und des Sohnes und des Heiligen Geistes. Amen. Komm, Heiliger Geist, öffne meine Augen für das, was ich sehen werde. Öffne meine Ohren für das, was ich hören werde. Öffne meinen Geist für das, was ich erleben werde. Öffne mein Herz für deine Liebe. Amen. Im Namen des Vaters und des Sohnes und des Heiligen Geistes. Amen. Wir übertragen heute die Heilige Messe mit der Mönchsgemeinschaft im historischen Kloster Neuzelle in Brandenburg in Ostdeutschland. Eine Übertragung von KTV Fernsehen.

0: alle Menschen, denen die Gotteserkenntnis fehlte. Aus den sichtbaren Gütern vermochten sie nicht, den Seienden zu erkennen. Beim Anblick der Werke erkannten sie den Meister nicht, sondern hielten das Feuer, den Wind, die flüchtige Luft, den Kreis der Gestirne, die gewaltige Flut oder die weltbeherrschenden Himmelsleuchten für Götter. Wenn sie diese entzückt über ihre Schönheit schon für Götter hielten, dann hätten sie auch erkennen sollen, wie viel besser ihr Gebieter ist. Denn der Urheber der Schönheit hat sie erschaffen. Und wenn sie über ihre Macht und Wirkkraft in Staunen gerieten, dann hätten sie auch erkennen sollen, wie viel mächtiger jener ist, der sie geschaffen hat. Denn aus der Größe und Schönheit der Geschöpfe wird in Entsprechung ihr Schöpfer erschaut. Dennoch trifft sie nur geringer Tadel. Vielleicht suchen sie Gott und wollen ihn finden, gehen aber dabei in die Irre. Sie verweilen bei der Erforschung seiner Werke und lassen sich durch den Augenschein täuschen. Denn schön ist, was sie schauen. Doch auch sie sind unentschuldbar. Wenn sie durch den Verstand schon fähig waren, die Welt zu erforschen, warum fanden sie da nicht eher den Gebieter von all dem?
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0: Antwort Psalm: Die Himmel erzählen die Herrlichkeit Gottes.

aus Psalm 19. Die Himmel erzählen die Herrlichkeit Gottes und das Firmament kündet das Werk seiner Hände. Ein Tag sagt es dem anderen, eine Nacht tut es der anderen kund. Ohne Rede und ohne Worte, ungehört bleibt ihre Stimme. Doch ihre Botschaft geht in die ganze Welt hinaus, ihre Kunde bis zu den Enden der Erde.

0: In quel tempo Gesù disse ai suoi discepoli: Nessuno può servire due padroni.
1: In jener Zeit sagte Jesus zu seinen Jüngern: Niemand kann zwei Herren dienen. Er wird entweder den einen hassen und den anderen lieben, oder er wird zu dem einen halten und den anderen verachten. Ihr könnt nicht Gott dienen und dem Mammon. Deswegen sage ich euch: Sorgt euch nicht um euer Leben, was ihr essen oder trinken sollt, noch um euren Leib, was ihr anziehen sollt. Ist nicht das Leben mehr als die Nahrung und der Leib mehr als die Kleidung? Seht euch die Vögel des Himmels an. Sie säen nicht, sie ernten nicht und sammeln keine Vorräte in Scheunen. Euer himmlischer Vater ernährt sie. Seid ihr nicht viel mehr wert als sie? Wer von euch kann mit all seiner Sorge sein Leben auch nur um eine kleine Spanne verlängern? Und was sorgt ihr euch um eure Kleidung? Lernt von den Lilien des Feldes, wie sie wachsen. Sie arbeiten nicht und spinnen nicht. Doch ich sage euch, selbst Salomo war in all seiner Pracht nicht gekleidet wie einer von ihnen. Wenn aber Gott schon das Gras so kleidet, das heute auf dem Feld steht und morgen in den Ofen geworfen wird, wie viel mehr dann euch, ihr Kleingläubigen? Macht euch also keine Sorgen und fragt nicht, was sollen wir essen? Was sollen wir trinken? Was sollen wir anziehen? Denn nach all dem streben die Heiden. Euer himmlischer Vater weiß, dass ihr das alles braucht. Sucht aber zuerst sein Reich und seine Gerechtigkeit. Dann wird euch alles andere dazugegeben. Sorgt euch also nicht um morgen, denn der morgige Tag wird für sich selbst sorgen. Jeder Tag hat genug an seiner eigenen Plage.
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0: Cari fratelli e sorelle, nelle letture scelte per la liturgia di oggi,
1: liebe Brüder und Schwestern, in den Lesungen, die für die heutige Liturgie, den Weltgebetstag für die Bewahrung der Schöpfung, ausgewählt wurden, werden wir zweimal eingeladen, über die Werke des Herrn nachzudenken. Etwas, das uns in diesen wunderschönen Gärten sicher nicht schwerfällt. Das Buch der Weisheit fordert uns dazu auf, die Schönheit und die Gewaltigkeit der Schöpfung zu betrachten, um ihren Schöpfer würdigen zu können. Es ist oberflächlich, sich mit der Betrachtung von Feuer, Wind, Wasser oder Sternen zu begnügen, ohne dabei zum Schöpfer all dieser Wunder zurückzugehen. Der Psalm 19 spornt uns dazu an, den Blick zu erheben, um den Himmel zu betrachten, der von der Herrlichkeit Gottes erzählt, und das Firmament, das das Werk seiner Hände verkündet. Die ganze Schöpfung spricht zu uns von der Erhabenheit des Schöpfers, sofern unser Blick und unser Herz für dieses große Geheimnis offen sind.
0: Anche il testo evangelico di Matteo ci invita alla contemplazione del creato.
1: Auch der Text des Matthäus-Evangeliums lädt uns zur Betrachtung der Schöpfung ein und unterstreicht dabei die besondere Liebe des Herrn zum Menschen. Wenn wir voller Staunen die Vögel des Himmels und die Lilien auf dem Feld bewundern, die in den Augen des Schöpfers so wertvoll sind, dann verstehen wir, wie groß die Liebe Gottes zu uns ist. Wenn es der Herr nicht versäumt, Pflanzen und Tiere üppige Schönheit zu verleihen und für alles Nötige zu sorgen, um wie viel mehr wird er dann auf die Bedürfnisse seiner geliebten Söhne und Töchter achten? Während wir heute Abend der Einladung folgen, innezuhalten und vor den Werken Gottes nachzudenken, beginnen wir die Schöpfungszeit, einen fünfwöchigen Zeitraum, der dem Gebet und dem Engagement für die Bewahrung der Schöpfung gewidmet ist. Lasst uns darum heute und an den kommenden Tagen ein paar Minuten Pause vom Trubel des Alltags einlegen, um die Harmonie zu genießen, deren Teil wir sind. Stellen wir für all die Geräusche menschlicher Werke die Stummschaltung ein, um der wohlklingenden Stimme der Schöpfung zu lauschen, durch die Gott, der Schöpfer aller Dinge, zu uns spricht.
0: Per ascoltare la voce melodiosa della creazione, in cui Dio, autore di ogni cosa, ci parla.
1: Diese kontemplative Übung, die die Begegnung mit dem Herrn begünstigt, ist ein erster Schritt hin zu einer echten ökologischen Umkehr, wo die Auswirkungen unserer Begegnung mit Christus in unserer Beziehung zur uns umgebenden Welt deutlich sichtbar werden. Aus der Betrachtung der Schöpfung und aus der Begegnung mit dem Schöpfer entsteht das Bewusstsein für unseren besonderen Platz innerhalb des wunderbaren Plans Gottes und für unsere persönliche und gemeinschaftliche Verantwortung für die Bewahrung der ursprünglichen Harmonie. So entsteht aus dem Bewusstsein unserer Unzulänglichkeiten und Fehler ein neues Engagement, um die Beziehungen unter den Geschöpfen nach dem Willen ihres Schöpfers wiederherzustellen.
0: Nasce un impegno rinnovato a restaurare le relazioni tra le creature secondo la volontà del loro artefice. Per questo il messaggio.
1: Deshalb wiederholt die Botschaft zum heutigen Tag den prophetischen Aufruf, Schwerter zu Pflugscharen umzuschmieden und Leid in Leben zu verwandeln. Es ist noch nicht zu spät und die Schöpfungszeit ruft uns zu einer tiefgreifenden Umkehr. Was zur Zerstörung genutzt wurde, kann nun für das Leben eingesetzt werden, zur Sorge für die Armen, zur Ernährung der Hungernden und zur Bewahrung der Schöpfung.
0: Per la distruzione può essere reindirizzato verso la vita, per la cura dei poveri, il nutrimento degli affamati e la salvaguardia del creato.
1: Der Zeitraum, den wir heute öffnen, endet am nächsten 4. Oktober, dem Tag, an dem wir den 800. Jahrestag des Heimgangs des heiligen Franz von Assisi begehen. Papst Franziskus hat sich besonders von ihm inspirieren lassen, als er seine Enzyklika Laudato Si verfasste und als er dieses Dorf ins Leben rief, in dem wir uns jetzt befinden. Verbinden wir uns also im Geist mit dem Poverello von Assisi und machen wir uns seinen Lobgesang zu eigen. Gelobt seist du, mein Herr, mit all deinen Geschöpfen, besonders dem Herrn Bruder Sonne. Gelobt seist du, mein Herr, für Schwester Mond und die Sterne, für Bruder Wind, für Schwester Wasser, für Bruder Feuer. Gelobt seist du, mein Herr, für unsere Schwester Mutter Erde, die uns erhält und lenkt.
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1: Lasst uns zusammen mit Franz von Assisi unser Engagement erneuern, die universale Geschwisterlichkeit zu leben und zu fördern, die mit der Aufgabe der Bewahrung der Schöpfung untrennbar verbunden ist.
0: Al compito di custodire il creato.
1: Das war die Predigt von Papst Leo dem 14. zum Weltgebetstag für die Bewahrung der Schöpfung. Er hat darin eine ganz konkrete kontemplative Übung vorgeschlagen. Lasst uns heute und an den nächsten Tagen ein paar Minuten Pause vom Trubel des Alltags einlegen, um die große Harmonie zu genießen, deren Teil wir sind. Stellen wir für all die Geräusche menschlicher Werke die Stummschaltung ein, um der wohlklingenden Stimme der Schöpfung zu lauschen, durch die Gott, der Schöpfer aller Dinge, zu uns spricht.

0: Ein Moment des Nachdenkens nach der Predigt des Papstes.
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0: Die Fürbitten. Auf Italienisch für die Kirche und alle Christgläubigen, dass sie die Umwelt bewahren.
2: In ogni ambito della vita, la speranza del Vangelo.

0: pour la communauté humaine, afin que ce
1: auf Französisch für die Menschheit, dass sie Gesellschaften baue, in denen die Generationen friedlich zusammenleben.
0: Et en respectant la dignité des jeunes et des personnes âgées.

0: auf Spanisch für alle Verantwortlichen von Klimapolitik, dass sie die Ärmsten und Schwächsten nicht vergessen.
1: Fomenten decisiones valientes a favor de la creación de las poblaciones más vulnerables y de las generaciones futuras.

0: auf Englisch für alle, die sich im Bereich der künstlichen Intelligenz engagieren, dass sie diese neuen Technologien immer am Gemeinwohl orientieren mögen.
1: May be increasingly oriented toward the common good, safeguarding human work in the service of fraternity and peace.

0: Ecco l'agnello di Dio, ecco colui che toglie i peccati del mondo. Beati gli invitati alla cena dell'agnello.
1: Herr, ich bin nicht würdig, dass du eingehst unter mein Dach, aber sprich nur ein Wort, so wird meine Seele gesund.

Es folgt hier auf dem Gelände des Borgo Laudato Si. Im Park von Castel Gandolfo die Kommunionausteilung. Papst Leo XIV. Hat die Messe zum Weltgebetstag für die Bewahrung der Schöpfung zelebriert. In seiner Botschaft zu diesem heutigen Weltgebetstag bringt der Papst den Einsatz für die Umwelt in einen engen Zusammenhang mit dem Engagement für Frieden, das einen Hauptakzent seines Pontifikats bildet. Kriege, Krisen und Umweltzerstörung seien nicht ohne Zusammenhang, so der Papst. Sie sind ein einziger Ruf, ein Ruf nach Heilung und Frieden, der von einer verwundeten Welt ausgeht. Krieg hinterlasse nicht nur Wunden, die weit über das Schlachtfeld hinausreichen, sondern auch soziale und ökologische Zerstörungen, die mehrere Generationen lang anhalten. Letztlich zeigt Krieg nach der Analyse von Papst Leo ein tiefer gehendes Unvermögen, nach Gottes Bild und Gleichnis zu leben, das Leben zu achten und für die uns anvertraute Erde zu sorgen. Und das bedeutet ein politisches, aber auch ein moralisches, ja ein geistliches Versagen. Der Krieg, der in fehlgeleiteten Begierden und im Missbrauch menschlicher Freiheit und Macht wurzelt, sei ein Gegenzeugnis zum Evangelium des Friedens. Darum rief der Papst in der Botschaft zu einer Bekehrung des Herzens auf. Die Wunden des Kriegs und die Schädigung der Erde seien zutiefst mit dem Zustand des menschlichen Herzens verbunden. Wenn das Herz deformiert ist, leiden die Beziehungen darunter und die Strukturen, die wir bilden, beginnen diese Unordnung zu spiegeln. Eine tiefe, persönliche und gemeinschaftliche Bekehrung bedeutet für Leo XIV. Eine Rückkehr zu Gott, der unsere Sehnsüchte wieder richtig ordnet. Ohne diese innere Wandlung wird Friede nur brüchig und von kurzer Dauer sein. Doch wo Herzen erneuert werden, eröffnen sich neue Möglichkeiten.

Herr ist mein Hirte, nichts wird mir fehlen. Er lässt mich lagern auf grünen Auen und führt mich zum Ruheplatz am Wasser. Der Chor singt einen Auszug aus Psalm 23.

Und jetzt wird auch der Sonnengesang des heiligen Franz von Assisi, der 800 Jahre alt ist und aus dem Papst Leo in seiner Predigt zitiert hat, gesungen. Gelobt seist du, mein Herr, mit allen deinen Geschöpfen, besonders dem Herrn Bruder Sonne. Gelobt seist du, mein Herr, für Schwester Mond und die Sterne, für Bruder Wind, für Schwester Wasser, für Bruder Feuer. Gelobt seist du, mein Herr, für unsere Schwester Mutter Erde, die uns erhält und

0: Ein Moment der Stille und des Nachdenkens nach der Kommunionausteilung hier im Park von Castel Gandolfo.
1: Preghiamo.
0: Das Sakrament der Einheit, das wir empfangen haben, Vater, vertiefe unsere Gemeinschaft mit dir und den Schwestern und Brüdern. Solange wir einen neuen Himmel und eine neue Erde erwarten, zeige uns Wege, im Einklang mit allen Geschöpfen zu leben.
2: Amen.
0: Es folgt der apostolische Segen des Papstes.
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3: E con il tuo spirito.
4: Inchinatevi per la benedizione.
1: Il Signore vi benedica e vi custodisca.
2: Amen.
1: Faccia risplendere per voi il suo volto.
2: Amen.
1: Rivolga a voi il suo volto e vi conceda la sua pace.
2: Amen.

Geht hin in Frieden, dank sei Gott dem Herrn. Damit endet die Messfeier von Papst Leo zum Weltgebetstag für die Bewahrung der Schöpfung.

Vielen Dank, dass Sie mit dabei waren bei dieser Live-Übertragung. Noch einmal herzliche Grüße an alle unsere Freundinnen und Freunde in Radio und Fernsehen, die das mitverfolgt haben. Am Mikrofon verabschiedet sich sehr herzlich Stefan von Kempis. Machen Sie es gut. 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

0: 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Am Mikrofon der Michael Galliker.
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2: Grüezi, liebe Kind, grüezi, liebe Zuhörer. Sie hören inne bei Radio Gloria, beim Kinderprogramm. Wir haben in den letzten Wochen immer wieder von Heiligen gehört. Das sind Männer, Frauen, Junge, Alte, solche, die näher bei Jesus gelebt haben, vor fast 2000 Jahren. Wir haben aber auch solche durch alle Jahrhunderte durch. Alle zeichnen sich aus durch eine ganz besondere Liebe zu Jesus. Heute möchte ich euch fragen, ob ihr wisst, was Viktor bedeutet. Wer Französisch kann, der denkt vielleicht Victoire. Das ist der Sieg. Und so bedeutet Viktor der Sieger. Ich bin nachschauen, ob es einen Viktor gebe, weil ich einen kenne. Und ich bin dann bei dieser Suche auf einen Papst gestossen. 189 bis 199 hat der Papst, der Viktor der Erste, gelebt. Er ist auch als Märtyrer gestorben, wie in den ersten 300 Jahren eigentlich jeder Papst als Märtyrer gestorben ist, das Leben lohet für Christus. Ich bin auf einen anderen Viktor gestoßen, wo in der Thebäischen Legion ist. Vielleicht hat er den Namen bekommen, wegen dem Papst Viktor I. Jetzt gehen wir wieder im Römischen Reich nach Ägypten, nach Oberägypten, wo eben Theben ist. Das ist im oberen Teil in der Nähe oder in der Gegend, wo heute Luxor ist. Dort war Theben und die Römer haben dort ein Heer zusammengestellt, eine Legion. Und zuerst sind sie ans Meer gelaufen, dann haben sie es verschifft nach Italien und dann sind sie durch ganz Italien durchgelaufen. Sie sind dann auch über der Gotthard ins Wallis gekommen und weil es eben in dieser thebäischen Legion viele Christen hatte, hat der Kaiser Maximian den Auftrag gegeben, die umzubringen. Und sie sind ja dann verfolgt worden. Der Heerführer, das war der Mauritius, der ist in Saint-Maurice umgebracht worden. Und dort ist das Grab von dem Mauritius, eben Saint-Maurice. In dem Heer hat es auch einen Victor gehabt. Der war vielleicht auch Offizier gewesen. Und er hatte eine Brut gehabt. Die ist auch mit dem von Theben ausgewandert. Mit der Legion ist sie hier nach Europa gekommen. Wir haben schon mal gehört von der thebäischen Legion, nämlich Felix und Regula. Die sind auch mit der thebäischen Legion ins Wallis gekommen. Und wo die Christenverfolgung angefangen hat, haben sie können flüchten und sind ja dann auf Zürich gekommen. Der Victor hat eine Brut gehabt, die Verena geheissen hat. Und die ist in Mailand geblieben, wo das Heer über die Alpen ausgegangen ist. Ja, wir müssen uns vorstellen,

Austausch. Die Frau ist gekommen, hat ihr ein bisschen Erbsen gebracht, Brot gebracht, das Nötigste gebracht. Immer wieder sind sie zu dieser Verena gekommen und sie hat die Leute unterrichtet über Jesus. Sie wollten von ihrer Lehre etwas kennenlernen. Und so haben sie das Christentum kennengelernt. Sie hat ihnen von Jesus erzählt, dass der das Leben hingegeben hat und uns erlöst hat. Sie hat von seiner grossen Liebe geredet und wie auch wir sollen Gutes tun. Weil die Leute ihre Anliegen zu ihr gebracht haben und die Verena gebetet hat und eben auch manches Problem hat können lösen, ist der Statthalter von Solothurn auf sie aufmerksam geworden. Und weil ja da Christenverfolgung war, hat er Soldaten ausgeschickt. Sie sollen die Verena zu ihm bringen. Sie haben sie dann gefunden in dem Wald, in dieser Einöde, und zum Statthalter gebracht. Dort hat sie Rede und Antwort gestanden, hat von ihrem Glauben erzählt. Er hat sie dann in den Kerker rühren lassen. Und dann sagt die Legende, der Statthalter sei schwer erkrankt. Er hat wohl das Gefühl gehabt, da sei jetzt das Einkerkern von der Verena die Schuld. Und jetzt krank, so plötzlich, wie er das gsi, hat er die Verena bittet, sie möge doch zu ihrem Gott beten, dass er wieder gesund wäre. Das hat die Verena da. Für ihren Verfolger hat sie bettet um Gesundheit. Und stellt euch vor, er ist wieder gesund worden. Das hat natürlich der Verena die Freiheit gebracht. Verena hat schon, wo sie im Kerker war, einen Traum gehabt. Der Mauritius, wo ja mit der Thebäischen Legion umgekommen ist, ist ihren erschienen. Und damit auch ein Haufen Soldaten, die da umgekommen sind, alle sehr in leuchtender Gestalt mit einer Palme in den Händen. Und der Mauritius hat ihr gesagt, sie müsse keine Angst haben, sie wäre freigekommen. Und wie ja der Statthalter kalt war, hat er die Verena ziehen lassen. Sie ist dann von Solothurn weggegangen und ist bis in die Gegend gekommen von Zurzach. Hat sich dort niederlassen und hat wieder angefangen, für alte Leute, für Arme und für Kranke gut zu tun, denen helfen. Es haben sich dann andere Frauen auch ihrem Vorbild angeschlossen und haben auch Kranke gepflegt und der Armen geholfen. Sie soll in den letzten Jahren beim Pfarrer von Zurzach noch den Haushalt gemacht haben. Und so ist es nicht verwunderlich, dass, wo sie gestorben ist, dass die Leute zu ihrem Grab gekommen sind und vor allem Pfarrhaushälterinnen und überhaupt wer im Haushalt schafft, das Gefühl hat, sie, die Verena, die wird mir ganz besonders helfen. Das hat sie auch. In Zurzach soll schon gleich ein grosser Wallfahrtsort geworden sein, wo die Leute angegangen sind. Das könnt ihr noch glauben, weil erst ein paar Jahrhunderte später ist ja der Meinrad da auf Einsiedler kam, in die Einsiedelei. Und nochmal ein paar Jahrhunderte später ist dann das Kloster entstanden und ist auch da ein grosser Wallfahrtsort gewesen. Und Zurzach eben schon viel früher. In Zurzach, da ist auch die Lage viel besser. Das ist Mittelland. Das liegt am Lauf vom Rhein und viel zugänglicher als Einsiedler, wo ja doch Absitz liegt. Ich muss ja euch zuerst noch sagen, wenn das denn Verena öppe gestorben ist. Man nimmt an, dass sie um 300 auf die Welt gekommen ist, dass sie mit der Thebäischen Legion den Weg gemacht hat und dass sie

Nachher 350 gestorben ist. Und gleich soll ja eine Kirche über ihrem Grab erbaut worden sein und im Jahr 800 auf Veranlassung vom Königshaus hat man dort sogar ein Kloster gebaut. Es hat dann dort Augustinermönche gehabt, die sich dieser Wallfahrt angenommen haben. Heute tut von dem ganzen Kloster nur noch grad der Turm und die Kirche stehen. Und das Grab natürlich von dieser Verena, die heilig gesprochen worden ist. Gellet, liebe Kind, wir alle kennen sicher ein Vreni in unserer Umgebung. Vreni ist ein beliebter Name in der Schweiz. In Wollerau gibt es eine Verena-Kirche. Und da haben sie eine wunderschöne Holzstatue von der Verena. Sie wird dargestellt mit einem Brot. Sie hat noch einen Krug bei sich. Und sie ist ganz eine liebliche Frau. Es gibt in dem Wollerau auch Restaurant, wo der Name haben. Es gibt auch Musikverein, wo der Name trägt. Und ich kann mich noch erinnern an ein Kinderbuch, als Vreneli, das ich sehr gern hatte. Wir haben heute gerade ein paar Namen gehört, die wir nicht mehr vergessen wollen. Zuerst vom Papst Viktor am I. Viktor. Dann auch vom Viktor in der Thebäischen Legion. Viktor ist übrigens der Patron von der Stadt Genf. Dort wird es eine Kirche haben, die auch am Viktor geweiht ist. So wie Saint-Maurice, wo der heilige Mauritius beerdigt ist. Und Genf ist ja in der Nähe. Der Viktor hat ja eine Brut gehabt, die Verena. Und von dieser Verena haben wir auch gehört. Wo sie vom Tod gehört hat, von diesen Märtyrern, ist auch sie über die Alpen gekommen, hat sich zuerst in Solothurn niederlassen und dann in Zurzach. Liebe Kinder, jetzt wünsche ich euch einen schönen Abend und eine gute Zeit. Bis zum nächsten Mal. Auf Wiederhören miteinander.

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Geheiligt werde dein Name, dein Reich komme. Was ist denn das für ein Reich? Reich, im Griechen steht da Basileia, könnte man vielleicht am treffendsten mit Königsherrschaft übersetzen. Königsherrschaft. Ein König ist Herrscher von seinem Gebiet. Ein König hat alle Autorität und alle Macht. Ist ein souveräner Herrscher. Die Gewaltenaufteilung, wie wir sie heute haben, so super das ist, ist ja nur nötig, weil der Mensch dazu neigt, seine Macht zu missbrauchen. Macht, Autorität an für sich ist nichts Schlechtes. Gott selber verleiht Macht und Autorität. Aber der Mensch ist durch die Sünde dazu geneigt, die Macht und Autorität zu missbrauchen. Darum ist Gewaltenteilung eine wunderbare Erfindung, die eben gerade die Macht durch ein Stück weit begrenzen. Aber wenn von Basileia, vom Königsreich, die Rede ist, dann geht es um ein Reich mit einem alleinigen Herrscher. Mit einem König, der alle Macht hat und dem auch alle Gehorsam leisten müssen. Wenn der König irgendeinen Befehl erlässt, dann haben alle Leute in seinem Reich sich danach zu richten. Basileia tu Theou, Königsherrschaft Gottes, meint, dass Gott kann König sein kann. Und nicht einfach, dass er ein Krönchen anlegen kann, sondern dass er das Sagen hat. Dass er alle Macht und alle Autorität hat. Dass sein Wille soll geschehen. Wie im Himmel, so auf Erde. Im Himmel ist der Wille Gottes in Fülle Wirklichkeit. Da gibt es keinen mehr, der sich irgendwie rebelliert und sagt, aber ich hätte es eigentlich gerne ein bisschen anders. Wie im Himmel, so auf Erde heisst, Gott ist König, sein Wille soll geschehen. Und zwar in allen Bereichen. Es gibt nicht irgendeinen Bereich, der von dem ausgenommen ist, sondern überall soll der Wille Gottes geschehen, in allen Bereichen. Das heisst aber offensichtlich, dass die Welt eigentlich nicht das Reich Gottes ist. Sonst müssen wir ja nicht dafür beten. Dein Reich komme. Es gibt ein Reich von der Welt und ein Reich Gottes. Welt, jetzt biblisch ausgedrückt, meint eigentlich der Bereich, der nicht unter der Herrschaft Gottes ist. Geistige Haltungen, Macht, Handlungen, die im Willen Gottes widersprechen. Überall dort, wo er nicht König sein kann, wo nicht sein Wille geschieht, ist offensichtlich nicht sein Reich. Die Bibel bezeichnet das als Reich der Welt. Beide Reiche wollen Einfluss haben auf unser Leben und auf unsere Herzen. Und wenn wir in die Welt schauen, bestätigt es das nur. Die Sicht, dass offensichtlich nicht alles im Willen Gottes entspricht. Dass offensichtlich Gott nicht überall König ist. Drum auch die anschließende Bitte, dein Wille geschehe wie im Himmel, so auf Erden. Geschehe. Wie es eben noch nicht geschieht. Reich Gottes, eine Definition, wie man in Römer 14, Vers 17 findet, lautet, das Reich Gottes ist nicht Essen und Trinken, es ist Gerechtigkeit, Friede und Freude im Heiligen Geist. Das Reich Gottes ist nicht Essen und Trinken, damit ist gemeint, Saufen und Fressen, also einfach fahren lassen, sich gut zu gehen, Vergnügen, schlechte Vergnügen, Lust, sondern Gerechtigkeit,
Frieden und Freude. Überall dort, wo Gott ausblendet wird, ist noch nicht sein Reich. Und um das Reich beten wir in der Welt, aber auch in unserem eigenen Leben. Weil in meinem Leben gibt es ja möglicherweise auch Bereiche, wo noch nicht vom Licht Gottes erhellt sind, wo noch nicht unter der Herrschaft Gottes stehen. Gibt es Bereiche, wo ich merke, da geht es mir eigentlich noch mehr um meinen Willen und noch nicht voll und ganz um seinen Willen. Da brauche ich noch Heilung, da brauche ich noch Erleuchtung, dass ich das ganz Gott kann abgeben kann und dass er in mir kann herrschen kann, dass er auch mein persönlicher König kann sein, mein persönlicher Herrscher. Und ich seinem Willen kann folgen, weil ich weiss, dass sein Wille mein Heil will. Das ist das Wunderbare an Gott. Das ist echt der einzige Herrscher und König, wo wir sicher sein können, dass er seine Macht nie wird missbrauchen. Und dass er seine Macht immer zum Guten wird einsetzen. Herrschen im Reich Gottes ist immer dienen. So wie Jesus den Jünger die Füße gewaschen hat. Der König vom Universum. Das ist Herrschen im Reich Gottes. Dienen. Überall dort, wo mir Macht und Autorität gegeben ist, befähigt mich Gott dazu, Menschen zu dienen. Wo mir Gott Gaben gibt, auch Charismen, übernatürliche Gaben, denn nur, damit ich noch effektiver dienen kann. Schauen wir uns die beiden Reiche noch mal ein bisschen an. Das Reich von dieser Welt. Was sind die Auswirkungen von dem Reich, wo Gott nicht davor kommt? Zwei Grundhaltungen, die wir immer wieder antreffen können. Und ich glaube, dass ganz viele von unseren Handlungen auch von dem getrieben sind, sind Egoismus und Angst. Sehr oft handeln wir aus Angst, aus Unsicherheit, Angst der Zukunft gegenüber, Angst den Mitmenschen gegenüber, bestimmten Personen gegenüber. Vielleicht habe ich manchmal von mir selber Angst. Oder aus Egoismus. Ich denke zuerst einmal an mich. Was ist für mich am besten? Was brauche ich? Und wenn das zu viel davon wird, es ist gut, an sich zu denken, aber wenn es zu viel wird, wenn ich immer an erster Stelle stehe, dann handle ich aus Egoismus. Und die Folge davon, habe ich hier aufgezählt, Konkurrenz und Machtkampf. Dort, wo ich zuerst an mich denke, bin ich schnell geneigt, meine Macht zu missbrauchen. Und mein Mitmensch wird nicht zu einem, wo ich kann dienen und will dienen, sondern zu einem Konkurrent. Weil wenn er auch mächtig wird, dann ist ja nicht mehr klar, wer jetzt höher ist und wer mächtiger ist und wer Sagen hat. Konkurrenz und Machtkampf bestimmt so viel in unserer Welt, in unserer Politik, in unserer Wirtschaft. Halbwahrheiten und Lügen, ich kann nicht mehr wahrhaftig sein, weil ich etwas muss verstecken. Weil ich muss täuschen. Abhängigkeit, Unterdrückung, Streit, Gewalt, Gewinnsucht, Sex als Konsumgut. Wir können auch die Wirtschaft anschauen. Überall dort, wo der Mensch nicht im Zentrum steht, ist es der Profit. Ein Grossteil von der Armut und vom Elend auf dieser Welt sind Folgen von Gier. Wo nicht der Mensch im Zentrum steht, sondern der Profit. All die, ein Grossteil von allen multinationalen Unternehmen, die so viele davon den Sitz auch in der Schweiz haben, begehen Menschenrechtsverletzungen im Ausland. Meistens in den ärmeren Ländern, in Afrika. Der Mensch steht nicht im Mittelpunkt, sondern der Profit. Und damit wollte ich nicht einmal sagen, dass es einfach alles Gauner sind, die dort innen arbeiten, dass es alles nur böse Menschen sind.
Es sind sicher auch strukturelle Fragen, Verstrickungen. Und es geht auch nicht nur darum, die Schuld jetzt den Multinazis abzuschieben, sondern wir sind selber auch irgendwie verstrickt in das Ganze. Und wenn es einfach durch unseren Konsum ist, was für Produkte wir konsumieren, sehr schnell steht nicht mehr der Mensch im Zentrum, sondern der Profit. Wie bekomme ich ein Produkt noch etwas günstiger? Wow, ein T-Shirt für 6 Franken, da muss ich da zuschlagen. Aktion, Sold, einkaufen das Zeug. Sind wir schneller zu verleiten, Schnäppchenjäger. Und vergessen sehr schnell, dass da Menschen dahinter stehen. Die Folge von dem Reich der Welt, wie man es jetzt mal bezeichnet, sind letztlich gestörte Beziehungen. Die erste Beziehung, die gestört ist, ist immer die zu Gott, zu dem König. Aber dann Beziehungen untereinander, all das, was ich vorhin aufgezählt habe, sind letztlich gestörte, verletzte Beziehungen unter Mitmenschen. Und letztlich ist auch die Beziehung zu unserer Umwelt, zur Natur, zur Mitwelt gestört. Als Kontrast dazu das Reich Gottes. In all das Unheil inne ist Jesus gekommen. Gott hat einfach gesagt, es ist mir egal, was da passiert, sondern er hat sich solidarisiert mit dem Unheil. Ist Mensch geworden, ist in die Welt gekommen. Als die Zeit ist erfüllt, das Reich Gottes ist nahe. Ist der erste Satz gewesen, wo Jesus proklamiert hat. Die Zeit ist erfüllt, das Reich Gottes ist näher. Das heisst, mit der Ankunft von Jesus auf dieser Welt ist das Reich Gottes in die Nähe gekommen. Seit Jesus kann das Reich Gottes auf dieser Welt Wirklichkeit werden. Ist nicht nur einfach ein menschliches Ringen und Bemühen um Besserung, sondern ist uns Gnade geschenkt, dass sich das Reich Gottes durch den Heiligen Geist ausbreiten kann. Das Neue an diesem Reich ist, dass der himmlische Vater seine Liebe und sein Heil allen schenken will. Dass er Einfluss und Zugang zu allen Lebensbereichen haben. Dass er wieder König will sein. Was der Mensch durch die Sünde gemacht hat, nämlich Gott aus dem Zentrum zu stossen und sich selber drin zu stellen, da macht uns Jesus wieder fähig, Gott in die Gott sein zu lassen und in der Mitte zu lassen. Dass wir wieder neu aus dem Zentrum raus leben können. Weil wenn ich mich in die Mitte stelle, dann kommt es garantiert schief. Reich Gottes heisst also, Gott regiert und seine Liebe breitet sich aus. Und dass das Reich Gottes nöch ist, das heißt, Gottes ist nahe, heisst, es befindet sich in deiner Hand, du kannst es ergreifen, du kannst dich ihm öffnen. Es geht also nicht darum, dass wir irgendwie krampfhaft versuchen, dass der Wille Gottes endlich Wirklichkeit wird. Wir sollen uns zwar einsetzen, aber letztlich geht es nicht darum, dass wir das irgendwie erkämpfen, sondern dass wir uns dem Reich öffnen. Wir sollen uns dem Reich Gottes öffnen. Und überall dort, wo das Reich Gottes in uns kann Wirklichkeit werden, dort kann es auch in unserer Umgebung Wirklichkeit werden. Drum ist die Beziehung zu Gott so wichtig. Es ist der erste Schritt. Nicht der letzte, aber der erste Schritt. Wenn ich erlöst bin, wenn Gott in mich eingezogen ist, wenn sich sein Reich in meinem Leben ausbreiten kann, in allen Lebensbereichen, dann kann sich das Reich von mir aus auch in meine Umgebung ausbreiten. Und das hat immer Auswirkungen. Schauen wir uns einige Aspekte und Wirkungen von dem Reich Gottes an. Das Reich Gottes ist vorbehaltlose Liebe vom Vater.
Liebe total. Das heisst Reich Gottes letztlich. Ich bin von Gott unendlich geliebt. Und diese Liebe macht mich fähig, meinen Nächsten genauso zu lieben. Und mich selber genauso zu lieben. Reich Gottes heisst Leben in Freiheit. In einer inneren Freiheit. Es geht nicht um eine äußere Freiheit. Ich kann im Gefängnis hocken, an Ketten gefesselt und innerlich trotzdem absolut frei sein. Das bezeugen so viele christliche Märtyrer, die unter Verfolgung leiden, die im Gefängnis hocken, die vielleicht im KZ gewesen sind, aber gleich den inneren Frieden und die innere Freiheit nicht verloren haben. Weil, wo der Geist des Herrn wirkt, da ist Freiheit. Überall dort, wo wir aus dem Geist Gottes leben können, dort fühlen wir uns innerlich wirklich frei. Und wir sind vor allem frei, den Willen Gottes zu tun. Das ist ja das Wunderbare. Im Reich Gottes geht es nicht darum, dass wir krampfhaft das Gebot Gottes versuchen umzusetzen. Sondern Freiheit im Reich Gottes heisst, dass ich eben gerade frei bin, das Gebot Gottes zu erfüllen. Nicht, weil ich es muss, sondern aus einem inneren Drang heraus. Ich liebe meine Frau nicht, weil ich muss, sondern aus einem inneren Drang heraus. Selbst wenn ich versprochen habe, dass ich sie liebe. Im Reich Gottes sind wir frei, nach dem Willen Gottes zu handeln. Eine weitere Wirkung vom Reich Gottes sehen wir in dem Vers, den wir vorher schon gehört haben. Das Reich Gottes ist Gerechtigkeit, Friede und Freude im Heiligen Geist. Das Reich der Gerechtigkeit. Aber dann, wenn nicht mehr der Profit im Zentrum steht, sondern der Mensch. Wenn jeder das bekommt, was ihm zusteht. Ein exemplarisches Beispiel haben wir von der Urgemeinde in Jerusalem. Das heisst in der Apostelgeschichte, dass niemand irgendetwas gelitten hat. Weil alle alles gemeinsam hatten. Und jeder hat genau so viel bekommen, wie er nötig hatte. Das heisst nicht, dass alle gleich viel sollen bekommen. Jeder soll so viel bekommen, wie er oder sie nötig hat. Das heisst letztlich Gerechtigkeit. Ein Mit- und Füreinander. Wo Gott regiert, wird Frieden möglich. Das Reich vom Frieden. Überall dort, wo Gott kann regieren und herrschen, dort wird Frieden möglich. Ein Frieden, der über alle menschlichen Bemühungen rausgeht. Wo nicht mehr Egoismus und Angst im Zentrum stehen, sondern Gott. Dort kann sich sein Reich vom Frieden ausbreiten. Das Reich von der Freude. Freude kann mich selbst dann erfüllen, wenn ich durch Leid und Schwierigkeiten durchgehen muss. Freude vom Heiligen Geist. Ein Therese von Lisieux, die so ein kurzes Leben hatte, die Jahre von ihrem kurzen Leben in schweren Krankheit verbracht hat, aber nur so gesprudelt hat von Freude und Humor. Erfüllt war sie vom Heiligen Geist. Auch wenn sie durch Leiden müssen durchgehen. Genauso kann es mir äußerlich absolut perfekt gehen. Ich kann gesund sein. Ich kann eine heile Familie haben, Geld haben und so weiter. Aber mir kann der innere Frieden, die innere Freude fehlen. Manchmal gibt es vielleicht so Tage, wo ich wie merke, innerlich, es ist wie leer. Äußerlich, ich kann es so nicht erklären. Mir fehlt irgendwie nichts, aber innerlich ist es wie dunkel. Und da will uns der Heilige Geist wieder neu die Freude schenken, wo alle menschlichen Freuden übersteigt. Eine weitere Wirkung ist die Bereitschaft, Verantwortung zu übernehmen.
Aber weil es nicht nur um mich geht, sondern weil die Kindschaft seine Auswirkungen hat in meine Umgebung und in die Welt. Ich bin bereit, Verantwortung zu übernehmen, Verantwortung für meine Taten auch. Und schließlich Wahrheit, Ehrlichkeit und Offenheit. Dort, wo ich meinen Mitmenschen nicht als Konkurrent sehe, da kann ich ihm mit Offenheit begegnen, mit Toleranz, mit Wahrheit. Muss ich nicht verstecken, muss ich mich selber auch nicht verstecken, muss ich auch nicht meine negativen Seiten verstecken, sondern kann ihm so begegnen, wie ich bin und ihn so annehmen, wie er ist. Beziehungen heilen, die Herrschaft von einem Mensch über einen anderen ist beendet. Dort, wo Gott Herrscher kann sein. Das ist ein grosses Angebot. Ein Angebot, wo wir eingeladen sind, anzunehmen. Jesus hat gesagt, kehrt um und glaubt an das Evangelium. Gerade anschliessend, nachdem er gesagt hat, das Reich Gottes ist nahe. Was heisst das für uns? Kehrt um und glaubt an das Evangelium. So können wir das Reich Gottes annehmen, so können wir ins Reich Gottes kommen, indem wir erstens umkehren und zweitens glauben. Erstens Umkehr. Im Griechischen heisst es so metanoeite. Ändert eure Gedanken, euer Verstand, eure Gesinnung. Es geht um eine radikale Lebensänderung letztlich. Ich kann mich nur Gott und dem Guten zuwenden, wenn ich mich zuerst von all dem abwende, was mich von Gott trennt. Wenn ich der Sünde den Kampf ansage, wenn ich dem widersage im Reich der Welt und mich im Reich Gottes zuwende. Glaubt an das Evangelium schließlich. Durch den Glauben kommen wir ins Reich Gottes. Evangelium ist die gute Nachricht, euer Angelion. Glaubet an die gute Nachricht, dass ihr Söhne und Töchter Gottes sind aus Gnade, nicht aus Leistung, sondern aus einem reinen Liebensakt, aus einem reinen Willensakt raus von Gott. Glauben heisst Vertrauen. Ich vertraue Gottes Führung in meinem Leben. Selbst dann, wenn ich die nächsten Schritt nicht kenne. Das ist gleichzeitig auch ein Wagnis. Es ist ein Schritt ins Leben. Vielleicht können wir das vergleichen wie einen Sprung ins Wasser. Wenn ich ins Wasser gehe und in so einem Schwimmbecken stehe, kann ich eigentlich erst schwimmen, wenn ich den Boden unter den Füßen loslasse. Wenn ich den Schwerpunkt von mir weggebe, sichere Boden aufgebe und erst dann kann ich merken, dass mich das Wasser wirklich dreht, wenn ich mich drinnen bewege. Schritt ins Leben. Ich stürze mich in die Liebe Gottes. Und erst wenn ich wirklich drinnen bin, dann merke ich, dass mich die Liebe auch trägt. Und dass ich aus dieser Liebe heraus kann leben. Leben aus dieser Liebe heraus. Verankert sie im Reich Gottes. Das heisst, dass Gott zu unserem Zentrum wird. Dass er die Sonne darf sein, die uns erleuchtet. Gott ist das grösste Geschenk. Mach mit meinem Leben, was du willst. Das ist das Allerbeste für mich. Es geht um ein bedingungslos Kapitulieren. Nicht nur einfach darum, gewisse Teile von Gott abzugeben. Oder gewisse Tageszeiten. Da hast du eine Gebetszeit. Und da hast du einen Sonntag. Und da hast du einen Viertag. Sondern mein ganzes Leben abzugeben. Mein ganzes Leben der Führung Gottes anzuvertrauen. Will ich eben sicher sein, dass er und nur er mich perfekt kann führen. Dass er das Gute will. Weil ich eben weiss, dass unser Gott, dass mein Gott ein liebevoller, allmächtiger Vater ist. Nur darum kann ich mein Leben ihm übergeben.
Gerade darum redet das Neue Testament so oft von Gott als Vater, als Abba. Weil an dem hängt alles. Wenn ich, erst wenn ich Gott als den liebevollen Vater kann erfahren kann, dann kann ich auch den Schritt wagen, in mein Leben zu übergeben. Weil wieso soll ich in einem rebellischen und Zorn überströmten Gott mein Leben anvertrauen? Würde ich auch nicht machen. Aber wenn ich weiss, dass Gott unendlich liebevoll und gütig ist und gleichzeitig allmächtig, allwissend und weise, ja, was hindert mich denn noch daran, mein Leben ihm zu übergeben? Und dann kann sein Reich, das Reich Gottes, in meinem Leben Wirklichkeit werden. Und wenn wir uns alle verwandeln lassen, dann kann in unserer Umgebung das Reich Gottes wachsen. Und wir werden zu Mitarbeiterinnen und Mitarbeitern im Reich Gottes. Als Arbeiter im Weinberg vom Herrn. Nicht aus eigener Kraft, sondern weil wir selber verwandelt worden sind von Gott. Und jetzt alles besitzen, um andere mit dieser gleichen Liebe zu verwandeln. Sie können hineinzuziehen in das himmlische Glück. Das Reich Gottes wächst wie ein Samen. Mit dem Reich Gottes ist es so, wie wenn ein Mann Samen auf seinem Acker sät, sagt Jesus in Markus 4. Das heisst, das Reich Gottes kommt nicht von einem Tag auf den anderen, sondern es hat etwas Dynamisches. Ein Wachstum. Es breitet sich aus. Es ist nicht einfach da oder nicht da, sondern es ist im Wachsen begriffen. Im Wachsen begriffen. Das hat Auswirkungen. Dass Anklagen und Vorwürfe abnehmen. Dass mein Einfühlungsvermögen für andere Menschen wächst. Dass ich mich am Erfolg von anderen erfreuen kann. Dass ich mich über Gaben und Talent vom anderen freuen kann. Und nicht Angst habe, dass der jetzt etwas besser kann als ich. Und wir sorgen uns weniger um unser eigenes Image. Weil wir ja die grösste Auszeichnung eh schon bekommen haben. Ist doch wurscht, was die anderen denken. Ich habe ja schon alles. Darum nimmt auch Selbstmitleid ab. Ich muss mich nicht mehr selber bemitleiden, weil ich habe ja den grössten Status eh schon erreicht. Und Dankbarkeit nimmt zu. Ich bin dankbar, dass ein Kind von einem Sonnengott sein darf. Und trotz Stürmen im Leben wächst die Gewissheit, die drin von Gott dreht sie und in ihm geborgen sie. Es gibt wie zwei Lebensstile. Wir haben hier eine Grafik aufgezeichnet, die das veranschaulichen kann. Mit diesen Punkten, Flecken, sind einzelne Lebensbereiche gemeint. Wie Familie, wie Beruf, wie Freizeit, aber auch persönliche Wünsche, Sorgen, Pläne. In der linken Grafik bin ich in der Mitte, bin ich König. Und ich entscheide. Das heisst aber auch, dass ich alles selber machen muss und alles selber ordnen muss. Der Mensch wirkt verkrampft. In der rechten Grafik ist Gott König. Das Kreuz strahlt aus der Mitte raus. Strahlt ins Leben vom Mensch und hilft es, die verschiedenen Lebensbereiche zu ordnen. Der Mensch wirkt entspannt und erlöst. Es ist ein Leben aus dem Reich Gottes. Mir ist das Recht viel sympathischer. Wir sind eingeladen, alles in die Hände vom Vater zu legen. Und mit dem Psalmist zu beten,
Du führst mich hinaus ins Weite. Du machst meine Finsternis hell. Du führst mich hinaus ins Weite. Du machst meine Finsternis hell. So kann ich mir jetzt abschließend überlegen, will ich mein eigenes Reich aufbauen oder will ich, dass Gottes Reich in meinem Leben aufgebaut wird? Will ich meine eigenen Rechte abgeben? Nicht mehr an meinen Plänen festhalten, an meinem Ehrgeiz, meinem Stolz, meiner Angst, sondern er soll regieren. Dein Reich komme betrifft nicht nur mich, aber zuerst mich. Darf Gott die Herrschaft in meinem Leben übernehmen? So, wenn wir uns jetzt nochmal Gottes Liebe öffnen, indem wir uns singend zu ihm wenden.

0: Wille geschehe, wie im Himmel, so auf Erden. Unser tägliches Brot gib uns heute und vergib uns unsere Schuld, wie auch wir vergeben unseren Schuldigen. Und führe uns nicht in Versuchung, sondern erlöse uns von dem Bösen. Denn dein ist das Reich und die Kraft und die Herrlichkeit in Ewigkeit. Amen.
1: So beten wir, dass du uns segnen, dass du deine gütige Hand auf uns leihst, dass du uns beschützt vor allen Gefahren. Im Namen des Vaters und des Sohnes und des Heiligen Geistes. Amen.

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Nie wieder Krieg. Dieses Gebet betete Papst Johannes Paul II. 1991 direkt vor dem Kriegsbeginn gegen den Irak. Wir beten mit ihm. Gott unserer Väter, groß und voll Erbarmen, Herr des Friedens und des Lebens, du Vater aller Menschen, du hegst Pläne des Friedens und nicht des Leides. Du verdammst die Kriege und brichst den Stolz der Gewalttäter. Du hast deinen Sohn Jesus gesandt, um den Menschen in nah und fern den Frieden zu verkünden, um die Menschen aller Rassen und Völker in einer einzigen Familie zu vereinen. Höre den einmütigen Aufschrei deiner Kinder. Höre auf die dringende Bitte der ganzen Menschheit. Nie wieder Krieg. Dieses Abenteuer, aus dem es kein Zurück mehr gibt. Nie wieder Krieg. Diese Spirale von Trauer und Gewalt. Eine Bedrohung für alle Geschöpfe. Im Himmel, zu Wasser und zu Land. In Gemeinschaft mit Maria, der Mutter Jesu, bitten wir dich nun, sprich zu den Herzen derer, die Verantwortung tragen für das Schicksal der Völker. Halt auf die Logik der Rache und Vergeltung. Ermögliche durch deinen Heiligen Geist neue Lösungen, großmütige und ehrenvolle Gesten des Friedens. Eröffne Räume des Dialogs und geduldigen Wartens, die fruchtbarer sind als überstürzte Kriegstermine. Gib unserer Zeit Tage des Friedens. Nie wieder Krieg. Gebet des heiligen Papstes Johannes Paul II.

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1: Liebe Brüder und Schwestern im Glauben, liebe Zuhörerinnen und Zuhörer von Radio Gloria, wir tauchen nun in die Geheimnisse des schmerzhaften Rosenkranzes ein. Wir beginnen mit dem Kreuzzeichen. Im Namen des Vaters und des Sohnes und des Heiligen Geistes. Amen. Ich glaube an Gott,
2: den Vater, den Allmächtigen, den Schöpfer des Himmels und der Erde, und an Jesus Christus, seinen eingeborenen Sohn, unseren Herrn, empfangen durch den Heiligen Geist, geboren von der Jungfrau Maria, gelitten unter Pontius Pilatus, gekreuzigt, gestorben und begraben, hinabgestiegen in das Reich des Todes, am dritten Tage auferstanden von den Toten, aufgefahren in den Himmel, er sitzt zu Rechten Gottes, des allmächtigen Vaters. Von dort wird er kommen, zu richten die Lebenden und die Toten. Ich glaube an den Heiligen Geist, die heilige katholische Kirche, Gemeinschaft der Heiligen, Vergebung der Sünden, Auferstehung der Toten und das ewige Leben. Amen.
1: Vater unser im Himmel, geheiligt werde dein Name, dein Reich komme, dein Wille geschehe, wie im Himmel so auf Erden.
3: Unser tägliches Brot gib uns heute und vergib uns unsere Schuld, wie auch wir vergeben unseren Schuldigern, und führe uns nicht in Versuchung, sondern erlöse uns von dem Bösen. Amen.
1: Gegrüßet seist du, Maria, voller Gnade, der Herr ist mit dir. Du bist gebenedeit unter den Frauen, und gebenedeit ist die Frucht deines Leibes, Jesus. Erhalte uns im wahren Glauben.
3: Heilige Maria, Mutter Gottes, bitte für uns Sünder, jetzt und in der Stunde unseres Todes. Amen.
1: Gegrüßet seist du, Maria, voller Gnade, der Herr ist mit dir. Du bist gebenedeit unter den Frauen, und gebenedeit ist die Frucht deines Leibes, Jesus. Stärke uns in der christlichen Hoffnung.
3: Heilige Maria, Mutter Gottes, bitte für uns Sünder, jetzt und in der Stunde unseres Todes. Amen.
1: Gegrüßet seist du, Maria, voller Gnade, der Herr ist mit dir. Du bist gebenedeit unter den Frauen, und gebenedeit ist die Frucht deines Leibes, Jesus. Entzünde in uns die göttliche Liebe.
3: Heilige Maria, Mutter Gottes, bitte für uns Sünder, jetzt und in der Stunde unseres Todes. Amen.
1: Ehre sei dem Vater und dem Sohn und dem Heiligen Geist.
3: Wie im Anfang, so auch jetzt und alle Zeit und in Ewigkeit. Amen.
1: Erstes Geheimnis: Jesus, der für uns Blut geschwitzt hat. Vater unser im Himmel, geheiligt werde dein Name, dein Reich komme, dein Wille geschehe, wie im Himmel so auf Erden.
3: Unser tägliches Brot gib uns heute und vergib uns unsere Schuld, wie auch wir vergeben unseren Schuldigern, und führe uns nicht in Versuchung, sondern erlöse uns von dem Bösen. Amen.
1: Gegrüßet seist du, Maria, voller Gnade, der Herr ist mit dir. Du bist gebenedeit unter den Frauen, und gebenedeit ist die Frucht deines Leibes, Jesus, der für uns Blut geschwitzt hat.
3: Heilige Maria, Mutter Gottes, bitte für uns Sünder, jetzt und in der Stunde unseres Todes. Amen.
1: Gegrüßet seist du, Maria, voller Gnade, der Herr ist mit dir. Du bist gebenedeit unter den Frauen, und gebenedeit ist die Frucht deines Leibes, Jesus, der für uns Blut geschwitzt hat.
3: Heilige Maria, Mutter Gottes, bitte für uns Sünder, jetzt und in der Stunde unseres Todes. Amen.
1: Gegrüßet seist du, Maria, voller Gnade, der Herr ist mit dir. Du bist gebenedeit unter den Frauen, und gebenedeit ist die Frucht deines Leibes, Jesus, der für uns Blut geschwitzt hat.
3: Heilige Maria, Mutter Gottes, bitte für uns Sünder, jetzt und in der Stunde unseres Todes. Amen.
1: Gegrüßet seist du, Maria, voller Gnade, der Herr ist mit dir. Du bist gebenedeit unter den Frauen, und gebenedeit ist die Frucht deines Leibes, Jesus, der für uns Blut geschwitzt hat.
3: Heilige Maria, Mutter Gottes, bitte für uns Sünder, jetzt und in der Stunde unseres Todes. Amen.
1: Gegrüßet seist du, Maria, voller Gnade, der Herr ist mit dir. Du bist gebenedeit unter den Frauen, und gebenedeit ist die Frucht deines Leibes, Jesus, der für uns Blut geschwitzt hat.
3: Heilige Maria, Mutter Gottes, bitte für uns Sünder, jetzt und in der Stunde unseres Todes. Amen.
1: Gegrüßet seist du, Maria, voller Gnade, der Herr ist mit dir. Du bist gebenedeit unter den Frauen, und gebenedeit ist die Frucht deines Leibes, Jesus, der für uns Blut geschwitzt hat.
3: Heilige Maria, Mutter Gottes, bitte für uns Sünder, jetzt und in der Stunde unseres Todes. Amen.
1: Gegrüßet seist du, Maria, voller Gnade, der Herr ist mit dir. Du bist gebenedeit unter den Frauen, und gebenedeit ist die Frucht deines Leibes, Jesus, der für uns Blut geschwitzt hat.
3: Heilige Maria, Mutter Gottes, bitte für uns Sünder, jetzt und in der Stunde unseres Todes. Amen.
1: Gegrüßet seist du, Maria, voller Gnade, der Herr ist mit dir. Du bist gebenedeit unter den Frauen, und gebenedeit ist die Frucht deines Leibes, Jesus, der für uns Blut geschwitzt hat.
3: Heilige Maria, Mutter Gottes, bitte für uns Sünder, jetzt und in der Stunde unseres Todes. Amen.
1: Gegrüßet seist du, Maria, voller Gnade, der Herr ist mit dir. Du bist gebenedeit unter den Frauen, und gebenedeit ist die Frucht deines Leibes, Jesus, der für uns Blut geschwitzt hat.
3: Heilige Maria, Mutter Gottes, bitte für uns Sünder, jetzt und in der Stunde unseres Todes. Amen.
1: Gegrüßet seist du, Maria, voller Gnade, der Herr ist mit dir. Du bist gebenedeit unter den Frauen, und gebenedeit ist die Frucht deines Leibes, Jesus, der für uns Blut geschwitzt hat.
3: Heilige Maria, Mutter Gottes, bitte für uns Sünder, jetzt und in der Stunde unseres Todes. Amen.
1: Ehre sei dem Vater und dem Sohn und dem Heiligen Geist,
3: wie im Anfang, so auch jetzt und alle Zeit und in Ewigkeit. Amen.
1: O mein Jesus,
2: verzeih uns unsere Sünden, bewahre uns vor dem Feuer der Hölle, führe alle Seelen in den Himmel, besonders jene, die deiner Barmherzigkeit am meisten bedürfen.
3: Zweites Geheimnis: Jesus, der für uns gegeißelt worden ist. Vater unser im Himmel, geheiligt werde dein Name, dein Reich komme, dein Wille geschehe, wie im Himmel so auf Erden.
1: Unser tägliches Brot gib uns heute und vergib uns unsere Schuld, wie auch wir vergeben unseren Schuldigen, und führe uns nicht in Versuchung, sondern erlöse uns von dem Bösen. Amen.
3: Gegrüßet seist du, Maria, voller Gnade, der Herr ist mit dir. Du bist gebenedeit unter den Frauen, und gebenedeit ist die Frucht deines Leibes, Jesus, der für uns gegeißelt worden ist.
1: Heilige Maria, Mutter Gottes, bitte für uns Sünder, jetzt und in der Stunde unseres Todes. Amen.
3: Gegrüßt seist du, Maria, voller Gnade, der Herr ist mit dir. Du bist gebenedeit unter den Frauen, und gebenedeit ist die Frucht deines Leibes, Jesus, der für uns gegeißelt worden ist.
1: Heilige Maria, Mutter Gottes, bitte für uns Sünder, jetzt und in der Stunde unseres Todes. Amen.
3: Gegrüßt seist du, Maria, voll der Gnade, der Herr ist mit dir. Du bist gebenedeit unter den Frauen, und gebenedeit ist die Frucht deines Leibes, Jesus, der für uns gegeißelt worden ist.
1: Heilige Maria, Mutter Gottes, bitte für uns Sünder, jetzt und in der Stunde unseres Todes. Amen.
3: Gegrüßt seist du, Maria, voller Gnade, der Herr ist mit dir. Du bist gebenedeit unter den Frauen, und gebenedeit ist die Frucht deines Leibes, Jesus, der für uns gegeißelt worden ist.
1: Heilige Maria, Mutter Gottes, bitte für uns Sünder, jetzt und in der Stunde unseres Todes. Amen.
3: Gegrüßt seist du, Maria, voll der Gnade, der Herr ist mit dir. Du bist gebenedeit unter den Frauen, und gebenedeit ist die Frucht deines Leibes, Jesus, der für uns gegeißelt worden ist.
1: Heilige Maria, Mutter Gottes, bitte für uns Sünder, jetzt und in der Stunde unseres Todes. Amen.
3: Gegrüßt seist du, Maria, voll der Gnade, der Herr ist mit dir. Du bist gebenedeit unter den Frauen, und gebenedeit ist die Frucht deines Leibes, Jesus, der für uns gegeißelt worden ist.
1: Heilige Maria, Mutter Gottes, bitte für uns Sünder, jetzt und in der Stunde unseres Todes. Amen.
3: Gegrüßt seist du, Maria, voll der Gnade, der Herr ist mit dir. Du bist gebenedeit unter den Frauen, und gebenedeit ist die Frucht deines Leibes, Jesus, der für uns gegeißelt worden ist.
1: Heilige Maria, Mutter Gottes, bitte für uns Sünder, jetzt und in der Stunde unseres Todes. Amen.
3: Gegrüßt seist du, Maria, voll der Gnade, der Herr ist mit dir. Du bist gebenedeit unter den Frauen, und gebenedeit ist die Frucht deines Leibes, Jesus, der für uns gegeißelt worden ist.
1: Heilige Maria, Mutter Gottes, bitte für uns Sünder, jetzt und in der Stunde unseres Todes. Amen.
3: Gegrüßt seist du, Maria, voll der Gnade, der Herr ist mit dir. Du bist gebenedeit unter den Frauen, und gebenedeit ist die Frucht deines Leibes, Jesus, der für uns gegeißelt worden ist.
1: Heilige Maria, Mutter Gottes, bitte für uns Sünder, jetzt und in der Stunde unseres Todes. Amen.
3: Gegrüßt seist du, Maria, voll der Gnade, der Herr ist mit dir. Du bist gebenedeit unter den Frauen, und gebenedeit ist die Frucht deines Leibes, Jesus, der für uns gegeißelt worden ist.
1: Heilige Maria, Mutter Gottes, bitte für uns Sünder, jetzt und in der Stunde unseres Todes. Amen.
3: Ehre sei dem Vater und dem Sohn und dem Heiligen Geist.
1: Wie es war im Anfang, so auch jetzt und alle Zeit und in Ewigkeit. Amen.
3: O mein Jesus,
2: verzeih uns unsere Sünden, bewahre uns vor dem Feuer der Hölle, führe alle Seelen in den Himmel, besonders jene, die deiner Barmherzigkeit am meisten bedürfen.
1: Drittes Geheimnis, Jesus, der für uns mit Dornen gekrönt worden ist. Vater unser im Himmel, geheiligt werde dein Name, dein Reich komme, dein Wille geschehe, wie im Himmel, so auf Erden.
3: Unser tägliches Brot gib uns heute, und vergib uns unsere Schuld, wie auch wir vergeben unseren Schuldigern, und führe uns nicht in Versuchung, sondern erlöse uns von dem Bösen. Amen.
1: Gegrüßt seist du, Maria, voller Gnade, der Herr ist mit dir. Du bist gebenedeit unter den Frauen, und gebenedeit ist die Frucht deines Leibes, Jesus, der für uns mit Dornen gekrönt worden ist.
3: Heilige Maria, Mutter Gottes, bitte für uns Sünder, jetzt und in der Stunde unseres Todes. Amen.
1: Gegrüßt seist du, Maria, voller Gnade, der Herr ist mit dir. Du bist gebenedeit unter den Frauen, und gebenedeit ist die Frucht deines Leibes, Jesus, der für uns mit Dornen gekrönt worden ist.
3: Heilige Maria, Mutter Gottes, bitte für uns Sünder, jetzt und in der Stunde unseres Todes. Amen.
1: Gegrüßet seist du, Maria, voller Gnade, der Herr ist mit dir. Du bist gebenedeit unter den Frauen, und gebenedeit ist die Frucht deines Leibes, Jesus, der für uns mit Dornen gekrönt worden ist.
3: Heilige Maria, Mutter Gottes, bitte für uns Sünder, jetzt und in der Stunde unseres Todes. Amen.
1: Gegrüßet seist du, Maria, voller Gnade, der Herr ist mit dir. Du bist gebenedeit unter den Frauen, und gebenedeit ist die Frucht deines Leibes, Jesus, der für uns mit Dornen gekrönt worden ist.
3: Heilige Maria, Mutter Gottes, bitte für uns Sünder, jetzt und in der Stunde unseres Todes. Amen.
1: Gegrüßt seist du, Maria, voller Gnade, der Herr ist mit dir. Du bist gebenedeit unter den Frauen, und gebenedeit ist die Frucht deines Leibes, Jesus, der für uns mit Dornen gekrönt worden ist.
3: Heilige Maria, Mutter Gottes, bitte für uns Sünder, jetzt und in der Stunde unseres Todes. Amen.
1: Gegrüßt seist du, Maria, voller Gnade, der Herr ist mit dir. Du bist gebenedeit unter den Frauen, und gebenedeit ist die Frucht deines Leibes, Jesus, der für uns mit Dornen gekrönt worden ist.
3: Heilige Maria, Mutter Gottes, bitte für uns Sünder, jetzt und in der Stunde unseres Todes. Amen.
1: Gegrüßt seist du, Maria, voller Gnade, der Herr ist mit dir. Du bist gebenedeit unter den Frauen, und gebenedeit ist die Frucht deines Leibes, Jesus, der für uns mit Dornen gekrönt worden ist.
3: Heilige Maria, Mutter Gottes, bitte für uns Sünder, jetzt und in der Stunde unseres Todes. Amen.
1: Gegrüßt seist du, Maria, voller Gnade, der Herr ist mit dir. Du bist gebenedeit unter den Frauen, und gebenedeit ist die Frucht deines Leibes, Jesus, der für uns mit Dornen gekrönt worden ist.
3: Heilige Maria, Mutter Gottes, bitte für uns Sünder, jetzt und in der Stunde unseres Todes. Amen.
1: Gegrüßt seist du, Maria, voller Gnade, der Herr ist mit dir. Du bist gebenedeit unter den Frauen, und gebenedeit ist die Frucht deines Leibes, Jesus, der für uns mit Dornen gekrönt worden ist.
3: Heilige Maria, Mutter Gottes, bitte für uns Sünder, jetzt und in der Stunde unseres Todes. Amen.
1: Gegrüßt seist du, Maria, voller Gnade, der Herr ist mit dir. Du bist gebenedeit unter den Frauen, und gebenedeit ist die Frucht deines Leibes, Jesus, der für uns mit Dornen gekrönt worden ist.
3: Heilige Maria, Mutter Gottes, bitte für uns Sünder, jetzt und in der Stunde unseres Todes. Amen.
1: Ehre sei dem Vater und dem Sohn und dem Heiligen Geist.
3: Wie im Anfang, so auch jetzt und alle Zeit und in Ewigkeit. Amen.
2: O mein Jesus, verzeih uns unsere Sünden, bewahre uns vor dem Feuer der Hölle, führe alle Seelen in den Himmel, besonders jene, die deiner Barmherzigkeit am meisten bedürfen.
3: Viertes Geheimnis: Jesus, der für uns das schwere Kreuz getragen hat. Vater unser im Himmel, geheiligt werde dein Name. Dein Reich komme, dein Wille geschehe, wie im Himmel, so auf Erden.
1: Unser tägliches Brot gib uns heute und vergib uns unsere Schuld, wie auch wir vergeben unseren Schuldigern, und führe uns nicht in Versuchung, sondern erlöse uns von dem Bösen. Amen.
3: Gegrüßet seist du, Maria, voll der Gnade, der Herr ist mit dir. Du bist gebenedeit unter den Frauen, und gebenedeit ist die Frucht deines Leibes, Jesus, der für uns das schwere Kreuz getragen hat.
1: Heilige Maria, Mutter Gottes, bitte für uns Sünder, jetzt und in der Stunde unseres Todes. Amen.
3: Gegrüßt seist du, Maria, voll der Gnade, der Herr ist mit dir. Du bist gebenedeit unter den Frauen, und gebenedeit ist die Frucht deines Leibes, Jesus, der für uns das schwere Kreuz getragen hat.
1: Heilige Maria, Mutter Gottes, bitte für uns Sünder, jetzt und in der Stunde unseres Todes. Amen.
3: Gegrüßt seist du, Maria, voll der Gnade, der Herr ist mit dir. Du bist gebenedeit unter den Frauen, und gebenedeit ist die Frucht deines Leibes, Jesus, der für uns das schwere Kreuz getragen hat.
1: Heilige Maria, Mutter Gottes, bitte für uns Sünder, jetzt und in der Stunde unseres Todes. Amen.
3: Gegrüßt seist du, Maria, voll der Gnade, der Herr ist mit dir. Du bist gebenedeit unter den Frauen, und gebenedeit ist die Frucht deines Leibes, Jesus, der für uns das schwere Kreuz getragen hat.
1: Heilige Maria, Mutter Gottes, bitte für uns Sünder, jetzt und in der Stunde unseres Todes. Amen.
3: Gegrüßt seist du, Maria, voll der Gnade, der Herr ist mit dir. Du bist gebenedeit unter den Frauen, und gebenedeit ist die Frucht deines Leibes, Jesus, der für uns das schwere Kreuz getragen hat.
1: Heilige Maria, Mutter Gottes, bitte für uns Sünder, jetzt und in der Stunde unseres Todes. Amen.
3: Gegrüßt seist du, Maria, voll der Gnade, der Herr ist mit dir. Du bist gebenedeit unter den Frauen, und gebenedeit ist die Frucht deines Leibes, Jesus, der für uns das schwere Kreuz getragen hat.
1: Heilige Maria, Mutter Gottes, bitte für uns Sünder, jetzt und in der Stunde unseres Todes. Amen.
3: Gegrüßt seist du, Maria, voll der Gnade, der Herr ist mit dir. Du bist gebenedeit unter den Frauen, und gebenedeit ist die Frucht deines Leibes, Jesus, der für uns das schwere Kreuz getragen hat.
1: Heilige Maria, Mutter Gottes, bitte für uns Sünder, jetzt und in der Stunde unseres Todes. Amen.
3: Gegrüßt seist du, Maria, voll der Gnade, der Herr ist mit dir. Du bist gebenedeit unter den Frauen, und gebenedeit ist die Frucht deines Leibes, Jesus, der für uns das schwere Kreuz getragen hat.
1: Heilige Maria, Mutter Gottes, bitte für uns Sünder, jetzt und in der Stunde unseres Todes. Amen.
3: Gegrüßt seist du, Maria, voll der Gnade, der Herr ist mit dir. Du bist gebenedeit unter den Frauen, und gebenedeit ist die Frucht deines Leibes, Jesus, der für uns das schwere Kreuz getragen hat.
1: Heilige Maria, Mutter Gottes, bitte für uns Sünder, jetzt und in der Stunde unseres Todes. Amen.
3: Gegrüßt seist du, Maria, voll der Gnade, der Herr ist mit dir. Du bist gebenedeit unter den Frauen, und gebenedeit ist die Frucht deines Leibes, Jesus, der für uns das schwere Kreuz getragen hat.
1: Heilige Maria, Mutter Gottes, bitte für uns Sünder, jetzt und in der Stunde unseres Todes. Amen.
3: Ehre sei dem Vater und dem Sohn und dem Heiligen Geist,
1: wie es war im Anfang, so auch jetzt und alle Zeit und in Ewigkeit. Amen.
3: O mein Jesus,
2: verzeih uns unsere Sünden, bewahre uns vor dem Feuer der Hölle, führe alle Seelen in den Himmel, besonders jene, die deiner Barmherzigkeit am meisten bedürfen.
1: Fünftes Geheimnis: Jesus, der für uns gekreuzigt worden ist. Vater unser im Himmel, geheiligt werde dein Name, dein Reich komme, dein Wille geschehe, wie im Himmel, so auf Erden.
3: Unser tägliches Brot gib uns heute, und vergib uns unsere Schuld, wie auch wir vergeben unseren Schuldigern, und führe uns nicht in Versuchung, sondern erlöse uns von dem Bösen. Amen.
1: Gegrüßt seist du, Maria, voller Gnade, der Herr ist mit dir. Du bist gebenedeit unter den Frauen, und gebenedeit ist die Frucht deines Leibes, Jesus, der für uns gekreuzigt worden ist.
3: Heilige Maria, Mutter Gottes, bitte für uns Sünder, jetzt und in der Stunde unseres Todes. Amen.
1: Gegrüßt seist du, Maria, voller Gnade, der Herr ist mit dir. Du bist gebenedeit unter den Frauen, und gebenedeit ist die Frucht deines Leibes, Jesus, der für uns gekreuzigt worden ist.
3: Heilige Maria, Mutter Gottes, bitte für uns Sünder, jetzt und in der Stunde unseres Todes. Amen.
1: Gegrüßt seist du, Maria, voller Gnade, der Herr ist mit dir. Du bist gebenedeit unter den Frauen, und gebenedeit ist die Frucht deines Leibes, Jesus, der für uns gekreuzigt worden ist.
3: Heilige Maria, Mutter Gottes, bitte für uns Sünder, jetzt und in der Stunde unseres Todes. Amen.
1: Gegrüßt seist du, Maria, voller Gnade, der Herr ist mit dir. Du bist gebenedeit unter den Frauen, und gebenedeit ist die Frucht deines Leibes, Jesus, der für uns gekreuzigt worden ist.
3: Heilige Maria, Mutter Gottes, bitte für uns Sünder, jetzt und in der Stunde unseres Todes. Amen.
1: Gegrüßt seist du, Maria, voller Gnade, der Herr ist mit dir. Du bist gebenedeit unter den Frauen, und gebenedeit ist die Frucht deines Leibes, Jesus, der für uns gekreuzigt worden ist.
3: Heilige Maria, Mutter Gottes, bitte für uns Sünder, jetzt und in der Stunde unseres Todes. Amen.
1: Gegrüßt seist du, Maria, voller Gnade, der Herr ist mit dir. Du bist gebenedeit unter den Frauen, und gebenedeit ist die Frucht deines Leibes, Jesus, der für uns gekreuzigt worden ist.
3: Heilige Maria, Mutter Gottes, bitte für uns Sünder, jetzt und in der Stunde unseres Todes. Amen.
1: Gegrüßt seist du, Maria, voller Gnade, der Herr ist mit dir. Du bist gebenedeit unter den Frauen, und gebenedeit ist die Frucht deines Leibes, Jesus, der für uns gekreuzigt worden ist.
3: Heilige Maria, Mutter Gottes, bitte für uns Sünder, jetzt und in der Stunde unseres Todes. Amen.
1: Gegrüßt seist du, Maria, voller Gnade, der Herr ist mit dir. Du bist gebenedeit unter den Frauen, und gebenedeit ist die Frucht deines Leibes, Jesus, der für uns gekreuzigt worden ist.
3: Heilige Maria, Mutter Gottes, bitte für uns Sünder, jetzt und in der Stunde unseres Todes. Amen.
1: Gegrüßt seist du, Maria, voller Gnade, der Herr ist mit dir. Du bist gebenedeit unter den Frauen, und gebenedeit ist die Frucht deines Leibes, Jesus, der für uns gekreuzigt worden ist.
3: Heilige Maria, Mutter Gottes, bitte für uns Sünder, jetzt und in der Stunde unseres Todes. Amen.
1: Gegrüßt seist du, Maria, voller Gnade, der Herr ist mit dir. Du bist gebenedeit unter den Frauen, und gebenedeit ist die Frucht deines Leibes, Jesus, der für uns gekreuzigt worden ist.
3: Heilige Maria, Mutter Gottes, bitte für uns Sünder, jetzt und in der Stunde unseres Todes. Amen.
1: Ehre sei dem Vater und dem Sohn und dem Heiligen Geist.
3: Wie es war im Anfang, so auch jetzt und alle Zeit und in Ewigkeit. Amen.
1: O mein Jesus,
2: verzeih uns unsere Sünden, bewahre uns vor dem Feuer der Hölle, führe alle Seelen in den Himmel, besonders jene, die deiner Barmherzigkeit am meisten bedürfen.
4: Sei gegrüßt, o Königin, Mutter der Barmherzigkeit, unser Leben, unsere Wonne und unsere Hoffnung sei gegrüßt. Zu dir rufen wir,
5: verbannte Kinder Evas, zu dir seufzen wir, trauernd und weinend, in diesem Tal der Tränen. Wohlan denn, unsere Fürsprecherin, deine barmherzigen Augen, wende uns zu, und nach diesem Elend zeige uns Jesus, die gebenedeite Frucht deines Leibes. O gütige, o milde, o süße Jungfrau Maria.
1: Wir schließen nun mit dem Kreuzzeichen.
2: Im Namen des Vaters und des Sohnes und des Heiligen Geistes. Amen.
1: Wir danken Ihnen für das Mitbeten. Die Gebetsfamilie von Radio Gloria schließt ihre Anliegen weiterhin in den Gebeten, besonders auch in die Geheimnisse der Rosenkränze ein. Viel Erbauung und Gottes Segen. Peter und Michael Galliker.

O Gott, komm mir zu Hilfe. Herr, eile mir zu helfen. Ehre sei dem Vater und dem Sohn und dem Heiligen Geist, wie im Anfang, so auch jetzt und alle Zeit und in Ewigkeit. Amen. Halleluja. So viele Menschen schlagen Wunden ins Leben von anderen Mitmenschen durch ihr boshaftes Verhalten, ihren Egoismus, ihre Gier. Wenn wir uns besinnen, eben auch wir an dem heutigen Tag Mitmenschen verwundert haben durch unser Verhalten, durch unser Denken, durch unser Reden. Und möchten wir Gott um Verzeihung bitten, möchten wir ihm bitten, dass er uns möge heilen und auch unsere Mitmenschen, die verwundet sind. Ich bekenne Gott dem Allmächtigen und allen Brüdern und Schwestern, dass ich Gutes unterlassen und Böses getan habe. Ich habe gesündigt in Gedanken, Worten und Werken. Durch meine Schuld, durch meine Schuld, durch meine große Schuld. Darum bitte ich die selige Jungfrau Maria, alle Engel und Heiligen und euch Brüder und Schwestern, für mich zu beten bei Gott, unserem Herrn. Der allmächtige Gott erbarme sich unser, er nehme von uns Sünde und Schuld und führe uns zum ewigen Leben. Amen. Bevor des Tages Licht vergeht, o Herr der Welt, hör dies Gebet. Behüte uns in dieser Nacht durch deine große Güte und Macht. Hüllt Schlaf die müden Glieder ein, lass uns in dir geborgen sein und mach am Morgen uns bereit zum Lobe deiner Herrlichkeit. Dank dir, o Vater, reich an Macht, der über uns voll Güte wacht und mit dem Sohn und Heiligen Geist des Lebens Fülle uns verheißt. Amen. Verbirg dein Antlitz nicht vor mir, auf dich, o Herr, vertraue ich. Herr, höre mein Gebet, vernimm mein Flehen, in deiner Treue erhöre mich, in deiner Gerechtigkeit. Geh mit deinem Knecht nicht ins Gericht, denn keiner, der lebt, ist gerecht vor dir. Der Feind verfolgt mich, tritt mein Leben zu Boden. Er lässt mich in der Finsternis wohnen, wie längst Verstorbene. Mein Geist verzagt in mir, mir erstarrt das Herz in der Brust. Ich denke an die vergangenen Tage, sinne nach über all deine Taten, erwäge das Werk deiner Hände. Ich breite die Hände aus und bete zu dir. Meine Seele dürstet nach dir wie lechzendes Land. Herr, erhöre mich bald, denn mein Geist wird müde. Verbirg dein Antlitz nicht vor mir, damit ich nicht werde wie Menschen, die längst begraben sind. Lass mich deine Huld erfahren am frühen Morgen, denn ich vertraue auf dich. Zeig mir den Weg, den ich gehen soll, denn ich erhebe meine Seele zu dir. Herr, entreiß mich den Feinden, zu dir nehme ich meine Zuflucht. Lehre mich, deinen Willen zu tun, denn du bist mein Gott. Dein guter Geist leite mich auf ebenem Pfad. Um deines Namens willen, Herr, erhalt mich am Leben, führe mich heraus aus der Not in deiner Gerechtigkeit. Ehre sei dem Vater und dem Sohn und dem Heiligen Geist, wie im Anfang, so auch jetzt und alle Zeit und in Ewigkeit. Amen. Verbirg dein Antlitz nicht vor mir, auf dich, o Herr, vertraue ich. Seid nüchtern und wachsam, euer Widersacher, der Teufel, geht wie ein brüllender Löwe umher und sucht, wenn er verschlingen kann. Leistet ihm Widerstand in der Kraft des Glaubens. Herr, auf dich vertraue ich, in deine Hände lege ich mein Leben. Herr, auf dich vertraue ich, in deine Hände lege ich mein Leben. Lass leuchten über deinem Knecht dein Antlitz,
Hilf mir in deiner Güte, in deine Hände lege ich mein Leben. Ehre sei dem Vater und dem Sohn und dem Heiligen Geist. Herr, auf dich vertraue ich, in deine Hände lege ich mein Leben. Sei unser Heil, o Herr, wenn wir wachen, und unser Schutz, wenn wir schlafen, damit wir wachen mit Christus und ruhen in seinem Frieden. Nun lässt du, Herr, deinen Knecht, wie du gesagt hast, in Frieden scheiden. Denn meine Augen haben das Heil gesehen, das du vor allen Völkern bereitet hast. Ein Licht, das die Heiden erleuchtet, und Herrlichkeit für dein Volk Israel. Ehre sei dem Vater und dem Sohn und dem Heiligen Geist, wie im Anfang, so auch jetzt und alle Zeit und in Ewigkeit. Amen. Sei unser Heil, o Herr, wenn wir wachen, und unser Schutz, wenn wir schlafen, damit wir wachen mit Christus und ruhen in seinem Frieden. Lasset uns beten. Herr, gütiger Vater, sei du unsere Leuchte im Dunkel der Nacht. Gib, dass wir in Frieden schlafen, damit wir uns beim Anbruch des neuen Tages in deinem Namen freudig erheben. Darum bitten wir durch Christus, unseren Herrn. Amen. Eine ruhige Nacht und ein gutes Ende gewähre uns der allmächtige Herr. Amen. Wir bitten dich, Herr, um die Segen für uns und auch für alle Menschen, die wir im Herzen tragen. Segne du uns durch die Nacht und auch am morgigen Tag. Der Herr sei mit euch und mit deinem Geiste. Es segne und behüte euch und alle, die ihr im Herzen tragt, der allmächtige und barmherzige Gott, der Vater und der Sohn und der Heilige Geist. Amen.

Guten Tag, liebe Hörerinnen und Hörer und willkommen zu einer neuen Sendung auf Radio Gloria. Mein Name ist Daniel Bühlmann und heute beschäftigen wir uns mit einem der zentralen theologischen Anliegen unserer Zeit, nämlich mit der Frage nach der Würde und dem Wert des menschlichen Lebens im Lichte der christlichen Offenbarung. Diese Frage ist an und für sich nicht neu. Sie durchzieht die gesamte theologische Geschichte der Kirche, von den Kirchenvätern bis in unsere Gegenwart. Doch sie gewinnt in jeder Epoche neue Dringlichkeit, insbesondere wenn wir den Blick auf die Menschheit in ihren Umbruchzeiten richten. Papst Leo XIV. Hat sich in seiner ersten Enzyklika Magnifica Humanitas über die Bewahrung des Menschen im Zeitalter der künstlichen Intelligenz, so der Untertitel, die großartige Menschheit dieser Frage mit einer Klarheit und Tiefe gestellt, die uns heute neu herausfordert, aber auch ermutigt. Schauen wir mal, wie diese Enzyklika aufgebaut ist. Es sind insgesamt 5 Kapitel, die dieses Thema behandeln. Und zwar das erste Thema lautet ein dynamisches Denken im Geiste des Evangeliums. Dann das zweite Kapitel, die Grundlagen und Prinzipien der Soziallehre der Kirche. Das dritte Kapitel beschäftigt sich mit der Technik und Herrschaft, die Größe der menschlichen Person angesichts der Versprechen der künstlichen Intelligenz. Das vierte Kapitel beinhaltet das Menschliche in Zeiten des Wandelns bewahren, Wahrheit, Arbeit, Freiheit. Und das fünfte Kapitel, die Kultur der Macht und die Zivilisation der Liebe. Ich möchte Ihnen als Anfang dieser Sendung die zwei markantesten Sätze aus der Enzyklika zitieren, vorlesen, denn sie sind richtungsgebend und sie werden für uns zur Aufgabe. Der erste Satz lautet, die von Gott geschaffene, großartige Menschheit steht heute vor einer entscheidenden Wahl. Entweder sie errichtet einen neuen Turm zu Babel oder sie erbaut die Stadt, in der Gott und die Menschheit gemeinsam wohnen. Jede Generation erbt die Aufgabe, die eigene Zeit neu gestalten, damit die Geschichte zu einem Ort reifen kann, an dem die Würde jedes Menschen gewahrt, Gerechtigkeit gefördert und Geschwisterlichkeit ermöglicht wird. Und der zweite Satz lautet, wir möchten im Dialog mit allen Männern und Frauen unserer Zeit treten, mit denen wir die Ereignisse, Fragen und Wünsche der Menschheit teilen. Wir wollen gemeinsam mit ihnen neue Wege zur Verwirklichung des Gemeinwohls und zur Förderung eines würdigen Lebens für alle finden. Das sind diese zwei markantesten Sätze. Was versteht der Papst unter dieser humanistischen Theologie? Und wie verhält sich christlicher Glaube zur modernen Auffassung vom Menschen? Und was bedeutet es, wenn wir vom Menschen nicht nur als Geschöpf, sondern als die glänzendste Schöpfung Gottes sprechen? Diese Fragen werden uns in dieser Stunde begleiten, analytisch, dialogisch und suchend.

Lassen Sie uns gleich am Anfang klären, was bedeutet es, von einer humanistischen Theologie zu sprechen. Der Begriff selbst kann vielleicht irritieren. Humanismus wird nämlich oft als Gegensatz zum Christentum verstanden, als eine Art säkulare Weltanschauung, die sich von Gott abwendet. Papst Leo aber scheint darunter etwas ganz anderes zu verstehen. Und das ist ein äußerst wichtiger Punkt. Leo der 14. wendet sich bewusst gegen einen Dualismus, als wäre die Liebe zur Menschheit und die Liebe zu Gott Gegensätze. Aber im Gegenteil, die christliche Theologie muss, um authentisch zu sein, einen durchdringenden Humanismus aufweisen. Das meint nicht eine Menschenverherrlichung, sondern eine tiefe Bejahung der menschlichen Würde, wie sie sich in der christlichen Offenbarung selbst gründet. Die Enzyklika knüpft hier an ein fundamentales theologisches Geheimnis an, nämlich die Inkarnation, das heißt die Menschwerdung. Der Sohn Gottes wurde Mensch. Und das ist nicht ein Moment der Herabsetzung, sondern der Verherrlichung. Das Wort war Fleisch. Diese Aussage des Johannes-Evangeliums bedeutet, dass das Menschliche von Gott selbst angenommen, durchdrungen und vergöttlicht wurde. Und hier gründet sich wahre christliche Humanität. Vergöttlichung des Menschlichen. Das klingt nach einer sehr klassischen theologischen Kategorie, dem Gedanken der Theosis, der Vergöttlichung, den wir aus der östlichen Tradition kennen. Und hier zeigt Leo eine bemerkenswerte ökumenische Sensibilität, aber auch theologische Tiefe. Die östliche Kirchentradition hat mit ihrer Lehre von der Theosis bewahrt, was der Westen manchmal zu sehr aus dem Blick verloren hatte, nämlich, dass die christliche Erlösung nicht nur Vergebung und moralische Erneuerung bedeutet, sondern eine echte Umwandlung, eine Vergöttlichung der menschlichen Natur durch die Gnade. Und dies ist nicht ein esoterisches Geheimnis für wenige, sondern das Zentrum der christlichen Botschaft. Gott wurde Mensch, damit der Mensch Gott werde. Wenn wir das verstehen, dass nämlich jeder Mensch als Geschöpf Gottes, als Gegenüber des menschgewordenen Logos in sich ein unendliches Potenzial für Heiligung und Vergöttlichung trägt, dann verändert sich unsere ganze Sicht auf den Menschen. Dann ist Humanität nicht etwas, das wir dem Christentum hinzufügen müssen wie ein Fremdkörper, sondern das, was der Glaube vom Innersten her trägt.

Mit seiner ersten Enzyklika reagiert Papst Leo auf eine zeitgenössische und aktuelle Tendenz hin. Wir treffen eine Welt an, die von tiefgreifenden Transformationen geprägt ist. Der technologische Wandel, die globale Verflechtung, aber auch die wachsenden Spannungen zwischen verschiedenen ideologischen Systemen prägen sein Pontifikat. Es gibt eine Sehnsucht nach neuen Modellen menschlichen Zusammenlebens, nach neuen Visionen dessen, was Menschsein bedeutet. Und zugleich sieht Leo eine spirituelle Krise, eine Verunsicherung darüber, ob das Christentum noch etwas zu sagen hat zur modernen Welt, ob es nicht antiquier, lebensfern, menschenfeindlich sei. Gegen solche Urteile stellt nun die Enzyklika Magnifica Humanitas eine klare Gegenposition auf. Das Christentum ist nicht antihuman, sondern radikal prohuman. Die Kirche vertritt den Menschen nicht trotz, sondern wegen ihrer Bindung an die Wahrheit des Evangeliums. Und dabei knüpft Leo auch an seine eigenen theologischen Wurzeln an. Er nimmt auf die große katholische Tradition an, denken wir an Thomas von Aquin mit seiner Anerkennung der Vernunft als natürliche Gabe Gottes, an die Renaissance-Humanisten, die von christlicher Sicht aus den Menschen in seiner Ganzheit würdigten. Leo sagt, christliche Humanität ist kein Widerspruch, sondern eine tiefe innere Kongruenz. Die Enzyklika erinnert uns erneut auch daran, dass das christliche Verständnis der Menschenwürde, aber auch des Lebensbeginn von Anfang an ein Gegenmodell zu den jeweils vorherrschenden Strömungen war. In diesem Schreiben, das nun einen verbindlichen Charakter erhält, zeigt sich Leos Theologie in ihrer ganzen Kraft. Er spricht nicht von einer abstrakten Menschheit, sondern vom konkreten Menschen in seiner Verwundbarkeit, seiner Armut und seinen Kämpfen. Leo richtet den Blick auf die sozialen Realitäten seiner Zeit, auf Ausbeutung, Ungleichheit und die Reduktion des Menschen auf einen bloßen ökonomischen Faktor. Und hier setzt für ihn die christliche Humanität an. Sie beginnt mit einer Option für die Armen. Sie erkennt im leidenden Menschen das Gesicht Christi. Und das ist nicht romantisch oder sentimentalistisch gemeint, sondern radikal theologisch. Es greift auf Jesus selbst zurück, der den Armen Gutes verkündete, der die Aussätzigen berührte, der die Würde der Zöllner und Sünder verteidigte. Die Magnifica Humanitas ist daher auch eine Sozialenzyklika im besten Sinne. Sie fragt nämlich, wie gestalten wir eine Gesellschaft, die die Würde jedes Menschen, des Armen, des Arbeiters, des Migranten, des Schwachen, wirklich respektiert. Und hier möchte ich Papst Leo selbst zu Wort kommen lassen, denn er schreibt, und ich zitiere ihn jetzt, in diesem Geiste veröffentlichte Leo der 13. im Jahre 1891 die Enzyklika Rerum Novarum, deren 135. Jahrestag wir nun mit großer Dankbarkeit begehen. Rerum Novarum bekommt also eine ganz neue Note. Ihre Gedanken und Anliegen haben seit ihrer Veröffentlichung nichts an ihre Aktualität eingebüßt. Und hier sehen wir in seiner ersten Enzyklika, dass Leo eine gelebte Theologie will, dass es hierbei um keine abstrakte Philosophie geht, sondern
gelebte Theologie in Begegnung mit der menschlichen Realität. Ich persönlich bin tief beeindruckt von den Wörtern, welches das ganze Gebilde ausmacht. Kein Wort ist zu viel, jedes ist mit Bedacht gewählt. Und es waren allesamt große Anliegen einer ganz speziellen Schule, nämlich der sogenannten Nouvelle Theologie, deren große Namen wie Henri de Lubac, Erich Brischwager, Josef Ratzinger, Hans-Urs von Balthasar und viele andere waren.

Das 21. Jahrhundert wird für uns alle wohl eines der entscheidendsten Jahrhunderte sein. Das ist die große Herausforderung für unsere Zeit. Papst Leo hat die Enzyklika mit Blick auf die Gefahren seines Pontifikats geschrieben. Und das sind die folgenden. Die Technologisierung, die Säkularisierung, die sich dem Ende zusteuert, und die Frage nach sozialer Gerechtigkeit. Das sind einmal diese drei Probleme, aber die Probleme haben sich dermaßen vervielfacht und vertieft. Heute steht die Kirche ebenso vor einer dramatischen Erosion der Menschenrechtsdiskurse. Wir sehen eine zunehmende Instrumentalisierung von Menschen als nur noch biologisches Material. Ich erinnere an die unzähligen Debatten, ab wann ein Mensch als Mensch oder Person anerkannt wird. Ist zum Beispiel ein Embryo ein Mensch, eine Person? Oder er wird nur noch als eine Arbeitskraft, als Datenlieferanten angesehen, Algorithmus lässt grüßen. Und dazu schreibt Leo bei Entscheidungen. Die Wirtschaftsströme und digitale Plattformen betreffen, wie auch bei der Steuerung von Daten und Algorithmen, darf man nicht zulassen, dass wenige Akteure die Prozesse alleine lenken. Die künstliche Intelligenz wirft völlig neue Fragen auf. Was macht uns zu Menschen? Woran binden wir menschliche Würde? Leos Antwort: dass die Würde in unserer Relation zu Gott, in unserer Bestimmung zur Vergöttlichung gründet, diese Antwort wird immer notwendiger. Und dazu möchte ich jetzt an dieser Stelle einige zentrale Gedanken Papst Leos zum Erscheinen bringen. Die Technik ist an sich nicht als eine Menschen feindliche Kraft zu betrachten. Heute sehen wir uns jedoch in einer neuen Situation konfrontiert, in der die Macht und Omnipräsenz neuer Technologien die Struktur des täglichen Lebens durchwirken, Entscheidungsprozesse prägen und die kollektive Vorstellungswelt tiefgreifend beeinflussen. Eine weitere Stelle, wo er über die künstliche Intelligenz schreibt, das ist bei der Nummer 6, wir durchleben eine rasante Übergangsphase, einen Epochenwandel, in dem, während einige um die Zukunft der neuen Technologien wetteifern und andere sich eingehend mit ihnen auseinandersetzen, die meisten Menschen in einer Art Wartestellung verharren, aus der Ferne beobachten und einfach hoffen, dass alles gut gehen wird. Genau aus diesem Grund stellen sich unserem Gewissen entscheidende Fragen, denen wir uns nicht länger entziehen können. Wohin gehen wir? Auf welches Ziel wollen wir uns ausrichten? Welche Richtung sollen wir als Menschheit und als Völker einschlagen? Eine weitere Stelle, die sehr berührend ist und wirklich auch unter die Haut geht, ist die Nummer 9. Dort schreibt er über die Technologie. Die Technologie kann heilen, verhindern, bilden und unser gemeinsames Haus schützen. Aber sie kann auch spalten, ausgrenzen und neue Ungerechtigkeiten hervorbringen. Abstrakt betrachtet ist per se weder eine Lösung für die Probleme der Menschheit noch ein Übel. Konkret betrachtet aber ist sie nicht neutral, weil sie die Züge derer annimmt, die sie konzipieren, finanzieren, regulieren und nutzen.
Und an einer weiteren Stelle sagt er, in der Zeit der künstlichen Intelligenz, in der die Menschenwürde aufgrund neuer Formen von Entmenschlichung in den Hintergrund zu treten droht, haben wir die dringende Pflicht, zutiefst menschlich zu bleiben und liebevoll jenes großartige Menschsein zu bewahren, das uns geschenkt ist und das in Christus in seiner ganzen Fülle offenbar wurde und das keine Maschine in seiner Pracht jemals ersetzen kann. Die künstliche Intelligenz, darüber wird viel geschrieben und diskutiert, ist heute eher ein Hype, deren Gefahr es sein wird, dass man sie überwertet und als reine Geldvermehrungsmaschine betrachtet. Hierbei möchte ich die zentralen Sätze herausnehmen, die Leo sehr am Herzen sind. Allesamt sind sie ein Appell. Wie es schon der Name sagt, sie sind künstlich, geschaffen von uns, fast wie das Monster in Frankenstein. Und ich zitiere Papst Leo über die künstliche Intelligenz. Sogenannte künstliche Intelligenz machen keine Erfahrungen, besitzen keinen Leib, empfinden weder Freude noch Schmerz, reifen nicht in Beziehung, wissen nicht von in ihrem Inneren her, was Liebe, Arbeit, Freundschaft und Verantwortung bedeutet. Sie haben auch kein moralisches Gewissen. Damit künstliche Intelligenz die Menschenwürde achtet und wirklich dem Gemeinwohl dient, müssen die Verantwortlichkeiten jederzeit klar sein. Angefangen bei jenen, die die Systeme entwerfen und trainieren, bis hin zu jenen, die sie nutzen und ihnen konkrete Entscheidungen anvertrauen. Wenn man zur Vorsicht, zu strengen Kontrollen und manchmal auch zu einer Verlangsamung bei der Einführung der künstlichen Intelligenz aufruft, bedeutet das nicht, gegen den Fortschritt zu sein, sondern eine verantwortungsvolle Sorge, um die Menschheitsfamilie zu zeigen. Eine moralische künstliche Intelligenz nützt nichts, wenn diese Moral von wenigen bestimmt wird. Was wir brauchen, ist eine Politik, die präsenter ist, die in der Lage ist, dort zu bremsen, wo alles immer schneller wird, und die Räume zu schützen, in denen Gemeinschaften noch mitwirken und Fragen stellen können. Ein weiter beeindruckender Abschnitt lautet, wie es bei jeder großen technologischen Wende der Fall ist, so neigt auch die künstliche Intelligenz dazu, vor allem die Macht derjenigen zu stärken, die bereits über wirtschaftliche Ressourcen, Kompetenzen und Zugang zu Daten verfügen. Unter dem Gesichtspunkt des Gemeinwohls und der allgemeinen Bestimmung der Güter wirft dieses Phänomen ernsthafte Bedenken auf. Kleine, sehr einflussreiche Gruppen können Informationen und Konsum lenken, demokratische Prozesse konditionieren und die wirtschaftliche Dynamik zu ihrem eigenen Vorteil beeinflussen. Und das steht im Widerspruch zur sozialen Gerechtigkeit und Solidarität unter den Völkern. Künstliche Intelligenz zu entwaffnen bedeutet, sie der Logik des bewaffneten Wettbewerbs zu entziehen, der heute nicht mehr nur militärischer, sondern auch wirtschaftlicher und kognitiver Natur ist. Und bei diesem Wettrennen geht es um den leistungsfähigsten Algorithmus und die größte Datenbank, um einen geopolitischen oder kommerziellen Vorsprung gegenüber allen anderen zu festigen. Entwaffnen bedeutet, diese Gleichsetzung von technischer Macht
und dem Recht zu herrschen aufzubrechen. Entwaffnen bedeutet nicht, auf die Technologie zu verzichten, sondern zu verhindern, dass sie den Menschen zu beherrscht. Zugleich gibt es, und das ist für mich persönlich bemerkenswert, eine wachsende spirituellen Hunger nach genau dieser humanistischen Theologie. Es gibt eine Generation, die nicht länger glaubt, dass die Kirche menschenfeindlich ist. Sie entdeckt in der christlichen Tradition gerade eine Tiefe der Menschenbejahung, eine Affirmation des Körpers, der Sinnlichkeit, der Kultur, die säkulare Perspektiven übersteigt. In Magnifica Humanitas findet die Bedeutung von Kultur, Kunst und Schönheit als Ausdrücke der menschlichen Würde und der Nähe zu Gott einen großen Raum ein. Und das heißt etwas. Denn ein Mensch, der zum Beispiel singt, der malt, der philosophiert, der seine Kreativität entfaltet, dieser Mensch handelt nicht als Ablenkung von Gott, sondern er beteiligt sich an der schöpferischen Kraft Gottes selbst. Und das ist eine radikale Affirmation des menschlichen Geistes und der menschlichen Gaben. Es bedeutet, eine Theologie, die bloß auf Jenseits ausgerichtet ist, ist nicht genug. Wir brauchen wieder eine Theologie, die diese Welt, diese ganz konkrete Welt, diesen Leib, diese Kultur, diese Geschichte segnet und bejaht. Nicht, weil sie autark sind, sondern weil sie von Gott durchdrungen sind. Ich denke an die liturgische Tradition, an die sakramentale Theologie. Der Leib Christi wird in Brot und Wein gegenwärtig. Das ist nicht Geringschätzung von Materie, sondern ihre Vergöttlichung. Das Material wird selbst zum Träger des Heiligen. Und in dieser Logik bewegt sich Papst Leos Humanität. Alles Menschliche, alles Körperliche, alles Kulturelle steht unter dem Segen der Inkarnation. Und das wiederum führt uns in die Tiefe. Denn das bedeutet auch, eine christliche Humanität ist nicht passiv, nicht nur empfängend, sondern aktiv, gestaltend. Es geht um Mitverantwortung. Und das ist vielleicht der leuchtendste Kern von Magnifica Humanitas. Leo versteht den Menschen nicht als bloßes Geschöpf, das passiv empfängt, sondern als Mitarbeiter Gottes, als Cooperator Dei. Der Mensch ist berufen, die Schöpfung weiterzuführen, sie zu gestalten, zu verfeinern. In Arbeit, in Familie, in Kultur, in Wissenschaft, überall dort, wo der Mensch wirkt und erschafft, nimmt er an Gottes eigenen schöpferischen Tätigkeiten teil. Und das ist eine Theologie der Freiheit, aber auch der Verantwortung. Denn sie sagt, ihr Menschen habt Würde nicht nur, weil Gott euch liebt, obwohl auch das absolut wahr ist, sondern ihr habt Würde, weil Gott euch als Mitschöpfer eingestellt hat. Eure Begabungen, eure Vernunft, eure Liebe, sie sind nicht Kompromisse zwischen Gott und Mensch, sondern die Art, wie Gott in dieser Welt wirkt.

Liebe Zuhörerinnen und Zuhörer, jetzt wissen wir, wo wir mit Papst Leo dem 14. stehen. Er zeigt mit Magnifica Humanitas seine Linie auf. Und darauf sollen wir alle einlenken. Sie wird alles verändern. Oder genauer gesagt, sie enthüllt nur, was immer schon da war. Nur haben wir es vielleicht aus den Augen verloren. Wenn ich begreife, dass die Person, der ich begegne, der Obdachlose auf der Straße, der Arbeitskollege, der Fremde, dieser Mensch Gottes Abbild trägt, dass in ihm eine unendliche Berufung zur Heiligung und Vergöttlichung ruht, dann kann ich nicht mehr anders behandeln. Ich kann ihn nicht reduzieren auf einen Aspekt seiner Person, seines Status, seinen Nutzen oder seine Fehler. Das ist zunächst eine Haltung, eine Art zu sehen, zu hören, zu begegnen. Und gleichzeitig ist es auch eine Herausforderung zu handeln. Wenn die Würde des menschlichen Wirklichkeit sein soll und nicht nur bloße Rhetorik, dann brauchen wir Strukturen, Gesetze, wirtschaftliche Ordnung, die diese Würde wahrhaft schützen und fördern. Und im Gebet, da öffnet sich auch eine ganz neue Dimension. Auch hier, wenn ich begreife, dass jeder Mensch ein Heiligtum der Gnade Gottes ist, eine Wohnung des Heiligen Geistes, wie Paulus sagt, dann wird das Fürbittgebet nicht ein Abhaken einer Pflicht, sondern ein tiefes Sich-Öffnen für die Größe dessen, der in jedem Menschen wohnt. Ich bete nicht für abstrakte Menschheit. Ich bete für konkrete Personen mit ihren Namen, ihren Kämpfen, ihren Hoffnungen. Und ich hoffe mir, dass dieses Schreiben nicht einfach zerfetzt und so getan wird, es würde mir nichts angehen. Es ist ein Schreiben, das Ja sagt zum Menschen, Ja sagt zur Welt und Ja sagt, dass in dieser Welt die Kirche lebt und sich den Fragen und Herausforderungen stellen muss. Die Kirche steht nicht gegen die Welt da, sondern in ihr und wirkt für die Welt. Die Kirche hat einen Dienst der Humanität zu erfüllen, der die ganze Person, die ganze Kultur, die ganze Wirklichkeit umfasst. Achtung, das heißt bei weitem nicht Anpassung an den Zeitgeist oder Verweltlichung, sondern eine tiefe Liebe zum Menschen als solchem und dabei dann genau das Gegenmodell aufzeigt. Und dieser Dienst ist nicht optional für die Kirche, er ist zentral. Es ist die Art, wie die Kirche das Evangelium verkündet. Nicht in bloßen Worten, sondern in der Tat, in der Bejahung von Menschenwürde, in der Förderung gerechter und liebevoller Strukturen. Das ist christlicher Humanismus im edelsten Sinne. Magnifica Humanitas darf nicht bloß zu einem historisches Dokument verkommen, es trägt zur Neuevangelisierung, zur Mission bei. Ab jetzt ist die brennende Aktualität eine Einladung an die Kirche und an jeden einzelnen Gläubigen, den Menschen in seiner ganzen Größe und Würde zu entdecken und zu respektieren. Und dabei geht es um keine sentimentalistische Theologie. Sie wird auch nicht verwässert. Sie gründet in der Inkarnation selbst, in der radikalen Tatsache, dass Gott Mensch wurde und damit die menschliche Natur, die menschliche Person für alle Zeiten geheiligt hat. Wenn wir diese Wahrheit bekennen, dass Magnifica die Menschheit in ihrer ganzen Größe ist, dann verändert das, wie wir uns selbst begegnen, wie wir uns zur Welt verhalten, wie wir glauben und hoffen. Liebe Zuhörerinnen und Zuhörer,
Sie hörten die Sendung Nachgefragt von Radio Gloria, heute mit dem Thema Magnifica Humanitas, der ersten Enzyklika Papst Leos dem 14. und ihre Aktualität. Durch die Sendung begleitete Sie Pfarrer Daniel Bühlmann und ich danke Ihnen fürs Zuhören und wünsche eine gesegnete Zeit. Bis bald wieder.

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In seinem bisher persönlichsten Buch unternimmt der erfolgreiche Autor Paul Bade zu Beginn des dritten Jahrtausends eine Pilgerreise zum Anfang unserer Zeit. Paul Bade reist dem Erlöser als Reporter hinterher. Was wie ein Roman beginnt, führt zwischen Krieg und Frieden zu vergessenen Räumen und Schätzen und in die Herzkammern Jerusalems, wie Jesus von Nazareth den Ort seines Todes nannte, den er hier auch überwunden hat. Ein Buch über Wunder und Wege, auf denen sich in jedem Tal und auf jedem Hügel ein Fenster zum Paradies hin öffnet. Der Autor Paul Bade, geboren 1948, ist Historiker und Journalist. Nach vielen Jahren bei der Frankfurter Allgemeinen Zeitung ist er seit 2000 Korrespondent der Tageszeitung Die Welt, zunächst in Jerusalem, heute in Rom und beim Vatikan. Hören Sie aus dem Buch von Paul Bade, Heiliges Land, auf dem Königsweg aller Pilgerreisen. 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

Auf dem Lorbeerhügel. Vom ersten Geheimnis des Rosenkranzes. Ein gewandertes Haus in den italienischen Marken. Der Besuch eines Engels, der leise Urknall der Christenheit. Erste Bausteine des Ave Maria und die Steine der Mauer, an denen Jesus mit Josef lehnte. Ja, jeder Rosenkranz ist eine Pilgerreise durchs Heilige Land. Vielleicht fängt er auf geheimnisvolle Weise darum auch nicht in Israel und Palästina an, sondern an der italienischen Adria. Das Elternhaus Jesu von Nazareth befindet sich nicht in Nazareth, sondern auf einem mit Lorbeer bestandenen Hügel, 15 Autominuten südlich der Hafenstadt Ancona. Schon von der Autostrada, die am Meer entlang nach Pescara führt, ist die herrliche Kuppel zu sehen, die die kleine Kammer seit dem 16. Jahrhundert überwölbt. Im Innern des Doms umkleidet ein kostbarer Marmorschrein den leeren Raum. Ich weiß nicht, warum ich Ellen vor unserer Auswanderung nach Jerusalem noch dringend zwei Bilder in Europa zeigen wollte. Die Birken von Birkenau und diese winzige Kammer in Loreto. Ich dachte nur, ich musste es. Es war im Februar 2000 und in Italien fast ebenso kalt wie in Polen. In der billigen Pension funktionierte die Heizung nicht. Am Morgen war ich so früh wie möglich in der Kirche, um ungestört einige Fotos der Casa Sancta zu machen, des heiligen Hauses der Menschwerdung Gottes. Doch kaum eine Minute zwischen 6 in der Früh und 7 am Abend ist die Kammer menschenleer. Die roten, weißen, schwarzen, grauen und gelben Steine sind bis zur Augenhöhe glatt und weich gestreichelt und geküsst worden. Immer lehnt irgendein Beter an ihnen. In diesem Zimmer hat der Engel Gabriel das erste Ave gesprochen. Hier hat er sie vom Himmel her mit dem Ehrentitel »Voll der Gnaden« belegt. Voll wie ein bis an den Rand gefülltes Weinglas, ohne Sünde, ohne Bosheit. Hier hat Maria ihren Sohn empfangen. Zwischen diesen Steinen fand der leise Urknall der christlichen Offenbarung statt. Die Geschichte ist natürlich ein wenig unglaublich. Kaum zu verwundern ist, dass sie seit den Tagen Voltaires fast nur noch belächelt wird. Millionen Pilger, die viele Jahrhunderte lang in diesen bedeutendsten Marienwallfahrtsort des alten Europa gezogen sind, haben die Sache dennoch nie ernsthaft bezweifelt. Sie haben in dieser Casa Sancta abwechselnd das Haus des Heiligen Geistes verehrt, das Heiligtum der verborgenen Jahre Jesu, das Heiligtum des Heiligen Josef und der Heiligen Familie oder auch das Heiligtum des Hauses auf dem Weg. Denn Engel selbst, so hieß es lange in Italien, hätten dieses Häuschen auf ihren Schultern von Nazareth durch die Lüfte hierhin getragen. Es ist jedoch keine Legende, sondern in Dokumenten im Archiv des Vatikan belegt, dass im Jahr 1294 ein gewisser Nicoforo Angelo, einer in Palästina reich begüterten Familie, dem König von Neapel heilige Steine geschenkt hat, weggetragen aus dem Haus unserer lieben Frau und Gottesmutter. 30 Jahre zuvor war die Verkündigungskirche in Nazareth im Heiligen Land von Sultan Baibar zerstört worden, in der seit frühester Zeit das Heilige Haus verehrt wurde. Im Jahr 1291 war mit Akkon der letzte Kreuzfahrerhafen gefallen. Und kein Märchen ist es auch, dass die Kammer von Loreto aus Steinen besteht, die nach Weise der Nabatäer behauen sind, als völlige Fremdkörper in der Gegend der italienischen Marken. Frühchristliche Graffiti zieren manche der Steine, wie sie auch in Galiläa gefunden wurden. Splitter von Straußeneierschalen wurden in dem Zement gefunden, wie auch im Heiligen Land, in vielen christlichen Heiligtümern. Schließlich ergaben Ausmessungen, dass sich dieses kleine Haus in Loreto an jenes Treppenhaus im Fels, das in Nazareth bis heute noch als Verkündigungsgrotte verehrt wird, anpasst wie ein Ei in einen Eierbecher. Diese Treppe ist Teil einer Höhle, wie sie an unzähligen Orten rings um das Mittelmeer zu finden sind. Die Kammer in Loreto war dieser Treppe wohl als ein Vorbau im Freien angefügt, bis sie dann abgetragen und verschifft worden ist. Es waren also wohl wirklich Angeli,
die das Haus aus Palästina nach Italien geschafft haben, so wie im letzten Jahrhundert die Ruinen von Abu Simbel vor den Fluten des Aswan-Stausees gerettet wurden. Das Haus wurde noch viele Male in Europa nachgebaut, doch das Original ist unvergleichlich in seiner Schlichtheit. Ein Altar schließt den Raum an der Stirnseite ab. Hic verbum caro factum est, ist darüber in Messingbuchstaben zu lesen. Hier ist das Wort Fleisch geworden. Es gibt kein aufreizenderes Dogma. Dass Jesus übers Wasser ging, dass er Kranke heilte, selbst seine Auferstehung von den Toten. Die Annahme also, dass er am Kreuz starb und nach 3 Tagen wieder ins Leben zurückkehrte, ist vielleicht starker Tobak. Doch wer es glauben will, kann daran glauben. Das ist nicht so schwer. Die Menschwerdung Gottes aber, die Vorstellung also, dass der Schöpfer des Himmels und der Erde, der Urheber aller sichtbaren und unsichtbaren Dinge, der Herr des Universums, der Sonne, des Mondes und aller Sterne, auch meine Frau und mich, die Gattung der Elefanten, die Katze des Nachbarn und jede noch so kleine Amöbe in die Existenz gerufen hat, dass dieser Gott sich eines Tages als Samenzelle in das Ei einer jungen Jüdin einnistete, um Mensch wie wir zu werden, das ist einfach nicht mehr zu glauben. Da treffen sich der Atheist und der Christ, wenn er ehrlich ist. Dieses Dogma sprengt jede Vorstellung und jeden Verstand. Es ist unfassbar. Alles andere ist klein dagegen. Der Engel, die Verkündigung, die Geburt durch die Jungfrau. Dieser Glaube aber ist das Fundament der ganzen Christenheit. Das sah auch Bargil so, doch sonst stellte er sich alles ganz anders vor. Nach dem Evangelisten Lukas trat der Engel ein, wo Maria war. Bargil aber sah in Maria eine gottgeweihte Jungfrau und ihr Haus bei der heutigen Annakirche in Jerusalem. Von da hatte sie es nicht weit bis zum Tempel, direkt nebenan, knapp 100 Meter weiter südlich, wo das Hämmern und Klopfen vor ihrer Haustür damals nur am Sabbat ruhte. Es war die Zeit, als Herodes den jüdischen Tempel neu bauen ließ und damit alles, was wir davon heute noch in Jerusalem sehen können, von der Klagemauer bis zu den Huldatoren. Vor Marias Elternhaus lag in ihrer Kindheit die gewaltigste Baustelle des Nahen Ostens. Sie hatte den Tempel ständig vor Augen. Dort hatte sie lesen gelernt. Als der Engel sie aufsuchte, war sie etwa 16 Jahre alt. Ihre Eltern hatten sie Gott geweiht und mit ihrem Einverständnis hatte sie ein Enthaltsamkeitsgelübde getan, erzählt das Protoevangelium des Jakobus, dem Bargil in dieser Hinsicht zusätzlich zu den Evangelien ebenso vertraute wie den Ortstraditionen der Stadt. Und Josef? Er war ein Nazoräer, er stammt aus dem Clan der Nazoräer der Davididen. Er war Witwer. Seine erste Frau war gestorben und hat ihn mit 4 Jungen und wahrscheinlich 2 Mädchen zurückgelassen. Der Vater Marias hat mit diesem Josef gesprochen und gefragt, ob er nicht bereit wäre, dieses Mädchen, das diesen Enthaltsamkeitseid abgelegt hatte, anzunehmen. Da hat Josef gesagt, so steht es nirgends geschrieben, aber ich kann es mir vorstellen, dieses Mädchen kann mir gut helfen, die Kinder zu erziehen, die jetzt ohne Mutter sind. So ist es dann zur Verlobung gekommen. Dazu kam es wohl in Nazareth. Und wo haben sich die beiden kennengelernt? In Jerusalem oder Nazareth? Josef war nicht nur Zimmermann, sondern ein Tekton, einer, der überhaupt Bauarbeiten gemacht hat, auch mit Steinen. Das war einer, der einen Hausbau übernimmt und ein Haus baut. Weil die meisten Materialien in Nazareth Steine sind, hat er Steine verarbeitet. Bei Gelegenheit auch eine Tür gemacht oder einen Dachstuhl. Das war seine Arbeit. Er hat alles getan, was damals zu einem Bauunternehmen gehörte. Weil wenig Arbeit war in Nazareth, kann man sich vorstellen, dass er auch viel unterwegs war, etwa in Sepphoris, der Hauptstadt von Galiläa. Die war nur 1 Stunde entfernt. Herodes Antipas hat da viel gebaut, Theater, Wasserleitungen. Da wird Josef später auch Jesus mitgenommen haben. Sepphoris war sehr stark hellenistisch geprägt, deshalb sprach Josef wohl auch Griechisch oder verstand es gut. In Bethsaida am See war es ähnlich, wo einige der Apostel herkamen. Sicher ist Josef auch nach Jerusalem gekommen, als der Tempel wieder aufgebaut wurde.
Da brauchten sie viele Handwerker, da gab es Arbeit in Hülle und Fülle. Vielleicht hat auch Jesus ja an diesem Tempel mitgebaut, als Josef ihn mitnahm. Das kann ich mir gut vorstellen. Nach der Verlobung Josefs mit Maria war die Erscheinung des Engels nach Lukas jedenfalls in Nazareth. Nach Matthäus ist es nicht ganz klar. Nach dem Protoevangelium war es in Jerusalem. Da heißt es, sie habe den Vorhang des Tempels gestickt und da sei ihr der Engel erschienen. Zuerst ist sie herausgegangen zum Brunnen, da hat sie diese Stimme gehört und ist davongelaufen. Und Josef? Lukas zufolge ging Maria gleich nach der Verkündigung ihrer Schwangerschaft zu Elisabeth. Josef wird damals irgendwo gearbeitet haben, und als Maria nach 3 bis 4 Monaten zurückkam, waren die Zeichen der Schwangerschaft unübersehbar. Josef kam nach dem Bericht des Protoevangeliums erst nach 6 Monaten wieder von einer seiner Arbeitsstellen nach Jerusalem zurück und sieht plötzlich, sie ist schwanger. Vielleicht hatte er die älteren Söhne bei sich gehabt. Jakobus soll schon 12 Jahre gewesen sein. Vielleicht hatte er sie auch bei seinem Bruder Kleophas gelassen, in Nazareth. Bei dem Kleophas, der nachher im Evangelium auftaucht, der Mann mit dem brennenden Herzen, dem sich später auf dem Weg von Jerusalem nach Emmaus der Auferstandene zugesellte, den er am Anfang nicht erkannte? Könnte sein. Er hatte einen Sohn, der hieß Simeon, der wurde der 2. Bischof von Jerusalem. Es gibt 2 verschiedene Ansichten über die Brüder Jesu. Hieronymus sagt, das waren Cousins Jesu. Die alten Kirchenväter sagen, Josef war der Witwer und hatte diese Söhne von der ersten Frau. Entweder waren es Stiefsöhne, Halbbrüder oder Cousins. Es ist nicht ganz sicher, wie es war. Nun kommt Josef jedenfalls nach Jerusalem und sieht, Maria ist schwanger. Er ist entsetzt. Er klagt sich an, dass er nicht genug auf sie geschaut hat. Er ist besonders entsetzt gegen den Mann, der sie verunreinigt hat. Zu Maria sagt er, »Warum hast du das getan? Wie konntest du das? Du bist doch eine vom Jungfrauentempel. Ich habe dich als solche empfangen.« Sie fängt an zu weinen, sagt, sie sei unschuldig. Dann geht alles vor den Priester, der entscheidet, beide sind unschuldig. Dann nimmt Josef Maria an als Frau. Dann heiraten sie. Sie war ein Mädchen, 16 Jahre alt. Wie wollte sie richtig begreifen können, was ihr geschehen war? Mit wem wollte sie das besprechen? Darum ist sie dann auch zu ihrer Cousine Elisabeth gegangen. Ob Bargil mit diesen Mutmaßungen die Realität getroffen hat? Ob er an diesem Tag, wie der stehen gebliebene Zeiger einer Uhr, wieder mal die ganz und gar richtige Zeit anzeigte? Zumindest einen Aspekt davon? Er hätte wohl gelacht bei der Frage. Das Lukas-Evangelium jedenfalls erzählt die Geschichte anders und schöner. Vieles wird Bargil heute besser wissen. Sicher hatte er nicht in allem recht. Doch die Orte haben recht. Und die Zeugen und der Staub der Materie, in die Gott eintrat, als er Mensch wurde. Fassbarer als viele Worte sind heute deshalb die Steine in Loreto. Das Haus, in dem der Menschensohn heranwuchs, der Türsturz, unter dem er es betrat, die Wände, an denen er lehnte, fast 30 Jahre lang, mit Josef, mit Maria, als Kind, als Jüngling und junger Mann. Fassbarer ist, dass nur da, wo der Höchste sich einmal so tief hinabgebeugt hatte, dass er sich als Same in das Ei einer jungen Frau einnistete, Menschen irgendwann auch der Idee verfallen konnten, sich vor keinem Menschen mehr zu beugen. Die Idee von der vollen Freiheit des Menschen ist diesem Moment entsprungen wie einer Quelle, die im Lauf der Geschichte zu einem immer mächtigeren Fluss wurde. Und gewiss ist auch, dass seit diesem Gruß des Engels an die Jungfrau, seit diesem allerersten Ave Maria, jedes menschliche Leben immerzu und überall schon von seinem allerersten Moment an heilig und geheiligt ist, mit dem vollständigen und unverwechselbaren DNA-Satz, mit dem jeder später wieder zu Staub zerfallen wird. Und auch das Antlitz Jesu muss im Moment seiner Empfängnis durch Maria schon ganz und gar dagewesen sein. Im Blick der niedergeschlagenen Augen seiner Mutter,
der er wie aus dem Gesicht geschnitten war.

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Liebe Hörerinnen und Hörer von Radio Gloria, ganz herzlich willkommen zur Evangeliumsbetrachtung. Der Text ist genommen aus dem Lukas-Evangelium, Kapitel 4, Vers 31 bis 37. In jener Zeit ging Jesus hinab nach Kapharnaum, einer Stadt in Galiläa, und lehrte die Menschen am Sabbat. Sie waren sehr betroffen von seiner Lehre, denn er redete mit göttlicher Vollmacht. In der Synagoge saß ein Mann, der von einem Dämon, einem unreinen Geist, besessen war. Da begann er laut zu schreien: Was haben wir mit dir zu tun, Jesus von Nazareth? Bist du gekommen, um uns ins Verderben zu stürzen? Ich weiß, wer du bist, der Heilige Gottes. Da befahl ihm Jesus: Schweig und verlass ihn. Der Dämon warf den Mann mitten in der Synagoge zu Boden und verließ ihn, ohne ihn jedoch zu verletzen. Da waren alle erstaunt und erschrocken, und einer fragte den anderen: Was ist das für ein Wort? Mit Vollmacht und Kraft befiehlt er den unreinen Geistern, und sie fliehen. Und sein Ruf verbreitete sich in der ganzen Gegend. Evangelium unseres Herrn Jesus Christus. Lob sei dir, Christus.

Liebe Mitchristen, wir haben hier im heutigen Tagesevangelium einen Mann, der von einem unreinen Geist besessen ist. Und dieser unreine Geist, der schreit in ihm, er macht einen riesen Lärm in ihm. Und Jesus, er sagte zu diesem unreinen Geist, schweig, sei still und verlasse diesen Menschen. Und dann gegen Ende von diesem Evangelium steht etwas ganz Wichtiges für uns Christen. Was ist das für ein Wort? Mit Vollmacht und Kraft befiehlt er Christus den unreinen Geistern und sie fliehen. Liebe Mitchristen, ich denke, das ist universell gültig, diese Realität, dass wir Menschen zwei Stimmen in uns haben können. Die Stimme des Bösen, die Stimme des Teufels, die ja immer in unser Herz hineinbrechen will, die uns auf falsche Wege führen will, und dann die Stimme von Jesus. Etwas, was wir machen können, damit wir geheilt werden, das ist, dass wir diese Stimme vom Teufel, die Stimme des Bösens, in uns still werden lassen. Und das können wir nur tun, indem wir auf Christus hören, indem wir seine Stimme in uns wie laut werden lassen, indem wir diese Stimme in uns tragen, betrachten und jeden Tag versuchen, unser Leben gemäß dieser Stimme von Christus auszurichten. Es ist das Wort von Christus, welches in uns diese Sachen des Bösen, diese Stimmen des Bösen zum Schweigen bringt. Der Gehorsam zu seinem Wort hilft uns, dass wir diese bösen Stimmen in uns zum Schweigen bringen, damit wir die schlechten Gedanken zum Schweigen bringen, damit wir die schlechten Versuchungen in uns zum Schweigen bringen, die schlechten Fantasien, die unreinen Begierden oder auch die vielen Bilder, die in uns sind, die nicht gut sind. All das kann Christus und sein Wort zum Schweigen bringen, wenn wir uns öffnen für ihn, wenn sein Wort in uns stark wird. Jesus, er ist darum auf diese Welt gekommen, um zu heilen, was verwundet ist, um zu heilen, was unter dem Einfluss vom Bösen steht, vom Negativen. Und dazu aber gibt es nur etwas, dass wir ihn wählen, seine Stimme wählen, dass wir im Gehorsam ihn in seinem Wort aufnehmen. Christus, er ist ja in seinem Wort gegenwärtig, dass wir ins Herz aufnehmen. Und er hat diese Kraft, in uns alles zu reinigen, in uns die Stimme des Bösen still werden zu lassen, damit wir als neue Menschen, als geheilte Menschen durch das Leben gehen können. Noch viel mehr natürlich, dass wir uns geleitet durch das Wort von Christus, durch den Alltag bewegen, versuchen, das Gute zu tun, versuchen, uns für das einzusetzen, für das sich Christus eingesetzt hat hier auf dieser Welt und es auch heute durch uns und mit uns verwirklichen will. Dieser unreine Geist, der Teufel, er weiß gut, dass Jesus der Christus ist. Er sagt es ja hier im Evangelium, ich weiß, wer du bist, der Heilige Gottes. Satan, er weiß, dass Jesus Christus der Sohn Gottes ist, dass er derjenige ist, dem alle Macht, alles Lob gebührt, aber das will er nicht anerkennen. Er lebt dazu, er existiert dazu, um ihn zu hassen, um gegen ihn anzukämpfen, aus Neid, aus Stolz. Und er möchte auch alle Menschen für sich gewinnen, um das auch zu tun, um Christus zu hassen, um sein Wort zu hassen, um gegen ihn anzukämpfen. Wollen wir die Menschen sein, die auch wissen, dass Jesus der Heilige Gottes ist, dass er der Sohn Gottes ist, aber nicht um ihn zu hassen, sondern um ihn zu lieben, um zu wissen, er ist der Weg, die Wahrheit und das Leben. Er allein kann unserem Leben Sinn und Fülle schenken. Und er kann dieses Leben in seine wahre Fülle bringen, in seine wahre Schönheit, für die er uns geschaffen hat. Wollen wir jetzt den Segen Gottes erbitten, dass wir diese Menschen sind, die Christus ihre ganze Liebe schenken und auch ein offenes Ohr, ein offenes Herz haben für seine Stimme, für sein Wort, welches so mächtiges, so wunderbares wirken kann in uns und durch uns. Der Herr sei mit euch und mit deinem Geiste. Es segne und behüte euch der allmächtige und barmherzige Gott, der Vater und der Sohn und der Heilige Geist. Amen.

0: Gelobt sei Jesus Christus in Ewigkeit. Amen. Liebe Hörerfamilie von Radio Gloria, Sie sind herzlich eingeladen, den Engel des Herrn mit Pfarrer Guido Hangartner und seiner Pfarrgemeinde zu beten. Anschließend schenkt uns Pfarrer Guido Hangartner einen Impuls zum Thema Verleumdung ist keine Gabe Gottes.
1: Der Engel des Herrn brachte Maria die Botschaft.
2: Und sie empfing vom Heiligen Geist.
1: Gegrüßet seist du, Maria, voll der Gnade. Der Herr ist mit dir. Du bist gebenedeit unter den Frauen, und gebenedeit ist die Frucht deines Leibes, Jesus. Maria sprach, siehe, ich bin die Magd des Herrn. Gegrüßet seist du, Maria, voller Gnade, der Herr ist mit dir. Du bist gebenedeit unter den Frauen, und gebenedeit ist die Frucht deines Leibes, Jesus. Und das Wort ist Fleisch geworden. Gegrüßet seist du, Maria, voll der Gnade. Der Herr ist mit dir. Du bist gebenedeit unter den Frauen, und gebenedeit ist die Frucht deines Leibes, Jesus. Bitte für uns, heilige Gottesmutter. So lasset uns beten. Allmächtiger Gott, gieße deine Gnade in unsere Herzen ein. Durch die Botschaft des Engels haben wir die Menschwerdung Christi, deines Sohnes, erkannt. Führe uns durch sein Leiden und Kreuz zur Herrlichkeit der Auferstehung. Darum bitten wir durch Christus, unseren Herrn. Wir beten in den Anliegen des Heiligen Vaters. Vater unser im Himmel, geheiligt werde dein Name, dein Reich komme, dein Wille geschehe, wie im Himmel, so auf Erden.

Gegrüßet seist du, Maria, voller Gnade, der Herr ist mit dir. Du bist gebenedeit unter den Frauen, und gebenedeit ist die Frucht deines Leibes, Jesus.

und dem Sohn und dem Heiligen Geist,

0: Seine Jünger glaubten an ihn, weil er 600 Liter Wasser in Wein verwandelt hat. Könnte man boshafterweise sagen, na, da fällt der Glaube leicht, wenn da plötzlich 600 Liter Wein da sind für ein Hochzeitsfest. Aber was heißt das, Glauben zu leben? Der Apostel Paulus sagt es im Korintherbrief, jedem aber wird die Offenbarung des Geistes geschenkt, damit sie anderen nützt. Die Offenbarung des Geistes, damit sie anderen nützt. Und dann zählt er die Gaben auf. Und denken wir jetzt immer an diese Verwandlung von 600 Litern Wasser in Wein. Dem einen wird vom Geist die Gabe geschenkt, Weisheit mitzuteilen. Zählen wir zu denen, die Weisheit mitteilen? Oder zählen wir zu den Dorfbewohnern, die da sofort zu spotten beginnen? Ja, warum hat er nicht gleich 1200 Liter Wein gemacht? Dann hätten wir noch ein bisschen Vorrat. Dem anderen durch den gleichen Geist die Gabe, Erkenntnis zu vermitteln. Die Erkenntnis der Diener, dass Jesus Wasser in Wein verwandelt hat und dafür Zeugnis abgeben. Nicht das, was die Leute sagen würden. Ja, der hat das nicht gemacht. Da war bestimmt im Keller noch ein Vorrat vorhanden. Dem Dritten im gleichen Geist die Glaubenskraft. Eben die Kraft, die Jesus hatte, um dieses Wasser in Wein zu verwandeln, aufgrund dieses Wunders, wie wir gehört haben, seine Jünger an ihn glaubten. Oder zählen wir zu denen, die sagen würden, ja, das stimmt bestimmt nicht. Das ist nur ein Gedicht, das ist ein Gerücht. Da hat irgendjemand etwas zusammenfantasiert, weil man neidisch ist, dass man nicht davon kosten konnte. Einem anderen immer in einem Geist die Gabe, Krankheiten zu heilen. Vielleicht auch die Gabe, vor dem übermäßigen Weingenuss zu heilen. Oder zählen wir zu denen, die eben das Gefühl haben, bei dieser Hochzeit ist der Wein kostenlos, da kann man sich ruhig einmal ein Glas mehr gönnen. Oder wie es oft früher bei den Beerdigungen war, beim sogenannten Leichenmahl, dass da ein beachtlicher Teil betrunken war, statt der für den Verstorbenen oder die Verstorbene zu beten. Einem anderen Wunderkräfte, Wunder zu wirken, vor allem das Wunder des Glaubens und nicht das Wunder des Spaltens, des Unglaubens, des über andere Herziehens. Das ist kein Wunder, das ist eine Schande. Und einem anderen prophetisches Reden. Und prophetisches Reden baut die Gemeinde auf. Das heißt, sie lehrt die Gemeinde, zu Gott zu finden, in den Himmel zu kommen. Oder zählen wir zu denen, bei denen das prophetische Reden darin besteht, jede neueste Nachricht, die wir gierig aufnehmen, ungefiltert weiterzugeben und noch ein bisschen zu übertreiben, sie spannender zu machen. Und dann zu sagen, ja, der auf der Gemeinde oder der dort oder die dort, die wird bestimmt nicht mehr und die Familie geht bestimmt auseinander, weil da haben wir ja gehört. Das ist kein prophetisches Reden. Das mag sich vielleicht sogar aufgrund der Lästerungen der Leute bewahrheiten, dass eine Familie auseinanderbricht, weil alle schlecht über sie reden. Aber dann ist es keine Prophetie, sondern etwas, was die Gemeinde eben trennt und nicht aufbaut. einem anderen die Fähigkeit, die Geister zu unterscheiden, zu erkennen, was ist jetzt von Gott und was nicht. Wer diesen Geist nicht hat und meint ihn zu haben, hat das Gefühl, ja, ich weiß ganz sicher und bestimmt, was zu Gott führt. Der heilige Josef, die Mutter Gottes, Jesus oder auch der Heilige Geist hat mir das jetzt gerade eingegeben. Und es wird nicht geprüft. Und am Ende führt es einem selbst und andere ins Elend. Wieder einem anderen verschiedene Arten von Zungenrede. Das heißt, in fremden Sprachen zu sprechen. Und da müssen wir jetzt nicht daran unbedingt daran glauben, dass jetzt irgendjemand hierher kommt und der nur Deutsch spricht, plötzlich Englisch spricht. Sehr oft gibt es auch Menschen, die in einem Dorf leben, einer Stadt leben und eine ganz andere Sprache sprechen. Nicht die Sprache des Hintenherum, des Klatschs und Tratsches, sondern die Sprache der Direktheit und der Wahrheit. Eine ganz andere Sprache, die aber nicht verstanden werden will. Und so kommen wir zur letzten und einem anderen schließlich die Gabe, diese zu deuten, den Menschen zu sagen, Moment, der da ehrlich und gerade und direkt spricht, den sollten wir vielleicht so verstehen, dass es uns nutzt zum Heile. Und so komme ich wieder zu dem ich noch mehr kommen werde in diesem Jahr, zum heiligen Jahr der Hoffnung, das Papst Franziskus ausgerufen hat. Hoffnung, uns zu bekehren, damit wir die Hoffnung haben, gerade in diesem heiligen Jahr Vergebung zu finden, Erlösung zu finden. Und meine Lieben, ihr habt oft keine Ahnung, was es bedeutet, dass wir Vergebung bekommen können, dass wir Vergebung erlangen können, dass wir Nachlass unserer Sünden erlangen können. Keine andere Glaubensrichtung hat diese Hoffnung, diese Zuversicht. Sie leben immer im Zweifel. Aber wenn wir beichten, von Herzen, ehrlich gemeint beichten, nicht nur, dass wir etwas gesagt haben, dann wird uns Erlösung, wird uns Vergebung zugesprochen vor Gott. Fragen Sie einen Hindu, wie er Erlösung findet. Er wird keine finden. Er muss sich selbst erlösen, was er aber nicht kann, wenn er sündigt, weil er schon gefallen ist. Und schon wieder muss er in seiner Vorstellung das gleiche Leben noch einmal durchleben, in der Hoffnung, es dann besser zu machen. Und er wird wieder scheitern, weil alle um ihn herum auch scheitern. Wir haben einen Gott, den einzig wahren Gott, der uns aus Liebe erschaffen hat, um uns aus Liebe erlösen zu können. Das ist eine unwahrscheinliche Freude und Hoffnung, die wir gerade in diesem heiligen Jahr umsetzen sollten, um uns diese Gaben des Geistes bewusst zu machen, dass wir eben diese Gaben des Geistes, die wir durch die Firmung, das Firmsakrament empfangen haben, pflegen in uns, fördern in uns. Und all das Negative, das ich als Vergleich gebracht habe, loswerden, uns abtrainieren und in der Beichte die Gnade der Vergebung erlangen, damit die Hoffnung auf Erlösung in uns wieder aufblühen kann. Amen. So segne, behüte und stärke euch der allmächtige Gott, der Vater, der Sohn und der Heilige Geist. Amen.
1: Amen. Ein großes Vergelt's Gott an Pfarrer Guido Hangartner für den Impuls zum Thema Verleumdung ist keine Gabe Gottes. Gelobt sei Jesus Christus in Ewigkeit. Amen.

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3: Sie hören aus dem goldenen Buch vom heiligen Ludwig Maria Grignion von Montfort. Sechstes Kapitel, biblisches Vorbild. Das Verhalten von den Kindern Gottes gemäß dem Beispiel von Jakob und seiner Mutter Rebekka. Es ist die Fortsetzung. Die Gotteskinder sind Maria, ihrer guten Mutter, untertan und gehorsam nach dem Vorbild Jesu Christi, der von den 33 Jahren seines Erdenlebens 30 dazu verwandte, Gott Vater durch gänzliche und vollkommene Unterwerfung unter seine heiligste Mutter zu verherrlichen. Sie gehorchen ihr und befolgen genau ihre Ratschläge, so wie der junge Jakob, zu dem Rebekka sprach. Folge meinem Rate. Oder wie die Gäste auf der Hochzeit zu Kana, zu denen die Gottesmutter sprach. Tut alles, was mein Sohn euch sagt. Jakob empfing als Lohn für den Gehorsam gegenüber seiner Mutter, wie durch ein Wunder den Segen, der ihm natürlicherweise nicht zustand. Die Gäste auf der Hochzeit zu Kana, die dem Rat der Gottesmutter folgten, durften dafür das erste Wunder Jesu Christi erleben, der auf die Bitten seiner heiligsten Mutter das Wasser in Wein verwandelte. So werden auch bis zum Ende der Welt alle jene, die den Segen des himmlischen Vaters empfangen und der Wunder Gottes gewürdigt werden, diese Gnaden nur für ihren vollkommenen Gehorsam gegenüber Maria erhalten. Die Kinder Esaus hingegen verlieren ihren Segen, weil sie Maria nicht untertan sind. Die Auserwählten haben großes Vertrauen auf die Güte und Macht der heiligsten Jungfrau, ihrer Mutter. Ohne Unterlass rufen sie ihre Hilfe an. Sie sehen auf zu ihr wie zu ihrem Leitstern, der sie heil in den Hafen führt. Mit der größten Offenherzigkeit enthüllen sie ihr ihre Nöte und Schwierigkeiten. Sie klammern sich an ihre barmherzige und süße Mutter, um durch deren Fürsprache die Verzeihung ihrer Sünden zu erlangen und in ihren Nöten und Unannehmlichkeiten Mariens mütterliche Milde zu erfahren. Ja, auf eine wunderbare Weise versenken, verbergen und verlieren sie sich sogar in dem jungfräulichen Schoß ihrer Liebe, um darin auch vom kleinsten Makel gereinigt zu werden und die Fülle Jesu Christi zu finden, der in Maria seinen herrlichsten Thron aufgeschlagen hat. Welche Seligkeit! Wie hat doch Abt Quericus gesagt? Glaube nicht, es sei ein größeres Glück, im Schoße Abrahams zu wohnen, als im Schoße Mariens, in der der Herr selber thront. Die Kinder dieser Welt hingegen vertrauen nur auf sich selbst. Sie lieben nur die sichtbaren und äußeren Dinge. Und so wissen sie die mütterliche Milde und Güte Mariens nicht zu schätzen. Sie wissen nichts von dem sicheren Halt, den Maria gibt, und dem festen Vertrauen, das die Auserwählten für ihre gute Mutter empfinden. In ihrem Elend lieben sie noch den Hunger nach äußeren Dingen, wie der heilige Gregor sagt, weil sie die Süßigkeit nicht verkosten wollen, die man nur im Innern und in den Herzen Jesu und Mariens findet. Die Kinder des Lichtes wandeln schließlich in den Spuren Mariens. Sie ahmen sie nach, und gerade darin liegt ihre wahre Seligkeit und Frömmigkeit, ebenso wie das untrügliche Zeichen ihrer Auserwählung. Sag doch die Gottesmutter selbst, selig, die auf meine Wege achten. Das heißt, selig sind, die meine Tugenden üben, die mit göttlicher Hilfe und Gnade auf den Spuren meines Lebens wandeln. Selig sind sie während ihres Erdenlebens, weil ich ihnen aus meiner Fülle überströmende Gnaden und Tröstungen mitteile. Viel mehr als den anderen, die mir nicht so treu nachfolgen. Selig sind sie in ihrem Tod, der sanft und friedlich ist und bei dem ich meist selbst anwesend bin, um sie zu den ewigen Freuden zu führen. Und selig sind sie in der Ewigkeit, denn keiner meiner treuen Diener, der im Leben meine Tugenden nachgeahmt hat, ist je verloren gegangen. Die Kinder der Finsternis hingegen sind unglücklich während ihres Lebens, in ihrem Sterben und in der Ewigkeit, weil sie den Tugenden der Gottesmutter nicht nacheifern. Hier und da sind sie zwar Mitglieder marianischer Vereine, verrichten ein paar Gebete oder äußere Andachtsübungen, aber dabei bleibt es auch. O Maria, du meine gute Mutter, mit der ganzen Glut meines Herzens sage ich es noch einmal. Selig, ja selig sind, die sich nicht von einer falschen Verehrung für dich irreführen lassen, die deinen Wegen, deinen Ratschlägen und Befehlen treu folgen. Aber unselig sind jene, deren Marienverehrung nur ein Hohn ist, weil sie die Gebote deines Sohnes nicht halten. Sie hörten aus dem Goldenen Buch vom heiligen Ludwig Maria Grignion von Montfort.

0: Wir beten die 15 Vater unser und die 15 gegrüßt seist du Maria, die Jesus der heiligen Brigitta von Schweden geoffenbart hat.
1: Endlich erschien ihr Christus in einer Vision eines Tages. Er gab ihr auch großartige Verheißungen für alle Menschen, die diese Gebete verrichten wollten. Jesus sprach zu Brigitta: Wer diese Gebete während eines Jahres jeden Tag verrichtet, wird 15 Seelen aus seiner Verwandtschaft aus dem Fegfeuer erlösen. 15 Gerechte aus seiner Verwandtschaft werden die Gnade der Beharrlichkeit erlangen und 15 Sünder aus seiner Verwandtschaft werden sich bekehren. Die Person selbst, welche sie betet, wird die ersten Stufen der Vollkommenheit erreichen und 15 Tage vor ihrem Tod werde ich ihr meinen kostbaren Leib reichen, damit sie durch denselben vor dem ewigen Hunger bewahrt werde. Ich werde ihr mein kostbares Blut zu trinken geben, um sie vor dem ewigen Durst zu bewahren. Bei ihrem Tode werde ich mit meiner vielgeliebten Mutter kommen und ihre Seele gnadenreich empfangen und sie in die ewigen Freuden einführen. Wer diese Gebete auch andere lehrt, dessen Freude und Verdienste werden in Ewigkeit dauern. An dem Ort, wo man diese Gebete verrichtet, ist Gott mit seiner Gnade gegenwärtig.
2: Die 15 Gebete, die der heiligen Brigitta von Christus geoffenbart wurden, sind von der katholischen Kirche offiziell anerkannt. Papst Pius IX. Kannte diese Gebete und approbierte sie am 31. Mai 1862, indem er sie als der Wahrheit entsprechend und zum großen Nutzen für das Heil der Seelen erachtete. Betrachten wir im Folgenden das Leiden Jesu in den Gebeten der heiligen Brigitta, so wie der Herr es selbst gewünscht hat.
1: Christi Leiden am Ölberg bis zur Dornenkrönung. O Jesus, du Wonne aller, die dich lieben, du Freund und Heiland der Sünder, gedenke der tiefinnersten Betrübnis, die du erduldet hast, als die von Ewigkeit vorherbestimmte Zeit deines heiligen Leidens nahe war. Du deinen Jüngern die Füße gewaschen, deinen Leib und dein Blut ihnen zur Speise gereicht, sie mildreich getröstet hattest und dann in der Fülle der Traurigkeit selbst bezeugtest: Betrübt ist meine Seele bis zum Tod. Denke an all die Qual und Bedrängnis, die du vor deinem Kreuzestod erlitten, als du nach dreimaligem Gebet und blutigem Angstschweiß von deinem Jünger verraten, von deinem Volk gefangen, falsch angeklagt, von deinen Richtern ungerecht verurteilt, in der auserwählten Stadt in hochfestlicher Zeit unschuldig verworfen, deiner Kleider beraubt, mit Fäusten geschlagen, an eine Säule gebunden, gegeißelt, mit Dornen gekrönt und mit unzähligen anderen Unbilden misshandelt wurdest. Durch diese Leiden verleihe mir, o Herr mein Gott, wahre Zerknirschung, würdige Genugtuung und die Nachlassung aller meiner Sünden.
2: Vater unser im Himmel, geheiligt werde dein Name, dein Reich komme, dein Wille geschehe, wie im Himmel, so auf Erden. Unser tägliches Brot gib uns heute und vergib uns unsere Schuld, wie auch wir vergeben unseren Schuldigern. Und führe uns nicht in Versuchung, sondern erlöse uns von dem Bösen. Gegrüßet seist du, Maria, voll der Gnade. Der Herr ist mit dir. Du bist gebenedeit unter den Frauen, und gebenedeit ist die Frucht deines Leibes, Jesus. Heilige Maria, Mutter Gottes, bitte für uns Sünder,

0: Christi Verspottung. O Jesus, du Freude der Engel, gedenke der Betrübnis, die du ertragen, als alle deine Feinde wie grimmige Löwen dich umringten und mit Fäusten schlugen und dein Angesicht bespieen. Durch diese Qualen und die ruchlosen Schmachworte, womit deine Feinde dich bedrängten, erlöse mich, o Herr Jesus, von allen meinen sichtbaren und unsichtbaren Feinden und lass mich in deinem Schutze zum ewigen Heile gelangen.
1: Vater unser im Himmel, geheiligt werde dein Name, dein Reich komme, dein Wille geschehe wie im Himmel, so auf Erden. Unser tägliches Brot gib uns heute und vergib uns unsere Schuld, wie auch wir vergeben unseren Schuldigern. Und führe uns nicht in Versuchung, sondern erlöse uns von dem Bösen. Gegrüßet seist du, Maria, voll der Gnade. Der Herr ist mit dir. Du bist gebenedeit unter den Frauen, und gebenedeit ist die Frucht deines Leibes, Jesus. Heilige Maria, Mutter Gottes, bitte für uns Sünder, jetzt und in der Stunde unseres Todes. Amen.
0: Christi Annagelung ans Kreuz. O Jesus, du Werkmeister der Welt, der du in deiner Unermesslichkeit Himmel und Erde umfassest, gedenke des bitteren Schmerzes, den du erduldet, als die grausamen Kriegsknechte deine Hände und Füße mit scharfen Nägeln durchbohrten und ans Kreuz schlugen, wobei sie Schmerz auf Schmerz häufend deine Glieder so gewaltsam nach der Länge und Breite des Kreuzes ausspannten, dass sie aus den Gelenken gerissen wurden. Durch diese bitterste Kreuzesqual bitte ich dich, mir die heilige Furcht und Liebe zu deinem heiligen Namen zu erteilen.
1: Vater unser im Himmel, geheiligt werde dein Name, dein Reich komme, dein Wille geschehe, wie im Himmel, so auf Erden. Unser tägliches Brot gib uns heute und vergib uns unsere Schuld, wie auch wir vergeben unseren Schuldigern. Und führe uns nicht in Versuchung, sondern erlöse uns von dem Bösen. Gegrüßet seist du, Maria, voll der Gnade. Der Herr ist mit dir. Du bist gebenedeit unter den Frauen, und gebenedeit ist die Frucht deines Leibes, Jesus. Heilige Maria, Mutter Gottes, bitte für uns Sünder, jetzt und in der Stunde unseres Todes. Amen.
0: Christi Gebet für seine Kreuziger. O Jesus, du himmlischer Arzt, gedenke der Todesschwäche, der Schmerzen, welche du, erhöht am Kreuzesbaume, an all deinen verwundeten und zerfleischten Gliedern ertragen hast, so dass kein Schmerz dem deinen glich und vom Scheitel deines Hauptes bis zu den Fußsohlen nichts Gesundes an dir zu finden war. Und wie du dennoch, all diese Qualen nicht beachtend, für deine Feinde gebetet und gesprochen hast. Vater, vergib ihnen, denn sie wissen nicht, was sie tun. Durch diese Barmherzigkeit verleihe mir, dass die Erinnerung an deine bittersten Leiden mir zur vollkommenen Verzeihung aller meiner Sünden und Verirrungen gereiche.
1: Vater unser im Himmel, geheiligt werde dein Name, dein Reich komme, dein Wille geschehe, wie im Himmel, so auf Erden. Unser tägliches Brot gib uns heute und vergib uns unsere Schuld, wie auch wir vergeben unseren Schuldigern. Und führe uns nicht in Versuchung, sondern erlöse uns von dem Bösen. Gegrüßet seist du, Maria, voll der Gnade. Der Herr ist mit dir. Du bist gebenedeit unter den Frauen, und gebenedeit ist die Frucht deines Leibes, Jesus. Heilige Maria, Mutter Gottes, bitte für uns Sünder, jetzt und in der Stunde unseres Todes. Amen.

0: Christi Barmherzigkeit gegen reumütige Sünder. O Jesus, du Spiegel der ewigen Klarheit, gedenke jener Betrübnis, die dein Herz bedrängte, als du im Lichte all deiner Weisheit zwar die selige Zukunft der Auserwählten sahest, welche durch die Verdienste deines Leidens ihr Heil finden, aber auch die Verwerfung so vieler Gottloser, die durch eigene Schuld in das ewige Verderben stürzen werden. Durch die unergründliche Tiefe deiner Erbarmung, in der du mit uns Sündern und Irrenden so schmerzliches Mitleid empfunden und die du dem Räuber neben dir erwiesen hast, als du zu ihm sprachst, heute wirst du bei mir im Paradiese sein, bitte ich dich, du wollest auch mir in der Stunde des Todes Barmherzigkeit erweisen.
1: Vater unser im Himmel, geheiligt werde dein Name, dein Reich komme, dein Wille geschehe, wie im Himmel so auf Erden. Unser tägliches Brot gib uns heute und vergib uns unsere Schuld, wie auch wir vergeben unseren Schuldigern. Und führe uns nicht in Versuchung, sondern erlöse uns von dem Bösen. Gegrüßet seist du, Maria, voll der Gnade. Der Herr ist mit dir. Du bist gebenedeit unter den Frauen, und gebenedeit ist die Frucht deines Leibes, Jesus. Heilige Maria, Mutter Gottes, bitte für uns Sünder.

0: bitte ich dich, o gütigster Jesus, dass du mir in allen Trübsalen des Leibes und der Seele, besonders in der Todesstunde, deine Erbarmung und deinen Trost schenken wollest.
1: Vater unser im Himmel, geheiligt werde dein Name, dein Reich komme, dein Wille geschehe, wie im Himmel, so auf Erden. Unser tägliches Brot gib uns heute und vergib uns unsere Schuld, wie auch wir vergeben unseren Schuldigern. Und führe uns nicht in Versuchung, sondern erlöse uns von dem Bösen. Gegrüßet seist du, Maria, voll der Gnade. Der Herr ist mit dir. Du bist gebenedeit unter den Frauen, und gebenedeit ist die Frucht deines Leibes, Jesus. Heilige Maria, Mutter Gottes, bitte für uns Sünder, jetzt und in der Stunde unseres Todes.

0: Christi Durst. O Jesus, du Quelle der unerschöpflichen Gütigkeit, der du aus tiefstem Verlangen am Kreuze sprachest, mich dürstet. Entzünde in unseren Herzen die Sehnsucht nach allen Übungen der wahren Tugend und vertilge in uns gänzlich alle Begierlichkeit der Sinne und alle böse Lust nach Ergötzungen.
1: Vater unser im Himmel, geheiligt werde dein Name, dein Reich komme, dein Wille geschehe wie im Himmel, so auf Erden. Unser tägliches Brot gib uns heute und vergib uns unsere Schuld, wie auch wir vergeben unseren Schuldigern. Und führe uns nicht in Versuchung, sondern erlöse uns von dem Bösen. Gegrüßet seist du, Maria, voll der Gnade. Der Herr ist mit dir. Du bist gebenedeit unter den Frauen, und gebenedeit ist die Frucht deines Leibes, Jesus. Heilige Maria, Mutter Gottes, bitte für uns Sünder, jetzt und in der Stunde unseres Todes. Amen.

0: Christi trank. O Jesus, du Süßigkeit des Herzens und unauslöschliche Freude der dir ergebenen Seelen. Durch die Bitterkeit des Essigs und der Galle, die du für mich gekostet hast, verleihe mir, dass ich in der Todesstunde zum Heil und Trost meiner Seele dich würdig empfangen möge.
1: Vater unser im Himmel, geheiligt werde dein Name, dein Reich komme, dein Wille geschehe, wie im Himmel, so auf Erden. Unser tägliches Brot gib uns heute und vergib uns unsere Schuld, wie auch wir vergeben unseren Schuldigern. Und führe uns nicht in Versuchung, sondern erlöse uns von dem Bösen. Gegrüßet seist du, Maria, voll der Gnade. Der Herr ist mit dir. Du bist gebenedeit unter den Frauen, und gebenedeit ist die Frucht deines Leibes, Jesus. Heilige Maria, Mutter Gottes, bitte

0: Christi Angsthof am Kreuz. O Gott, du herrschende Kraft und Jubel des Gemütes, gedenke der Qual und Bedrängnis, die du gelitten, als du im Herannahen deines bitteren Todes mit lauter Stimme riefest: mein Gott, warum hast du mich verlassen? Durch diese Angst der scheinbaren Verlassenheit, womit du uns von der ewigen Verlassenheit erlöst hast, bitte ich dich, Herr unser Gott, dass du mich in meinen Drangsalen niemals verlassen wollest.
1: Vater unser im Himmel, geheiligt werde dein Name, dein Reich komme, dein Wille geschehe wie im Himmel so auf Erden. Unser tägliches Brot gib uns heute und vergib uns unsere Schuld, wie auch wir vergeben unseren Schuldigern. Und führe

0: nicht in Versuchung, sondern erlöse uns von dem Bösen. Gegrüßet seist du, Maria, voll der Gnade. Der Herr ist mit dir. Du bist gebenedeit unter den Frauen, und gebenedeit ist die Frucht deines Leibes, Jesus. Heilige Maria, Mutter Gottes, bitte für uns Sünder, jetzt und in der Stunde unseres Todes. Amen.
1: Christi, viele Wunden. O Jesus, Anfang und Ende, Kraft und Leben, gedenke, dass du dich vom Haupte bis zu den Fußsohlen gänzlich für uns in das Meer der Leiden versenkt hast. Durch die Größe und Tiefe deiner schmerzlichsten Wunden, lehre mich in Sünden versunkenen, durch wahren Liebesgehorsam deine Gebote beachten.
0: Vater unser im Himmel, geheiligt werde dein Name, dein Reich komme, dein Wille geschehe wie im Himmel, so auf Erden. Unser tägliches Brot gib uns heute und vergib uns unsere Schuld, wie auch wir vergeben unseren Schuldigern. Und führe uns nicht in Versuchung, sondern erlöse uns von dem Bösen. Gegrüßet seist du, Maria, voll der Gnade. Der Herr ist mit dir, du bist gebenedeit unter den Frauen. Und gebenedeit ist die Frucht deines Leibes, Jesus. Heilige Maria, Mutter Gottes, bitte für uns Sünder, jetzt und in der Stunde unseres Todes. Amen.
1: Christi, tiefe Wunden. O Jesus, du Abgrund der tiefsten Barmherzigkeit, um der Tiefe deiner Wunden willen, die das Mark deiner Gebeine durchdrangen, bitte ich dich, ziehe mich aus dem Abgrund der Sünden und verbirg meine Seele in deinen heiligsten Wunden vor dem Angesichte deines strafenden Zornes, damit ich nicht deiner Gerechtigkeit anheimfalle.
0: Vater unser im Himmel, geheiligt werde dein Name, dein Reich komme, dein Wille geschehe wie im Himmel, so auf Erden. Unser tägliches Brot gib uns heute und vergib uns unsere Schuld, wie auch wir vergeben unseren Schuldigern. Und führe uns nicht in Versuchung, sondern erlöse uns von dem Bösen. Gegrüßet seist du, Maria, voll der Gnade. Der Herr ist mit dir. Du bist gebenedeit unter den Frauen. Und gebenedeit ist die Frucht deines Leibes, Jesus. Heilige Maria, Mutter Gottes, bitte für uns Sünder, jetzt und in der Stunde unseres Todes. Amen.

0: Christi, blutende Wunden. O Jesus, du strahlendes Bild der Wahrheit, Zeichen der Einigkeit und Band der Liebe. Gedenke der zahllosen Wunden, die deinen ganzen Leib bedeckten und ihn mit deinem heiligsten Blute färbten. Gedenke der unbegreiflichen Peinen, die du in diesem reinsten Leib für uns erduldet hast. Was hättest du noch mehr tun sollen, was du nicht getan hast? Ich bitte dich, o gütigster Jesus, schreibe mit deinem kostbaren Blute alle diese Wunden in mein Herz, damit ich deinen Schmerz und deinen Tod darin alle Zeit lese und in treuer Dankbarkeit bis zum Ende verharre.
1: Vater unser im Himmel, geheiligt werde dein Name, dein Reich komme, dein Wille geschehe wie im Himmel, so auf Erden. Unser tägliches Brot gib uns heute und vergib uns unsere Schuld, wie auch wir vergeben unseren Schuldigern. Und führe uns nicht in Versuchung, sondern erlöse uns von dem Bösen. Gegrüßet seist du, Maria, voll der Gnade. Der Herr ist mit dir. Du bist gebenedeit unter den Frauen und gebenedeit ist die Frucht deines Leibes, Jesus. Heilige Maria, Mutter Gottes, bitte für uns

0: Christi letzte Angst. O Jesus, unsterblicher und unüberwindlicher König, gedenke der Schmerzen, die du erlitten hast, als alle Kräfte deines Körpers dich gänzlich verließen und du mit geneigtem Haupte sprachest, es ist vollbracht. Durch diese deine Todesangst erbarme dich meiner in meiner letzten Stunde, wenn mein Gemüt bedrängt und mein Geist niedergebeugt sein wird.
1: Vater unser im Himmel, geheiligt werde dein Name, dein Reich komme, dein Wille geschehe wie im Himmel, so auf Erden. Unser tägliches Brot gib uns heute und vergib uns unsere Schuld, wie auch wir vergeben unseren Schuldigern. Und führe uns nicht in Versuchung, sondern erlöse uns von dem Bösen. Gegrüßet seist du, Maria, voll der Gnade. Der Herr ist mit dir. Du bist gebenedeit unter den Frauen, und gebenedeit ist die Frucht deines Leibes, Jesus. Heilige Maria, Mutter Gottes, bitte für uns Sünder, jetzt und in der Stunde unseres Todes. Amen.

0: Christi scheiden. O Jesus, du Eingeborene des allerhöchsten Vaters und Ebenbild seiner Weisheit, gedenke jener innigsten Hingebung, mit der du riefest, Vater, in deine Hände empfehle ich meinen Geist. Und wie du alsdann mit zerrissenem Leibe, mit gebrochenem Herzen, deine Barmherzigkeit über uns vollendet und so deinen Geist aufgegeben hast. Durch diesen kostbaren Tod bitte ich dich, o König der Heiligen, stärke mich im Streite gegen den Satan, die Welt und das Fleisch, damit ich, der Welt absterbend, dir lebe und meine Seele, wenn sie in der Stunde des Todes von ihrer Pilgerschaft zurückkehrt, mit erbarmender Liebe von dir aufgenommen werde.
1: Vater unser im Himmel, geheiligt werde dein Name, dein Reich komme, dein Wille geschehe wie im Himmel, so auf Erden. Unser tägliches Brot gib uns heute und vergib uns unsere Schuld, wie auch wir vergeben unseren Schuldigern. Und führe uns nicht in Versuchung, sondern erlöse uns von dem Bösen. Gegrüßet seist du, Maria, voll der Gnade. Der Herr ist mit dir. Du bist gebenedeit unter den Frauen, und gebenedeit ist die Frucht deines Leibes, Jesus. Heilige Maria, Mutter Gottes, bitte für uns Sünder, jetzt und in der Stunde unseres Todes. Amen.

0: Die letzte und gänzliche Blutvergießung. O Jesus, du wahrer und fruchtbarer Weinstock, in welchen wir eingepflanzt sind, gedenke jener überreichen Vergießung deines Blutes, welches du gleich dem Safte der gepressten Traube vergossen, als du aus deiner durch die Lanze geöffneten Seite Blut und Wasser so reichlich hervorquellen ließest, dass auch kein Tropfen zurückblieb, und dein heiligster Leib hoch am Kreuze schwebte. Durch diese Vergießung deines Blutes stärke meine Seele im letzten Todesstreite und lass sie von allen Flecken rein vor dir erscheinen.
1: Vater unser im Himmel, geheiligt werde dein Name, dein Reich komme, dein Wille geschehe wie im Himmel, so auf Erden. Unser tägliches Brot gib uns heute, und vergib uns unsere Schuld, wie auch wir vergeben unseren Schuldigern. Und führe uns nicht in Versuchung, sondern erlöse uns von dem Bösen. Gegrüßet seist du, Maria, voll der Gnade. Der Herr ist mit dir. Du bist gebenedeit unter den Frauen. Und gebenedeit ist die Frucht deines Leibes, Jesus. Heilige Maria, Mutter Gottes, bitte für uns Sünder, jetzt und in der Stunde unseres Todes. Amen.
0: Nimm an, o Jesus, dieses Gebet in deiner übergroßen Liebe, in der du alle Wunden deines heiligsten Leibes für uns getragen hast. Erbarme dich meiner und aller mit Sünden Beladenen und verleihe allen gläubigen Seelen, den Lebendigen wie den Abgeschiedenen, Gnade, Verzeihung und das ewige Leben. Amen.
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0: Ich lade Sie ein, gemeinsam mit mir und zwei Familien aus Eichstätt den glorreichen Rosenkranz zu beten. In ihm betrachten wir die Auferstehung und Himmelfahrt Jesu Christi. Er hat den Tod überwunden und uns ein neues Leben in der Gemeinschaft mit Gott geschenkt. Bei diesem Rosenkranz beten wir für die Kirche, dass Gott sie beständig erneuere und für die Einheit der Christen. Im Namen des Vaters und des Sohnes und des Heiligen Geistes. Amen. Ich glaube an Gott, den Vater, den Allmächtigen, den Schöpfer des Himmels und der Erde, und an Jesus Christus, seinen eingeborenen Sohn, unseren Herrn, empfangen durch den Heiligen Geist, geboren von der Jungfrau Maria, gelitten unter Pontius Pilatus, gekreuzigt, gestorben und begraben, hinabgestiegen in das Reich des Todes, am dritten Tage auferstanden von den Toten, aufgefahren in den Himmel, er sitzt zur Rechten Gottes des allmächtigen Vaters, von dort wird er kommen, zu richten die Lebenden und die Toten. Ich glaube an den Heiligen Geist, die heilige katholische Kirche, Gemeinschaft der Heiligen, Vergebung der Sünden, Auferstehung der Toten und das ewige Leben. Amen. Vater unser im Himmel, geheiligt werde dein Name, dein Reich komme, dein Wille geschehe wie im Himmel, so auf Erden. Unser tägliches Brot gib uns heute und vergib uns unsere Schuld, wie auch wir vergeben unseren Schuldigern. Und führe uns nicht in Versuchung, sondern erlöse uns von dem Bösen. Gegrüßet seist du, Maria, voll der Gnade. Der Herr ist mit dir. Du bist gebenedeit unter den Frauen. Und gebenedeit ist die Frucht deines Leibes, Jesus, der in uns den Glauben vermehre. Heilige Maria, Mutter Gottes, bitte für uns Sünder, jetzt und in der Stunde unseres Todes. Amen. Gegrüßet seist du, Maria, voll der Gnade, der Herr ist mit dir. Du bist gebenedeit unter den Frauen, und gebenedeit ist die Frucht deines Leibes, Jesus, der in uns die Hoffnung stärke. Heilige Maria, Mutter Gottes, bitte für uns Sünder, jetzt und in der Stunde unseres Todes. Amen. Gegrüßet seist du, Maria, voll der Gnade, der Herr ist mit dir. Du bist gebenedeit unter den Frauen, und gebenedeit ist die Frucht deines Leibes, Jesus, der in uns die Liebe entzünde. Heilige Maria, Mutter Gottes, bitte für uns Sünder, jetzt und in der Stunde unseres Todes. Amen. Ehre sei dem Vater und dem Sohn und dem Heiligen Geist, wie im Anfang, so auch jetzt und alle Zeit und in Ewigkeit. Amen. O mein Jesus, verzeih uns unsere Sünden, bewahre uns vor dem Feuer der Hölle, führe alle Seelen in den Himmel, besonders jene, die deiner Barmherzigkeit am meisten bedürfen. Erstes Geheimnis: Jesus, der von den Toten auferstanden ist. Aus dem Evangelium nach Lukas. Am ersten Tag der Woche gingen die Frauen mit den wohlriechenden Salben, die sie zubereitet hatten, in aller Frühe zum Grab. Da sahen sie, dass der Stein vom Grab weggewälzt war. Sie gingen hinein, aber den Leichnam Jesu des Herrn fanden sie nicht. Während sie ratlos dastanden, traten zwei Männer in leuchtenden Gewändern zu ihnen. Die Frauen erschraken und blickten zu Boden. Die Männer aber sagten zu ihnen: Was sucht ihr den Lebenden bei den Toten? Er ist nicht hier, sondern er ist auferstanden. Vater unser im Himmel, geheiligt werde dein Name, dein Reich komme, dein Wille geschehe, wie im Himmel, so auf Erden. Unser tägliches Brot gib uns heute, und vergib uns unsere Schuld, wie auch wir vergeben unseren Schuldigen. Und führe uns nicht in Versuchung, sondern erlöse uns von dem Bösen. Gegrüßet seist du, Maria, voll der Gnade, der Herr ist mit dir. Du bist gebenedeit unter den Frauen, und gebenedeit ist die Frucht deines Leibes, Jesus, der von den Toten auferstanden ist.
1: Heilige Maria, Mutter Gottes, bitte für uns Sünder, jetzt und in der Stunde unseres Todes. Amen.
0: Gegrüßet seist du, Maria, voll der Gnade, der Herr ist mit dir. Du bist gebenedeit unter den Frauen, und gebenedeit ist die Frucht deines Leibes, Jesus, der von den Toten auferstanden ist.
1: Heilige Maria, Mutter Gottes, bitte für uns Sünder, jetzt und in der Stunde unseres Todes. Amen.
0: Gegrüßet seist du, Maria, voll der Gnade, der Herr ist mit dir. Du bist gebenedeit unter den Frauen, und gebenedeit ist die Frucht deines Leibes, Jesus, der von den Toten auferstanden ist.
1: Heilige Maria, Mutter Gottes, bitte für uns Sünder, jetzt und in der Stunde unseres Todes. Amen.
0: Gegrüßet seist du, Maria, voll der Gnade, der Herr ist mit dir. Du bist gebenedeit unter den Frauen, und gebenedeit ist die Frucht deines Leibes, Jesus, der von den Toten auferstanden ist.
1: Heilige Maria, Mutter Gottes, bitte für uns Sünder, jetzt und in der Stunde unseres Todes. Amen.
0: Gegrüßet seist du, Maria, voll der Gnade, der Herr ist mit dir. Du bist gebenedeit unter den Frauen, und gebenedeit ist die Frucht deines Leibes, Jesus, der von den Toten auferstanden ist.
1: Heilige Maria, Mutter Gottes, bitte für uns Sünder, jetzt und in der Stunde unseres Todes. Amen.
0: Gegrüßet seist du, Maria, voll der Gnade, der Herr ist mit dir. Du bist gebenedeit unter den Frauen, und gebenedeit ist die Frucht deines Leibes, Jesus, der von den Toten auferstanden ist.
1: Heilige Maria, Mutter Gottes, bitte für uns Sünder, jetzt und in der Stunde unseres Todes. Amen.
0: Gegrüßet seist du, Maria, voll der Gnade, der Herr ist mit dir. Du bist gebenedeit unter den Frauen, und gebenedeit ist die Frucht deines Leibes, Jesus, der von den Toten auferstanden ist.
1: Heilige Maria, Mutter Gottes, bitte für uns Sünder, jetzt und in der Stunde unseres Todes. Amen.
0: Gegrüßet seist du, Maria, voll der Gnade, der Herr ist mit dir. Du bist gebenedeit unter den Frauen, und gebenedeit ist die Frucht deines Leibes, Jesus, der von den Toten auferstanden ist.
1: Heilige Maria, Mutter Gottes, bitte für uns Sünder, jetzt und in der Stunde unseres Todes. Amen.
0: Gegrüßet seist du, Maria, voll der Gnade, der Herr ist mit dir, du bist gebenedeit unter den Frauen, und gebenedeit ist die Frucht deines Leibes, Jesus, der von den Toten auferstanden ist.
1: Heilige Maria, Mutter Gottes, bitte für uns Sünder, jetzt und in der Stunde unseres Todes. Amen.
0: Gegrüßet seist du, Maria, voll der Gnade, der Herr ist mit dir, du bist gebenedeit unter den Frauen, und gebenedeit ist die Frucht deines Leibes, Jesus, der von den Toten auferstanden ist.
1: Heilige Maria, Mutter Gottes, bitte für uns Sünder, jetzt und in der Stunde unseres Todes. Amen.
0: Ehre sei dem Vater und dem Sohn und dem Heiligen Geist, wie im Anfang, so auch jetzt und alle Zeit und in Ewigkeit. Amen. O mein Jesus, verzeih uns unsere Sünden, bewahre uns vor dem Feuer der Hölle, führe alle Seelen in den Himmel, besonders jene, die deiner Barmherzigkeit am meisten bedürfen. Zweites Geheimnis: Jesus, der in den Himmel aufgefahren ist. Aus der Apostelgeschichte. Nachdem Jesus nach seiner Auferstehung 40 Tage hindurch den Aposteln erschienen ist und zu ihnen vom Reich Gottes gesprochen hat, wurde er vor ihren Augen emporgehoben, und eine Wolke nahm ihn auf und entzog ihn ihren Blicken. Während sie unverwandt ihm nach zum Himmel emporschauten, standen plötzlich zwei Männer in weißen Gewändern bei ihnen und sagten: Ihr Männer von Galiläa, was steht ihr da und schaut empor zum Himmel? Dieser Jesus, der von euch ging und in den Himmel aufgenommen wurde, wird ebenso wiederkommen, wie ihr ihn habt zum Himmel hingehen sehen.
1: Vater unser im Himmel, geheiligt werde dein Name, dein Reich komme, dein Wille geschehe, wie im Himmel, so auf Erden. Unser tägliches Brot gib uns heute.

0: uns von dem Bösen.
1: Gegrüßet seist du, Maria, voll der Gnade, der Herr ist mit dir. Du bist gebenedeit unter den Frauen, und gebenedeit ist die Frucht deines Leibes, Jesus, der in den Himmel aufgefahren ist.
2: Heilige Maria, Mutter Gottes, bitte für uns Sünder, jetzt und in der Stunde unseres Todes. Amen.
1: Gegrüßet seist du, Maria, voll der Gnade, der Herr ist mit dir. Du bist gebenedeit unter den Frauen, und gebenedeit ist die Frucht deines Leibes, Jesus, der in den Himmel aufgefahren ist.
2: Heilige Maria, Mutter Gottes, bitte für uns Sünder, jetzt und in der Stunde unseres Todes. Amen.
1: Gegrüßet seist du, Maria, voller Gnade, der Herr ist mit dir. Du bist gebenedeit unter den Frauen, und gebenedeit ist die Frucht deines Leibes, Jesus, der in den Himmel aufgefahren ist.
2: Heilige Maria, Mutter Gottes, bitte für uns Sünder, jetzt und in der Stunde unseres Todes. Amen.
1: Gegrüßet seist du, Maria, voller Gnade, der Herr ist mit dir. Du bist gebenedeit unter den Frauen, und gebenedeit ist die Frucht deines Leibes, Jesus, der in den Himmel aufgefahren ist.
2: Heilige Maria, Mutter Gottes, bitte für uns Sünder, jetzt und in der Stunde unseres Todes. Amen.
1: Gegrüßet seist du, Maria, voller Gnade, der Herr ist mit dir. Du bist gebenedeit unter den Frauen, und gebenedeit ist die Frucht deines Leibes, Jesus, der in den Himmel aufgefahren ist.
2: Heilige Maria, Mutter Gottes, bitte für uns Sünder, jetzt und in der Stunde unseres Todes. Amen.
1: Gegrüßet seist du, Maria, voller Gnade, der Herr ist mit dir. Du bist gebenedeit unter den Frauen, und gebenedeit ist die Frucht deines Leibes, Jesus, der in den Himmel aufgefahren ist.
2: Heilige Maria, Mutter Gottes, bitte für uns Sünder, jetzt und in der Stunde unseres Todes. Amen.
1: Gegrüßet seist du, Maria, voller Gnade, der Herr ist mit dir. Du bist gebenedeit unter den Frauen, und gebenedeit ist die Frucht deines Leibes, Jesus, der in den Himmel aufgefahren ist.
2: Heilige Maria, Mutter Gottes, bitte für uns Sünder, jetzt und in der Stunde unseres Todes. Amen.
1: Gegrüßet seist du, Maria, voller Gnade, der Herr ist mit dir. Du bist gebenedeit unter den Frauen, und gebenedeit ist die Frucht deines Leibes, Jesus, der in den Himmel aufgefahren ist.
2: Heilige Maria, Mutter Gottes, bitte für uns Sünder, jetzt und in der Stunde unseres Todes. Amen.
1: Gegrüßet seist du, Maria, voller Gnade, der Herr ist mit dir. Du bist gebenedeit unter den Frauen, und gebenedeit ist die Frucht deines Leibes, Jesus, der in den Himmel aufgefahren ist.
2: Heilige Maria, Mutter Gottes, bitte für uns Sünder, jetzt und in der Stunde unseres Todes. Amen.
1: Gegrüßet seist du, Maria, voller Gnade, der Herr ist mit dir. Du bist gebenedeit unter den Frauen, und gebenedeit ist die Frucht deines Leibes, Jesus, der in den Himmel aufgefahren ist.
2: Heilige Maria, Mutter Gottes, bitte für uns Sünder, jetzt und in der Stunde unseres Todes. Amen.

0: sind wir dürfen.
1: Drittes Geheimnis: Jesus, der uns den Heiligen Geist gesandt hat. Aus der Apostelgeschichte. Als der Pfingsttag gekommen war, befanden sich alle am gleichen Ort. Da kam plötzlich vom Himmel her ein Brausen, wie wenn ein heftiger Sturm daherfährt, und erfüllte das ganze Haus, in dem sie waren. Und es erschienen ihnen Zungen wie von Feuer, die sich verteilten. Auf jeden von ihnen ließ sich eine nieder. Alle wurden mit dem Heiligen Geist erfüllt und begannen in fremden Sprachen zu reden, wie es der Geist ihnen eingab.
0: Vater unser im Himmel, geheiligt werde dein Name, dein Reich komme, dein Wille geschehe, wie im Himmel, so auf Erden.
2: Unser tägliches Brot gib uns heute und vergib uns unsere Schuld, wie auch wir vergeben unseren Schuldigern. Und führe uns nicht in Versuchung, sondern erlöse uns von dem Bösen.
0: Gegrüßet seist du, Maria, voll der Gnade, der Herr ist mit dir. Du bist gebenedeit unter den Frauen, und gebenedeit ist die Frucht deines Leibes, Jesus, der uns den Heiligen Geist gesandt hat.
2: Heilige Maria, Mutter Gottes, bitte für uns Sünder,

0: und gebenedeit ist die Frucht deines Leibes, Jesus, der uns den Heiligen Geist gesandt hat.
1: Heilige Maria, Mutter Gottes, bitte für uns Sünder, jetzt und in der Stunde unseres Todes. Amen.
0: Gegrüßet seist du, Maria, voll der Gnade, der Herr ist mit dir.

0: mit dir. Du bist gebenedeit unter den Frauen und gebenedeit ist die Frucht deines Leibes, Jesus, der uns den Heiligen Geist gesandt hat.
1: Heilige Maria, Mutter Gottes, bitte für uns Sünder, jetzt und in der Stunde unseres Todes. Amen.
0: Gegrüßet seist du, Maria, voller Gnade. Der Herr ist mit dir. Du bist gebenedeit unter den Frauen und gebenedeit ist die Frucht deines Leibes, Jesus, der uns den Heiligen Geist gesandt hat.
1: Heilige Maria, Mutter Gottes, bitte für uns Sünder, jetzt und in der Stunde unseres Todes. Amen.
0: Gegrüßet seist du, Maria, voller Gnade. Der Herr ist mit dir. Du bist gebenedeit unter den Frauen und gebenedeit ist die Frucht deines Leibes, Jesus, der

0: für dir. Du bist gebenedeit unter den Frauen und gebenedeit ist die Frucht deines Leibes, Jesus, der uns den Heiligen Geist gesandt hat.
1: Heilige Maria, Mutter Gottes, bitte für uns Sünder, jetzt und in der Stunde unseres Todes. Amen.
0: Gegrüßet seist du, Maria, voll der Gnade, der Herr ist mit dir. Du bist gebenedeit unter den Frauen und gebenedeit ist die Frucht deines Leibes, Jesus,

0: Amen. Gegrüßet seist du, Maria, voller Gnade, der Herr ist mit dir. Du bist gebenedeit unter den Frauen und gebenedeit ist die Frucht deines Leibes, Jesus, der uns den Heiligen Geist gesandt hat.
1: Heilige Maria, Mutter Gottes, bitte für uns Sünder, jetzt und in der Stunde unseres Todes. Amen.
0: Gegrüßet seist du, Maria, voller Gnade, der Herr ist mit dir. Du bist gebenedeit unter den Frauen und gebenedeit ist die Frucht deines Leibes, Jesus, der uns den Heiligen Geist gesandt hat.

0: bedürfen.
1: Viertes Geheimnis: Jesus, der dich, o Jungfrau, in den Himmel aufgenommen hat. Aus dem Katechismus der katholischen Kirche. Nach Vollendung ihres irdischen Lebenslaufs wurde die unbefleckte Jungfrau Maria von jedem Makel der Erbsünde unversehrt bewahrt, mit Leib und Seele in die himmlische Herrlichkeit aufgenommen. Die Aufnahme der heiligen Jungfrau ist eine einzigartige Teilhabe an der Auferstehung ihres Sohnes und eine Vorwegnahme der Auferstehung der anderen Christen.
0: Vater unser im Himmel, geheiligt werde dein Name, dein Reich komme, dein Wille geschehe, wie im Himmel so auf Erden.
2: Unser tägliches Brot gib uns heute und vergib uns unsere Schuld, wie auch wir vergeben unseren Schuldigen. Und führe uns nicht in Versuchung, sondern erlöse uns von dem Bösen.
0: Gegrüßet seist du, Maria, voll der Gnade, der Herr ist mit dir. Du bist gebenedeit unter den Frauen, und gebenedeit ist die Frucht deines Leibes, Jesus, der dich, o Jungfrau, in den Himmel aufgenommen hat.
2: Heilige Maria, Mutter Gottes, bitte für uns Sünder, jetzt und in der Stunde unseres Todes. Amen.
0: Gegrüßet seist du, Maria, voll der Gnade, der Herr ist mit dir. Du bist gebenedeit unter den Frauen, und gebenedeit ist die Frucht deines Leibes, Jesus, der dich, o Jungfrau, in den Himmel aufgenommen hat.
2: Heilige Maria, Mutter Gottes, bitte für uns Sünder, jetzt und in der Stunde unseres Todes. Amen.
0: Gegrüßet seist du, Maria, voll der Gnade, der Herr ist mit dir. Du bist gebenedeit unter den Frauen, und gebenedeit ist die Frucht deines Leibes, Jesus, der dich, o Jungfrau, in den Himmel aufgenommen hat.
2: Heilige Maria, Mutter Gottes, bitte für uns Sünder, jetzt und in der Stunde unseres Todes. Amen.
0: Gegrüßet seist du, Maria, voll der Gnade, der Herr ist mit dir. Du bist gebenedeit unter den Frauen, und gebenedeit ist die Frucht deines Leibes, Jesus, der dich, o Jungfrau, in den Himmel aufgenommen hat.
2: Heilige Maria, Mutter Gottes, bitte für uns Sünder, jetzt und in der Stunde unseres Todes. Amen.
0: Gegrüßet seist du, Maria, voll der Gnade, der Herr ist mit dir. Du bist gebenedeit unter den Frauen, und gebenedeit ist die Frucht deines Leibes, Jesus, der dich, o Jungfrau, in den Himmel aufgenommen hat.

0: mit dir. Du bist gebenedeit unter den Frauen, und gebenedeit ist die Frucht deines Leibes, Jesus, der dich, o Jungfrau, in den Himmel aufgenommen hat.
1: Heilige Maria, Mutter Gottes, bitte für uns Sünder, jetzt und in der Stunde unseres Todes. Amen.
0: Gegrüßet seist du, Maria, voll der Gnade, der Herr ist mit dir. Du bist gebenedeit unter den Frauen, und gebenedeit ist die Frucht deines Leibes, Jesus, der dich, o Jungfrau, in den Himmel aufgenommen hat.
1: Heilige Maria, Mutter Gottes, bitte für uns Sünder, jetzt und in der Stunde unseres Todes. Amen.
0: Gegrüßet seist du, Maria, voll der Gnade, der Herr ist mit dir. Du bist gebenedeit unter den Frauen, und gebenedeit ist die Frucht deines Leibes, Jesus, der dich, o Jungfrau, in den Himmel aufgenommen hat.
1: Heilige Maria, Mutter Gottes, bitte für uns Sünder, jetzt und in der Stunde unseres Todes. Amen.

0: Leibes Jesus, der dich, o Jungfrau, in den Himmel aufgenommen hat.
1: Heilige Maria, Mutter Gottes, bitte für uns Sünder, jetzt und in der Stunde unseres Todes. Amen.
0: Gegrüßet seist du, Maria, voll der Gnade, der Herr ist mit dir. Du bist gebenedeit unter den Frauen, und gebenedeit ist die Frucht deines Leibes, Jesus, der dich, o Jungfrau, in den Himmel aufgenommen hat.
1: Heilige Maria, Mutter Gottes, bitte für uns Sünder, jetzt und in der Stunde unseres Todes. Amen.

0: Christen bedürfen.
1: Fünftes Geheimnis: Jesus, der dich, o Jungfrau, im Himmel gekrönt hat. Aus dem Katechismus der katholischen Kirche. Die Gottesmutter Maria wurde als Königin des Alls vom Herrn erhöht, um vollkommener ihrem Sohn gleichgestaltet zu sein, dem Herrn der Herren und dem Sieger über Sünde und Tod. Weil sie dem Willen des Vaters, dem Erlösungswerk ihres Sohnes und jeder Anregung des Heiligen Geistes voll und ganz zustimmte, ist die Jungfrau Maria für die Kirche das Vorbild des Glaubens und der Liebe. Daher stellt sie das Urbild der Kirche dar.
0: Vater unser im Himmel, geheiligt werde dein Name, dein Reich komme, dein Wille geschehe, wie im Himmel, so auf Erden. Unser tägliches Brot gib uns heute und vergib uns unsere Schuld, wie auch wir vergeben unseren Schuldigen, und führe uns nicht in Versuchung, sondern erlöse uns von dem Bösen. Gegrüßet seist du, Maria, voll der Gnade, der Herr ist mit dir. Du bist gebenedeit unter den Frauen, und gebenedeit ist die Frucht deines Leibes, Jesus, der dich, o Jungfrau, im Himmel gekrönt hat.
2: Heilige Maria, Mutter Gottes, bitte für uns Sünder, jetzt und in der Stunde unseres Todes. Amen.
0: Gegrüßet seist du, Maria, voll der Gnade, der Herr ist mit dir. Du bist gebenedeit unter den Frauen, und gebenedeit ist die Frucht deines Leibes, Jesus, der dich, o Jungfrau, im Himmel gekrönt hat.
2: Heilige Maria, Mutter Gottes, bitte für uns Sünder, jetzt und in der Stunde unseres Todes. Amen.
0: Gegrüßet seist du, Maria, voll der Gnade, der Herr ist mit dir. Du bist gebenedeit unter den Frauen, und gebenedeit ist die Frucht deines Leibes, Jesus, der dich, o Jungfrau, im Himmel gekrönt hat.
2: Heilige Maria, Mutter Gottes, bitte für uns Sünder, jetzt und in der Stunde unseres Todes. Amen.
0: Gegrüßet seist du, Maria, voll der Gnade, der Herr ist mit dir. Du bist gebenedeit unter den Frauen, und gebenedeit ist die Frucht deines Leibes, Jesus, der dich, o Jungfrau, im Himmel gekrönt hat.
2: Heilige Maria, Mutter Gottes, bitte für uns Sünder, jetzt und in der Stunde unseres Todes. Amen.
0: Gegrüßet seist du, Maria, voll der Gnade, der Herr ist mit dir. Du bist gebenedeit unter den Frauen, und gebenedeit ist die Frucht deines Leibes, Jesus, der dich, o Jungfrau, im Himmel gekrönt hat.
2: Heilige Maria, Mutter Gottes, bitte für uns Sünder, jetzt und in der Stunde unseres Todes. Amen.
0: Gegrüßet seist du, Maria, voll der Gnade, der Herr ist mit dir. Du bist gebenedeit unter den Frauen, und gebenedeit ist die Frucht deines Leibes, Jesus, der dich, o Jungfrau, im Himmel gekrönt hat.
2: Heilige Maria, Mutter Gottes, bitte für uns Sünder, jetzt und in der Stunde unseres Todes. Amen.
0: Gegrüßet seist du, Maria, voll der Gnade, der Herr ist mit dir. Du bist gebenedeit unter den Frauen, und gebenedeit ist die Frucht deines Leibes, Jesus, der dich, o Jungfrau, im Himmel gekrönt hat.
2: Heilige Maria, Mutter Gottes, bitte für uns Sünder, jetzt und in der Stunde unseres Todes. Amen.
0: Gegrüßet seist du, Maria, voll der Gnade, der Herr ist mit dir. Du bist gebenedeit unter den Frauen, und gebenedeit ist die Frucht deines Leibes, Jesus, der dich, o Jungfrau, im Himmel gekrönt hat.
2: Heilige Maria, Mutter Gottes, bitte für uns Sünder, jetzt und in der Stunde unseres Todes. Amen.
0: Gegrüßet seist du, Maria, voll der Gnade, der Herr ist mit dir. Du bist gebenedeit unter den Frauen, und gebenedeit ist die Frucht deines Leibes, Jesus, der dich, o Jungfrau, im Himmel gekrönt hat.
2: Heilige Maria, Mutter Gottes, bitte für uns Sünder, jetzt und in der Stunde unseres Todes. Amen.
0: Gegrüßet seist du, Maria, voll der Gnade, der Herr ist mit dir. Du bist gebenedeit unter den Frauen, und gebenedeit ist die Frucht deines Leibes, Jesus, der dich, o Jungfrau, im Himmel gekrönt hat.
2: Heilige Maria, Mutter Gottes, bitte für uns Sünder, jetzt und in der Stunde unseres Todes. Amen.

0: der meisten bedürfen.
1: Wir bitten um Gottes Segen. Der Herr sei mit euch.
0: Und mit deinem Geiste.
1: Er segne und beschütze euch und alle unsere Familien, der allmächtige und gütige Gott, der Vater und der Sohn und der Heilige Geist.
0: Amen.
1: Gelobt sei Jesus Christus.

0: Sie hören jetzt aus dem Tagebuch von der Schweizer Heiligen, der Schwester Maria Bernarda Büttler. Das Buch hat herausgegeben, der emeritierte Pfarrer aus Keusch. Die Sprecherin ist Nicole Meru.
1: Kommt alle zu mir. Es gibt ein Wort im Heiligen Evangelium, das Maria Bernarda am liebsten mit ihrem eigenen Blut jeder Schwester in ihre Ordensregel geschrieben hätte. Wo könnt ihr euch etwas Süßeres, Gnadenvolleres, ja wahrhaft Rührenderes denken, als die ewig denkwürdigen Worte eures einzig guten Hirten, wo er euch mit der ganzen Liebesfülle seines gottmenschlichen Herzens zuruft: Kommt alle zu mir, die ihr mühselig und beladen seid, ich will euch erquicken. Diese Stelle erwägt, wenn ihr betrübt seid, wenn Verzagtheit euch anfechten will. Legt ein großes Gewicht auf das Wort alle, denn da bleibt auch die schwächste, ja schuldbeladenste Seele nicht ausgeschlossen. Seit Jesus dieses Wort gesagt hat, soll es keinen Menschen auf der Erde geben, der so verlassen wäre, dass er von sich sagen könnte: Nach mir hat niemand gefragt, mich hat niemand gewollt, mir hat niemand je seine Hilfe angeboten. Wer dieses Wort einmal in seinem Leben gehört hat und so spricht, der lügt. Ja, der verachtet und verspottet Jesus Christus und den Ernst seines Wortes. Denn er hat sie alle gerufen, die mühselig und beladen sind. Sören Kierkegaard.

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Nie wieder Krieg. Dieses Gebet betete Papst Johannes Paul II. 1991 direkt vor dem Kriegsbeginn gegen den Irak. Wir beten mit ihm. Gott unserer Väter, groß und voll Erbarmen, Herr des Friedens und des Lebens, du Vater aller Menschen, du hegst Pläne des Friedens und nicht des Leides. Du verdammst die Kriege und brichst den Stolz der Gewalttäter. Du hast deinen Sohn Jesus gesandt, um den Menschen in nah und fern den Frieden zu verkünden, um die Menschen aller Rassen und Völker in einer einzigen Familie zu vereinen. Höre den einmütigen Aufschrei deiner Kinder. Höre auf die dringende Bitte der ganzen Menschheit. Nie wieder Krieg. Dieses Abenteuer, aus dem es kein Zurück mehr gibt. Nie wieder Krieg. Diese Spirale von Trauer und Gewalt. Eine Bedrohung für alle Geschöpfe. Im Himmel, zu Wasser und zu Land. In Gemeinschaft mit Maria, der Mutter Jesu, bitten wir dich nun, sprich zu den Herzen derer, die Verantwortung tragen für das Schicksal der Völker. Halt auf die Logik der Rache und Vergeltung. Ermögliche durch deinen Heiligen Geist neue Lösungen, großmütige und ehrenvolle Gesten des Friedens. Eröffne Räume des Dialogs und geduldigen Wartens, die fruchtbarer sind als überstürzte Kriegstermine. Gib unsere Zeit Tag

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0: 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Frieden, das ist das heutige Thema und ich begrüße Sie, liebe Zuhörerinnen und Zuhörer, ganz herzlich zur Friedenssendung. Am Mikrofon ist Ihre Andrea Marti. Im kommenden Beitrag geht es um die geistliche Gemeinschaft San Egidio. Die Gemeinschaft hat sich international einen Namen gemacht durch Friedensbewegungen in Krisengebieten und die bekannten weltlichen Gebetstreffen. Und das sind nur zwei unter vielen Aktivitäten. Bekannt ist die Gemeinschaft aber auch durch ihren Einsatz vor der Haustür bei Armen und Behinderten. Heute haben wir Pfarrer Karl Wolf aus dem zürcherischen Küsnach zu Gast und er bringt uns diese wunderbare Gemeinschaft in drei Sendungen näher. Pfarrer Karl Wolf ist nicht residierender Domherr und Spiritual des Priesterseminars in Chur und er ist Freund von San Egidio und neben seiner Tätigkeit als Psychotherapeut ist er Gassenarbeiter mit Schwester Ariane, die uns auch bekannt ist in Zürich. Und so begrüße ich Sie, Herr Pfarrer Wolf.
1: Guten Morgen, Frau Marti, und guten Morgen allerseits, die Sie zuhören. Ich freue mich, dass wir miteinander sprechen heute Morgen. Bin gespannt auf Ihre Fragen, Frau Marti, und was ich Ihnen dazu erzählen könnte.
0: Danke, Herr Pfarrer Wolf. In der ersten Sendung ging es um die Geschichte und den Gründer von San Egidio, Andrea Riccardi. Und nun in der zweiten Sendung befassen wir uns mit den Anfängen der Gemeinschaft und die Auswirkungen der Arbeit im Geiste von Assisi. Herr Pfarrer Wolf, wie sahen denn überhaupt die Anfänge der Gemeinschaft und die Auswirkungen der Arbeit im Geiste von Assisi aus?
1: Wenn wir zurückgreifen auf die Anfänge der Gemeinschaft, dann gehen wir zurück in den Februar 1968. Sie wissen ja, dass die 1960er Jahre ein besonderes Jahrzehnt waren, wo sich Ärger und Enttäuschung in der Nachkriegszeit der Jugend, der Studenten über Institutionen und überholte Denkweisen ergoss. Und auch in gewalttätigen Protesten sich zeigte, Auseinandersetzungen, Demonstrationen, da haben Sie vielleicht sogar Bilder vor Augen, die Ihnen im Fernsehen noch in Erinnerung sind. Gleichzeitig gibt es in dieser Zeit eine